0: Salzburg ist zwischen Bergen und Traunstein, Sixdorf Ost, wegen Bauarbeiten zu bis ca. 6 Uhr früh. Die Umleitung führt über die U87 und 89. A37 Hannover Messe Richtung Burgdorf ist zwischen Miesburg und dem Kreuz Hannover-Buchholz zu. A44 Kassel-Eisenach ist zwischen Ringau und Sontra West in beiden Richtungen wegen eines technischen Defekts zu. Die Umleitung führt über die B27. A46 Brilon-Arnsberg-Nieheim ist zwischen Wennemen und Freienohl in beiden Richtungen zu, wegen Wartungsarbeiten in den Tunneln noch bis um 5. Und die A71 Erfurt Richtung Schweinfurt ist zwischen Oberhof und Suhlzeller-Mehles wegen Wartungsarbeiten im Tunnel Hochwald noch bis um 6 Uhr zu.
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0: Habt ihr mal die Bude gesehen, in der die deutsche Fußballnationalmannschaft der Herren abhängt? Während den Spielen? Das ist ein fucking Schloss irgendwo in den USA, ne? Also, die haben da alles, Gefühl. Und Fitness haben sie auch. Und mit dem Fitnesscoach der DFBF haben wir einen kurzen Schnack gehalten und mal rausgefunden, was die da so treiben den ganzen Tag. In dieser halben Stunde. Der Kotter hier. Ja, ich brauche diesen Fitnesscoach auch. Nur bezahlen kann ich nicht.

wird einem immer wieder ins Gedächtnis gerufen, dass ein paar Popstars einfach nur ein paar Jahre nicht mehr so in der großen Öffentlichkeit waren, wenn es eine WM gibt. Weil dann holen sie nämlich alle raus, ne? Da holen sie den Andrea Bocelli, Time to say goodbye, wieder raus. Und dann singt der plötzlich ein Lied mit der AJ. Ja, genau, der von Golden, ne? You're going up, up, up. Von K-Pop Demon Hunter, die AJ. Oder dann ist da plötzlich Shakira. Aha. Und macht einen Song zusammen mit Burna Boy. Soll noch einer sagen, die WM bringt nur Schlechtes herbei? Zugegeben, die WM bringt viel Schlechtes, ne? Also, aber ein paar Spiele waren noch ganz gut. Aber hey, neuen Shakira-Song, ich nehme ihn mit Kuss an. Und ihr hört ihn hier in der jungen Nacht, 2:16 Uhr.

0: Wir müssen uns wirklich keine Sorgen machen, gerade über unsere deutsche Fußballnationalmannschaft der Herren. Jonathan Tah zum Beispiel, der tadelt erstmal seinen eigenen DFB-Koch dafür, wie er Kartoffelbrei macht. Also, das war schon besonders.
1: Stampf?
2: Ja.
1: Und du hast einen Stampfer?
2: Den da.
0: Mit was für einem Stampfer?
2: Hart, ne? Sehr gut.
1: So, eigentlich wäre das so, dass man die einzelnen Körner zieht.
0: Und dann erklärt Jonathan Tah seinem eigenen Chefkoch, wie man richtig Kartoffelstampf macht.
1: Und dann hast du quasi dadurch die Flüssigkeit.
0: Also die Stimmung ist gut, wenn alle irgendwie miteinander scherzen. Auch mitverantwortlich, dass es allen gut geht, ist Niklas Dietrich. Der ist DFB-Fitnesstrainer, der Mann, der dafür verantwortlich ist, dass die Fußballjungs vernünftig rennen können. Unser Kollege Julian hat ihn konfrontiert mit ein paar schnellen Fragen.
3: Wer drückt denn am meisten auf der Bank?
4: Leon Goretzka.
3: Wer rennt am schnellsten?
4: Nene Brown.
3: Wen dürfte deine Schwester nicht daten?
4: Oh, ich habe keine Schwester, weiter.
3: Glück gehabt. Wenn du eine hättest, wen dürfte deine Schwester denn daten?
4: Wir sind alles feine Jungs.
3: Sehr gut.
4: Alles okay.
3: Aber hast du einen persönlichen Lieblingsspieler, mit dem du besonders einen Draht hast?
4: Na, also es gibt Spieler, die man halt länger kennt. Und da hat man natürlich schon ein längeres Verhältnis einfach. Aber das baut sich bei den anderen auch auf. Das ist eigentlich immer sehr, sehr schön und sehr freundschaftlich hier, muss ich sagen.
3: Wenn du nicht richtig aufpassen würdest, wer isst denn am meisten Scheiß zwischendurch?
4: Oh, boah.
3: Du willst keinen verpfeifen, ich merke das schon, aber wir sind ja unter uns.
4: Nee, kann ich gar nicht sagen. Wahrscheinlich das Trainerteam.
0: Mal ganz davon abgesehen. Als hätte er irgendwas zu melden darüber, wen seine Schwester daten würde, wenn sie gäbe. Wollt's nur mal gesagt haben. 2:24 Uhr, die junge Nacht hier.

0: Die junge Nacht, hier ist es 3:30 am Mittwoch. A72, Plauen Richtung Zwickau, ist zwischen Zwickau West und Ost wegen Bergungsarbeiten zu. A4, Görlitz-Dresden, ist zwischen Kodersdorf und Niederseifersdorf in beiden Richtungen wegen Wartungsarbeiten zu. A7, Fulda Richtung Würzburg, ist zwischen Bad Brückenau-Volkers und Bad Brückenau-Wildflecken wegen einer Nachtbaustelle zu bis um 6. Die Umleitung führt über die U54. A8, Karlsruhe Richtung Stuttgart, ist zwischen Karlsbad und Pforzheim West wegen Bergungsarbeiten zu. Die A8, München Richtung Salzburg, ist zwischen Bergen und Traunstein-Siegsdorf Ost wegen Bauarbeiten zu bis ca. 6 Uhr früh. Die Umleitung führt über die U87 und U89. A37, Hannover Messe Richtung Burgdorf, ist zwischen Miesburg und Kreuz Hannover-Buchholz zu. A44, Kassel-Eisenach, ist zwischen Ringau und Sontra West in beiden Richtungen wegen eines technischen Defekts zu. Die Umleitung führt über die B27. A46, Brilon-Arnsberg-Nieheim, ist zwischen Wennemen und Freienohl in beiden Richtungen wegen Wartungsarbeiten zu. In den Tunneln bis um 5 Uhr und die A71 Erfurt Richtung Schweinfurt ist zwischen Oberhof und Suhlzell am Mehles wegen Wartungsarbeiten im Tunnel Hochwald zu bis um 6.
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0: Ey, also diese Zugausfallnummer, ne, heute Nacht, die war schon ein bisschen wild. Geht langsam wieder ein bisschen los, aber wie wir vorhin erfahren haben, das wird heute ein richtig krasser Tag, was Zugverspätungen und Ausfälle angeht, weil der ganze Fahrplan ist jetzt schon im Eimer für den heutigen Tag. Eine WhatsApp reingekommen von jemandem, der sich Dimsum nennt und fragt, wurde schon in Erwägung gezogen, ob es sich eventuell um einen ausländischen Hackerangriff handelt? Ich kann dazu nur sagen, was ich auch schon gelesen habe, nämlich, das ist erstmal Spekulation. Offiziell heißt es, die haben ein Update verkackt. Weil wir dürfen nicht vergessen, es ist immer noch die Deutsche Bahn, über die wir hier sprechen. Kotaro Dui, hi!

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1: Und weißt du was, du kannst behalten. Also, es hängen für dich jetzt sicher auch noch ein paar Erinnerungen an. Keine Sorge, ich habe ein neues. So kommt es ein bisschen rüber. Die neue Single von den Giant Rooks, Want It Back. Es geht ja nicht nur um Liebe und ne, Beziehungen in dem Song. So, irgendwie scheint auch so ein bisschen raus, welchen Weg die Band selber gegangen ist. Ne, die Giant Rooks, falls ihr sie jetzt nicht kennen wolltet, die kommen aus Hamm in Nordrhein-Westfalen und sind international am Touren und haben Fans um die ganze Welt. Die haben so einen richtig schönen eigenen Sound entwickelt und sind richtig gut international unterwegs. Und das war super anstrengend. Und jetzt kommen sie raus und sagen, ey, wir sind als Menschen gewachsen, wir sind als Band gewachsen. Und wisst ihr was? War alles schwer und schwierig, aber ist jetzt auch geil so. Deswegen macht mal. So eine Selbstsicherheit kommt da raus und genauso klingt dieser neue Song auch. Hier in der jungen Nacht, Want It Back, die Giant Rooks.

0: Was haben eine Comedy-Show und ein Puff gemeinsam? Beides auf irgendeine Art und Weise Entertainment. Moralisch müssen wir nochmal darüber diskutieren. Aber es ist auf jeden Fall ein Thema bei Elissa Haumutschu. Warum? Das hat sie selber auf der Bühne erzählt. 2:48 Uhr, die junge Nacht hier.
1: Weiß irgendwer, was das Artemis in Berlin ist? Ist ein Puff. Ja, ist ein Puff. Ist richtig. Guck mal, mein Vater hat mich früher ganz oft zu Auftritten gefahren. Wir sind ganz oft am Artemis vorbeigefahren. Nur ich habe ein kleines Problem. Ich dachte so, Artemis, ich weiß, das ist ein Puff, aber ich verwechsel das ganz oft mit dem Tempodrom. Das ist eine Event-Location in Berlin. Und ich bin mal mit meinem Vater am Puff, am Artemis vorbeigefahren, dachte, es wäre das Tempodrom und meinte, boah, Baba, irgendwann will ich auch auf dieser Bühne stehen. Und mein Vater, der ist locker, der hat mich einfach angeguckt und meinte, ja, würdest du mehr Geld machen als mit Comedy? Ich so,

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1: Um 3 Uhr mit Cedric Blies. Nach der bundesweiten Störung bei der Deutschen Bahn läuft der Zugverkehr wieder an. Es kann aber weiter zu Verspätungen und Ausfällen kommen, sagt die Bahn. Wegen der Störung im Bahnfunk GSMR hatten in ganz Deutschland die Züge stillgestanden. Po Kang Choing berichtet.
2: Darüber kommunizieren etwa Lokführer, Fahrdienstleiter und Betriebszentralen. Vom Problem betroffen waren auch S-Bahnen, etwa in Berlin, Stuttgart und München, sowie der Güterverkehr und private Bahnunternehmen wie Metronom, das Nahverkehrszüge in Niedersachsen, Bremen und Hamburg betreibt. Wie es genau zu der Störung kam, dazu machte die Deutsche Bahn bisher keine Angaben. Nach RBB-Informationen gehen Sicherheitsbehörden momentan nicht von Sabotage aus. Vielmehr wird derzeit ein fehlerhaftes Update der Deutschen Bahn als Ursache vermutet.
1: Die Stadt Halle an der Saale geht gegen eine umstrittene Einlassregelung in einem Freibad vor. Die Regel wird gerade bundesweit diskutiert. Der Betreiber des Freibads will Menschen, die für ihn nicht genug Deutsch sprechen, nicht in das Bad lassen, weil sie laut ihm die Baderegeln nicht verstehen könnten. Die Stadt hat den Betreiber aufgefordert, die Regelung zurückzunehmen. Der US-Senat hat eine Resolution verabschiedet, die Präsident Trump anweist, den Krieg gegen den Iran zu beenden oder eine ausdrückliche Genehmigung vom Kongress für weitere militärische Maßnahmen einzuholen. Auch 4 Republikaner haben für den Beschluss gestimmt. Er gilt vor allem als symbolisches Zeichen, dass im Kongress der Widerstand gegen den Iran-Krieg wächst. Bei russischen Luftangriffen sind in verschiedenen Regionen der Ukraine 5 Menschen getötet worden. Betroffen waren laut ukrainischen Angaben die Region Dnipropetrovsk, Saporischschja und die Stadt Cherson. Russland soll die Orte unter anderem mit Drohnen und Gleitbomben angegriffen haben. Bei der Fußball-Weltmeisterschaft hat England am Abend 0:0 gegen Ghana gespielt. Damit haben die Engländer den vorzeitigen Einzug in die K.O.-Runde verpasst. Der deutsche Nationaltrainer der Engländer, Thomas Tuchel, hat sich nach dem Spiel vor allem über eine vergebene Chance seines Stürmers Harry Kane geärgert.
3: Ist eine Chance, denkst du, ist er drin und dann Latte und dann schaust du halt, fühlt sich ja immer ewig an, wenn du es so von der Seitenlinie schaust, dann schaust du und dann fällt der Ball und denkst, wo fällt er? Und dann siehst du, er fällt zu Harry und dann kannst du dich normalerweise fertig machen zum Loslaufen. Ja, 99 von 100 Mal, aber nicht heute.
1: Damit haben sowohl Ghana als auch England noch Chancen auf das 16-Finale. Außerdem hat bei der WM gerade Kroatien Panama mit 1:0 besiegt. Panama ist damit ausgeschieden. Und am Abend hat Portugal Usbekistan mit 5:0 geschlagen. Das Wetter, den Rest der Nacht gibt es einige Wolken in Deutschland, oft ist es aber auch klar. Im Süden gibt es noch einzelne Regenschauer und Gewitter, bei Temperaturen zwischen 21 und 8 Grad. Am Tag dann, wie die letzten Tage auch, sonnig und heiß, mit Temperaturen zwischen 28 und 38 Grad. Donnerstag und Freitag genauso, auch dann wieder bis 38 Grad. Die Gewitter werden aber etwas weniger. Die Zeit, es ist 3:03 Uhr.
4: Hey, kurz nach 3, die junge Nacht hier. 9 Meldungen nach wie vor von den Straßen. A72 Plauen Richtung Zwickau ist zwischen Zwickau West und Ost wegen Bergungsarbeiten zu. A4 Görlitz Dresden ist zwischen Kodersdorf und Niederseifersdorf in beiden Richtungen wegen Wartungsarbeiten zu. A7 Fulda Richtung Würzburg ist zwischen Bad Brückenau-Volkers und Bad Brückenau-Wildflecken wegen einer Nachtbaustelle bis um 6 Uhr zu. Die Umleitung führt über die U54. A8 Karlsruhe Richtung Stuttgart ist zwischen Karlsbad und Pforzheim West wegen Bergungsarbeiten zu. A8 München Richtung Salzburg ist zwischen Bergen.

Nur hier für euch bis um 5 an diesem frühen Mittwoch. Was geht bei euch? Wie geht's euch und was seid ihr am Tun? Freut ihr euch auf den Tag oder versucht ihr den ganzen Tag über jetzt schon die Zeit, die ihr schon wach seid, damit zu verbringen, die Kälte in euer Zimmer reinzulachen, damit sie möglichst lange drin bleibe? Naja, was geht bei euch? WhatsApp 0221 56789 111. Könnt ihr schreiben, könnt ihr sprechen, könnt ihr beides machen, wie ihr wollt, ne? Alex Warren.

bitte nach Thailand? Warum jetzt ausgerechnet nach Koh Phangan? Wenn man einfach das Gleiche auf dem Balkon haben kann. Muss einfach nur eine lustige kleine Palme aus dem Baumarkt daneben stellen. Schon hast du hier irgendwie Südostasien-Feeling. Ja, okay, fast. Aber hey, Finch und Green mit Koh Phangan könnte helfen. Oder hat geholfen. Jetzt hier in der

0: Momente im Leben, an denen fühlt man sich so, man möchte gerne ganz weit weg.
1: Bei Steffi, jetzt 29 Jahre, die hatte dieses Gefühl auch. Deswegen ist sie aus dem Kreis Lippe nach Marokko gezogen, genauer gesagt nach Agadir, und arbeitet dort jetzt als Fitnesstrainerin und Tänzerin. Das ist ihre Leidenschaft, die junge Nachtseher.
2: Ich habe meine Leidenschaft, weil ich mag es, mich zu bewegen und das dann halt weiterzugeben an Menschen, die es gerade brauchen. Das ist einfach am Ende eine tolle Energie und es macht mir halt einfach Spaß zu unterrichten. Ich habe gemerkt, der Wunsch ist in mir, halt, ich will raus in die Welt. Und ja, dann habe ich mich einfach online beworben und dann Kreta, Ägypten oder Kap Verden. Da war ich so, okay, let's go to Kreta. Jetzt bin ich gerade in Marokko, genauer gesagt in Agadir im Clubhotel und bin als Fitnesstrainerin hier. Und das ist halt so cool. Ich habe halt meinen Hauptjob und dazu kann ich halt abends hier auf der Bühne stehen, tanzen. Und es ist halt zum Teil Urlaubsfeeling, aber du arbeitest halt dort. Dein Arbeitsweg ist, du siehst Strand, Meer, glückliche Menschen, die haben Bock drauf. Es ist halt echt schön. Ich habe gerade meinen Wunsch erfüllt und lebe gerade da drin. Und ja, genieße es, weil ich weiß, OWL läuft nicht weg. Wenn ich wiederkomme, ist immer alles noch gleich.
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0: Die junge Nacht hier, es ist halb vier. 9 Meldungen nach wie vor von den Straßen. A72 Plauen Richtung Zwickau ist gesperrt zwischen Zwickau West und Ost wegen Bergungsarbeiten. A4 Görlitz Dresden ist zu zwischen Kodersdorf und Niederseifersdorf in beiden Richtungen wegen Wartungsarbeiten. A7 Fulda Richtung Würzburg zwischen Bad Brückenau-Volkers und Bad Brückenau-Wildflecken ist eine Nachtbaustelle. Deswegen bis 6 Uhr zu. Die Umleitung führt über die U54. A8 Karlsruhe Richtung Stuttgart zwischen Karlsbad und Pforzheim West gibt es Bergungsarbeiten, deswegen ist dazu. A8 München Richtung Salzburg ist zwischen Bergen und Traunstein-Siegsdorf-Ost wegen Bauarbeiten zu bis ca. 6 Uhr. Die Umleitung führt über die U87 und U89. A37 Hannover Messe Richtung Burgdorf ist zwischen Miesburg und Kreuz Hannover-Buchholz zu. A44 Kassel-Eisenach ist zwischen Ringgau und Sontra-West in beiden Richtungen wegen eines technischen Defekts zu. Die Umleitung führt über die B27. A46 Brilon-Arnsberg-Neheim ist zwischen Wennemen und jetzt ist die Meldung plötzlich wieder weg. Dann muss ich sie gerade mal wieder herholen. Sorry dafür. Och, die A46 Brilon-Arnsberg-Neheim ist zwischen Wennemen und Freienohl in beiden Richtungen wegen Wartungsarbeiten in den Tunneln bis 5 Uhr zu. Und die A71 Erfurt Richtung Schweinfurt ist zwischen Oberhof und Suhl-Zellermehlis wegen Wartungsarbeiten im Tunnel Hochwald zu bis um 6.
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0: Als Promi kannst du dich in Deutschland nicht sehen lassen. Da kommen sonst wieder nur die Fans her und schreien Spider-Man. So passiert diese Woche in Berlin. Na ja, gut, aber was hat der Tom Holland sich denn auch gedacht, als er irgendwie für seinen neuen Spider-Man-Film hergekommen ist? Oh, wer ihn da angeschrien hat gleich hier. Der Kotter, hallo.

0: die junge Nacht hier. 3.38 Uhr. Diese beiden hier waren Montagabend auf einer kurzen Stippvisite hier in Deutschland. Das wäre Zendaya und Tom Holland. Begeisterte 5000 Fans so im Schnitt waren am Start in Berlin, um eben Zendaya und Tom Holland zu feiern. Sie touren gerade für den neuen Spider-Man-Film um die Welt und dabei haben sie auch mit Lukas Podolski gekickt. Aha, sagt Annika Wasenmüller aus dem Jungenacht-Team.
1: Also es war halt auf jeden Fall so ein Fan-Event und der hat da halt dann mit den Hollywood-Stars auf der Torwand geschossen.
0: Ja, super. Jedenfalls hatte Zendaya was Schwarzes an und Annika sagt, das war ja klar.
1: Ja, es war tatsächlich erwartbar, dass Zendaya schwarz trägt, weil die auf dieser Tour nur schwarze Outfits anhat. In Berlin, da war es so eine bauchfreie Lederweste und ein langer Lederrock mit Schleppe. Und Zendaya meinte, sie hätte das eigentlich nur aus einem Grund an.
2: Something where I can sweat and you won't be able to tell.
1: Also, damit man halt ihre Schweißflecken nicht sieht, sagt sie. Aber Fans vermuten, dass Zendaya uns mit ihren Outfits eventuell auch einfach Hinweise gibt zum neuen Spider-Man-Film Brand New Day. Weil Fans spekulieren, dass es schwarze Outfits sind, weil es entweder um Venom geht, der ist ja schwarz, oder dass Zendayas Rolle MJ stirbt, so beerdigungsmäßig.
0: Digga, das wäre natürlich jetzt krass.
1: Zendaya hat uns schon ein bisschen vorgewarnt, weil sie meinte, dass Ende Juli, also wenn der Film rauskommt, ein sehr emotionaler Spider-Man-Film kommt.
2: Bring some tissues.
3: Really?
2: Oh yeah. We go there.
1: Mhm, also Zendaya meinte nur, bring Taschentücher mit.
0: Naja, solange sie diejenige ist, die diesmal die Spoiler ausplappert und nicht Tom Holland, ist ja super. Ja, der neue Spider-Man-Film, der soll uns zum Heulen bringen. Noch was, worüber wir uns Gedanken machen müssen. 3.40 Uhr, die junge Nacht hier.

Nicht jeder Leak ist das größte Geheimnis der Menschheit, das uns alle komplett umwirft, wissen wir alle selber. Deswegen ist auch immer ein bisschen lustig, wenn Leute immer von dem und dem Leak sprechen. Wenn es um große Infos irgendwie zu einem neuen Kinofilm oder einem neuen Videospiel oder einer politischen Info geht, der Leak. Dann hat sich die britische Girlband Flo einen ganzen Song drum stricken lassen, der genau dazu aufruft. Ich weiß immer noch nicht, ob es denen um irgend so eine Info geht oder vielleicht um ein Wasserbett. Das könnte dann manchmal ja auch ein bisschen leaken, je nachdem, was man darauf anstellt. Es ist ein Mysterium. I look so good, you look so good, maybe we should all leak it together. Wir sollten das alle laufen lassen? Okay, lass es die Menschen sehen!

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1: Um 4 Uhr mit Cedric Bies. Nach der bundesweiten Störung bei der Deutschen Bahn kann es auch weiterhin noch Verspätungen und Ausfälle geben. Das meldet die Bahn. Der Zugverkehr läuft nach und nach wieder an. Wegen eines Fehlers im Funksystem der Bahn waren die Züge in der Nacht deutschlandweit zum Stehen gekommen. Passagiere saßen teilweise stundenlang in den Wagen fest. Laut RBB-Informationen geht die Bahn von einem fehlerhaften Update als Grund für die Störung aus. Unabhängig von dem Vorfall trifft sich heute der Aufsichtsrat der Bahn. Dort will Bahnchefin Paller ihre Strategie für die nächsten Jahre vorstellen. In Deutschland startet heute die zweite Mobilfunkmesswoche. Das ist eine Aktion der Bundesnetzagentur, um einen Überblick über den Empfang im Land zu bekommen. Sebastian Tittelbach berichtet.
2: Wer mitmachen möchte, lädt sich die aktuelle Version der Mobilfunk-Check-App der Bundesnetzagentur aufs Smartphone. Sie erfasst, wie gut die Netzqualität vor Ort ist. Seit der ersten Messwoche vor einem Jahr haben die Mobilfunkanbieter ihre Netze weiter ausgebaut. Die Bonner Behörde erhofft sich nun ein aktuelles und detailliertes Bild, was davon tatsächlich bei den Kunden in Deutschland ankommt. In Städten ist die Versorgung meist gut, dagegen gibt es in ländlichen Regionen noch immer zahlreiche Funklöcher. Die Messdaten, die durch die App gewonnen werden, gehen sowohl an die Mobilfunkunternehmen als auch an die Länder und Kommunen, die am Ausbau beteiligt sind.
1: Der Chef des Fußball-Weltverbands FIFA, Infantino, hat die Trinkpausen bei der Weltmeisterschaft verteidigt. Dem Sportsender SNTV hat er gesagt, dass es dabei nicht um finanzielle Gründe gehe. Die FIFA erhalte durch die Werbeunterbrechungen keine zusätzlichen Einnahmen. Offiziell wurden die Trinkpausen wegen der hohen Temperaturen in vielen Städten eingeführt. Viele Fans, Spieler und auch Trainer kritisieren aber, dass Spiele auch dann unterbrochen werden, wenn das Wetter es nicht nötig macht. Bei der Fußball-Weltmeisterschaft ist die nächste Entscheidung gefallen, im Spiel Kroatien gegen Panama. Am Ende stand es 1:0 für Kroatien mit Folgen, berichtet WM-Reporterin Martina Knief.
3: Kroatien hat sich mit diesem Erfolg zurückgemeldet im Rennen um den Einzug in die K.O.-Runde. Panama dagegen ist bereits raus. Nach einer torlosen ersten Halbzeit mit mehr Spielanteilen für Panama reichte den Kroaten eine gelungene Aktion in der 54. Minute für den Sieg. Der eingewechselte Ante Budimir stand in der Mitte genau richtig und traf zum 1:0. Panama hatte ebenfalls gute Chancen, war am Abschluss aber nicht konsequent genug oder scheiterte an Kroatiens gutem Torhüter Dominik Livakovic. So kam Kroatien am Ende auch glücklich zu einem 1:0-Erfolg gegen Panama.
1: Vorher hatten sich England und Ghana am Abend 0:0 getrennt und Portugal hat Usbekistan mit 5:0 besiegt. Das Wetter, zum Morgen hin ist es oft klar in Deutschland, ein paar Wolken gibt's bei Temperaturen zwischen 21 und 8 Grad. Am Tag dann wie die letzten Tage sonnig und sehr heiß mit Temperaturen zwischen maximal 28 und 38 Grad. Die nächsten Tage bleibt es heiß. Die Zeit 4:03 Uhr.
4: Die junge Nacht hier kurz nach 4 am Mittwoch. 9 Meldungen. A72 Plauen Richtung Zwickau ist zwischen Zwickau West und Zwickau Ost gesperrt wegen Bergungsarbeiten. A4 Görlitz Dresden ist zwischen Kodersdorf und Niederseifersdorf in beiden Richtungen wegen Wartungsarbeiten zu. Die A7 Fulda Richtung Würzburg ist zwischen Bad Brückenau Volkers und Bad Brückenau Wildflecken wegen einer Nachtbaustelle zu bis um 6. Die Umleitung führt über die U54. A8 Karlsruhe Richtung Stuttgart ist zwischen Karlsbad und Pforzheim West wegen Bergungsarbeiten zu. A8 München Richtung Salzburg ist zwischen Bergen und Traunstein Siegsdorf Ost wegen Bauarbeiten bis ca. 6 Uhr früh zu. Die Umleitung führt über die U87 und U89. A37 Hannover Messe Richtung Burgdorf ist zwischen Miesburg und Kreuz Hannover Buchholz zu. Die A44 Kassel-Eisenach ist zwischen Ringgau und Sontra West in beiden Richtungen wegen eines technischen Defekts zu. Die Umleitung führt über die B27. A46 Brilon-Arnsberg-Neheim ist zwischen Wennemen und Freienohl in beiden Richtungen wegen Wartungsarbeiten in den Tunneln bis um 5 Uhr zu. Und die A71 Erfurt Richtung Schweinfurt ist zwischen Oberhof und Suhl-Zellameles wegen Wartungsarbeiten im Tunnel Hochwald bis 6 Uhr gesperrt.

0: So, genau so macht man es. Genau so. Der Frank hat geschrieben, WhatsApp 0221-567-89111. Was macht er denn so? Er versteckt sich in seiner Wohnung während seines Urlaubs.
1: Ja, dann geh doch in Urlaub.
0: Leute, der Frank macht das genau richtig. Er hat die Jalousien unten, sein Ventilator ist an und auch der Ventilator in seiner kleinen Gaming-Konsole, weil er wieder so doll am Zocken ist. So ist es auszuhalten, schreibt er. Finde ich fantastisch. Dir, Frank, und allen anderen, denen es tagsüber ein bisschen zu heiß wird, spiele ich einen Song, der gar nichts mit Regen zu tun hat, aber trotzdem Rain Me In heißt. Rain, also nicht R-A-I-N, sondern R-E-I-N. Ihr versteht's, oder? Die junge Nacht hier, 4:14 Uhr.

0: Sendung der Nacht hier, 4.22 Uhr. Wir haben es eben in den Infos gehört, es bleibt weiterhin heiß. Vorhin in den Infos war die Sprache von bis zu 38 Grad. Stellenweise. Willkommen im Backofen. Bisschen warm. Also noch nicht jetzt, zum Glück um 4.22 Uhr. Was ist euer Plan bei der Hitze jetzt?
1: Ich glaube, in der Hitze muss man nicht mehr als eine Stunde Sport machen. Sonst dann hast du keine Kraft mehr für den ganzen Tag. Ist auch nicht so gesund.
0: Das ist letztendlich eine richtige Meinung, die der Ersan da hier so geäußert hat. Ne? Er macht bei der Hitze Sport. Also Pumpen und Joggen draußen im Park. Aber wenn ihr das so durchziehen wollt mit dem Sport bei 30 Grad plus und Luftfeuchtigkeit teilweise, wo man sich denkt, holy fuck, was ist hier los? Worauf sollten wir achten, damit es gut und nicht schlecht ist für die Gesundheit? Junge Nachtreporterin Nora Wilker, erklär's uns.
2: Der wichtigste Tipp ist ganz simpel. In der Hitze mehr und aber auch regelmäßiger trinken als sonst. Das hat Joggerin Celia erst nach und nach gelernt.
3: Meistens kann ich jetzt nicht unbedingt eine Wasserflasche mitnehmen, weil ich jetzt nicht irgendwie so eine gute Ausstattung habe. Deswegen versuche dann auch irgendwo zu joggen, wo man sich dann vielleicht danach irgendwie Wasser oder was zu trinken holen kann.
2: Laut Fachleuten fängst du am besten schon vor dem Training an, trinkst 2 Stunden davor schon einen halben Liter Wasser und dann in der Hitze wirklich so alle 15 bis 20 Minuten zwischendurch einen Schluck. Das bringt mehr, als später dann plötzlich irgendwie 2-3 Liter zu exen. Und den Kopf möglichst kühl halten ist natürlich auch wichtig.
0: Okay, also, aber jetzt so ein Eiswürfeleimer hinter mir herschleppen oder so ein Kühlpad auf den Kopf legen, ist A, unpraktisch und sieht dumm aus.
2: Ja, das ist vielleicht ein bisschen umständlich und auch zu kalt. Eine ähnliche Idee klappt aber.
1: Nassen Handtuch so einfach auf den Kopf lassen oder halt ab und zu mal Schwitze wegmachen, gut auch.
2: Einfach ein nasses Tuch zum Sport mitnehmen, das du dir dann zwischendurch ne, auf den Kopf oder in den Nacken legen kannst. Das finden Fachleute super, den Tipp hier von Ersan. Eine nasse Käppi kann deinen Kopf auch dauerhaft kühlen und vor Überhitzung schützen. Die ganzen Tipps gelten übrigens alle auch im Schatten. Ne? Also in der prallen Mittagssonne sollten wir eh nicht trainieren.
0: Hey, nasse Cap finde ich total schlau als Idee übrigens. Jetzt müsste ich nur eine Cap finden, die auf meinen Riesenkopf passt. Naja, das ist mein Explosivproblem. Im Zweifel ist Eis essen im Park

0: Gleich ist es 4.30 Uhr am frühen Mittwoch. Die junge Nacht hier mit 8 Meldungen noch. A72 Plauen Richtung Zwickau ist zwischen Zwickau West und Zwickau Ost wegen Bergungsarbeiten zu. A4 Görlitz Dresden ist zwischen Kodersdorf und Niederseifersdorf in beiden Richtungen wegen Wartungsarbeiten zu. A7 Fulda Richtung Würzburg ist zwischen Bad Brückenau-Volkers und Bad Brückenau-Wildflecken wegen einer Nachtbaustelle zu bis um 6. Die Umleitung führt über die U54. A8 Karlsruhe Richtung Stuttgart ist zwischen Karlsbad und Pforzheim West wegen Bergungsarbeiten zu. A8 München Richtung Salzburg ist zwischen Bergen und Traunstein-Siegsdorf Ost wegen Bauarbeiten bis ca. 6 Uhr früh zu. Die Umleitung führt über die U87 und U89. A37 Hannover Messe Richtung Burgdorf ist zwischen Miesburg und Kreuz Hannover-Buchholz gesperrt. Die A46 Brilon-Arnsberg-Neheim ist zwischen Wennemen und Freienohl in beiden Richtungen wegen Wartungsarbeiten in den Tunneln zu bis um 5. Die A71 Erfurt Richtung Schweinfurt ist zwischen Oberhof und Suhl-Zellameles wegen Wartungsarbeiten im Tunnel Hochwald bis um 6 Uhr zu.
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0: So sieht das wohl aus. Es wird sich noch auf Arbeit versteckt. Bis Feierabend ist noch eine halbe Stunde über. So hat das Spitty geschrieben. Noch bis um 5 Uhr erstmal Radio hören, um bis endlich 4 Tage Freischicht ist. Freischicht ein anderes Wort für frei haben, weil auch frei haben ist Arbeit. Ich weiß nicht, wie man es bei euch auf Arbeit sagt, so, ne? Spitty, danke für die Message auf jeden Fall. In dieser halben Stunde schauen wir ganz genau auf Beyoncés Haare.

Das passende Lied zum Moment, an dem man aus einem Laden wohltemperiert wieder rausgeht in die Mittagshitze und es sich vorkommt, als würde man gegen eine sehr waberig warme Wand laufen. Und dieses Gefühl, warme Luft strömt über den Körper und ist schon so verbraucht und alles ist... Es wird ein fantastischer, sonniger Tag. Nicht immer alles schlecht sehen, Kotter. Die junge Nacht hier, 4:38 Uhr. Ja, es wird auch heute heiß.

0: lange Nacht hier, 4.46 Uhr am Mittwoch. Mit einer weiteren inoffiziellen Ausgabe von Stars, sie sind so wie wir. Es geht um Beyoncé. Ein 7 Minuten langes Video auf YouTube hat sie veröffentlichen lassen. Ich glaube nicht, dass sie es selber hochgeladen hat. Drauf sind private Aufnahmen von ihr und ihrem Hubby Jay-Z. Eigentlich ist es Werbung für eine Haarpflegemarke, die Beyoncé jetzt rausgebracht hat. Aber es geht auch um mehr, denn sie zeigt, wie Beyoncé und die ganze Familie über 6 Stunden lang Jay-Zs Locks rauskämmen. Annika Wasenmüller aus dem Junge Nachthin. Da steht eine dicke Story dahinter, ne?
1: Jay-Z wollte seine Locks nämlich rauskämmen und seinen Afro offen tragen, seinem verstorbenen Papa zu ehren.
0: Ach, das ist aber süß. Aber nicht nur das, ne?
1: Jay-Z hat nicht so eine, ich sag jetzt mal, ausschließlich persönliche Bedeutung mit seinen Haaren, sondern halt auch eine kulturelle, erklärt Beyoncé in diesem Werbevideo. Ist es ja eigentlich schon. Aber sie nimmt uns trotzdem mit auf so eine sehr private kleine Reise in die Vergangenheit. Jay-Z hat sich nämlich vor Jahren überhaupt erst die Haare lang wachsen lassen, wegen deren Tochter Blue Ivy.
2: Our daughter was about 5 and she wasn't feeling very confident about her hair at that time. When she told her father that, it inspired Jay to grow out his hair.
1: Ja, und das kennen bestimmt leider richtig viele. Blue Ivy, die hat sich damals wegen ihrer Naturlocken super unwohl gefühlt, sagt Beyoncé, weil sie halt rassistische Erfahrungen durchleben musste. Und das machen ja leider auch immer noch heute sehr viele, dass sie gemobbt werden für ihre Haarstruktur. Jay-Z und Beyoncé, die wollten das aber auf gar keinen Fall so stehen lassen und wollten auch nicht, dass ihre Tochter sich für die Naturlocken schämt.
2: We really wanted her to love and embrace every inch of her gorgeous curls.
1: Ja, und deswegen hat sich Jay-Z halt Haare wachsen lassen.
0: Das ist eine berührende Geschichte. Und rassistische Erfahrungen wegen Haaren umzumünzen in ein kommerzielles Produkt, welches den Familienreichtum nochmal in die Höhe schießen lässt. Das ist die kulturelle Revenge, von der wir alle geträumt haben, liebe Freunde. 4.49 Uhr. Das ist Gail in der jungen Nacht. I swear.

Ihr müsst Carly Rae Jepsen und Owl City glauben. Es ist immer eine gute Zeit. Sie haben extra ein Lied darüber geschrieben. Und es wird auch weiterhin eine gute Zeit bleiben. Ab 5, mancherorts ab 6. Bei 1 live, bei Dusting, bei Fritz, bei MDR Sputnik, bei Enjoy. Macht euch erstmal ein Käffchen und genießt den Tag. Habt einen schönen, ich bin der Kotter und bis morgen.

0: um 5 Uhr mit Cedric Bies. Nach einer bundesweiten Störung bei der Deutschen Bahn läuft der Zugverkehr wieder an. Es kann aber weiter zu Verspätungen und Ausfällen kommen, sagt die Bahn. Wegen der Störung im Bahnfunk GSMR hatten in ganz Deutschland die Züge stillgestanden. Po Koing Choing berichtet.
1: Darüber kommunizieren etwa Lokführer, Fahrdienstleiter und Betriebszentralen. Vom Problem betroffen waren auch S-Bahnen, etwa in Berlin, Stuttgart und München, sowie der Güterverkehr und private Bahnunternehmen wie Metronom, das Nahverkehrszüge in Niedersachsen, Bremen und Hamburg betreibt. Wie es genau zu der Störung kam, dazu machte die Deutsche Bahn bisher keine Angaben. Nach RBB-Informationen gehen Sicherheitsbehörden momentan nicht von Sabotage aus. Vielmehr wird derzeit ein fehlerhaftes Update der Deutschen Bahn als Ursache vermutet.
0: Auf der A8 bei Karlsbad in Baden-Württemberg ist gestern Abend ein Tanklaster mit rund 18.000 Litern Lösungsmittel umgekippt. Die Autobahn ist deshalb immer noch in Richtung Stuttgart voll gesperrt. Gefährlich soll der Stoff nicht gewesen sein, meldet die Polizei. Der Fahrer des Tanklasters hatte beim Auffahren auf die Autobahn die Kontrolle über den Wagen verloren. Warum, ist noch unklar. Er wurde leicht verletzt. Die Polizei sagt, dass es schwierig ist, den Laster zu bergen. Spezialkräfte sind an der Unfallstelle im Einsatz. Bundeskanzler Merz empfängt heute die Staats- und Regierungschefs aus Frankreich, Großbritannien, Italien und Polen. Bei dem Treffen im sogenannten E5-Format wollen sie unter anderem ihren Kurs für den anstehenden NATO-Gipfel in der Türkei abstimmen. Vor allem der Umgang mit den USA steht im Fokus. Die europäischen Staaten wollen US-Präsident Trump davon überzeugen, möglichst lange Truppen in Europa stationiert zu lassen. Sie wollen aber auch vermitteln, dass Europa dabei ist, seine eigene Verteidigungsfähigkeit zu verbessern. Bei der Fußball-Weltmeisterschaft hat England am Abend 0:0 gegen Ghana gespielt. Damit haben die Engländer den vorzeitigen Einzug in die K.O.-Runde verpasst. Der deutsche Nationaltrainer der Engländer, Thomas Tuchel, hat sich nach dem Spiel vor allem über eine vergebene Chance seines Stürmers Harry Kane geärgert.
2: Ist eine Chance, denkst du, ist er drin und dann Latte und dann schaust du halt, es fühlt sich ja immer ewig an, wenn du es so von der Seitenlinie schaust, dann schaust du und dann fällt der Ball und denkst, wo fällt er? Und dann siehst du, er fällt zu Harry und dann kannst du dich normalerweise fertig machen zum Loslaufen. Ja, 99 von 100 Mal, aber nicht heute.
0: Damit haben sowohl Ghana als auch England noch Chancen auf das 16-Finale. Außerdem hat bei der WM Kroatien Panama mit 1:0 besiegt. Panama ist damit ausgeschieden und am Abend hat Portugal Usbekistan mit 5:0 geschlagen. Das waren die Nachrichten mit Cedric Bies. Das Wetter? Am Morgen gibt es einige Wolken in Deutschland, oft ist es aber auch noch klar bei Temperaturen zwischen 21 und 8 Grad. Später am Tag ist es dann ähnlich wie die letzten Tage, sehr sonnig und sehr heiß mit Temperaturen von maximal 28 bis teilweise 38 Grad. Donnerstag und Freitag ähnlich. Die Zeit, es ist 5:03 Uhr.
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0: Doch, unsere Freunde vom SWR und HR sind auch mit dabei.
3: Ich bin auch dabei.

0: Jack, Benji und Tina. Hallo, guten Morgen.
1: Guten Morgen.
0: Ah.
1: Oh, da wird sich gestreckt erstmal noch.
0: Muss gestreckt werden alles. Einmal ganz weit raus und
1: okay.
0: Ganz weit hoch. Kennst du, der Rücken muss richtig knacken.
1: Ja. Ich bin eine richtige
0: Schreierin.
1: Ja, Streckquietscherin.
0: Streckquietscher. Finde ich
1: ja,
0: witzig.
1: Du bist ein Stöhnstrecker.
0: Witzig. Gibt's das wirklich? Du bist.
1: Also, das habe ich jetzt gerade erfunden.
0: Wollen wir rausfinden, wie das Dingviertel sich streckt?
1: Ja!
0: 0172 10951, wenn irgendwelche Leute um 5.30 Uhr schon da sind. Seid ihr Streckquietscher oder Stöhnstrecker?
1: Oder seid ihr Stummstrecker? Wir wissen es nicht.
0: Ja,

0: Guten Morgen zusammen, gleich Billie Eilish mit Lunch, auch wenn wir gerade eher beim Breakfast sind, aber egal, man kann ja schon mal Richtung Mittagessen auch denken.
1: Ja, kann man schon machen um 5:37 Uhr. Weißt du, was man um 5:37 Uhr auch machen kann?
0: Sich wieder hinlegen und schlafen gehen.
1: Auch gut. Das würde mein Problem auch lösen. Ich hätte gedacht, schon mal komplett bereuen, was für ein Outfit man angezogen hat.
0: Oh, tust du?
1: Ja.
0: Warum?
1: Ich habe mir ja neue Klamotten. Gestern war ich shoppen. Ich habe mir neue Klamotten gekauft. Wollte ich natürlich sofort anziehen, ne?
0: Ich bin da ja
1: ungeduldig. Mhm. Und dann habe ich leider den fatalen Fehler gemacht, den du bestimmt kennst. Ich habe den Zettel nicht rausgeschnitten.
0: Aus dem T-Shirt oder was?
1: Und es kratzt wie die Hölle.
0: Oh nein.
1: Doch, und ich werde jetzt den ganzen Tag...
0: Oh nein.
1: Wird mich das jetzt nerven.
0: Scheiße. Aber ja. Guck mal, warte mal. Haben wir nicht eine Schere hier? Guck mal, da hinten auf dem Platz, da ist doch immer so eine Schere. Sollen wir das mal gleich abschneiden?
1: Wir schneiden gleich den Zettel zusammen ab.
0: Warte, wir holen jetzt die Schere und schneiden das hier gleich live ab, damit du Ruhe hast.
1: Oh.

0: Zettel wird jetzt an den Kran gegangen. Hab's gerade erzählt. Ich habe ein neues Oberteil an mit Zettel drin und er nervt wie die Hölle.
1: Und wir sind hier ja Problemlöser bei das Ding. Und dementsprechend habe ich gesagt, wir finden eine Schere hier im Studio. Und tatsächlich
0: wir haben eine gefunden.
1: Hat sich eine Schere aufgetan und Tina wird jetzt in diesen Sekunden...
0: Warte, ich muss das Mikro mal zum Zettel machen.
1: Hol das Mikro mal runter.
0: So, Leute.
1: Jetzt wird der Zettel abgemacht. Man hört es leider gar nicht, das ist sehr schade.
0: Ja, ich kriege ihn auch, die Schere ist leider extrem stumm.
1: Sie ist sehr stumm. Naja, wir sind halt beim Radio und nicht beim Bastelladen. Also klar.
0: Es funktioniert gar nicht.
1: Scheiße.
0: Nein.
1: Mach noch mal mehr.
0: Es klappt wirklich gar nicht. Ah doch, warte.
1: Ein bisschen. Wenn der Anfang einmal gemacht ist, dann rutscht es durch. Das ist wie ein gutes Vorspiel. Da kam gar kein Kommentar.
0: Nee, das habe ich jetzt gekonnt ignoriert. Pass auf, der letzte
1: Hast
0: Faden.
1: Hast du es jetzt mal?
0: Drei.
1: Zwei. Oh!
0: Ah,
1: es gibt Scheu!
0: Das braucht viel zu lange auf jeden Fall.
1: Wir warten hier ein bisschen.
0: Ja! Kein Kratzen mehr.
1: Jetzt
0: Boah, Leute. Ich wünsche euch einen kratzfreien Mittwoch. Schneidet die Scheiße.

0: Gleich hören wir uns eine Runde Ariana Grande an mit Into You hier bei Das Ding.
1: Aber jetzt müssen wir erstmal God bless, wenn Benji hier irgendwann mal eine abbekommt.
2: Dinge, die ich meiner Freundin kochen würde, wenn ich eine hätte. Brot, Burrata, Oliven drauf, ein bisschen mariniert, Basilikum, Madresse mehr, grüner Spargel auf Süßkartoffelpüree mit einer Bacon Beurre Blanc.
1: Oh. Wirklich, ja, ich sage das mit aller Liebe, die ich habe, aber I can't no more. Mein ganzer Instagram-Feed ist voll mit seinem Möchte-Gern-Sterne-Koch-Content.
0: Hey, das ist toll. Warte mal ab, Stern hole ich noch.
1: Da bin ich ja. Ganz bestimmt.
0: Dieses Mal hat es leider nicht geklappt. Gestern sind ja wieder hier die Sterne vom Guide Michelin verliehen worden.
1: Und Überraschung, Benji war nicht dabei.
0: Ja.
1: Aber wer dabei war und wo ihr ab jetzt tatsächlich gut essen könnt, das erfahrt ihr hier nach Ariana Grande.

0: erwachsen spielen und in ein Sternerestaurant gehen.
1: Du meinst vielleicht mal Schnösel spielen.
0: Egal was. Es ist egal. Egal was ihr spielen wollt, spielt es. Gibt seit gestern neue Sternerestaurants. Der Guide Michelin hat wieder Sterne vergeben.
1: Vom, oui. 339
0: Sternerestaurants gibt es jetzt in ganz Deutschland. Ein paar neue sind dabei, unter anderem auch im Distinktviertel in Mannheim, Deidesheim, Frankfurt, St. Ingbert.
1: Okay, und wie man an so ein Sternchen rankommt, das hat Thomas aus dem Distinkt-Team mal abgecheckt für so Möchtegern-Köche wie dich, Benji.
2: Oh. Wie Restaurants einen Stern kriegen. Gibt es tatsächlich verschiedene Möglichkeiten. Man kann sich mit seinem Restaurant quasi selbst bewerben oder die Leute, die bei einem essen gehen, die schlagen das Restaurant vor. Die Leute, die das Essen dann testen, schauen sich aber dann auch selbst noch ein bisschen im Restaurant um.
3: Wer Restaurants testet.
2: Das ist wie im Film Ratatouille, so einen berühmten Kritiker gibt, den man überall kennt. Das ist ein Klischee. Die Leute leben tatsächlich komplett anonym. So doll, dass sie auch nicht mit uns telefonieren wollen. Man könnte sie ja an ihrer Stimme erkennen. Im Restaurant reservieren sie mit falschem Namen und bezahlt wird immer bar.
3: Wie man selbst zum Tester oder zur Testerin wird.
2: Braucht man tatsächlich Vorerfahrung in der Gastro und man soll Bock auf ganz unterschiedliches Essen haben. Mit das Wichtigste ist aber, dass man Spaß am Rumreisen hat. Bis zu 28 Wochen im Jahr ist man dann nämlich unterwegs und oft wie so ein Geheimagent komplett alleine. Man ist ja anonym. Außerdem muss man viele Berichte schreiben und viel essen. 8 bis 9 Mal geht's dann pro Woche ins Restaurant. Gibt aber auch schlimmere Arten, um sein Geld zu verdienen.
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1: Mit Laura, hallo. Das SR-Ferien-Open-Air in Dillingen diesen Freitag findet nicht statt. Das hat der Saarländische Rundfunk gemeinsam und in enger Abstimmung mit der Stadt Dillingen und Verantwortlichen vor Ort, den Hilfskräften und den zuständigen Behörden entschieden. Grund ist die extreme Hitze, weiß SR-Inforeporter Fabian Ruschka.
2: Für Freitag werden nämlich Temperaturen von bis zu 40 Grad erwartet und dazu noch eine extrem hohe UV-Belastung. Die Veranstalter hatten kurzfristig auch schon viele Maßnahmen gegen die Hitze geplant, also zum Beispiel kostenlose Trinkwasserstationen, kostenlose Sonnencreme oder sogar Regenduschen. Aber gemeinsam mit Experten, Einsatzkräften und den Verantwortlichen vor Ort in Dillingen hat der SR die Lage nochmal neu bewertet und da ist klar geworden, dass das gesundheitliche Risiko einfach zu hoch ist.
1: Wie können junge Menschen besser in der digitalen Welt geschützt werden? Mit der Frage hat sich eine Expertenkommission der Bundesregierung beschäftigt. Heute übergeben sie ihre Empfehlungen zu sozialen Medien an die Bundesfamilienministerin. Worum es da geht, weiß SR-Inforeporterin Nicole Markwald.
3: Also es ist ziemlich sicher, dass es Empfehlungen geben wird zur Altersbegrenzung von Social Media. Aber wo wird die Grenze gezogen? Oder gibt es eine Abstufung zwischen einzelnen Gruppen? Das ist unklar. Es wird wohl 50 Empfehlungen geben, denn die Experten haben sich mit sehr viel mehr als nur einer möglichen Altersgrenze für Social Media beschäftigt. Da geht es auch um Medienkompetenz.
1: Und auch die gesundheitlichen Folgen von Medienkonsum sollen Thema in den Empfehlungen sein. Der portugiesische Fußballstar Cristiano Ronaldo hat bei der Fußball-Weltmeisterschaft einen neuen Rekord aufgestellt. Bei dem Spiel gegen Usbekistan gestern Abend hat er 2 Tore geschossen und ist damit der erste Spieler der Geschichte, der bei 6 verschiedenen Weltmeisterschaften getroffen hat. Das Wetter im Saarland. Schon wieder viel Sonne und nur ganz wenig Wolken bis zu 38 Grad. Aktuell 20 Grad in Mettlach, 21 Grad in St. Wendel und 19 Grad in Saarbrücken.
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4: Wendy und Tina sind heute Morgen für euch am Start. Hallo.
5: Hallo. Und ich bin ja ein Kaffeetrinker eigentlich.
4: Ja.
5: Aber die Tage habe ich das Gefühl, dass ich auch so ein bisschen zum Teetrinker geswitcht bin.
4: Ja, wegen der Hitze, oder?
5: Ja, pass auf. Ich habe Wasser immer dabei. Ich habe einen Wasserkasten hinten im Auto.
4: Ja, der wird nie rausgeladen.
5: Der wird nie rausgeladen.
4: Sondern das Wasser wird da jeden Morgen rausgeholt.
5: Genau. Und was passiert natürlich, wenn es draußen 40 Grad hat und in der Sonne das Auto steht?
4: Oh.
5: Dieses Wasser da drin ist eigentlich immer warm, wenn ich es raushole.
4: Ja, du hast dann quasi stilles Wasser.
5: Ich habe stilles Wasser und vor allem stilles Wasser mit sehr warmen Temperaturen.
4: Oh.
5: Also wenig erfrischend leider.
4: Ja, soll ich dir was sagen? Ich lagere in meinem Auto ja auch immer Sachen. Und weißt du, was in meinem Auto passiert ist?
5: Ist was vergammelt?
4: Nee, die Klimaanlage ist kaputt gegangen.
5: Oh, ja. Okay, viel Spaß dann im Auto bei Tina. Da bitte nicht mitnehmen lassen, weil fängt ihr dann an zu miefen auch irgendwann, gell? Das machen wir nicht so. Kannst du ja vielleicht schwimmen.
4: Hast du gerade im Radio gesagt, dass ich stinke?
5: Nein.

0: Das Ringviertel. Ja, also bei 27,5 Grad im Wohnzimmer.
1: Ja.
0: Schlafzimmer ist auch ein Airfryer gerade. Ich will gar nicht wissen, wenn man in einer Dachgeschosswohnung wohnt, RIP an alle. Mhm. Und dann gibt es noch Leute, die wollen knattern tatsächlich bei der Hitze.
1: Ah, lecker, klebrig, schwitzig, noch anstrengender.
0: Super.
1: Ja, da fängt der Typ einfach schon währenddessen ein, statt direkt danach. Benji, du hast mit Sexualtherapeutin Patricia über Sex bei der Hitze gequatscht und mit ihr geklärt, haben wir da eigentlich mehr oder weniger Bock?
2: Also das ist ja individuell ein bisschen unterschiedlich. So ganz allgemein ist es natürlich immer auch noch so diese Frühlingsgefühle. Wir haben höhere körperliche Aktivität, ein viel größeres soziales Miteinander. Und das führt natürlich zu einer größeren Aufgeschlossenheit Sex gegenüber. Jetzt bei der Hitze, also viele Menschen macht es direkt an, auch so dieses Verschwitzte, ein bisschen Animalische sozusagen.
0: Ne? Gibt es irgendwas, wo man sagt, okay, dass das auch richtig Spaß macht bei der Hitze? Dass wir benutzen jetzt irgendwie Eiswürfel oder sowas? Also würdest du sowas empfehlen?
2: Nein, nicht, wenn es die volle Hitze ist. Weil dann machst du schon wieder so eine Kreislaufgeschichte, die belastender ist als sonst. Ich meine, Eis ist nett, natürlich. Alle Spielgeschichten sind immer auch anregend. Und wenn beide das schick finden, ja. Aber wenn Eis und sowas, und dann aber in einem kühleren Raum, also nicht in der totalen Hitze.
0: Ja, sonst kommt der Kreislauf durcheinander. Ich verstehe es. Ja, wie wenn man zum Beispiel bei der extremen Hitze soll man ja auch nicht einfach direkt ins Wasser springen. Vorher ein bisschen runterkommen.
2: Ganz genau.
1: Also ich weiß nicht an welchem Punkt, aber am Ende habe ich das Gefühl, du hast dir einfach Privattipps geholt, Benji.
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0: Super City gleich mit Self-Aware. Guten Morgen.
1: Hallo.
2: Wir haben einfach alle plötzlich ein Wasserbett gratis bekommen. Wir schwitzen uns zu Tode.
1: Ja.
2: Special Schweißwasser ist da drin in diesem Wasserbett.
1: Ja, aber es wird wirklich geschwitzt bei der Hitze. Heute auch wieder über 30 Grad. Und falls ihr da denkt, ich will noch mehr Wasserbett-Feeling. Sexualtherapeutin Patricia meinte gerade schon, bei der Hitze kann auch Sex noch hot sein.
2: Ja, wegen so Frühlingsgefühle. Wir sind mehr als auf Festivals, auf Partys unterwegs, haben ein größeres Miteinander. Heißer Schweiß finden einige anscheinend ja auch erregend.
1: Ja, und andere übelst eklig, aber naja, jedem Tierchen sein Pläsierchen.
2: So, unser Disting-Reporter Colin hat euch mal gefragt, Sex im Hochsommer, hot or not?
3: Sex geht immer, egal ob heiß oder kaltes Wetter, es geht immer.
4: Not.
2: Weil?
4: Zu heiß.
2: Wie kann man sich da behelfen?
4: Ins Wasser gehen.
2: Jawohl.
4: Eis essen.
2: Dann währenddessen?
4: Ja, klar.
2: Geil, ja.
5: Weil die Wärme, dann verschmilzt man mit der Partnerin oder mit dem Partner, je nachdem. Also ich feiere das.
6: Klimaanlage im Schlafzimmer, sehr geil.
2: Gut, wenn man diesen, sagen wir mal, Alltagsluxus von der Klima nicht hat, was macht man dann?
6: Duschen.
2: Sehr oft duschen.
6: Ja.
2: Zusammen.
6: Nein. Wasser ist ein scheiß Gleitgel. Lass das weg. Nasse Handtücher aufs Bett.
1: Danke für den Tipp hier noch von unseren Hörern.
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1: Trippin von Bund jetzt bei uns.
0: Und da kleiner Throwback zu letzter Woche, als wir auch dachten, wir trippen,
1: oh ja,
0: weil uns einfach Bunds Vater angerufen hat.
1: So ein random Tansel aus Ludwigsburg. Bund geht ja gerade auch gut ab.
2: Ja, das ist mein Sohnemann.
1: Ah, Moment, Bund ist dein Sohn?
2: Ja, Bund ist mein Sohn.
1: Halt's Maul.
2: Doch, wirklich.
0: Hä?
3: Nein.
2: Doch.
0: Tanzel, was?
1: Wir haben das natürlich auch fact-checken lassen von Bunds Management und es ist tatsächlich sein Vater gewesen, der uns angerufen hat.
0: Es ist
1: war noch nicht klar.
0: Wir haben mit ihm dann über die WM gequatscht und dann hat uns der Tanzel auch verraten, dass Bund voll Fußball begeistert ist.
2: Ja, also ich habe ihn auch sogar selber trainiert. Ich bin ja selber Fußballtrainer bei SK Ingolstadt.
0: Als Trainer, wie gut ist Bund im Kicken? Ehrlich, von 1 bis 10?
2: Eine glatte 9.
1: Und doch auch so gut. Ich habe jetzt gedacht, du kommst 9. um die Ecke. Ja gut, dass er Musik macht und nicht Fußball. Aber scheint er ja beides zu können.
0: Multitalent.
2: Ja, der ist wirklich, also der kann kicken. Wenn, ich glaube, wenn ihr auf Insta bei ihm reingeht, da gibt es ja auch Videos von ihm, wo er dann Fußball spielt. Mhm. Also Ballbeherrschung und Spielen und so weiter, das kann er.
0: Ah, ich muss sagen, es ist ja auch immer so slightly unsympathisch, so Leute, die einfach alles können.
1: Ja, aber man würde vielleicht gerne haten, aber es geht halt nicht, weil seine Musik halt einfach so geil ist. Trippin hören wir jetzt, Bund bei das Ding. Der ist ganz neu auf der Playlist.

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1: Mit Laura, hallo. Das SR-Ferien-Open-Air hätte eigentlich am Freitag stattfinden sollen, doch weil extrem hohe Temperaturen von bis zu 40 Grad angekündigt sind, ist das abgesagt worden. Das hat der Saarländische Rundfunk gemeinsam und in enger Abstimmung mit der Stadt Dillingen und Verantwortlichen vor Ort, den Hilfskräften und den zuständigen Behörden entschieden. Wie es zu der Entscheidung gekommen ist, erklärt SR-Info-Reporter Fabian Ruschka.
2: Der SR trägt für ganz viele Menschen an dem Tag die Verantwortung und wollte sicherstellen, dass unbeschwertes Feiern auf dem Festival nicht die Gesundheit gefährdet. Die Gesundheit aller Beteiligten, also nicht nur die der Besucher, sondern auch der hunderten Einsatzkräfte, Helfer und Mitarbeiter hat oberste Priorität. Und deshalb hat sich der SR in Abstimmung mit der Stadt Dillingen gegen die Durchführung des SR-Ferien-Open-Airs entschieden.
1: Im Februar ist ein Zugbegleiter bei Landstuhl bei einem Angriff tödlich verletzt worden. Heute beginnt der Prozess gegen den Angeklagten am Landgericht Zweibrücken. Er wird beschuldigt, den Zugbegleiter bei einer Kontrolle so heftig gegen den Kopf geschlagen zu haben, dass dieser das Bewusstsein verlor. Der Zugbegleiter musste reanimiert werden und starb 2 Tage nach der Tat in einem Krankenhaus. Der Verdächtige wurde später im Zug festgenommen. Im Gericht wird aber nicht wegen des Mordes verhandelt, sondern wegen Körperverletzung mit Todesfolge. Besondere Restaurants werden ja mit Sternen ausgezeichnet. Auch das Saarland hat solche Lokale, nämlich weiterhin 8 Stück. Alle Spitzenrestaurants, die schon ausgezeichnet waren, konnten sich beim Guide Michelin 2026 nochmal beweisen. Es bleibt dadurch bei insgesamt 14 Sternen im Saarland. Die meisten Sterne hat mit 3 Stück das Restaurant Victor's Fine Dining bei Christian Bau in Perl. Das Wetter im Saarland. Schon wieder sehr viel Sonne und nur ganz wenig Wolken bei bis zu 38 Grad. Noch ist es aber kühl, also lüftet am besten jetzt durch. Aktuell 22 Grad in Buß, 21 Grad in Schmelz und 19 Grad in Freisen.

0: denn bei dem Typ los? Es ist 6.32 Uhr, what the fuck?
1: Es ist Joseph, Stadtschreier von Canberra, der Hauptstadt von Australien und jetzt offiziell der lauteste Mensch der Welt. Ja. Guinness Buch der Rekorde hat...
0: Guten Morgen.
1: Ja, guten Morgen, genau. Und es ist ganz witzig, der hat das Wort now musste er schreien.
0: Mhm.
1: Also jetzt. 122,4 Dezibel hat er geschrien. Das ist crazy.
0: Krass.
1: Und nicer Fun Fact auch noch. Aufstehen mit ihm super, weil er sehr laut ist und wir bräuchten ihn jetzt gut auch zum Einschlafen, weil er ist hauptberuflich nämlich Klimaanlagenreiniger. Bitte, komm zu mir vorbei.
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0: Espresso. Gleich Sabrina Carpenter.
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0: Top. Bevor Tina hier gleich wieder mit den unnützen Wissen um die Ecke kommt, kurz was Wichtiges. Morgen sind unsere Jungs wieder dran. Gegen Ecuador, 22 Uhr. So, Tina, jetzt ist dein Pass.
2: Ja.
0: Du bist ja ein bisschen abseits unterwegs.
2: Ja, also abseits vom lame Fußballwissen würde ich ja sagen.
0: Ja.
2: Ich bin quasi im gefährlichen Strafraum von unnützen WM-Wissen.
0: Witzig.
2: Zum Beispiel zum Ball. Da ist nämlich nichts mehr mit Leder, wie früher. Der offizielle Spielball, dieser Trionda, wie ich mir sagen lassen habe, der hat einen integrierten Bewegungssensor.
0: Hightech,
2: ja. Der kann einfach jede Berührung, Richtungsänderung in Echtzeit erfassen und verarbeitet pro Sekunde 500 Signale.
0: Das ist krass.
2: Jede Sekunde.
0: Okay, also die kommt ja von Adidas. Gibt es da einen Unterschied zu früher?
2: Ja, du denkst, es ist vielleicht schwerer oder so, aber nee, der ist so gut eingebettet und ausbalanciert, dass er die Spieleigenschaft nicht beeinträchtigt und er wiegt einfach nur mal 14 Gramm. Also die Spieler merken da keinen Unterschied.
0: Das ist ja, als würde ich mit einer Feder spielen.
2: Quasi. Nur, dass man halt besser damit schießen kann.
0: Okay,
2: ja.
0: Also ich wusste jetzt nicht, was da drin steckt, aber wie er aussieht, wusste ich schon. Also schön.
2: Glückwunsch.
0: Ja. Die designen ja jedes Mal einen neuen Ball für die WM und EM. Und wenn man sich so anschaut, die sind schon alle extrem schick. Ne?
2: Ja.
0: Also für die WM jetzt wurden ja die Farben grün, rot, blau gewählt, die für die drei Länder stehen, in denen die WM dann ausgetragen wird.
2: Mhm.
0: Da wurde sich schon Gedanken gemacht.
2: Und jetzt frage mal, warum der Ball Trionda heißt.
0: Ah, Tri, drei,
2: ja.
0: Onda.
2: Und Onda
0: Farben
2: steht...
0: oder so, heißt das Farben?
2: Nee, also Tri sind die drei Länder, Kanada, USA, Mexiko, wo die stattfindet. Und Onda ist Spanisch für Welle.
0: Welle?
2: Welle. Weißt du, weil wir machen Welle bei mir.
0: Ja, okay. Nice to know.

0: Guten Morgen, hier ist das Ding vom Mittwochmorgen. Das ist ja der Wahnsinn. Ich würde sagen, wir machen ein bisschen noch Eli Rogue.
1: Money, ja, Lavinia ist auch mit dabei. Ein bisschen Party.
0: Hello.

0: Martina, du kannst dich freuen.
1: Okay.
0: Es gibt eine neue Rom-Com, die gerade alle unsere For You-Pages auf TikTok flutet.
1: Oh, toll. Ich freue mich. Und dann komme ich vielleicht auch endlich mal aus dem Off-Campus-Algorithmus raus.
0: Ja, vielleicht ist es das Voicemails for Isabel. Ist laut Netflix gerade in 29 Ländern Film Nummer 1 in den Streaming-Charts und in Deutschland auch in den Top 5 mit dabei.
1: Das klingt schon mal auf jeden Fall vielversprechend. Julia aus dem Das Ding-Team, du hast dir das schon angeschaut. Lohnt es sich für mich als Rom-Com-Girl zu schauen oder wie ist der Film?
2: Auf jeden Fall. Also der ist super bewegend, schön und auch gleichzeitig schlimm. Der hat irgendwie alles, was so eine gute Rom-Com braucht. Zwei sexy Menschen aus zwei verschiedenen Städten connecten, weil Jill ihrer verstorbenen Schwester Isabel weiterhin ihre Stories auf die Mailbox quatscht. Die Nummer ist aber neu vergeben an Wes und der findet Jills Nachrichten natürlich zauberhaft und will sie dann gerne kennenlernen. Und dann passiert irgendwie alles auf einmal. Liebe, Drama, Spice. Ja, ihr braucht die Taschentücher im Anschlag.
3: Da ist so eine fremde Frau, die mir Mailbox-Nachrichten auf das Arbeitshandy spricht und die sind für ihre Schwester.
4: Ich liebe Daten.
5: Bis auf den Teil, bei dem du dich wie ein unliebenswerter Troll fühlst, der vielleicht mit Ted Bundy matcht.
3: Das sind Nachrichten für ihre tote Schwester.
5: Ich habe dieses Hirngespinst, dass jemand hierher kommt und sich neben mich setzt, als ob ich Meg Ryan wäre. Und wir gucken uns in die Augen und dann passiert es.
3: Entschuldige, es ist hier besetzt?
0: Oh Gott. Oh. Tränen in den Augen hat Tina.
1: Ja, das klingt toll.
0: Also ich will jetzt nicht den Move pullen, aber die Thematik kommt mir doch relativ bekannt vor.
2: Ja, es gibt nämlich eine deutsche Vorlage, SMS für dich von Caroline Herfurth. Da verstirbt ihr Partner, auch super herzzerreißend. Aber ich finde es jetzt gar nicht schlimm, dass es da so Parallelen gibt. Die Szenen mit den Schwestern sind super krass schön inszeniert. Es gibt herzige Musik und Gesangseinlagen, dramatisches Rennen im Regen. Also eigentlich genau die richtige Portion Kitsch, Leute.
1: Leute, falls ihr es nicht gemerkt habt, Julia ist auch so ein Rom-Com-Girl wie ich.
0: Ja! Voicemails for Isabel könnt ihr auf Netflix streamen.
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2: Mit Laura, hallo. Das SR-Ferien-Open-Air hätte eigentlich am Freitag stattfinden sollen, doch weil extrem hohe Temperaturen von bis zu 40 Grad angekündigt sind, ist es abgesagt worden. Das hat der Saarländische Rundfunk gemeinsam und in enger Abstimmung mit der Stadt Dillingen und Verantwortlichen vor Ort, den Hilfskräften und den zuständigen Behörden entschieden. Die Gründe dafür erklärt SR-Info-Reporter Fabian Ruschka.
3: Für Freitag werden nämlich Temperaturen von bis zu 40 Grad erwartet und dazu noch eine extrem hohe UV-Belastung. Die Veranstalter hatten kurzfristig auch schon viele Maßnahmen gegen die Hitze geplant, also zum Beispiel kostenlose Trinkwasserstationen, kostenlose Sonnencreme oder sogar Regenduschen. Aber gemeinsam mit Experten, Einsatzkräften und den Verantwortlichen vor Ort in Dillingen hat der SR die Lage nochmal neu bewertet und da ist klar geworden, dass das gesundheitliche Risiko einfach zu hoch ist.
2: TikTok, Instagram und Co. Sollten junge Menschen auf solchen Plattformen überhaupt sein dürfen? Damit hat sich eine Expertenkommission der Bundesregierung beschäftigt. Die übergibt heute ihre Empfehlungen an die Bundesfamilienministerin. Ob da auch ein Social-Media-Verbot für Kinder und Jugendliche dabei ist, ist noch nicht klar. Wie die Politik grundsätzlich dazu steht, weiß SR-Info-Reporterin Nicole Markwald.
4: Die SPD spricht sich klar für ein Social-Media-Verbot für unter 14-Jährige aus. Die Union geht das etwas differenzierter an. Sie will kein pauschales Verbot, sondern nach App jeweils differenzieren. Das geht auch in die Richtung des Deutschen Ethikrats. Der sagt ja, ein schlichtes Verbot greift zu kurz. Auch Kinder und Jugendliche verdienen Teilhabe.
2: In der Altstadt von Saarlouis hat heute Nacht ein Wohnhaus gebrannt. Laut der Polizei wurde kurz vor Mitternacht Rauch aus dem Gebäude in der Weißkreuzstraße gemeldet. Zwei Einsatzkräfte haben sich dabei leicht verletzt. Das Wetter im Saarland: schon wieder viel Sonne und nur ganz wenig Wolken bei bis zu 38 Grad.
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6: Das Ding. Aus dem Weg. Ich muss durch. Muss los, damit ich in 2,5 Jahren in Washington bin, wenn Trump abdankt.
7: Ja, so lange dauert es tatsächlich. Jakob aus Karlsruhe ist die letzten 2 Jahre mit dem Fahrrad in die USA gefahren, um die WM jetzt zu schauen dort. Also das ist Alter, wirklich so verrückt.
6: Sein Arsch muss wehtun oder extrem muskulös sein.
7: Das und es gab noch ein paar Probleme auf der Reise.
8: Ich hätte 2 Rahmenbrüche gehabt, musste 2-mal mein Fahrrad reparieren. Das ist dann halt für ein paar Wochen aus. Wenn man Unfälle hat, dann hatte ich Hochwasser in Thailand, wo ich gestrandet war, eine Woche auf der Tankstelle gecampt habe. Aber die Sachen im Endeffekt sind eigentlich immer die coolsten Erfahrungen.
6: Wie es für ihn jetzt war, dann endlich im Stadion in Houston zu sitzen, wo ja unsere deutsche Mannschaft auch ihr erstes Spiel hatte.
7: Ja.
6: Checken wir gleich nach 2 Songs.
7: Hier sind Benji und Tina für euch am Morgen bei Das Ding.
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0: Gleich Lil Uzi World mit What You Saying.
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2: Moin. Hallo.
0: Normalerweise würde man so 11 Stunden nach Houston fliegen. Jakob aus Karlsruhe hat 2 Jahre gebraucht.
2: Ja, er ist ein Langsamer. Er ist nämlich die 25.000 Kilometer zur Fußball-WM in die USA mit dem Fahrrad gefahren.
0: Warum auch nicht? So, und 2 Rahmenbrüche später kam er dann tatsächlich an, passend zum ersten Spiel der Deutschen letzte Woche in Houston. Wie war das für dich dann eigentlich?
3: Oh, das war natürlich extrem, extrem emotional. Man ist hierher geradelt und dann zu wissen, was sitzt da drin und schaut sich gerade mein erstes WM-Spiel jeweils im Stadion an. Ich habe mich nur gefreut, gelacht. Gerade nach dem 7:1 waren wir dann im Stadion, in den Bars außenrum, in der Fanzone. Mega Stimmung.
2: Ja, toll. Ich glaube, sitzen tat auch einfach dann gut nach 2 Jahren auf dem Fahrrad. Mhm. Jakob, du warst jetzt in 27 Ländern auf 4 verschiedenen Kontinenten. Du musst es wissen, wo hat es dir am besten gefallen?
3: Oh, also ich will auf jeden Fall nochmal zurück nach China, weil mich das Land absolut beeindruckt hat. Da werde ich auf jeden Fall nochmal hingehen. Der Irak war halt, weil man halt in den Medien ganz immer sehr viel Schlechtes darüber liest, Krieg. Man weiß nicht, wie die Menschen sind, aber die Menschen dort waren mit auf meiner Weltreise mit Abstand die allernettesten. Jeden Tag hat man bestimmt 10, 15 Mal einen Schlafplatz angeboten bekommen. Weil man im Supermarkt war, keine Chance, denen Geld zu geben.
0: Krass, bis zum 19. Juli bleibt Jakob noch in den USA, da ist ja Finale. In New York. Ticket hat er allerdings noch nicht fürs Finale.
2: Oh. Also ich drücke mal die Daumen, dass es noch klappt. Sonst einfach 2 Jahre umsonst gerade.

0: White Keys gleich, Dominik Feig bei das Ding.
1: Guten Morgen, schon Mittwoch.
0: Und wenn euer Zug heute Morgen nicht pünktlich kommt oder ausfällt sogar, dann ist es nicht nur der normale DB-Type-Shit, sondern auch die Auswirkung von der sehr fetten Störung, die es da heute Nacht gab.
1: Ja, RIP an der Stelle an alle Pendler und Bahnreisende. Gefühlt alle Züge in Deutschland mussten einfach stoppen.
2: Also ich war auf dem Rückweg von Hamburg und dann hieß es ja, hier geht es jetzt gerade erstmal nicht weiter wegen einer Störung. Ganz deutschlandweit bewegt sich kein Zug und jetzt werde ich abgeholt von meinem Bruder.
3: Also ich arbeite hier in Heidelberg und ich würde gerne nach Hause fahren, nach Heilbronn. Das war meine letzte Verbindung und jetzt komme ich nicht mehr nach Hause.
4: Also ich glaube, so ein hartes Ding hatte die Deutsche Bahn noch nie.
0: Ja, und das ist schon ein Teil. Die Züge mussten wirklich teilweise auf freier Strecke stehen bleiben oder in Bahnhöfen einfach sitzen und das Ganze bei der Hitze.
1: Das ist Reporter Po Köng in Berlin. Was war los mit der Deutschen Bahn? Warum ist es passiert?
5: Ja, der Konzern teilte mit, dass es eine Störung gab, und zwar beim Bahnfunk GSMR. Das ist ein digitales Mobilfunksystem, das nur von Bahnunternehmen genutzt wird, und zwar für die Kommunikation im Zugbetrieb, also etwa zwischen Lokführern und Fahrdienstleitern und Betriebszentralen.
0: Doof halt, dass dieses Funksystem in ganz Deutschland verwendet wird, auch in Regionalzügen halt eben, ne?
1: Ja, zum Beispiel bei uns mit das Dingviertel in Stuttgart. Und die Ursache für die Störung, die hat die Bahn mittlerweile gefunden. Wahrscheinlich war es einfach ein fehlerhaftes Update. Seit 0.30 Uhr geht's aber an sich wieder, ruckelt jetzt halt nur noch ein bisschen mit den Zügen.
0: Und RIP an alle ITler und an den, der das Update gemacht hat. Hilfe!
1: Viel Erfolg heute!

0: Gleich hören wir einen Song, der zu meinen persönlichen Favorites gerade auch gehört.
1: Ah ja, mit EDM und Alok hat man dich ja immer, ne?
0: Ja, ja, ja. Einfach ein guter Laune-Track. Dive into me.
1: Ja, Dive into me fühle wahrscheinlich gerade auch. Fühle, so ins Wasser reindiven. Dive. So eine Abkühlung, aktuell ja. Schon wichtig auch.
0: Ist ja. Sehr gut, aber dann sollte das Wasser natürlich auch kalt sein für die perfekte Abkühlung. Und ich dachte mir, ich habe mal geschaut, Wassertemperaturen von Seen. Ich habe jetzt mal Rheinland-Pfalz genommen, weil ich glaube, in Rheinland-Pfalz ist die Wasserqualität auch sehr gut immer.
1: Sagt der Pfälzer.
0: Sag ich
1: ganz unfallen genommen.
0: Ja, ist auch egal. Also, wo es am wärmsten gerade ist, wo nicht so geile Abkühlung ist im See, ist zum Beispiel in Villersinnweier. Da hat das Wasser gerade 26 Grad.
1: Oh.
0: Fuck my life.
1: Das ist schon viel.
0: 25 am Gelterswoog. Das ist bei Kaiserslautern, da die Ecke, wo ich auch herkomme. RIP, Alter, wenn ihr da drin planschen wollt. Aber sehr gut zum Beispiel funktioniert es gerade am Argenthaler Waldsee.
1: Klar.
0: 18 Grad.
1: Guck mal, der Argenthaler Waldsee, Leute.
0: Das ist schon so kalt, da werden Dinge kleiner. Kein Kommentar?
1: Ja, gerne unkommentiert würde ich das lassen.
0: Okay, dive into me. Hello everyone, this is Alok. What's up? It's

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1: Mit Laura, hallo. Das SR-Ferien Open Air hätte eigentlich am Freitag stattfinden sollen, doch weil extrem hohe Temperaturen von bis zu 40 Grad angekündigt sind, ist das abgesagt worden. Das hat der Saarländische Rundfunk gemeinsam und in enger Abstimmung mit der Stadt Dillingen und Verantwortlichen vor Ort, den Hilfskräften und den zuständigen Behörden entschieden. Wie es zu der Entscheidung gekommen ist, erklärt SR-Info-Reporter Fabian Ruschka.
2: Der SR trägt für ganz viele Menschen an dem Tag die Verantwortung und wollte sicherstellen, dass unbeschwertes Feiern auf dem Festival nicht die Gesundheit gefährdet. Die Gesundheit aller Beteiligten, also nicht nur die der Besucher, sondern auch der hunderten Einsatzkräfte, Helfer und Mitarbeiter hat oberste Priorität. Und deshalb hat sich der SR in Abstimmung mit der Stadt Dillingen gegen die Durchführung des SR-Ferien Open Airs entschieden.
1: Im Februar ist ein Zugbegleiter bei Landschul bei einem Angriff tödlich verletzt worden. Heute beginnt der Prozess gegen den Angeklagten am Landgericht Zweibrücken. Er wird beschuldigt, den Zugbegleiter so heftig gegen den Kopf geschlagen zu haben, dass dieser das Bewusstsein verlor und später starb. Am Landgericht wird aber nicht wegen Mordes, sondern wegen Körperverletzung mit Todesfolge verhandelt. Was da der rechtliche Unterschied ist, weiß SR-Info-Reporter Michael Nordhardt.
3: Eine Verurteilung wegen Mordes, die hat zwei Voraussetzungen. Der Angeklagte muss erstens mit Vorsatz einen anderen Menschen getötet haben und zweitens muss er ein sogenanntes Mordmerkmal erfüllt haben, also zum Beispiel heimtückisch oder aus niedrigen Beweggründen gehandelt haben. Und im konkreten Fall ist jetzt der rechtliche Knackpunkt, hatte der Angeklagte Tötungsvorsatz oder nicht.
1: Besondere Restaurants werden ja mit Sternen ausgezeichnet. Auch das Saarland hat solche Lokale, nämlich weiterhin 8 Stück. Alle Spitzenrestaurants, die schon ausgezeichnet waren, konnten sich dieses Jahr beim Guide Michelin nochmal beweisen. Das Wetter im Saarland, schon wieder viel Sonne und nur ganz wenig Wolken bei bis zu 38 Grad. Aktuell 20 Grad in Kirkel, 23 in Bierfeld.
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4: Mit Benji und Tina, hallo.
5: Und mit Tikans und Casper jetzt für euch, now or never. Schönen Mittwoch.
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0: Wir sind hier bei DSDS quasi. Das Ding sucht den Superstar.
1: Ja.
0: Muss schon fast sagen.
1: Die ganze WM suchen wir nämlich schon jemanden, der André Schnurrer und sein Saxophon ablösen kann. Vor 2 Jahren bei der EM ist der André ja viral gegangen. Das war der Typ mit dem Saxophon,
0: ja,
1: der da überall gespielt hat bei den WM Public Viewings. Und jetzt suchen wir halt jemanden für die WM statt,
0: ja,
1: EM.
0: Wir hatten einen Orgeltypen, wir hatten eine Nasenflöte, wir hatten einen Posaunisten vom Southside Festival. Ja. Und jetzt gab es dann doch noch jemanden, der ihn gerne ablösen möchte. Sebastian aus Wiesbaden. Guten Morgen.
2: Guten Morgen.
1: Sebastian, erklär mal, was ist denn dein Instrument, mit dem du hier antreten möchtest?
2: Ja, mein Instrument sind meine Hände und ich produziere mit eben diesen Händen Furzgeräusche und mache das jetzt mittlerweile so lange, dass da Melodien rauskommen.
0: Ich finde es großartig. Wie zur Hölle wird man denn Händefurzer? Oder wie kommt man auf die Idee, dass das ein Instrument ist?
2: Ein Freund aus der Schule konnte das damals und hat das uns allen gezeigt und ich habe es ausprobiert und seitdem einfach nie aufgehört damit.
1: Jetzt muss man ja sagen, du hast es wirklich professionalisiert. Wir hören mal rein.
0: Wie viele Hände hast du, Sebastian? Das hört sich wirklich an nach einem Furzorchester.
2: Eigentlich nur 2, ja.
0: Hast du so schnell Tipps irgendwie? Weil
1: wir haben es schon ausprobiert, bei uns ist es sehr leise.
0: Also bei mir kommt gar nichts.
2: Der erste Tipp ist immer, die Hände nass zu machen oder einzuseifen, dann kommt da schneller was raus.
1: Ah. Ja, also... Nee. So einfach wäre es dann. Vielleicht, ja, müssen wir da nochmal ran.
0: Probierst du gleich mal aus, Tina, und wir checken, ob Sebastian wirklich André Schnurrer dann ablösen kann. Machen wir gleich nach einem Song.
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0: Liebe Leute, wir hören Händefurz-Konzert.
1: Das erquicket meine Seele. Virtuos. Hochkulturell, würde ich sagen. Sebastian aus Wiesbaden, aka der Schelm auf Insta, der möchte in die Fußstapfen von André Schnurrer treten. Das ist so ablenkend. Und das nächste WM-Instrument stellen. André Schnurrer ist ja mit seinem Saxophon in ganz Deutschland viral gegangen bei der EM vor 2 Jahren.
0: Ja, Sebastian, sag ehrlich, würdest du dir zutrauen, für die Nationalmannschaft so ein Konzert zu performen mit deinen Händen?
2: Ja, also ich könnte mir nichts Größeres und Tolleres vorstellen, wenn ich gesagt habe, dieses Talent darzubieten. Ja.
1: Gibt es vielleicht auch was, wo du sagst, da muss ich sagen, da war das Saxophon vielleicht schon im Vorteil, was bei dir ein bisschen schwieriger ist mit den Händen?
2: Ja, ich würde sagen, der Vorteil vom Saxophon ist, dass es halt grundlegend auch eigenständig lauter ist. Und meine Handfürze sind halt leise und da muss dann ein gutes Mikrofon her.
0: Aber man könnte sie theoretisch sogar noch pimpen, weil die Technik macht es ja möglich. Man könnte vielleicht ja sogar noch einen Effekt drauflegen und dann ist es so ein Überfurz.
1: Autotune-Furz. Also Sebastian, ich würde sagen, wir nehmen dich auf mit in unsere Kandidatenlisten hier zum Beerben des Saxophons. Ja, cool. Und wir begeben uns aber mal noch weiter auf die Suche. Also wenn ihr auch noch ein Instrument habt, Leute, 972-10-10-951.
0: Danke, Sebastian.
2: Ja, sehr gerne. Vielen Dank. 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

0: Herzlichen Glückwunsch, Benji, richtig. Und Naidoo hat gestern gespielt.
1: Er hat gesühlt, weil er hat einfach zwei Tore reingehämmert.
2: Sehr schön durchgespielt in den Strafraum. Tor! Da ist er! Cristiano Ronaldo! 1:0 Portugal! 6 Minuten vorbei!
3: Mr. Sixpack hat endlich wieder zugeschlagen. Zeig's uns! Zieh das Trikot nach oben!
4: Sein zweites Tor.
1: CR7 und seine portugiesische Mannschaft gestern 5-0 gegen Usbekistan gespielt. Ja. Gewonnen haben sie.
0: Er musste eigentlich auch Cristiano, weil er war ein bisschen im Zugzwang. Es heißt ja immer so Beef zwischen so Messi, Ronaldo, wer ist der wahre Fußball-Goat? Mhm. Das habe ja sogar ich mitbekommen. Ich habe ja wirklich nichts mit Fußball am Hut.
1: Ja, das heißt was.
0: Aber gestern haben wir ja dann berichtet, dass Messi jetzt alleiniger Rekordhalter ist mit den meisten WM-Toren jemals.
1: Tja, und Ronaldo hat gestern nachgezogen. Er ist jetzt der erste Fußballer ever, der bei 6 Weltmeisterschaften getroffen hat. Also,
0: ja. Der Beef.
1: The Goat

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1: Mit Laura, hallo. Das SR Ferien-Open-Air in Dillingen findet diesen Freitag nicht statt. Das hat der Saarländische Rundfunk gemeinsam und in enger Abstimmung mit der Stadt Dillingen und den Verantwortlichen vor Ort, den Hilfskräften und den zuständigen Behörden entschieden. Grund ist die extreme Hitze, denn am Freitag werden Temperaturen von bis zu 40 Grad erwartet. Die Absage ist den Veranstaltern aber nicht leicht gefallen, weiß SR-Info-Reporter Fabian Ruschka.
2: Am Ende ist trotzdem klar, sobald die Sicherheit und Gesundheit gefährdet sind, hat das Priorität. Und deshalb hat sich der SR in Abstimmung mit Experten und der Stadt Dillingen für eine Absage entschieden.
1: Wie können junge Menschen besser in der digitalen Welt geschützt werden? Mit der Frage hat sich eine Expertenkommission der Bundesregierung beschäftigt. Heute übergeben sie ihre Empfehlungen zu sozialen Medien an die Bundesfamilienministerin. Worum es da geht, weiß SR-Info-Reporterin Nicole Markwald.
3: Also es ist ziemlich sicher, dass es Empfehlungen geben wird zur Altersbegrenzung von Social Media. Aber wo wird die Grenze gezogen? Oder gibt es eine Abstufung zwischen einzelnen Gruppen? Das ist unklar. Es wird wohl 50 Empfehlungen geben, denn die Experten haben sich mit sehr viel mehr als nur einer möglichen Altersgrenze für Social Media beschäftigt. Da geht es auch um Medienkompetenz.
1: Auch die gesundheitlichen Folgen von Medienkonsum sollen Thema in den Empfehlungen sein. Würdet ihr für Geld jedes Fußballspiel der WM in der Öffentlichkeit anschauen? Den Job haben zwei junge Männer in den USA ergattert. Der US-Fernsehsender Fox zahlt ihnen umgerechnet 44.000 Euro dafür, dass sie sich in einem großen Glaskasten auf dem Times Square in New York hinsetzen und Fußball schauen. Einer der beiden hat dafür sogar seinen Job gekündigt und seine Partnerschaft beendet. Das Wetter im Saarland. Schon wieder viel Sonne und nur ganz wenig Wolken bei bis zu 38 Grad. Langsam wird es auch wärmer, also letzte Chance zum Lüften. Aktuell 24 Grad in Blieskastel, 25 Grad in St. Barbara und 23 in Quierschied.
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4: Mit Benji und Tina, guten Morgen.
5: Und falls ihr euch gefragt habt, das S in Lukas, Bench, steht für Single.
4: Frechheit, das S in meinem Namen steht für Sternekoch.
6: Dinge, die ich meiner Freundin kochen würde, wenn ich eine hätte. Brot, Burrata, Oliven drauf, ein bisschen mariniert, Basilikum, was willst du mehr?
4: So.
5: Ja. Ein Stern wäre doch vielleicht was.
4: Das wäre schön, ja.
5: Was wir immer mehr haben, Michelin-Stern. Aber der ist nicht so leicht zu bekommen. Nee, sorry, not
4: tatsächlich
5: sorry.
4: Nicht. Ich habe schon vieles versucht, aber ich habe kein Restaurant leider.
5: Ja, und gestern wurden wieder Michelin-Sterne vergeben. Leider nicht an Benji. Hm. Aber wie er vielleicht rankommen könnte oder ihr, das checken wir nach zwei Songs.
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0: Tut mir leid, Benji, aber ich habe heute leider keinen Stern für dich.
1: Oh nee, das tut ja ein bisschen weh, sage ich ehrlich. Ich koche das ganze Jahr über so lecker und trotzdem habe ich keinen Stern bekommen.
0: Ja, Surprise ohne Restaurant.
1: Schade.
0: Weil gestern wurden Restaurants wieder mit Michelin-Sternen ausgezeichnet. 39 Sterne-Restaurants gibt's jetzt. Ein paar neue sind dabei, unter anderem auch hier im Das Dingviertel, Leute, in Mannheim, in Deidesheim, Frankfurt und St. Ingbert. Deine private Küche, Benji, in Bahnbahn ist tatsächlich nicht dabei.
1: Nee, tatsächlich nicht. Wie man vielleicht doch noch an einen Stern kommt, das hat Thomas aus dem Distinct-Team mal gecheckt.
2: Wie Restaurants einen Stern kriegen. Gibt es tatsächlich verschiedene Möglichkeiten. Man kann sich mit seinem Restaurant quasi selbst bewerben oder die Leute, die bei einem Essen gehen, die schlagen das Restaurant vor. Die Leute, die das Essen dann testen, schauen sich aber dann auch selbst noch ein bisschen im Restaurant um.
3: Wer Restaurants testet.
2: Das ist wie im Film Ratatouille, so einen berühmten Kritiker gibt, den man überall kennt. Das ist ein Klischee. Die Leute leben tatsächlich komplett anonym. So doll, dass sie auch nicht mit uns telefonieren wollen. Man könnte sie ja an ihrer Stimme erkennen. Im Restaurant reservieren sie mit falschem Namen und bezahlt wird immer bar.
3: Wie man selbst zum Tester oder zur Testerin wird.
2: Braucht man tatsächlich Vorerfahrung in der Gastro und man soll Bock auf ganz unterschiedliches Essen haben. Mit das Wichtigste ist aber, dass man Spaß am Rumreisen hat. Bis zu 28 Wochen im Jahr ist man dann nämlich unterwegs und oft wie so ein Geheimagent komplett alleine. Man ist ja anonym. Außerdem muss man viele Berichte schreiben und viel essen. 8 bis 9 Mal geht es dann pro Woche ins Restaurant. Gibt aber auch schlimmere Arten, um sein Geld zu verdienen.
1: Ja, toll. Und solche Tester haben jetzt eben 339 Restaurants einen Stern gegeben.
0: In Deutschland. Kenn ich

0: Die Die, Shakira und Burna Boy, bekommt ihr gleich hier bei Das Ding.
1: Viertel nach acht haben wir es, hello.
0: Und ich weiß nicht, ob es euch eventuell vielleicht durch die Lappen gegangen ist, aber es ist gerade Hitzewelle in Europa.
1: Ja, Benji, danke. Ohne deinen Hinweis hätte ich die 38 Grad, mir wäre es gar nicht aufgefallen.
0: Ich glaube das.
1: Gespürt.
0: Deswegen habe ich es angesprochen. Ich mache mir auch Sorgen. Eigentlich ist ja Festivalsommer und wir werden ja dann auch ein bisschen so, ja, ein bisschen horny. Aber jetzt bei 36 Grad zum Beispiel auf dem Southside Festival letztes Wochenende, weiß ja nicht, ob man da freiwillig knattert miteinander.
1: Patricia ist Sexualtherapeutin und wir haben sie gefragt, ob wir bei der Sommerhitze eigentlich mehr oder weniger Bock auf Sex haben.
2: Also das ist ja individuell ein bisschen unterschiedlich. So ganz allgemein ist es natürlich immer auch noch so diese Frühlingsgefühle. Wir haben höhere körperliche Aktivität, ein viel größeres soziales Miteinander und das führt natürlich zu einer größeren Aufgeschlossenheit Sex gegenüber. Jetzt bei der Hitze, also viele Menschen macht es direkt an, auch so dieses Verschwitzte, ein bisschen Animalische sozusagen.
0: Ne, also. Gibt es irgendwas, wo man sagt, okay, dass das auch richtig Spaß macht bei der Hitze? Dass wir benutzen jetzt irgendwie Eiswürfel oder sowas? Also würdest du sowas empfehlen?
2: Nein, nicht wenn es die volle Hitze ist, weil dann machst du schon wieder so eine Kreislaufgeschichte, die belastender ist als sonst. Ich meine, Eis ist nett, natürlich. Alle Spielgeschichten sind immer auch anregend und wenn beide das schick finden, ja. Aber wenn Eis und sowas und dann aber in einem kühleren Raum, also nicht in der totalen Hitze.
0: Ja, sonst kommt der Kreislauf durcheinander. Ich verstehe. Es ist ja wie wenn man zum Beispiel bei der extremen Hitze soll man ja auch nicht einfach direkt ins Wasser springen. Vorher ein bisschen runterkommen.
2: Ganz genau.
1: Also Benji, deinen Eiswürfel-King musst du dann wohl einstellen.
0: Lass mich.
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0: Travis Scott bei Das Ding.
1: Guten Morgen.
0: Und jetzt gibt's einen neuen Song für eure Insta-Story.
1: Okay.
0: Oder? Das ist so...
1: Ja, ich sehe den auch. Der geht gut nach vorne, der macht gute Laune. Ich finde, man könnte den gut setzen, wenn man irgendwie vielleicht so irgendwas geschafft hat, gewandert ist oder so.
0: Und dann auf dem Gipfel oben.
1: Und dann auf dem Gipfel oben und man stößt so an mit einem Spaßgetränk.
0: Ja, genau. Und dazu

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2: Mit Laura, hallo. Das SR-Ferien-Open-Air in Dillingen muss in diesem Jahr ausfallen. Das hat der Saarländische Rundfunk gemeinsam und in enger Abstimmung mit der Stadt Dillingen und Verantwortlichen vor Ort, den Hilfskräften und den zuständigen Behörden entschieden. Grund ist die extreme Hitze, denn am Freitag werden Temperaturen von bis zu 40 Grad erwartet. Bei den Temperaturen ist es nicht gesund, draußen zu sein und schon gar nicht in der Sonne. Bei dem kostenlosen Event wären unter anderem Nico Santos, Feiern und Tiffany Harris aufgetreten. Im Februar ist ein Zugbegleiter bei Landstuhl bei einem Angriff tödlich verletzt worden. Heute beginnt der Prozess gegen den Angeklagten am Landgericht Zweibrücken. Er wird beschuldigt, den Zugbegleiter so heftig gegen den Kopf geschlagen zu haben, dass dieser das Bewusstsein verlor und später starb. Am Landgericht wird aber nicht wegen Mordes, sondern wegen Körperverletzung mit Todesfolge verhandelt. Was da der rechtliche Unterschied ist, weiß SR-Inforeporter Michael Nordhardt.
3: Eine Verurteilung wegen Mordes, die hat zwei Voraussetzungen. Der Angeklagte muss erstens mit Vorsatz einen anderen Menschen getötet haben und zweitens muss er ein sogenanntes Mordmerkmal erfüllt haben, also zum Beispiel heimtückisch oder aus niedrigen Beweggründen gehandelt haben. Und im konkreten Fall ist jetzt der rechtliche Knackpunkt, hatte der Angeklagte Tötungsvorsatz oder nicht.
2: Bis Anfang Juli sind 8 Verhandlungstermine angesetzt. Nutzt ihr gerne künstliche Intelligenz? Laut einer Allensbach-Umfrage haben die Deutschen eine überwiegend positive Einstellung zur KI. Viele verbinden Fortschritt, Effektivität und Hilfe mit künstlicher Intelligenz. Gleichzeitig befürchtet über die Hälfte ein Kontrollverlust durch künstliche Intelligenz. Das Wetter im Saarland. Schon wieder viel Sonne und nur ganz wenig Wolken bei bis zu 38 Grad. Und schon jetzt wird es auch wieder wärmer. Aktuell 27 Grad in Waldhölzbach, 23 Grad in Bexbach und 26 Grad in Völklingen.
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4: Benji und Tina hier, hallo.
5: Guten Morgen, ich war sehr skeptisch, gebe ich zu. Ich war sehr skeptisch, als wir letzte Woche über Kaffeekonzentrat geredet haben.
4: Mhm, das ist quasi wie so Sirup, Kaffee hochkonzentriert und man macht das einfach in Wasser und Milch rein und zack, fertig Kaffee.
5: Ist ja voll im Hype gerade. Mhm. Und ich habe mich influenzen lassen von uns selber.
4: Du hast dich selbst geinfluenzt,
5: ja,
4: klar.
5: Wir haben darüber geredet und ich dachte, jetzt muss ich mal ausprobieren.
4: Und?
5: Ich sagte, Norshit ist richtig geil.
4: Oh nein!
5: Ich bin ja so Siebträger-Atze.
4: Ja.
5: Aber das Kaffeekonzentrat morgens, wenn du keine Zeit hast, ein bisschen Mandelmilch, Hafermilch mit Eis in eine Thermoskanne rein.
4: Ja, gerade für Eiskaffee.
5: Und dann
4: ist
5: einfach
4: halt
5: das Konzentrat drauf, fertig.
4: Weißt
5: ist
4: du, wie du das machen kannst, Benji? Du suchst jetzt einfach noch so einen Kaffeeatzen, der auch denkt, Siebträgermaschine ist das Wahre, wie du vor einer Woche.
5: Ja.
4: Und dem verkaufst du deine Siebträgermaschine richtig teuer.
5: Ich verkaufe die auf gar keinen Fall.
4: Ich würde mir davon ja ganz viel Konzentrat holen.
5: Du hättest es jetzt gerne gehabt.
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0: jetzt noch nützliches Wissen. Morgen nächstes Deutschlandspiel, 22 Uhr gegen Ecuador. Und jetzt kommt Tina.
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2: Endlich kommen wir zu den wirklich wichtigen Fakten der WM. Zum Beispiel zum Ball.
0: Ja.
2: Der sieht ja richtig fancy aus.
0: Talk
2: Möchte
0: about
2: ich erstmal loben. Genau. Aber tatsächlich den Ball auf dem Spiel. Der ist nämlich richtig krass. Der hat einen integrierten Bewegungssensor. Das heißt, der kann jede Berührung und Richtungsänderung in Echtzeit erfassen. 500 Signale verarbeitet dieser Fußball pro Sekunde.
0: Das ist Hightech. Aber fühlt sich dann auch an, als ob man irgendwie so eine XXL-Bluetooth-Box rumkickt bei dem Zeug, was da drin ist?
2: Man könnte denken, aber nein. Tatsächlich wiegt der einfach nur trotzdem 14 Gramm. Und dann ist der natürlich auch so höchst professionell ausbalanciert, dass der die Spieleigenschaft nicht verändert.
0: Wahnsinn. Da ist mehr smarte Technik eingeflossen als in mein Handy. Das ist wirklich der Wahnsinn.
2: Ja, der Fußball der WM fühlt smarter als wir.
0: Ja. 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

0: Ocean.
1: Oh, guten Tag. Guck mal, wir müssen reden. So kurz abgelenkt gewesen.
2: Da haben wir uns
1: gewesen, klassisch
2: privat verquatscht.
1: Hey Leute, toll, dass ihr dabei seid. Hier ist das Ding mit
2: Alex. Wir hoffen, ihr habt heute auch guten Smalltalk.
3: Naja.

0: predikte als Hellseher Benji das nächste Rabbit Hole von Tina. Es ist...
1: Ich bin gespannt.
0: Voicemails for Isabel.
1: Stark. Ja, wenn ich jetzt leider kein Hell sehen, das ist einfach nur wissen, dass ich jede Rom-Com schaue, die rauskommt.
0: Ja, es gibt jetzt ganz neu einen Film. Voicemails for Isabel auf Netflix. Ist in den deutschen Netflix-Streaming-Charts gerade in den Top 5.
1: Ja, sehr, sehr viral, auch international. Julia aus dem Das Ding-Team, du hast es dir schon angeschaut. Lohnt es sich für mich, diesen anzuschauen? Wie ist der Film?
2: Er ist saugeil einfach. Der Film, der hat alles, was eine gute Rom-Com braucht. Jill spricht ihrer verstorbenen Schwester Isabel weiter ihre Stories auf die Mailbox. Und die Nummer ist aber nun mal neu vergeben an Wes. Der findet Jills Stories total zauberhaft, will sie kennenlernen. Dann gibt's Liebe, Drama, Spice, Taschentücher braucht er.
3: Da ist so eine fremde Frau, die mir Mailbox-Nachrichten auf das Arbeitshandy spricht. Und die sind für ihre Schwester.
4: Ich habe dieses Hirngespinst, dass jemand hierher kommt und sich neben mich setzt, als ob ich Meg Ryan wäre. Und wir gucken uns in die Augen. Und dann passiert es.
3: Entschuldige, es ist hier besetzt?
1: Oh mein Gott, und das wird passieren. Ich merk's doch schon.
0: Ich will jetzt nicht diesen machen, aber die Thematik kommt mir doch schon ein bisschen bekannt vor.
2: Ja, es gibt nämlich eine deutsche Vorlage. SMS für dich heißt der Film von Caroline Herfurth. Ist schon ein bisschen älter, da stirbt ihr Partner. Ist auch super herzzerreißend. Aber ich finde es überhaupt nicht schlimm, dass sich das ein bisschen doppelt. Die Szenen mit den Schwestern sind super krass schön. Es gibt eine herzige Musik und eine Gesangseinlage und dramatisches Rennen im Regen, so wie wir das wollen. Perfekte Portion Kitsch.
1: Also wenn euch SMS für dich gefallen hat, dann gibt es jetzt quasi das Ganze in 2026.
0: Voicemails for Isabel ab sofort bei Netflix.
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1: Mit Laura, hallo. TikTok, Instagram und Co. Sollten junge Menschen auch solchen Plattformen überhaupt sein dürfen? Damit hat sich eine Expertenkommission der Bundesregierung beschäftigt. Die übergibt heute ihre Empfehlungen an die Bundesfamilienministerin. Ob da auch ein Social-Media-Verbot für Kinder und Jugendliche dabei ist, ist noch nicht klar. Wie die Politik grundsätzlich dazu steht, weiß SR-Info-Reporterin Nicole Markwald.
2: Die SPD spricht sich klar für ein Social-Media-Verbot für unter 14-Jährige aus. Die Union geht das etwas differenzierter an. Sie will kein pauschales Verbot, sondern nach App jeweils differenzieren. Das geht auch in die Richtung des Deutschen Ethikrats. Der sagt ja, ein schlichtes Verbot greift zu kurz. Auch Kinder und Jugendliche verdienen Teilhabe.
1: Eine wichtige Nachricht für die Stahlindustrie im Saarland. Klimaneutrale Stahlproduktion kann sich lohnen. Das zeigen Berechnungen von Wirtschaftswissenschaftlern der Universität Mannheim. Demnach sei eine klimaneutrale Stahlproduktion in Deutschland unter bestimmten Bedingungen international wettbewerbsfähig. Damit das klappt, sei zum Beispiel ein längerfristig gedeckelter Industriestrompreis sowie Wasserstoffpreis nötig. Außerdem müsste es staatliche Förderungen geben, sagen die Autoren der Studie. Im Saarland setzt die Stahlindustrie auch auf grünen Stahl. Der soll schon in 2 Jahren bei Stahl hergestellt werden. Würdet ihr für Geld jedes Fußballspiel der WM in der Öffentlichkeit anschauen? Den Job haben 2 junge Männer in den USA ergattert. Der US-Fernsehsender Fox zahlt ihnen umgerechnet 44.000 Euro dafür, dass sie in einem großen Glaskasten auf dem Times Square in New York sitzen und Fußball schauen. Einer der beiden hat dafür sogar seinen Job gekündigt und seine Partnerschaft beendet. Das Wetter im Saarland. Heute auch wieder ganz viel Sonne und nur wenig Wolken bei bis zu 38 Grad. Aktuell 25 Grad in Nohfelden, 27 Grad in Tholey und 25 in Schwarzerden.
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3: Mit Benji und Tina. Hallo zusammen.
4: Hallo, wir wünschen euch einen tollen Mittwoch. Heute 38 Grad. Was machen wir da, Benji?
5: Das Hirn ausschalten.
4: Wir schalten auf Durchzug und hören einfach nur Tina Schild zu.
3: Machen wir. No Broke Boys jetzt.

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0: gleich Fate of Ophelia, Taylor Swift.
1: Hallo, das Ding hier.
0: Man kann in 11 Stunden nach Houston fliegen.
1: Ja.
0: Man kann aber auch 2 Jahre mit dem Fahrrad dahin fahren.
1: Und Jakob aus Karlsruhe so, gib mir das Rad.
0: Ja.
1: 25.000 Kilometer ist er gefahren, um pünktlich zur WM in den USA zu sein. Und ich sag's euch ehrlich, wenn ich höre 25.000 Kilometer, 2 Jahre Fahrrad, mein Po tut schon vom Hören weh.
0: Glaube ich. Er hat uns erzählt, was die größte Challenge war.
2: Das ist tatsächlich überhaupt nicht anstrengend. Das ist eher wie ein langer, entspannter Spaziergang jeden Tag, das Radfahren. Aber ja, ich hatte 2 Rahmenbrüche gehabt, musste 2 Mal mein Fahrrad reparieren. Das bremst dann halt für ein paar Wochen aus, wenn man Unfälle hat. Dann hatte ich Hochwasser in Thailand, wo ich gestrandet war, eine Woche auf der Tankstelle gecampt habe. Aber die Sachen im Endeffekt sind eigentlich immer die coolsten Erfahrungen.
1: Ja. Boah, Digga, Jakob hat den Rest seines Lebens so geile Stories zu erzählen. Zum Beispiel, wenn man in 27 Ländern auf 4 Kontinenten war, was der schönste Ort ist.
2: Oh, also ich will auf jeden Fall nochmal zurück nach China, weil mich das Land absolut beeindruckt hat. Da will ich auf jeden Fall nochmal hingehen. Der Irak war halt, weil man halt in den Medien ganz immer sehr viel Schlechtes darüber liest. Krieg. Man weiß nicht, wie die Menschen sind, aber die Menschen dort waren mit auf meiner Weltreise mit Abstand die allernettesten. Jeden Tag hat man bestimmt 10, 15 Mal einen Schlafplatz angeboten bekommen. Wenn man im Supermarkt war, keine Chance, den Geld zu geben.
0: Und er hat es tatsächlich pünktlich zum ersten Spiel der DFB-Elf ins Stadion geschafft. Erzählt er uns gleich mal davon, wie das war hier bei das Ding. Davor Taylor Swift mit The Fate of Ophelia und Kaiser mit Hideaway.

0: Das Ding ist hier, guten Morgen zusammen, gleich Harry Styles, American Girls.
1: Viertel nach neun haben wir's.
0: Und mit dem Fahrrad zum Stadion fahren, das machen ja einige deutsche Fußballfans.
1: Ja.
0: Mit dem Fahrrad ins Stadion nach Texas fahren macht aber nur einer.
1: Ja, und zwar Jakob aus Karlsruhe. Der ist vor 2 Jahren einfach losgefahren, dass er beim ersten Spiel von unserer Nationalelf in Houston dann dabei sein kann bei der WM.
0: Trotz 2 Rahmenbrüchen hat er es gepackt und uns gesagt, wie das Gefühl dann war, da im Stadion in den USA zu sitzen.
2: Oh, das war natürlich extrem, extrem emotional. Man ist hierher geradelt und dann zu wissen, was sitzt da drin und schaut sich gerade mein erstes WM-Spiel jeweils im Stadion an. Ich habe mich nur gefreut, gelacht. Gerade nach dem 7:1 war dann im Stadion, in den Bars außenrum, in der Fanzone. Mega Stimmung.
1: Boah, das 7:1, ich sag, hat die Nationalelf nur für Jakob gemacht. Und er hat uns auch erzählt, wann es dann endlich wieder heim nach Karlsruhe geht.
2: Erst nach der WM im Plan, wie es auch immer geht, dem deutschen Team so gut wie möglich hinterher zu reisen und so viel wie möglich WM-Stimmung mit aufzusaugen. Wenn ich Glück habe und noch irgendwie an Tickets komme, natürlich auch im Stadion. Ich versuche noch irgendwas halbwegs Bezahlbares zu bekommen. Aktuell habe ich nichts, aber wenn ich feiere, ich bin deutschen Fans vor Ort und freue mich einfach. Und hoffentlich geht es dann bis in New York am 19. Juli im Finale.
0: Ich wünsche mir viel Glück, dass er noch irgendwelche Tickets bekommt. Und für den Rückweg würde ich sagen, nimmt er natürlich auch wieder das Fahrrad an.
1: Ja, muss.
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0: Der Moment, wenn ein Song so viral geht, dass Leute in San Francisco unserem Das Ding-Reporter Nils das hier vorsingen.
1: Du bist gut genug!
2: Ja. Oh mein Gott, gut genug. Dieser Song da von Blumengarten und Kitschkrieg, der geht so viral. Die Leute in den USA feiern den Song extrem. Und die Produzenten von dem Song Kitschkrieg, die haben uns im Interview gesagt, dass sie deshalb vielleicht eine US-Version machen.
3: Hookline bleibt deutsch. Und dann genau irgendwie Rap-Part, Gesangspart oder so zusätzliche Künstler da drauf, die ihre Story erzählen. Das ist eigentlich so die Idee.
0: Imagine auf einmal so Drake, Cardi B, Lil Nas X, Juice WRLD auf einem Album, auf einem Feature mit Blumengarten einfach drauf.
2: Also an deren Stelle würde ich sagen, unter Eminem machen wir es nicht.
0: Das

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0: schmeißt euch alles runter hier. Kein Bock mehr. Scheiße.
1: Leute, ich glaube, entweder er baut Benji das Studio auseinander oder er geht nach Hause gleich und weint.
0: Will nicht mehr, das kann nicht wahr sein. Ich habe mich gerade richtig fett spoilern lassen hier, während der Song lief.
1: Ja.
0: Scheiß Bild.
1: Jetzt geht's los.
0: Wirklich Dreckszeitung. Okay. Die neue Folge Bachelor.
1: Ja.
0: Er ist raus jetzt heute.
1: Und du hast sie nicht gesehen.
0: Ich bin zwei hinten dran noch.
1: Oh.
0: Und jetzt bin ich hier auf der Startseite gerade und werde des Todes gespoilert.
1: Okay, aber Benji, sag mal, wer ist jetzt der Bachelor?
0: Ja, darum geht's ja noch gar nicht, Tina. Also wirklich, das ist das Bodenloseste, was passiert ist. Können wir irgendwas machen, dass die Laune wieder hochgeht? Wir haben noch eine halbe Stunde. Tina.
1: Wir können es machen wie bei Germany's Next Topmodel, als die aus Versehen die Gewinner geleakt haben. Das war alles nur eine Marketingstrategie und eigentlich ist es ganz anders.
0: Ich weiß nicht.
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1: Mit Laura, hallo. Kommt ein Social-Media-Verbot für Kinder und Jugendliche in Deutschland? Die Antwort auf diese Frage hängt vor allem davon ab, was die Expertenkommission der Bundesregierung zu dem Thema empfiehlt. Die übergibt heute ihren Bericht an die Bundesfamilienministerin. Auch in anderen Ländern ist ein Social-Media-Verbot für junge Menschen Thema, weiß SR-Info-Reporterin Nicole Markwald.
2: Der Vorreiter ist sicherlich Australien. Da wurde Ende vergangenen Jahres ein Social-Media-Verbot für unter 16-Jährige eingeführt. Das gilt für etliche Plattformen, also TikTok, Instagram, YouTube, Snapchat, X, Facebook, Reddit, Twitch. Auch Großbritannien und Spanien planen, Social Media erst ab 16 Jahren zu erlauben. Frankreich ab 15. Insofern auch in vielen anderen Ländern wird diese Debatte geführt mit unterschiedlichen Ergebnissen.
1: Es sind zwar nur noch wenige Tage bis zu den Sommerferien, aber schon jetzt müssen Schülerinnen und Schüler bei sehr hohen Temperaturen in die Schule. Die saarländische Landesschülervertretung will deshalb verbindliche Regeln, damit die Schülerinnen und Schüler vor den hohen Temperaturen geschützt werden. Viele Schulen seien schon rein von dem, wie sie gebaut wurden, nicht auf so starke Hitze ausgelegt. Die Landesschülervertretung fordert unter anderem klare Vorgaben für Kurzstunden, Unterrichtsausfall und Notbetreuung bei Hitze. Wenn ihr heute mit dem Zug unterwegs seid, könnte der zu spät kommen oder sogar ganz ausfallen. In der Nacht hat es eine bundesweite Störung bei der Deutschen Bahn gegeben und das kann sich noch auf den Zugverkehr im Saarland auswirken. Die Saarbahn ist aber nach eigenen Angaben nicht betroffen und fährt planmäßig. Das Wetter im Saarland, wieder viel Sonne und ganz wenig Wolken bei bis zu 38 Grad. Schon jetzt wird es wieder sehr warm. Aktuell 27 Grad in Homburg, 27 Grad in Wittersheim und 28 Grad in Rittenhofen. Es bleibt den ganzen Tag trocken, also es werden keine Hitzegewitter erwartet.
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3: Wendy und Tina am Start. Hallo.
4: Guten Morgen zusammen.

0: Gleich Mailbox. Dardan und Haver war das Ding.
1: Was wird das WM-Instrument 2026?
0: Wir erinnern uns, vor 2 Jahren bei der EM war es das Saxophon von André Schnurrath. Das ist der Typ mit dem Saxophon, der da überall auf den Partys in Deutschland irgendwie Public Viewing gemacht hat und dann aufgeploppt ist.
1: Ja, und wir suchen jetzt schon seit letzter Woche ein weirdes Instrument als Nachfolger für halt dieses Jahr. Der heutige Kandidat ist Sebastian aus Wiesbaden. Er möchte mit folgendem Instrument antreten.
2: Ja, mein Instrument sind meine Hände und ich produziere mit eben diesen Händen Furzgeräusche und mache das jetzt mittlerweile so lange, dass da Melodien rauskommen.
0: Ich finde es großartig. Wie zur Hölle wird man denn Händefurzer? Oder wie kommt man auf die Idee, dass das ein Instrument ist?
2: Ein Freund aus der Schule konnte das damals und hat das uns allen gezeigt und ich habe es ausprobiert und seitdem einfach nie aufgehört damit.
1: Jetzt muss man ja sagen, du hast es wirklich professionalisiert. Wir hören mal rein.
0: Wie viele Hände hast du, Sebastian? Das hört sich wirklich an nach einem Furzorchester.
2: Eigentlich nur 2, ja.
0: Wahnsinn. Hast du so schnell Tipps irgendwie? Weil
1: wir haben es schon ausprobiert, bei uns ist es sehr leise.
0: Also bei mir kommt gar nichts.
2: Der erste Tipp ist immer, die Hände nass zu machen oder einzuseifen, dann kommt da schneller was raus.
0: Ob die Hände von André jetzt das Saxophon tatsächlich auch ablösen können, das checken wir hier gleich nach einem Song.
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0: sogenanntes Brett von Song. Mailbox, Daden und Hava.
1: Ja, ist, also wenn es ein Telefon wäre, wäre es ein richtig hartes, so ein altes. So ein Brett wäre das.
0: Wir haben ihn gefunden, Leute. Den wahrscheinlich besten Händefurzer der Welt. Toll, oder?
1: Also wer da nicht Gänsehaut hat, ja. Ich weiß auch nicht. Das ist Sebastian aus Wiesbaden. Der macht Furzgeräusche mit seinen Händen und postet das auf Instagram, klar.
0: Ja, natürlich. Und er ist so gut, dass wir ihn auf die Liste aufnehmen möchten als mögliches Instrument für die WM 2026. Mhm. Also seine Hände. Bei der EM vor 2 Jahren war das Saxophon ja hier so viral gegangen. Vielleicht erinnert euch noch an den Typen mit dem Blasinstrument, der da immer aufgeputzt ist.
1: Ja. Und wir haben Sebastian gefragt, ob er sich zutrauen würde, quasi für unsere Nationalmannschaft zu furzen.
2: Ja, also ich könnte mir nichts Größeres und Tolleres vorstellen, wenn du gesagt hast, dieses Talent darzubieten. Ja.
1: Gibt es vielleicht auch was, wo du sagst, da muss ich sagen, da war das Saxophon vielleicht schon im Vorteil, was bei dir ein bisschen schwieriger ist mit den Händen?
2: Ja, ich würde sagen, der Vorteil vom Saxophon ist, dass es halt grundlegend auch eigenständig lauter ist. Und meine Handfürze sind halt leise und da muss dann ein gutes Mikrofon her.
0: Aber man könnte sie theoretisch sogar noch pimpen, weil die Technik macht es ja möglich. Man könnte vielleicht ja sogar noch einen Effekt drauflegen und es ist so ein Überfurz.
1: Autotune-Furz. Also Sebastian, ich würde sagen, wir nehmen dich auf mit in unsere Kandidatenlisten hier zum Beerben des Saxophons. Ja, cool. Und wir begeben uns aber mal noch weiter auf die Suche. Also wenn ihr auch noch ein Instrument habt, Leute, 0172-1010-951.
0: Danke, Sebastian.
2: Ja, sehr gerne. Vielen Dank.
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0: hier bei das Ding.
1: Aber davor müssen wir noch über was sprechen. Es ist was Großes passiert. Ich glaube, ich habe gestern doch Gefallen an Fußball gefunden.
2: Mr. Sixpack hat endlich wieder zugeschlagen. Zeig's uns. Zieh das Trikot nach oben.
0: Man weiß wirklich nicht, ist das ein Fußballkommentar oder ein Magic Mike-Zuschauer?
1: Ja. Aber ich muss sagen, mein Fanatismus hat dann schnell aufgehört, weil große Enttäuschung, Cristiano Ronaldo hat sein Sixpack nicht gezeigt beim Spiel.
0: Schade.
1: Aber immerhin hat er den Torjubel gemacht.
0: Hat er auch Grund dazu. 2 Tore hat er geschossen. Portugiesische Mannschaft gestern 5-0 gegen Usbekistan geworden, stark.
1: Ja, und man muss sagen, er war aber auch ein bisschen im Zugzwang. Es ist ja immer so dieser Beef, wer ist Fußball-Gold, Messi oder Ronaldo? Das weiß sogar ich, Fußball-Noob. Mhm. Und gestern haben wir ja berichtet, dass Messi alleiniger Rekordhalter ist mit den meisten WM-Toren jemals, hat er
0: aber
1: sich hingeschossen.
0: Jetzt kommt Ronaldo heute, der nachgezogen. Es ist jetzt der erste Fußballer ever, der bei 6 Weltmeisterschaften getroffen hat und der zweitälteste WM-Treffer of all times. Da gab es mal Roger Miller irgendwie so in den 90ern, Asbach uralt.
1: Der war noch älter, ja, aber ja. Ronaldo sonst mit 41. Ich merke auf jeden Fall schon, also der Ronaldo-Messi-Beef ist noch nicht beendet.
0: Safe. Und beendet dagegen ist aber hier unsere Sendung.
1: Ja, wir sagen tschüss, ade, bis morgen.
0: Bis morgen, viel Spaß mit Celi gleich ab 10.

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1: Mit Laura, hallo. Durch den Klimawandel ist die Hitzewelle in Teilen Europas bis zu 4 Grad heißer. Das hat ein Projekt, das unter anderem von der EU unterstützt wird, festgestellt. Bei ähnlichen Wettermustern sei es früher nicht ganz so heiß geworden. Laut den Experten ist es wegen der Treibhausgasemissionen in Deutschland teils 2 Grad heißer. Am schlimmsten trifft es den Angaben zufolge Spanien und Italien. Auch für heute wird im Saarland wieder vor extremer Hitze gewarnt. Es sind zwar nur noch wenige Tage bis zu den Sommerferien, aber schon jetzt müssen Schülerinnen und Schüler bei sehr hohen Temperaturen in die Schule. Die Saarländische Landesschülervertretung will deshalb verbindliche Regeln, damit die Schülerinnen und Schüler vor den hohen Temperaturen geschützt werden. Viele Schulen seien schon rein von dem, wie sie gebaut wurden, nicht auf so starke Hitze ausgelegt. Die Landesschülervertretung fordert unter anderem klare Vorgaben für Kurzstunden, Unterrichtsausfall und Notbetreuung bei großer Hitze. Die nationalen Spiele der Special Olympics im Saarland sind gut verlaufen. Das sieht zumindest Sportminister Reinhold Joost so. Er hat jetzt eine positive Bilanz zu dem Sportevent gezogen. Die Special Olympics hätten in der saarländischen Geschichte neue Standards gesetzt. Er bewertet die Spiele als gelebte Integration.
2: In einer Zeit, in der es wieder Menschen gibt, die andere aussortieren wollen aufgrund ihrer Herkunft oder eben körperlicher oder geistiger Beeinträchtigungen, haben die Saarländerinnen und Saarländer gesagt, das wollen und werden wir nie zulassen. Unser Saarlandstolz schließt niemanden aus.
1: Er betonte vor allem den Beitrag aller Ehrenamtlichen, die an dem Event beteiligt waren. Das Wetter im Saarland. Schon wieder viel Sonne und nur ganz wenig Wolken bei bis zu 38 Grad. Und auch jetzt ist es schon richtig warm. Aktuell 29 Grad in Lebach, 29 Grad in Büschfeld und 28 Grad in Mainzweiler. Es bleibt den ganzen Tag trocken, also es wird kein Hitzegewitter erwartet.
3: Mit mir Celi, hello. Einen wunderbaren Mittwochvormittag wünsche ich euch. Ich hoffe, es geht gut. Ich hoffe, der Ventilator brummt um euch rum und ich hoffe, ihr kommt gut durch diesen schon wieder sehr sonnigen Tag. Ja, was machen wir? Musik, oder? Wir haben hier gleich Leak It davor, Love Navantiti und das hier ist Magnetic zum Reinkommen.

0: Passion im Mittelmeer haben wir gleich hier bei das Ding. Es ist 10 nach 10. Guten Morgen. Einsam. Jeder zweite junge Mensch unter 30 fühlt sich so. Also trotzdem ist es irgendwie noch so ein großes Tabuthema. Und wir finden, das muss sich ändern. Deswegen ist die Aktionswoche Gemeinsam aus der Einsamkeit auch so wichtig. Emily aus Freiburg kennt das Gefühl auch gut. Und deswegen schreibt sie Gedichte. Die postet sie dann auf Insta und TikTok unter Emily schreibt. Emily hat uns erzählt, wie sie auf die Idee gekommen ist.
1: Das kam, als ich ungefähr 15 war. Also ich habe immer super gerne geschrieben, ganz viel Unterschiedliches, gar nicht unbedingt nur Gedichte. Und dann mit 15 war ich auf meinem ersten Poetry Slam damals und fand diese Kunstform total beeindruckend. Genau, habe es dann für mich entdeckt, einfach mal ausprobiert. Und dann eben vor 2 Jahren auch angefangen, das auf Social Media zu teilen.
0: Ja, und sie kriegt da auch echt Feedback und Leute öffnen sich ihr bei Insta und Co.
1: Am berührendsten sind auf jeden Fall immer die Nachrichten, die mich dann erreichen, die davon sprechen, dass Texte oder Themen total bei ihnen ankommen, sie berühren oder eben vielleicht sogar dabei helfen, durch schwere Zeiten durchzukommen. Solche Nachrichten habe ich auf jeden Fall auch schon bekommen.
0: Ja, das ist natürlich auch auf eine Art cute, sich so zu connecten und vielleicht weniger einsam zu sein.

Mittwoch haben wir es. Es ist der Tag, wo das Wochenende genauso weit weg ist, wie das nächste kommende bevorsteht. Wir sind direkt in der Mitte. Und da holen wir uns doch das Feeling doch einfach ein bisschen zurück, oder? Wenn man so am Wochenende vielleicht auch tanzen geht. Und vor allem dann aus dem Dancefloor steht, Musik läuft und man irgendwie so richtig abschaltet. Und dann hat man so dieses Gefühl zwischen Euphorie, weil es einfach Spaß macht und vielleicht gerade der Song, der läuft, der absolute Lieblingssong ist. Und man ist auch so ein bisschen melancholisch, lässt vielleicht ein paar Sachen Revue passieren. Vielleicht auch, wenn man das ein oder andere Kaltgetränk konsumiert hat, ist man auch so ein bisschen emotionaler. Ja, und lebt so richtig in die Nacht rein. Der Kopf geht langsam aus. Und genau dieses Feeling und diese Situation, die wurde eben jetzt in einen Song gepackt.

0: wenn es auf Arbeit in der Dachgeschosswohnung oder sonst wie draußen einfach too hot to handle ist, dann Tipp abkühlen in der Kältekammer. Dominik aus Stuttgart macht das so. Gut, er arbeitet auch da, aber sag mal Dominik, wie oft gehst du denn so?
1: Je öfter, desto besser. Also meistens einmal, bevor ich den Laden aufschließe und dann abends, wenn ich nochmal abschließe. Ab und zu dann auch nochmal kurz in der Mittagsruhe. Genau, also 2 bis 3 Mal, wenn ich da bin dann.
0: Vielleicht habt ihr das schon mal bei Insta oder sowas gesehen. Das sind irgendwie wie so Duschen, wo man halt reingeht, wo es dann extrem kalt ist. Wie kalt es da ist und ob das ja so euer neuer Frische-Kick quasi werden kann in der Mittagspause, reden wir gleich drüber hier nach She Did It Again.

0: She Did It Again, Tyler und Sarah Larsson. Und die Woche, da werden wahrscheinlich wieder Rekorde gebrochen. Hier auch bei uns im Lustigenviertel Hitzerekorde, bis zu 40 Grad. Und wir brauchen dringende Abkühlung. Und die finden wir eben bei uns. Zum Beispiel in Stuttgart, in der Kältekammer. Dominik arbeitet da. Du hast uns eben schon gesagt, du gehst selber 2 bis 3 Mal täglich in so eine Kältekammer. Wie kalt ist es denn da drin?
1: Also unsere Kältekammer kann man zwischen 3 bis 5 Minuten einstellen.
0: Mhm. Und genau. Wie kalt ist es da?
1: Bis zu minus 110 Grad.
0: Boah, krass.
1: Ich vergleiche es immer mit einer kalten Dusche, die wesentlich unangenehmer ist, weil wir in der Kältekammer einfach eine trockene Kälte haben, die man einfach viel besser aushält.
0: Aber ist es dann so, keine Ahnung, wie wenn Leute an einer Expedition am Nordpol sind oder so, dass man auch so an den Härchen am Körper also Eis hat?
1: So Augenbrauen oder so, die werden dann schon ein bisschen eisig. Also das sieht man dann auch wirklich, die werden ein bisschen weiß, aber das ist immer nur ganz kurz.
0: Checke. Wie ist es? Warum macht man das?
1: Es gibt sowohl medizinische Gründe als auch den Faktor, man kann abnehmen damit. Dieses ganze Thema Kälte kommt ja aus der Rheumamedizin. Die meisten sagen eigentlich, sie fühlen sich einfach fitter, frischer, energiegeladener. Du fühlst dich einfach wie neugeboren.
0: Geil. Glaube ich, können gerade viele gebrauchen. Nochmal einen kühlen Kopf, also und zwar wortwörtlich.
1: Das ist tatsächlich so. Also viele kommen auch aktuell jetzt in der Mittagspause. Klar, es geht ja auch immer super schnell. Und dann einfach so der frische Kick und dann zurück auf die Arbeit. Also bei der Hitze, es gibt keine bessere Abkühlung.
0: Also unsere Kältekammern gibt es natürlich nicht nur in Stuttgart. Vielleicht ist es eine Option für die Mittagspause.

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1: Mit Laura, hallo. Durch den Klimawandel ist die Hitzewelle in Teilen Westeuropas bis zu 4 Grad heißer. Das hat ein Projekt, das unter anderem von der EU unterstützt wird, festgestellt. Bei ähnlichen Wettermustern sei es früher nicht ganz so heiß gewesen. Laut den Experten ist es wegen der Treibhausgasemissionen in Deutschland teils 2 Grad heißer. Am schlimmsten trifft es den Angaben zufolge Spanien und Italien. Auch heute wird im Saarland wieder vor extremer Hitze gewarnt. Wohnt ihr mit jemandem zusammen oder alleine? Laut dem Statistischen Bundesamt hat in ganz Deutschland rund jeder Fünfte allein gelebt. Am meisten leben Menschen über 85 Jahren allein, aber auch bei den jungen Erwachsenen zwischen 25 und 34 Jahren ist das fast jeder Dritte. Im Saarland leben 213.000 Menschen allein in einem Haushalt, das ist etwas weniger als die Hälfte. Den Angaben zufolge spielt auch eine Rolle, wie groß der Ort ist, an dem man wohnt. Je größer der ist, desto mehr Menschen leben dort alleine. Die nationalen Spiele der Special Olympics im Saarland sind gut verlaufen. Das sieht zumindest Sportminister Reinhold Joos so. Er hat jetzt eine positive Bilanz zu dem Sportevent gezogen. Die Special Olympics hätten in der saarländischen Geschichte neue Standards gesetzt. Er bewertete die Spiele als gelebte Integration.
2: In einer Zeit, in der es wieder Menschen gibt, die andere aussortieren wollen aufgrund ihrer Herkunft oder eben körperlicher oder geistiger Beeinträchtigungen, haben die Saarländerinnen und Saarländer gesagt, das wollen und werden wir nie zulassen. Unser Saarland Stolz schließt niemanden aus.
1: Er betonte vor allem den Beitrag aller Ehrenamtlichen, die an dem Event beteiligt waren. Das Wetter im Saarland. Schon wieder viel, viel Sonne und nur ganz wenig Wolken bei bis zu 38 Grad. Und es wird auch schon jetzt immer wärmer. Aktuell 30 Grad in Kleinplettersdorf, 31 Grad in Dillingen und 31 Grad in Limbach.
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4: Schönen Mittwochvormittag, ich bin Celi, hello. Gleich haben wir hier Peter Fox und davor gibt's noch Bibi Rexha mit New Religion.

0: Ich freue mich, Leute. Eine neue Rom-Com flutet im Moment unsere For You-Pages. Off-Campus war gestern Voicemails for Isabel. Ist laut Netflix gerade in 75 Ländern auf Platz 1 der Filme in den Streaming-Charts und auch hier bei uns in Deutschland auf Platz 1. Julia aus dem Dustin-Team, du hast ihn dir schon angeschaut. Lohnt sich's zu schauen oder wie ist er?
1: Ja, er ist einfach saugeil. Was soll ich sagen? Der Film hat alles, was so eine gute romantische Komödie braucht. Jill spricht ihrer verstorbenen Schwester Isabel nämlich weiterhin ihre Stories ein über ihre Mailbox. Und die Nummer von Isabel wird irgendwann neu vergeben an Wes. Und der findet Jills Stories so zauberhaft und süß, dass er sie kennenlernen will. Und dann passiert irgendwie alles. Drama, Liebe, Spice. Ihr braucht auf jeden Fall die Taschentücher im Anschlag.
2: Da ist so eine fremde Frau, die mir Mailbox-Nachrichten auf das Arbeitshandy spricht. Und die sind für ihre Schwester.
3: Ich habe dieses Hirngespinst, dass jemand hierher kommt und sich neben mich setzt, als ob ich Meg Ryan wäre. Und wir gucken uns in die Augen. Und dann passiert es.
2: Entschuldige, es ist hier besetzt?
0: So zwei, drei Szenen aus dem Trailer, die kommen mir aber auch ein bisschen bekannt vor.
1: Ja, es gibt nämlich auch eine deutsche Vorlage dazu. Ja, SMS für dich mit Caroline Herfurt. Da verstirbt ja ihr Partner und er ist auch super herzzerreißend. Aber ich finde diese Parallelen eigentlich gar nicht so schlimm, weil die Szenen zwischen den Schwestern, die sind super schön. Herzige Musik und Gesangseinlagen gibt's und natürlich ein dramatisches Rennen im Regen am Ende. Wir brauchen es doch, diesen geilen Kitsch.
0: Ja, im Regen, da passieren ja die besten Dinge im Film, ne? Voicemails for Isabel gibt's jetzt auf Netflix.

0: Teamwork makes the dream work. Denken sich auch Lavinia und Eli Oaks. Die haben wir auch gleich hier bei Das Ding mit ihrem neuen Song I Look Like Shit and I'm Fine With It. Ja, und eben tatsächlich dieses Teamwork haben sie schon mal bewiesen. Haben ja auch den gemeinsamen Song Money Made Me Savage zum Beispiel gemeinsam. Und Eli hatte auch mal im Das Ding Interview erklärt, warum das so gut funktioniert mit ihnen beiden.
1: Also sie ist eine sehr krasse Songwriterin, eine krasse Sängerin. Kann dafür nicht produzieren und das kann dafür ich. Und ich bin ein ganz, ganz schlimmer Sänger. Und Songwriting ergänzen wir uns auch gut. Also ich bin jetzt nicht so der Klassische, ich kann jetzt nicht hinsitzen und Lyrics schreiben, aber ich glaube, ich habe ein gutes Gefühl so, was für Melodien funktionieren und so. Und sie hat ein krass gutes Gefühl, was für Lyrics vor allem in der jetzigen Zeit funktionieren. Weil ich finde es gerade so durch TikTok sind oft Songtexte einfach ein bisschen mehr edgy, würde ich sagen.
0: Ja, I look like shit and I'm fine with it. Ist edgy genug, oder? Neu hier bei Das Ding.

die Ersten heißt schon Feierabend nach der Frühschicht. Hier ist das Ding mit Green und Panama. Genießt den Mittag, wenn ihr jetzt frei habt. Wenn nicht, guten Hunger schon mal.

0: Ich hoffe, euer Radio war mindestens genauso laut wie die Boxen hier im Das Ding Studio. Pitbull, Neo mit Give Me Everything um 11.36 Uhr. Ja, und sie wurden wieder verteilt. Sterne, jetzt nicht auf dem Walk of Fame, sondern in Restaurants. Der Guide Michelin hat so richtig fancy Restaurants ausgezeichnet. Und wir haben bei euch in Karlsruhe im Das Ding Viertel nachgefragt, ob es bei euch auch für einen Sternekoch reicht. Wie gut kocht ihr denn auf einer Skala von 1 bis 10?
1: So eine 5. Na, dadurch, dass ich bei meinem Vater immer zugucke, wie er kocht. Und der sagt mir mal, was man machen soll.
2: 5. Also in weiße Nudeln.
3: 8. Einfach, weil ich mich für Kochen interessiere. Seit 2 Jahren alleine lebe und eben, man muss sich irgendwie ernähren.
4: 7 von 10. Meine Mutter kocht halt viel und deswegen, ich lerne halt auch von ihr mit und viele Rezepte sehe ich immer im Internet und die koche ich halt nach und dann wird es halt immer besser.
0: Ja, so nämlich. Guck an, ist gar nicht so schlecht hier bei uns im Das Ding Viertel. Wie sieht's denn bei euch aus? Vielleicht macht ihr gerade euer Mittagessen oder vielleicht holt ihr auch irgendwo was. Schickt gerne mal ein Foto rum, 0172 1010 951 und wir checken mal aus, wie viele Sterne ihr verdient habt heute. 0172 1010 951.

0: bunt. Hier bei das Ding. Essenz von der Tomate auf handverlesenen Spaghetti veredelt mit Parmesanspänen. Ja, so nennen sich Spaghetti mit Tomatensauce dann in Sterneköcherisch. Gestern Abend wurden die Michelin-Sterne vergeben und es wurden also wieder die feinsten Gourmet-Adressen ausgezeichnet. Das Singviertel kann kochen, ey. In der Pfalz gibt es jetzt einfach drei Sterne-Restaurants und insgesamt sind in Rheinland-Pfalz, Baden-Württemberg, dem Saarland und Hessen einfach über 120 Sterne-Restaurants. Die viel wichtigere Frage ist aber, wie viele Sterne hat euer Mittagessen verdient? Ja? WhatsApp an die 0172 1010 951. Valentina aus Reutlingen, jetzt dran. Hi.
1: Hi.
0: Was gibt's heute zum Mittagessen?
1: Was Leichtes. Wir haben so einen Antipasti-Aufstrich, mein Freund und ich. Der hat noch ein paar Paprika dazu, ein bisschen Käse und so Cracker.
0: Mhm. Also bei der Hitze natürlich perfekt.
1: Richtig. Und danach als Dessert Wassermelone.
0: Boah, ja, das ist ja schon also mindestens ein Zweigänge-Menü.
1: So.
0: Gestern wurden ja jetzt die Michelin-Sterne verliehen. Würdest du dir für dein Mittagessen heute auch einen Stern geben oder ist da noch Luft nach oben?
1: Also da ist safe noch Luft nach oben, aber so einen Stern für einen Sommersnack gibt eh noch.
0: Was könnten wir denn vielleicht noch aufmachen auf eure Antipasti, dass es dann auch wirklich sternwürdig ist?
1: Boah, gefüllte Paprika, Fritelle, Antipasti, so richtig italienisch auftischen, Salami.
0: Vielleicht musst du die Salami wie so eine Rose anordnen. Gibt's doch ganz viele so Insta- und TikTok-Videos.
1: Ja, das stimmt,
0: dass man es über so ein Weinglas stülpen muss und dann eben so schichten und dann hat man eine schöne Salami-Rose.
1: Das stimmt, ja. Das wäre auch eine Option.
0: Ey, Valentina, dann lass dir dein Ein-Sterne-Menü noch gut schmecken.
1: Ich danke dir und das mache ich auch.
0: Schönen Nachmittag dir.
1: Ebenso, Feli. Mach's gut.
0: Tschüss.
1: Tschüss.
0: Ein Stern gibt's also für Valentina. Wie viele Sterne bekommt euer Mittagessen heute? Schickt gerne ein Bild durch oder auch einfach so. Schreibt's mir quasi à la carte, was es gibt. WhatsApp 0172 1010 951.

ist ja wohl der perfekte Beat dafür. Hier ist das Ding. Wir machen auch mit perfekten Beats weiter. Hey, kein Problem. Man I Need von Olivia Dean. Um 11.52 Uhr. Ich bin Celi. Hi.

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5: Mit Patricia. Hi. Ein Social-Media-Verbot für junge Menschen in Deutschland. Damit hat sich die Expertenkommission der Bundesregierung beschäftigt. Was die jetzt zu dem Thema empfiehlt, weiß SR-Info-Reporterin Britta Mersch.
6: Bei der einen gibt es eine gesetzliche Mindestaltersgrenze von 13 Jahren. Zwischen 13 und 18 sollen dann Angebote mit abgestuften Schutzstandards gelten. In die Richtung geht auch der zweite Vorschlag, der genau das empfiehlt, dass einzelne Funktionen für bestimmte Altersgruppen gesperrt werden. Aber es wird auf eine einheitliche gesetzliche Altersgrenze verzichtet.
5: Bei KI-Chatbots empfiehlt die Kommission, dass die nur über 13-Jährige nutzen sollen. Solche KI-Begleiter könnten vor allem verletzliche Kinder und Jugendliche emotional abhängig machen. Wohnt ihr mit jemandem zusammen oder alleine? Laut dem Statistischen Bundesamt hat letztes Jahr in ganz Deutschland rund jeder Fünfte allein gelebt. Am meisten leben Menschen über 85 Jahren allein, aber auch bei jungen Erwachsenen zwischen 25 und 34 ist es fast jeder Dritte. Im Saarland leben 213.000 Menschen allein in einem Haushalt. Das heißt, etwas weniger als die Hälfte der Haushalte im Saarland sind Single-Haushalte. Junge Menschen konsumieren mehr Kokain. Das zeigt die Drogenaffinitätsstudie des Bundesinstituts für öffentliche Gesundheit. Demnach stieg der Konsum dieser illegalen Droge bei jungen Menschen zwischen 18 und 25 innerhalb von 10 Jahren deutlich an. Der Beauftragte der Bundesregierung für Sucht- und Drogenfragen, Hendrik Streeck, warnt davor, dass Kokain schnell abhängig machen und schwere Schäden an Herz, Gehirn und Psyche verursachen könne. Wie viel Vertrauen habt ihr in die Demokratie? Die Jugendstudie Junges Europa zeigt, nur jeder zweite der befragten 16- bis 26-Jährigen in Europa hält die Demokratie für die beste Regierungsform. 28% halten die Demokratie für nicht besser oder schlechter als andere Systeme. Auch hier in Deutschland sinkt das Vertrauen. 2022 haben noch 63% gesagt, die Demokratie sei die beste Staatsform. Dieses Jahr ist es nur noch etwas mehr als die Hälfte. Viele freuen sich schon auf das Fußball-WM-Spiel Deutschland gegen Ecuador morgen. Wenn es nach einer Elefantendame aus dem Neunkircher Zoo geht, gewinnt Deutschland. SR-Info-Reporterin Ronja Stefan, wie kommt sie darauf?
7: Die Elefantendame ist Teil der Aktion des Zoo-Orakels. Das ging so, vor ihr standen zwei Kisten, beide mit Äpfeln und Bananen gefüllt. Eine Kiste hatte die deutsche Flagge, die andere die ecuadorianische Flagge. Laut Regeln verliert das Team, dessen Kiste zerstört wird. Die Elefantendame ist dann entschlossen auf die Kiste mit der ecuadorianischen Flagge zugegangen und hat die zerquetscht. Dazu muss man aber sagen, die bisherigen Orakelkollegen im Zoo waren nicht immer richtig.
5: Und wir schauen aufs Wetter. Es ist richtig heiß draußen. Es bleibt den ganzen Tag trocken und sonnig. Bis zu 38 Grad sind noch möglich. Aktuell sind es 33 in Werbeln, 32 in Losheim am See und 32 in Illingen.
8: Mit mir Celi, hello und macht euch bereit. Wir spielen eine Runde Schere, Stein, Papier und Julia aus dem Das Ding Team ist da. Hello. Ihr macht aber auch mit, okay?
9: Oh Gott.
8: Ja, Baden-Württemberg, Rheinland-Pfalz, Hessen, Saarland, ich will die Hände sehen. Schnick, Schnack, Schnuck. Perfekt.
9: Brunnen gilt nicht?
8: Brunnen, Schere, Stein, Papier. Ja, okay, also das hätten wir natürlich besser absprechen.
9: Sorry.
8: Ich hatte Schere, krieg ich jetzt schon mal den Punkt.
9: Okay,
8: oder?
9: Okay.
8: Ja. So, nochmal Leute. Schnick, Schnack, Schnuck. Papier. Gut, es steht 1-1. Und noch einmal Schnick, Schnack, Schnuck.
9: Du hast Schere?
8: Ich hab Stein.
9: Ja, Mist, da habe ich wohl verloren.
8: Julia ist wohl einfach eine, die die Regeln besonders gut beherrscht. Denn es haben tatsächlich jetzt Forschende rausgefunden, es gibt Zeichen und Strategien bei Schere, Stein, Papier, Schnick, Schnack, Schnuck, wie ihr es nennen wollt. Da hilft es, dass man gewinnt. Und Julia, damit wir nicht dumm sterben, wirst du uns das gleich sagen, wie es läuft, oder?
9: Das werde ich euch sagen.
8: Super, davor gibt es noch ein bisschen Musik und zwar von A-Log und Khalid, davor Contra K und das hier ist Joe mit End of Beginning.
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0: David aus Wiesbaden schreibt uns hier an der 0172 10 10951. Ich hatte Schere, Stein, Schere. Bin nicht mitgekommen. Habe ich jetzt was gewonnen? Nein, nicht ganz. Aber wir wollen gerne, dass ihr in Zukunft gewinnt. Und zwar privat quasi. Weil viele denken sich ja, Schere, Stein, Papier, das ist reines Glücksspiel. Stimmt das wirklich? Nee, nicht ganz. Studien zeigen, dass viele Menschen unbewusst nach bestimmten Mustern spielen. Und wer die nämlich kennt, kann eben sich da einen Vorteil verschaffen. Julia aus dem Das-Ding-Team hat gerade schon bewiesen, dass sie es durchschaut hat, das System hat gewonnen. Welche Muster sind es aber?
1: Okay, pass auf. Den witzigsten zuerst. Forscher aus China sagen, Männer, die tendieren als erstes dazu, Stein zu nehmen, weil männlich.
0: Ja, natürlich. Super, klar. Alles klar. Gut, weitere Muster, die noch so interessant sind.
1: Ja, also Gewinner bleiben meistens beim selben Symbol. Verlierer wechseln es. Also sie schwenken oft auf Stein um, wenn der in der vergangenen Runde gewonnen hat. Außerdem wählen Anfänger allgemein ungern mehr als zweimal hintereinander dasselbe Zeichen und dadurch werden ihre Entscheidungen manchmal vorhersehbar. Mhm. Beispiel, wenn ein Gelegenheitsspieler mehr als zweimal hintereinander Stein gewählt hat, kann der erfahrene Spieler fast sicher sein, dass dann beim nächsten Durchgang Papier oder Schere kommt.
0: Okay, und was ist der wichtigste Tipp, um sich eben jetzt nicht irgendwie selbst berechenbar zu machen?
1: Die eigene Wahl möglichst zufällig treffen und sich nicht von den Gesten oder Bewegungen des Gegners beeinflussen lassen. Denn genau solche unbewussten Signale können die Entscheidung beeinflussen.
0: Ja, hier dein Brunnen, den du plötzlich mit aufs Papier gebracht hast, der hat mich doch verwirrt. Aber jetzt weiß ich, in Zukunft, was nehme ich als erstes? Richtig, Stein.
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0: Es gibt viele Dinge, die man schon irgendwie tausendmal gehört hat, ne? Und dann weiß man es doch nicht im entscheidenden Moment. Der Kilimanjaro ist zum Beispiel so ein Ding. Diesen Berg, ja, hat man schon hunderttausendmal gehört. Aber wo war der denn jetzt nochmal? Wo genau steht der nochmal? Habe ich in der Das Ding-Redaktion gefragt.
1: In Afrika.
0: Mhm, nicht schlecht. Wo genau?
1: In der Sahara.
2: Oh Gott, in Äthiopien.
3: Ja, das weiß ich natürlich direkt. Oh nein, ich kann nichts sagen, ist mir peinlich.
0: Muss dir nicht sein, keiner wusste es. Wir machen weiter.
4: Kontinent Afrika.
0: Ja, das hatten bisher alle richtig.
2: Scheiße. Nigeria.
0: Weißt du, wer gerade weint?
4: Mein Geografielehrer weint gerade.
0: Ja, Tansania ist es. So, haben wir doch was gelernt heute, oder? Ich kam drauf natürlich wegen Summer Jam und Billy Joe. Der aktuelle Song Kilimanjaro, jetzt neu hier bei Das Ding.
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Wunderschönen guten Mittag euch und guten Hunger. Was gibt's denn heute bei euch zum Mittagessen? 0172 1010 951. Schickt gerne mal ein Foto rum oder schreibt einfach, was es gibt. Und dann gucken wir mal, ob es da einen Stern für gibt. Gestern wurden ja wieder hier die Michelin-Sterne, also für Gourmet-Restaurants, verteilt. Und wir dachten, wir gucken mal, was für Gourmets ihr denn seid. 0172 1010 951. Schickt da gerne ein Bild rum von eurem Essen.

0: falls ihr gerade Mittag macht. Es wurden jetzt wieder die Michelin-Sterne vergeben. Also diese krassen Auszeichnungen für ja, recht gute Restaurants. Und wir wollten von euch wissen, wie viele Sterne bekommt denn euer Mittagessen heute? 0172 10 10 951 ist unsere Nummer. Mina hat sich gemeldet aus Konstanz in die Gegend. Hallo Mina.
1: Hi.
0: Mina, du hast uns ein Bild geschickt. Ich sehe Frühlingszwiebeln, Gurke,
1: Radieschen, Kartoffeln, Eier, Fleischwurst.
0: Ja, genau. Dill, kann das sein?
1: Ja.
0: Du hast ja so ein richtig nahes Foto gemacht. Was ist das am Ende?
1: Das ist Akroschka, eine russische erfrischende Suppe, die man eben bei den heißen Temperaturen am besten essen kann.
0: Und die Sachen, die wir gerade aufgezählt haben, werden dann einfach quasi klein gehackt?
1: Also es macht jeder ein bisschen anders. Ich habe es jetzt mit Mineralwasser und ein bisschen so Creme Fraiche mit Kräutern aufgegossen, genau, weil es dann so eine kalte Suppe ist.
0: Oha, ich habe es noch nie gesehen
1: dann
0: und ich weiß auch noch nicht, wie ich es finde, sage ich dir ehrlich.
1: Ja, dann hast du was verpasst.
0: Wie viele Sterne gibst du dir selber?
1: Drei.
0: Ja, hallo. Okay. Guck mal, Mina, das ist das Selbstbewusstsein, was wir hier brauchen heute Mittag.
1: Genau, ganz erfrischendes Selbstbewusstsein.
0: Da machst du bitte aber oben noch so eine schöne Verzierung drauf, dann kann ich mit den drei Sternen leben.
1: Oh, ich werde mich bemühen.
0: Dann lass es dir schmecken und genieß deine Drei-Sterne-Küche.
1: Ja, danke schön.
0: Tschüss. 0172 1010 951. Sag da gerne auch mal, was bei euch heute so zum Mittagessen gibt. 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

0: 9:01, hier ist das Ding. Und vielleicht jetzt ein kleiner Reminder mit Lifehack. Jetzt schon mal die normalerweise Wärmflasche mit Wasser ins Gefrierfach tun und heute Abend mit ins Bett nehmen. Ist ein Gamechanger.
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1: Mit Patricia, hi. Die eigene Steuererklärung zu machen kann anstrengend sein. Im Saarland soll das in Zukunft einfacher werden. Ab diesem Sommer soll es für viele möglich sein, eine automatisch vorausgefüllte Steuererklärung via App beim Finanzamt einzureichen. Das heißt laut dem saarländischen Finanzminister, ihr müsst dann nur noch eure Angaben prüfen und alles abschicken. Damit das klappt, greift die App auf Daten zurück, die der Finanzverwaltung schon vorliegen. Das Angebot soll ab dem 1. Juli gelten und richtet sich erstmal an ledige Arbeitnehmer ohne Kinder sowie an Rentner und Pensionäre. Voraussetzung für die App ist ein Konto bei Elster. Ist ein Social-Media-Verbot für junge Menschen in Deutschland sinnvoll? Damit hat sich die Expertenkommission der Bundesregierung beschäftigt. Was die jetzt zu dem Thema empfiehlt, weiß SR-Info-Reporterin Britta Mersch.
2: Die Kommission legt sich nicht eindeutig fest und empfiehlt zwei Varianten. Bei der einen gibt es eine gesetzliche Mindestaltersgrenze von 13 Jahren. Zwischen 13 und 18 sollen dann Angebote mit abgestuften Schutzstandards gelten. In die Richtung geht auch der zweite Vorschlag, der genau das empfiehlt, dass einzelne Funktionen für bestimmte Altersgruppen gesperrt werden, aber es wird auf eine einheitliche gesetzliche Altersgrenze verzichtet.
1: Familienministerin Karin Prien hat schon gesagt, sie ist für eine gesetzliche Altersgrenze von 13 Jahren für Social Media. Laut ihr soll das auf europäischer Ebene geregelt werden. Falls es da keine ausreichenden Fortschritte gibt, will sie Parallelregelungen für Deutschland vorbereiten. Das war ein großer Schock. Im Februar ist ein Zugbegleiter bei Landstuhl bei einem Angriff tödlich verletzt worden. Heute hat der Prozess in Zweibrücken begonnen. Der Angeklagte hat sich dabei für die Tat bei den Angehörigen entschuldigt. Die Verteidigerin hat eine Mitteilung von ihm vorgelesen. Da sagt er, er würde die volle persönliche Verantwortung übernehmen. Dem Angeklagten wird vorgeworfen, den Zugbegleiter bei einer Kontrolle so heftig gegen den Kopf geschlagen zu haben, dass dieser das Bewusstsein verlor. Der Zugbegleiter musste reanimiert werden und starb zwei Tage nach der Tat in einem Krankenhaus. Im Gericht wird aber nicht wegen Mordes verhandelt, sondern wegen Körperverletzung mit Todesfolge. Junge Menschen konsumieren mehr Kokain. Das zeigt die Drogenaffinitätsstudie des Bundesinstituts für öffentliche Gesundheit. Demnach stieg der Konsum dieser illegalen Droge bei jungen Menschen zwischen 18 und 25 innerhalb von 10 Jahren deutlich an. Der Beauftragte der Bundesregierung für Sucht- und Drogenfragen, Hendrik Strick, warnt davor, dass Kokain schnell abhängig machen und schwere Schäden an Herz, Gehirn und Psyche verursachen könne. Und wir schauen aufs Wetter. Auch heute ist es richtig, richtig heiß draußen. Es bleibt trocken und sonnig den ganzen Tag. Bis zu 38 Grad sind drin. Aktuell sind es 34 in Orscholz, 33 in Obertal und 33 Grad aktuell auch in Wellingen. Und diese Hitzewelle, die hält auch noch weiter an. Morgen dann bis zu 39 Grad. Auch da viel Sonne und Freitag bis zu 40.
3: Mit mir Celi, hello, es ist kurz nach eins und die meisten stöhnen wahrscheinlich gerade, verständlicherweise, wenn ihr vor allem draußen irgendwie arbeiten müsst. Vielleicht kriegen wir euch mental abgelenkt oder runtergekühlt, eins von beidem. Habe ich doch gerade mal auf den Tacho geguckt, hör mal. Bis dann, ne? Ja, in 6 Monaten ist wieder soweit, da ist wieder Weihnachten. Könnt ihr euch jetzt aussuchen, ob ihr da mehr Bock drauf habt oder eben jetzt doch gerade die Sonne noch ein bisschen genießt. Wir probieren alles, dass es einfach ein bisschen angenehm ist, oder? Wir spielen jetzt aber hier keine Weihnachtsmusik, keine Angst. Homewrecker gibt's hier gleich von Somber davor. Schaus mit Love Tonight und das ist Shakira mit Dai Dai. Oh, in den nächsten Minuten dürfen nur Sängerinnen und Sänger mit S vorne hier singen bei Das Ding. Alles klar.

0: Miss Jackson von Paschanim haben wir gleich hier bei das Ding. 13.13 Uhr haben wir's. WhatsApp 0172 1010 951. Schickt mal gerne ein Foto von eurem Essen. Ich will wissen, ob euer Mittagessen heute sternewürdig ist. Denn die Michelin-Sterne wurden gestern vergeben und ist das Dingviertel. Das kann kochen, ey. In der Pfalz gibt es jetzt einfach 3x3 Sterne-Restaurants und insgesamt sind Rheinland-Pfalz, Baden-Württemberg, das Saarland und Hessen ganz gut aufgestellt mit über 120 Sterne-Restaurants. Kein Bock mehr auf Sterneküche hat Patrick aus Achern in Baden-Württemberg. Der hat seinen Job als Küchenchef in der 5-Sterne-Hotellerie nämlich gegen einen Foodtruck eingetauscht. Patrick, warum?
1: Ja, ich glaube, dass letztendlich alles so ein bisschen seine Zeit hat. Und wenn man ein bisschen vielleicht an die Familie denkt und sowas, ist es leider nicht ganz so mit der Familie vereinbar. Ja, es war auch diese 5-Sterne-Hotellerie bzw. Sterne-Gastronomie nicht mehr das, was es für mich früher mal war. Und da war es halt letztendlich für mich Zeit für eine Veränderung.
0: Was hat sich denn verändert seither?
1: Ja, früher war einfach das so, dass es der Gast vielleicht noch ein bisschen mehr bekommen hat für das, was er bezahlt hat. Und das wurde halt leider klar. Ich meine, alles wurde teurer oder wird jetzt immer noch teurer. Und das war halt für mich einfach nicht mehr vereinbar und hat halt einfach nicht mehr gepasst.
0: Jetzt bist du mit deinem Foodtruck unterwegs. Was feierst du daran?
1: Für mich das Beste ist halt, dass ich persönlich meine Kreativität zu 100% ausleben kann. Und ja, ich bin immer in der Luft. Das ist zwar zurzeit nicht so schön, aber in meiste Zeit ist es schon sehr, sehr gut.
0: Check ich. Aber es wird ja auch mal irgendwann wieder kühler. Und wenn man dann glücklich ist, ist doch 12 von 10. 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

0: Waffe.
1: Wenn euch Paschanim zu schnell zum Mitsingen ist, gar kein Problem, Leute. Wir schalten Eingang zurück. Hier sind die Chainsmokers mit Closer bei das Ding.

Was war euer Lieblingsfilm oder vielleicht auch Serie, als ihr ein Kind wart? Ich habe gerade mal überlegt, ich war schon direkt bei H2O plötzlich Meerjungfrau, aber da war ich ja schon ein bisschen älter. Ich weiß nicht, ist es sowas wie Bibi Blocksberg oder so? Und jetzt stellt euch mal kurz vor, euer absoluter Lieblingsfilm oder wie gesagt Serie, ein paar Jahre später und ihr dürft einfach die Titelmusik zu diesem Film singen. Wie geil und vor allem, was für ein Full-Circle-Moment ist das denn bitte? Genau diesen Full-Circle hat Taylor Swift mit diesem Song I Knew It, I Knew You. Das ist nämlich von Toy Story 5, ne? Der Song. Und jetzt hier bei uns bei das Ding neu. I Knew It, I Knew You.

0: Eis essen, an den See oder ins Freibad. So ungefähr sieht aktuell unsere To-Do-Liste aus. Woran wir wahrscheinlich eher weniger denken, ist Blutspenden. Aktuell wird übel wenig Blut gespendet. Wenn man mal in Baden-Württemberg und Hessen schaut, gibt es von fast allen Blutgruppen tatsächlich arg wenig. Nora ist vom Deutschen Roten Kreuz Blutspendedienst in Baden-Württemberg. Nora, warum ist denn das gerade so, also dass so wenig gespendet wird?
1: Ja, das ist relativ leicht. Wir hatten jetzt Pfingstferien in Baden-Württemberg. Wir haben super viele Feiertage gehabt und das Wetter ist toll. Und da haben die Menschen leider viel anderes im Kopf, als Blutspenden zu gehen tatsächlich.
0: I see. Und kann man jetzt bei der Hitze einfach ganz bedenkenlos Blut spenden oder habe ich da nicht vielleicht ein bisschen mehr Probleme mit dem Kreislauf auch?
1: Ja, also wenn ich anfällig bin für Kreislaufprobleme, würde ich jetzt nicht unbedingt raten, im Moment Blut spenden zu gehen. Aber allen die, und die soll es ja geben, die die Hitze sehr mögen und die nicht anfällig sind, die würde ich bitten, Blut spenden zu gehen. Am Ende muss man darauf achten, mehr ausruhen, bitte keinen Sport an dem Tag machen, echt viel trinken, am besten irgendwas mit Elektrolyten und dann funktioniert das aber auch gut für den Körper.
0: Wenn man jetzt noch nie Blut gespendet hat und auch vielleicht so ein bisschen Respekt vor Nadeln und sowas hat,
1: ja,
0: was sagst du so Leuten?
1: Nehmt eure beste Freundin mit, euren besten Buddy, Schwester, Bruder, wen auch immer und geht zusammen Blut spenden. Das nimmt einfach total die Angst, man macht es zusammen, man ist nicht alleine und ich sag euch, wenn man zusammen was Gutes getan hat, ist es doppelt schön danach.
0: Also erstens mal Blutspende, wie viel Zeit muss ich einplanen, wie läuft's ab?
1: Ungefähr eine Stunde Zeit einplanen, die reine Blutentnahme, das sind eigentlich maximal 10 Minuten. Geht super fix und ich habe gleich 3 Leben gerettet.
0: So, guck an. Ja, dann, Nora, hoffen wir, dass ganz viele noch bei euch vorbeikommen.

Topic und A7S haben wir gleich hier oder auch Dua Lipa und gleich direkt gibt's Benno mit Love You Anyway. Ich bin Celi und ich sag Tschüss hier um 2:09. Ich wünsche euch einen ganz wunderbaren Mittwochnachmittag. Trinkt genug, habt trotzdem eine gute Zeit und stöhnt nicht nur übers Wetter. Und wir hören uns morgen wieder. Macht's gut, bleibt aufrichtig und auf Wiederhören.

0: Guten Tag, hallo. Hier gibt's jetzt ein Update.
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2: Mit Patricia, hi. Die eigene Steuererklärung zu machen kann anstrengend sein. Im Saarland soll das in Zukunft einfacher werden. Ab diesem Sommer soll es für viele möglich sein, eine automatisch vorausgefüllte Steuererklärung via App beim Finanzamt einzureichen. Das heißt laut dem saarländischen Finanzminister, ihr müsst dann nur noch eure Angaben prüfen und alles abschicken. Damit das klappt, greift die App auf Daten zurück, die der Finanzverwaltung schon vorliegen. Das Angebot soll ab dem 1. Juli gelten und richtet sich erstmal an ledige Arbeitnehmer ohne Kinder sowie an Rentner und Pensionäre. Voraussetzung für die App ist ein Konto bei Elster. Ist ein Social-Media-Verbot für junge Menschen in Deutschland sinnvoll? Damit hat sich die Expertenkommission der Bundesregierung beschäftigt. Was die jetzt zu dem Thema empfiehlt, weiß SR-Info-Reporterin Britta Mersch.
3: Die Kommission legt sich nicht eindeutig fest und empfiehlt zwei Varianten. Bei der einen gibt es eine gesetzliche Mindestaltersgrenze von 13 Jahren. Zwischen 13 und 18 sollen dann Angebote mit abgestuften Schutzstandards gelten. In die Richtung geht auch der zweite Vorschlag, der genau das empfiehlt, dass einzelne Funktionen für bestimmte Altersgruppen gesperrt werden, aber es wird auf eine einheitliche gesetzliche Altersgrenze verzichtet.
2: Familienministerin Karin Prien hat schon gesagt, sie ist für eine gesetzliche Altersgrenze von 13 Jahren für Social Media. Laut ihr soll das auf europäischer Ebene geregelt werden. Falls es da keine ausreichenden Fortschritte gibt, will sie Parallelregelungen für Deutschland vorbereiten. Das war ein großer Schock. Im Februar ist ein Zugbegleiter bei Landstuhl bei einem Angriff tödlich verletzt worden. Heute hat der Prozess in Zweibrücken begonnen. Der Angeklagte hat sich dabei für die Tat bei den Angehörigen entschuldigt. Den Angriff hat er zwar zugegeben, laut einer Gerichtssprecherin hat er aber bestritten, dass er den Zugbegleiter töten wollte. Dem Angeklagten wird vorgeworfen, den Zugbegleiter bei einer Kontrolle so heftig gegen den Kopf geschlagen zu haben, dass dieser das Bewusstsein verlor. Der Zugbegleiter musste reanimiert werden und starb zwei Tage nach der Tat in einem Krankenhaus. Im Gericht wird aber nicht wegen Mordes verhandelt, sondern wegen Körperverletzung mit Todesfolge. Vielleicht habt ihr manchmal das Gefühl, nicht so richtig zu verstehen, wie politische Entscheidungen zustande kommen. Der Saarländische Landtag will in Zukunft transparenter werden. Er hat heute beschlossen, dass die Ausschüsse ab November öffentlich tagen. Heißt, jeder kann grundsätzlich an solchen Sitzungen teilnehmen. Nur in Ausnahmefällen kann beantragt werden, dass die Öffentlichkeit ausgeschlossen wird. Die Ausschüsse im Saarländischen Landtag überarbeiten zum Beispiel Gesetzentwürfe, erarbeiten Kompromisse oder lassen sich von der Regierung Bericht erstatten. Und wir schauen aufs Wetter. Es ist wieder richtig heiß draußen. Es bleibt den ganzen Tag trocken und die Sonne ist auch den ganzen Tag am Himmel. Aktuell sind es 35 Grad in Eimersdorf, 34 in Kirkel und 33 in Gornisweiler. Morgen dann bis zu 39 Grad. Let's go, let's go.
4: 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Mit RN für euch in das Ding Studio auf dem Saarbrücker Hallberg hier, der ist echt am glühen. Aber wir feiern ja heute Bergfest in der gefühlt heißesten Woche ever im Saarland. Und wir hatten ja genug Zeit, ne, um unser Hitze-Go-To-Outfit zu finden. Wie das bei euch konkret aussieht, checken wir gleich. Bei mir hat es viel mit Löchern in der Buchs zu tun. Wie jetzt genau, verrate ich euch dann auch nach drei Songs. Jetzt erstmal The Bowser hier bei das Ding.

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0: Email Angel.

0: Ey, 36 Grad hier in Saarbrücke, 34 Grad in Perl. Wir schalten in Überlebungsmodus.
1: Deutschlands, die sind alle verdammt heiß.
0: Hat er recht, der gute Bruce. Nicht nur wegen der Hitze, nee, auch weil wir jetzt genug Zeit hatten, um das Sommeroutfit zu finden, in dem wir nicht komplett wegschmelzen. Wir haben euch mal gefragt, was euer Go-To-Sommeroutfit ist.
2: Meistens sind es kurze Hosen und T-Shirt, aber ich hatte auch mal eine Zeit lang immer Sommerhemden an. Das mache ich besonders, wenn ich so feiern gehe oder so, weil dann kann man da wenigstens noch so ein, zwei Knöpfe drauf machen.
3: Mein Go-To-Outfit ist auf jeden Fall was Luftiges, was Lockeres, worin man sich wohlfühlt. Am besten nichts Dunkles, damit es nicht so die Sonne anzieht.
4: Ja, ich habe eigentlich nicht so viele Outfits, ich habe nur ein paar Schuhe und dann ziehe ich meistens entweder auch so Slimfit-Shirts an oder halt Tanktops.
5: Bei so einem Wetter will ich gerne einen Rock anziehen, ein kurzes Top oder mindestens ein schönes Kleid anziehen oder Sandalen. Das wäre so mein Fit für den Sommer.
0: Ey, ohne Spaß, ich würde so gern Sandalen anziehen, aber ohne Witz, nach 10 Sekunden sind die durchgeschwitzt, dass ich da wie auf einer Eislaufbahn nur noch rumrutsch. Also heute habe ich schon überlegt, so Alman-Touri-Style Socken einfach in die Sandalen anzuziehen, aber war mir dann doch zu peinlich und ich bin bei meiner Sporthose geblieben. Davon habe ich 3 Stück und da sind so Löcher drin. Ultra geil, Leute. Ich sag's euch, kauft euch Hosen mit Löchern drin. Game Changer. Oder wir tanzen alle jetzt zu dem hier. Dave und Tanz mit Rain Dance, dass vielleicht so ein kleiner Schauer rumkommt. Spoiler, wird nicht passieren.
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ich weiß, Bewegung ist bei der Hitze gerade wirklich das Letzte, worauf wir Bock haben. Zumindest jetzt im Nachmittag. Aber heute Abend, wenn dann die Sonne weg ist, eine kühle Brise uns um die Knöchel weht, Leute, dann ist ja klar, wenn wir mit unseren Besties draußen chillen, darf nur eins über die Bluetooth-Box. Irgendwelche Songs, die einen Urlaubsvibe versprühen. Wie beim neuen Kid Leroy-Track. Hey, girls just wanna dance. Ey, Kopfnicker hoch 100. Und dann noch so spanische Gitarren. Klingt live übrigens so. Jetzt für euch Party-Track für die Sommer-Vibes von Kid Leroy mit Girls.

0: Ding hier für euch mit Somber bei sau viel Hitze draußen. Und bei dem Wetter ist ja schon klar, vieles, was wir normal abfeiern, ist jetzt nicht so geil. Also so ein Kaffee in der Innenstadt, viel zu heiß. Und eins ist ja auch klar.
1: Wir haben ja alle keinen Sex. Das ist nicht einfach.
0: Ja, oder geht Sex bei der Hitze? Doch klar. Wir haben euch mal gefragt und gönnen uns eure Antworten nach zwei Songs. Jetzt erstmal ein paar Abkühlvibes vom Licker Lee mit I Follow Rivers. Oder wie wir hier sagen, ich tapp mal busy an der Saarlang.

0: Ey, ganz ehrlich, Fußballtraining bei der Hitze gar nicht mal so geil, oder? Shoppen in der City mit den Besten auch nicht so geil bei der Hitze. Es gibt so viele Sachen, die wir eigentlich lieben, aber die bei dem Wetter halt gar nicht gehen. Was denken ihr hier? Sex bei dieser Hitze? Geil? Nee, nicht geil? Das Ding Reporter Colin war unterwegs und hat's mit euch mal persönlich geklärt.
1: Bei so einer Hitze, Sex hot or not?
2: Sex geht immer. Egal ob heiß oder kaltes Wetter, es geht immer.
3: Not.
1: Weil?
3: Zu heiß.
1: Wie kann man sich da behelfen?
3: Ins Wasser gehen.
1: Jawohl. Und wie vielleicht noch?
3: Eis essen.
1: Währenddessen?
3: Ja, klar.
4: Geil, ja. Weil die Wärme, dann verschmilzt man mit der Partnerin oder mit dem Partner, je nachdem. Also ich feiere das.
5: Klimaanlage im Schlafzimmer, sehr geil.
1: Gut, wenn man diesen, sagen wir mal, Alltagsluxus von der Klima nicht hat, was macht man dann?
5: Duschen.
1: Sehr oft duschen.
5: Ja.
1: Zusammen.
5: Nein. Wasser ist ein scheiß Gleitgel. Lass das weg. Nasse Handtücher aufs Bett.
0: Also ihr seid euch da echt ziemlich uneinig, aber ich nehme einen Tipp richtig gut mit. Also ich feiere den. Währenddessen einfach ein Eis essen beide. Hä? Beste Idee ever. Macht mit Bunny bestimmt auch gerne. Der Typ hängt sowieso den ganzen Tag am Strand, habe ich das Gefühl. Immer wenn man keine Konzertfotos sieht, sehen wir Fotos, wo er am Strand chillt. Mit einem Eis. Jetzt für euch. Mit DTMF.

0: Vibe.
1: Ja, passend zum Wetter, beste Beschäftigung, BTS mit Swim. Ey, fast hätten wir mit Newcomer JBS übermorgen in Dillingen gefeiert, beim SR-Ferien Open Air, aber ihr habt ja die News bei uns schon mitbekommen auf den Socials oder in den News hier. Das Ferien Open Air musste ja leider aufgrund der extremen Hitze, die für Freitag angekündigt ist, abgesagt werden. Deshalb gönnen wir uns jetzt einfach JBS hier bei Dusting auf der Playlist.

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1: Mit Patricia, hi. Wenn ihr das erste Mal eine Steuererklärung machen müsst, dann kann das erstmal kompliziert wirken. Im Saarland soll das einfacher werden. Ab diesem Sommer soll es für viele möglich sein, eine automatisch vorausgefüllte Steuererklärung via App beim Finanzamt einzureichen. Laut dem saarländischen Finanzminister müsst ihr dann nur noch eure Angaben prüfen und alles abschicken. Das Angebot soll ab dem 1. Juli gelten und richtet sich erstmal an ledige Arbeitnehmer ohne Kinder sowie an Rentner und Pensionäre. Voraussetzung ist ein Konto bei Elster. Soll es ein Social-Media-Verbot für Kinder unter 13 geben? Dafür hat sich Familienministerin Karin Prien ausgesprochen. Sie bezieht sich dabei auf Empfehlungen der Expertenkommission der Bundesregierung. SR-Info-Reporterin Bitte Sönnigsen weiß, wie sich die Ministerin das vorstellt.
2: Ausnahmen sollen möglich sein für bestimmte sichere Angebote, zum Beispiel Messenger-Dienste wie WhatsApp, damit eben auch jüngere Kinder mit ihren Eltern oder ausgewählten Freunden chatten können. Und dann sollen Kinder und Jugendliche ab 13 Jahren dann nicht plötzlich alles dürfen, sondern dann sollen da nochmal abgestufte Regeln gelten. Sprich, die 16- bis 18-Jährigen, die sollen dann mehr Möglichkeiten bekommen als Jüngere.
1: Geregelt werden soll das laut Prien erstmal auf europäischer Ebene. Nicht nur im Saarland, auch in vielen Teilen Europas ist es gerade extrem heiß. Der Chef der Weltgesundheitsorganisation WHO hat jetzt dazu aufgefordert, dass in Europa mehr in den Hitzeschutz investiert wird. Die Temperaturen in Europa würden doppelt so schnell steigen wie im weltweiten Vergleich. Laut einer wissenschaftlichen Studie wäre es ohne den Klimawandel im Moment um 2 bis 4 Grad kühler. Und wir schauen aufs Wetter. Es ist extrem heiß. 36 Grad in Klarental, 36 in Schmelz und 33 Grad aktuell in Schwarzerden. Das bleibt auch morgen so. Da sind bis zu 39 Grad drin und Freitag dann bis zu 40 Grad.
3: Mit Erin hier für euch im Das Ding Nachmittag. Guten Tag, auf dem Weg Richtung Feierabend. Und da, klar, noch schnell bei der Bäckerei vorbei, Brot fürs Frühstück morgen früh kaufen und dann eine Runde abraven. Ja, ihr habt richtig gehört. Ein Rave in der Bäckerei. Auf den Trend ist unser Reporter Marco Machts, der Typ mit den wilden Ideen, gestoßen. Und er plant da gerade was. Mehr verrät uns Marco gleich selbst. Nach 3 Songs, Tampa City, jetzt für den Start mit Self-Aware. Schönen Nachmittag.

0: 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Ey, stellt euch vor, ihr macht so die Tür zu eurer Lieblingsbäckerei auf und dann so. Uff, da ist ein Rave. Das will unser Reporter mit den wilden Ideen machen. Marco, Rave und Bäckerei. Warum bitte?
1: Ja, weil es geht. In Frankreich ist das tatsächlich schon ein Ding. Da tourt DJ Baguette mit seinem DJ-Setup durch so kleinere Bäckereien und macht Partys, um das Bäckerhandwerk ein bisschen fresher zu machen. Mega coole Idee, finde ich. Weil das Bild vom Bäcker sieht bisher ja oft so aus.
2: Ja, eher altmodisch tatsächlich. Da geht die Oma hin oder die Schwiegermutter oder der Schwiegervater. Man kann die alten Dinge behalten, um Gottes Willen. Aber so ein neuer Schwung, der muss einfach da sein.
1: Sagt zumindest Bäckermeisterin Antonia hier. Sie hat DJ Baguette jetzt nach Deutschland eingeladen zu uns.
0: Das heißt, aus Bäckermeisterin wird Veranstalterin, Antonia. In ihrer
1: so
0: Bäckerei.
1: Ungefähr. Ja. Morgen hat DJ Baguette also tatsächlich seinen allerersten Gig in Deutschland bei Antonia, bei uns im Viertel in Neckarsulm, bei Heidelberg. Und so wie Antonia das sagt, ist er wohl auch ein bisschen aufgeregt.
2: Ich glaube, er ist sehr aufgeregt. Er freut sich mega. Er ist mega hyped. Er bastelt schon ewig lang an seiner Setlist.
1: So, und da sehe ich mich ja jetzt, ne?
0: Moment, in die Setlist willst du da reingehen und rein mitmischen oder was?
1: Ja. Ich finde die Idee hinter seinem Gig so cool. Er soll einfach von hier aus, von uns aus, so ein kleines musikalisches Gastgeschenk bekommen. Er soll nicht aufgeregt sein vor seinem ersten Deutschlandauftritt. Er kriegt was für seine Setlist. Ich produziere ihm einen eigenen Bäcker-Remix.
0: Was? Bäcker-Remix? Aber du hast ja einen Plan, Marco, ne? Wie der aussieht und wie Antonia den Plan von Marco findet, hören wir gleich in einer knappen halben Stunde. Marco, bis gleich.

Ey, wir hören es jetzt schon bei Nina Chuba, dieser Beat, ne? Dieser Bumk, Bumk, Bumk, Bumk. Das ist ja Afrobeat, nennt man einfach so, ne? In der Musikbranche. Und die Songs gehen ja schon seit längerem ultra steil. Gerade begegnet euch auf TikTok oder auf Insta der Song hier auch sau oft. Let Me Be von The Second Voice. Passt perfekt zu diesem sommerlichen Wetter draußen. Jetzt für euch bei Das Ding auf der Playlist. Ein paar Sommervibes, ein paar Afro-Vibes. Wenn ihr euch bewegen wollt, nee, okay, lassen wir das. Bewegt wird heute nichts mehr bei der Hits.

ein Croissant in der einen Hand, die andere an den Drehknöpfen beim DJ-Pult. Genauso stelle ich mir unseren Reporter Marco vor, der Typ mit den wilden Ideen. Der will nämlich den französischen DJ Baguette, so heißt er wirklich, überraschen bei einem Rave in der Bäckerei. Dafür ist DJ Baguette berühmt geworden in Frankreich. Welche Überraschung Marco geplant hat für DJ Baguette? Und nein, es ist keine neue Croissant-Kreation nach hier Dubai-Schokoladen-Croissant-Hype, erzählt uns Marco gleich selbst nach zwei Songs.

0: Wir feiern hier Bergfest mit euch hier bei Das Ding. Genauso wie DJ Baguette nicht Bergfest feiert, aber ein Rave in Bäckereien. Ja, DJ Baguette, so heißt ein DJ aus Frankreich, der in Bäckereien auflegt, morgen zum ersten Mal in Deutschland. Und Das Ding-Reporter Marco will ihn unterstützen. Marco, wie?
1: Also wenn DJ Baguette schon herkommt, um das Bäckerhandwerk mit einem Rave zu feiern, dann soll er von uns auch ein musikalisches Gastgeschenk bekommen. Ne? Ich werde selbst zum DJ und ich habe auch schon einen Namen. Ich würde mich jetzt David Baguetta nennen.
0: Yes!
1: Und der Plan ist dann, zusammen mit unserem Das Ding Resident-DJ Bifisto einen kleinen Remix zu machen. Ne? Irgendwas Cooles, einen Song, wo es ums Backen geht, inklusive Sounds aus der Backstube. Hauptsache irgendwas Verrücktes. Und die gute Nachricht ist auch, Bäckerin Antonia, wo DJ Baguette morgen auflegen wird, findet die Idee schon mal nicht komplett bescheuert.
2: Tatsächlich gar nicht. Ich finde es cool und ich bin auf jeden Fall gespannt, den zu hören.
0: Ja, ich auch. Aber die klingt auch ein bisschen skeptisch, die Antonia, ne?
1: Naja, also ich habe sie auf jeden Fall mal gefragt, was für Sounds aus ihrer Bäckerei vielleicht noch so ja. In diesen Song, den wir machen, rein müssten.
2: Wir haben einen quietschenden Deckel von der Teigmaschine. Das ist auf jeden Fall Pflicht. Und die Ofenklappen, die haben auch einen ganz, ganz eigenen Ton, wenn man die aufmacht.
0: Marco, bitte gib mir jetzt den besten quietschenden Deckel, den du nachmachen kannst. Ja, das ist DJ Baguette at its best. Ich lieb's. Und den ganzen Bäckerei-Song von DJ David Baguette gibt's morgen exklusiv hier für euch bei Das Ding.
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Dominik Feig hier für euch bei Dustin. Ich muss sagen, so gerade der Künstler wirklich, den ich am liebsten mal live sehen würde, weil er einfach wie so ein Rockstar macht, worauf er Bock hat auf der Bühne. Auf dem Insta-Channel checkt ihr am besten einfach mal selbst aus. Da sieht man, wie er die ganze Bühne zerlegt, auf der er spielt, während die Instrumente alle noch an sind. Also irgendwie so der neue Justin Bieber, aber halt so richtig abgefuckt geil.

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1: Mit Patricia. Hi. Es ist und bleibt heiß im Saarland. Für morgen warnt der Deutsche Wetterdienst sogar vor extremer Hitze. Die Stadt Neunkirchen und die Kulturgesellschaft haben deshalb entschieden, aus Sicherheitsgründen das Stadtfest am Freitag und Samstag abzusagen. Das ist aber nicht die einzige Veranstaltung, die wegen der Hitze nicht stattfinden kann. Auch der SR hatte schon gemeinsam mit der Stadt Dillingen und Verantwortlichen vor Ort, den Hilfskräften und den zuständigen Behörden entschieden, das SR Ferien Open Air am Freitag abzusagen. Gerade für ältere und chronisch kranke Menschen, aber auch für Schwangere und kleine Kinder kann die Hitze gefährlich werden. Die Ärzteschaft und Gesundheitsverbände haben deshalb dazu aufgerufen, nach seinen Mitmenschen zu schauen. Kommt Olympia im Jahr 2036 wieder nach Deutschland? Das entscheidet sich jetzt erst Mitte 2029. Das Internationale Olympische Komitee IOC hat nämlich den Modus für die Vergabe der Spiele geändert. In Zukunft soll es eine zusätzliche Prüfphase geben und die Mitglieder des IOC sollen wieder mehr Mitsprache bekommen. Weil dann der Zeitraum zwischen der Vergabe und Olympia kürzer ist, könnte das Bewerbern einen Vorteil geben, die schon viele Wettkampfstätten haben, wie zum Beispiel Deutschland. Wie steht's mit euren Urlaubsplänen diesen Sommer? Zahlen vom Institut für Tourismusforschung und vom Deutschen Tourismusverband zeigen, fast 2 von 3 Bürger planen dieses Jahr einen Sommerurlaub. Und das, obwohl in letzter Zeit die Kerosin- und Spritpreise gestiegen sind. Nur 13% hätten deswegen ihre Reisepläne angepasst. Und wir schauen nochmal genauer aufs Wetter. Strahlend blauer Himmel, fast überall im Saarland. Es bleibt heute auch den ganzen Tag so. Aktuell sind 36 Grad in Blies-Ransbach, 36 in Vechingen und 35 in Mainzweiler. In der Nacht kühlt es ein bisschen ab, aber auch nicht so richtig. Auch da sind immer noch bis zu 23 Grad möglich. Und morgen geht es dann auch heiß weiter, bis zu 39.
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3: RN hier für euch auf dem besten Weg in den Feierabend und dann zu Hause erstmal ankommen und raus aus den vollgeschwitzten Klamotten. Besser Moment des Tages, oder? Wobei, Problem ist ja, danach müssen wir uns halt fürs Treffen mit Freunden schon wieder ein Sommeroutfit raussuchen und vollschwitzen. Wir haben euch mal gefragt, was gerade so euer Go-To-Outfit ist. Die Antworten, die gibt's nach 3 Songs. Wir starten mit Another und Talk

0: Welt einfach immer, immer weiter. It's getting hot in here, so hot, so take off all your clothes. Ja, wirklich so. Am besten alles ausziehen. Ich hoffe, ihr habt heute Morgen nicht vergessen, eure Wechselklamotten dann für nach dem Feierabend ins Tiefkühlfach zu legen, wenn wir unser Outfit wieder wechseln. Wenn nicht, dann gibt's jetzt ein bisschen Inspo dafür, welches Sommeroutfit ihr in die Tiefkühltruhe für morgen mal reinhaut. Das hier sind eure Go-To-Outfits fürs Brutzelwetter.
1: Kurze Hose und dünnes Top oder eine luftige Hose und auf jeden Fall immer Sandalen, weil Turnschuhe ist mir zu heiß.
2: Go-To-Outfit immer helle Töne. Ja, dann zieht's nicht die Hitze an.
1: Entweder kurze Hose und ein Top oder luftige Leinenhose. Kann ich auch empfehlen, dass es angenehm ist und dass es nicht so eng anliegt.
3: Ganz entspannt, kurze Hose, ein Tanktop, im besten Fall ein Unterhemd. Einfach dünn, sodass man den Tag überleben kann.
0: Ja, so, ihr habt absolut recht. Weiße Sachen oder helle sind wohl ein bisschen besser bei der Hitze. Und ihr ratet mal, ja, wer hier komplett in Schwarz steht im Studio. Noch ist es aber gar nicht so schlimm, weil hier im Studio ist die Klimaanlage an. Aber ich war eben vor dem Studio in der Sonne und dachte direkt an euch. Hätte ich mal lieber auf euch gehört heute Morgen, dann hätte sich auch direkt meine innere Stimme ungefähr so gemeldet, als ich nach dem schwarzen Shirt gegriffen habe.
4: Weiß ich nicht, Digga.

0: Das Ding vom SR hier für euch in eurem Feierabend oder zumindest mal kurz davor. Hey, ich hab jetzt den perfekten Heimfahr-Auto-Cruise-Song für euch von Summer Jam. Der geht geil rein, oder? Hat sich wieder Mühe gegeben, so viel Good Vibes zu schreiben im Deutschrap-Ideal-Podcast. Hat Summer Jam-Kollege und Host Simon erzählt, dass er es eh nicht feiert, traurige Songs zu schreiben.
1: Weiß nicht, warum das so ist. Ich muss das so richtig fühlen, so, damit ich das, damit ich jetzt so was Trauriges schreibe jetzt als Beispiel. Und ich habe auch das Gefühl, dass das so eine Art Jammern ist. Und ich bin nicht Jammer Jam, ich bin Summer Jam.
0: Auch geil, oder? Jammer Jam, vielleicht was für seine Midlife-Crisis. Jetzt aber erstmal Summer Jam mit Kilimanjaro.
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Ey, zwischen den Augenbrauen, zwischen den Zehen und unter der Unterbuchs in der Kraddel sowieso. Wir schwitzen uns echt gerade sowas von ein. Ey, es läuft. Und jetzt stellt euch mal vor, ihr müsst noch die Entscheidung treffen, ob ihr heute Abend spätestens noch in die Kiste springt. Mit eurem oder eurer Partnerin. Ja, Sex bei der Hitze. Ob das was für euch ist, klären wir nach Rihanna und Fatih.

0: Ja, so ein bisschen Romantik ist eigentlich immer schön, oder? Auch bei der Hitze gerade. Aber wenn wir dann einen Schritt weiter gehen, ins Eingemachte, nackt zu zweit, in die Kiste steigen, bei der Hitze...
1: Weiß ich nicht, Digga.
0: Ja, das Ding, Reporter Colin, hat mit euch die Frage der Fragen geklärt.
2: Bei so einer Hitze, Sex hot or not?
3: Sex geht immer. Egal ob heiß oder kaltes Wetter, es geht immer.
4: Not.
2: Weil?
4: Zu heiß.
2: Wie kann man sich dabei helfen?
4: Ins Wasser gehen.
2: Jawohl. Und wie vielleicht noch?
4: Eis essen.
2: Dann währenddessen?
4: Ja, klar.
5: Geil, ja. Weil die Wärme, dann verschmilzt man mit der Partnerin oder mit dem Partner, je nachdem. Also ich feiere das.
6: Klimaanlage im Schlafzimmer, sehr geil.
2: Gut, wenn man diesen, sagen wir mal, Alltagsluxus von der Klima nicht hat, was macht man dann?
6: Duschen? Sehr oft duschen.
2: Ja. Zusammen?
6: Nein. Wasser ist ein scheiß Gleitgel. Lass das weg. Nasse Handtücher aufs Bett.
0: Also ich muss ja sagen, ihr seid euch irgendwie alle einig. So, Sex bei Hitze hot, aber nur mit euren Ideen da. Wobei, bei dem nasse Handtücher suppt ja das ganze Bett durch. Wobei, passiert auch so, ne, wenn wir uns da wegschwitzen. Also, so ganz überzeugt bin ich aber noch nicht so. Wobei mir eine Idee sehr gut gefällt. Einfach ein Eis essen zu zweit. Beste Idee währenddessen. Oder noch eine, einfach den Ort verlegen. Vom Bett in eine mit Eiswürfeln gefüllte Badewanne. Hier so, ne?
3: Ich leg mir das mal 3 Tage in die Eistonne und dann sehen wir weiter.
0: Ja, so nämlich.
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Ding hier um 10 vor 5 mit einem Song, der zwar im Februar rausgekommen ist, aber für mich der Sommerhit überhaupt ist. Das ganze Soundbild vom Song ist so warm, der Afrobeat perfekt, um sich bei der Hitze so schön langsam die Hüften zu bewegen. Wiz the MC mit Show Me Love, Fan erster Stunde.

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1: Mit Patricia, hi. Es ist und bleibt heiß im Saarland. Für morgen warnt der Deutsche Wetterdienst sogar vor extremer Hitze. Die Stadt Neunkirchen und die Kulturgesellschaft haben deshalb entschieden, aus Sicherheitsgründen das Stadtfest am Freitag und Samstag abzusagen. Das ist aber nicht die einzige Veranstaltung, die wegen der Hitze nicht stattfinden kann. Auch der SR hatte schon gemeinsam mit der Stadt Dillingen und Verantwortlichen vor Ort, den Hilfskräften und den zuständigen Behörden entschieden, das SR Ferien Open Air am Freitag abzusagen. Gerade für ältere und chronisch kranke Menschen, aber auch für Schwangere und kleine Kinder kann die Hitze gefährlich werden. Die Ärzteschaft und Gesundheitsverbände haben deshalb dazu aufgerufen, nach seinen Mitmenschen zu schauen. Kommt Olympia im Jahr 2036 wieder nach Deutschland? Das entscheidet sich jetzt erst Mitte 2029. Das Internationale Olympische Komitee IOC hat nämlich den Modus für die Vergabe der Spiele geändert. In Zukunft soll es eine zusätzliche Prüfphase geben und die Mitglieder des IOC sollen wieder mehr Mitsprache bekommen. Weil dann der Zeitraum zwischen der Vergabe und Olympia kürzer ist, könnte das Bewerbern einen Vorteil geben, die schon viele Wettkampfstätten haben, wie zum Beispiel Deutschland. Letztes Jahr ist die Zahl der Toten bei Unfällen mit E-Rollern erneut gestiegen. Das zeigt eine Auswertung vom Deutschen Verkehrssicherheitsrat. Letztes Jahr sind 32 Menschen bei Zwischenfällen mit E-Scootern ums Leben gekommen. Im Jahr davor waren es noch 27. Außerdem gab es letztes Jahr auch mehr Schwerverletzte bei Unfällen mit E-Scootern. Und wir schauen genauer aufs Wetter. Strahlenblauer Himmel im Saarland, das bleibt auch noch heute Abend so. 37 Grad sind es in Pickard, 36 in Güdingen und 36 in Jägersburg. Und die Hitzewelle geht auch genauso weiter die nächsten Tage. Morgen sind bis zu 39 Grad drin, auch da viel Sonne. Und am Freitag wird das sogar nochmal getoppt, da sind bis zu 40 Grad möglich.
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3: Ich bin Erin für euch hier im Das Ding nach mit Tarek. Ich wünsche euch einen schönen Feierabend. Mittlerweile hoffentlich alle da angekommen. Zumindest alle, die wie viele Feuerwehrleute nicht in Bereitschaft sind. Ne? Die Waldbrandgefahr, die wurde ja jetzt im Raum Perl auf vier von fünf gestuft. Morgen dann wohl auch im ganzen Saarland. Heißt zum Beispiel für Connor von der Freiwilligen Feuerwehr in Ensdorf auch so ein bisschen Anspannung, wie Connor damit umgeht und welche brenzlige Hitzesituation er erst letztens noch retten konnte. Erzählt er uns gleich nach drei Songs. Wir starten mit Fever Dream von Alex Warren.

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0: Also so.
1: Alarm! Alarm!
0: Und auch irgendwie so. Ja, so klingt's doch gerade bei uns allen bei der Hitze im Kopf, oder? Bei Connor von der Freiwilligen Feuerwehr Ensdorf. Ey, bei dir ist auch diese innere Stimme bestimmt gerade noch viel lauter als bei uns, wenn du auch so im Privaten durch Saarlands bei dieser Hitze fährst, oder?
2: Ja, ich sag mal, als Feuerwehrmann selbstverständlich hat man da immer so ein bisschen seine Feuerwehraugen überall. Und es fängt schon an, wenn man irgendwo entlang spaziert und man riecht schon das Feuer, auch wenn vielleicht nur jemand irgendwo im Garten grillt, direkt gehen die Augen auf und man schaut ein bisschen um sich herum. Das ist ganz normal.
0: Bist du so die Mutti von eurer Family bei diesem Thema, dass du immer mal wieder irgendwie deinen Leuten, deiner Familie um dich rum sagst, ey, nee, nee, da musst du aufpassen und so?
2: Ich glaube, jeder meiner Freunde und jeder meiner Familienmitglieder würde das so unterschreiben. Und manchmal muss da mal einer mit dabei sein, der mal sagt, hey, du, mach das doch vielleicht besser nicht.
0: Ja, voll, besser ist. Aber hast du ein Beispiel, was war das letzte Mal, als du da irgendwie so dazwischen gegangen bist?
2: Ich war letztens auf einem Festival. Da ist bei uns gegenüber jemand die Gaskartusche doch tatsächlich in Flammen aufgegangen.
0: Ui, auf dem Campingplatz.
2: Wir waren dort, genau, total trockener Acker. Plötzlich kommt dort die große Stichflamme aus dem Zelt raus.
0: Was hast du da gemacht?
2: Man erstickt dann quasi einfach die Flamme vom Gas. Und dann nimmt man ein nasses Tuch, das reicht dann ganz oft schon. Damit hat sich ganz schnell erledigt. Ne?
0: Hey, du bist aber auch der beste Zeltnachbar, den ich mir vorstellen kann, auf dem Campingplatz bei so einem Festival.

0: Machine Gun Kelly mit My Ex's Best Friend hier bei Das Ding. Ich wünsche euch einen schönen Mittwochnachmittag. Ey, auf einmal singen alle Amis eine Hook von einem deutschen Song. Ich komme nicht so hoch, Leute. Aber der geht auch nicht mehr aus dem Kopf raus. Egal, wer welche Sprache spricht, ihr habt vielleicht mitbekommen, Kitsch Creek und Blumengarten gehen gerade mit dem Song gut genug in den USA-Style. Style. Und wir haben Kitsch Creek mal gefragt, was bedeutet eigentlich euch der Erfolg?
1: Wir sind da einfach nur dankbar für, das ist total schön. Und jetzt, weiß ich nicht, versuchen, unser Modus, da reden wir auch viel drüber, ist halt so, dass wir versuchen, jetzt im Moment zu bleiben und das halt auch zu genießen.
0: Wir genießen jetzt alle zusammen. Das.

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Let's go. Das Ding hier mit eurem Outfit-Check bei der Hitze. Klar, so wenig wie möglich, ne? Vom Tanktop bis zu den Allmann-Style-Sandalen. Zumindest wenn wir privat unterwegs sind, habt ihr uns gesagt, zieht ihr euch genauso an. Bei Connor von der Freiwilligen Feuerwehr, ja, sieht das im Job ein bisschen anders aus. Klar, Feuerwehrklamotten halt. Schutz, sau wichtig, aber auch sau dick. Wir machen gleich mal mit Connor den Feuerwehr-Outfit-Check. Er und sein Team haben sich natürlich auch schon der Hitze angepasst. Und Connor verrät uns, wie die sich eigentlich nach so einem Einsatz abkühlen. Mehr nach zwei Songs. Neyo macht den Start mit Song.

0: und mit Trippin für euch hier bei Das Ding. Ey, wir halten ja gerade die Hitze vor allem aus, weil die meisten von uns in kurzen Klamotten arbeiten dürfen. Connor von der Freiwilligen Feuerwehr in Ensdorf muss die spätestens für seine saudicke Uniform beim Einsatz ablegen. Und da gibt's kein Wenn und Aber, Connor, oder?
1: Also Schutz, gerade der Eigenschutz, der geht vor. Die Feuerwehr Ensdorf zum Beispiel hat sich mittlerweile neue, dünnere Jacken zugelegt, die gleichzeitig auch dünner sind als unsere dicken Jacken, wo wir ins Gebäude reingehen.
0: Aber ihr habt nicht zufällig so Eiswesten oder sowas, die ihr anzieht, weißt du, wie die Fahrradfahrer bei der Tour de France oder so?
1: Ja, oder wie die Fußballschüler bei der WM jetzt. Nee, solche Eiswesten haben wir leider noch nicht.
0: Das heißt, die musst du noch einführen?
1: Ich glaube, das wäre dann jetzt die Idee vielleicht.
0: Sag mal, kühlt ihr euch eigentlich dann auch bei so einem Einsatz oder nach so einem Einsatz ab?
1: Ja, Feuerwehr ist viel mehr als einfach nur Feuer löschen und Brandbekämpfung. Es ist auch einfach die Kameradschaft, es ist das danach zusammen abkühlen, danach vielleicht auch ins Schwimmbad fahren und dort alle mal reinspringen. Das gehört einfach dazu und das ist auch, was die Feuerwehr ausmacht, klar.
0: Es klingt nach einer richtig schönen Community da bei euch in Ensdorf und ihr sucht ja auch immer neue freiwillige Leute, ne? Wir haben ja gerade eh schon Waldbrandgefahr im Saarland. Also die Arbeit für euch wird ja leider in Zukunft wohl auch nicht weniger.
1: Ja, es ist eben wichtig, wer einen Waldbrand verhindert, der schützt einfach nicht nur Bäume. Er schützt vor allem auch Lebensräume von Tieren. Er schützt unser Trinkwasser, unser Klima und auch einen Ort, an dem wir alle Erholung finden. Und wenn euch da draußen genauso viel an unserer Umwelt und der Natur liegt, dann kommt doch freitags vorbei in die Feuerwehr Ensdorf um 18:30 Uhr und nimmt auch aktiv an dem Schutz für unseren Wald teil.

das Ding hier um gleich schon 6 Uhr ab in den Feierabend. Für alle, die es immer noch nicht geschafft haben, mache ich jetzt auch. Ich übergebe hier jetzt an meine liebste Kollegin Alina und schlabber mein Eis da weg, was hier schon wegschmilzt die ganze Zeit. Schönen Feierabend, Leute. Schönen Abend. Wir machen hier weiter mit Tiffany Harris und Vertigo.

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1: Mit Patricia Haie. Es bleibt extrem heiß im Saarland. Die Stadt Neunkirchen und die Kulturgesellschaft haben deshalb entschieden, aus Sicherheitsgründen das Stadtfest am Freitag und Samstag abzusagen. Pressesprecher Dennis Alavanda hat betont, dass das keine leichte Entscheidung war.
2: Niemand hat sich das leicht gemacht, das abzusagen. Das Neunkircher Stadtfest ist für uns alle auch wichtig. Also wir bedauern das auch sehr, diese Absage. Aber tatsächlich geht uns die Sicherheit der Menschen hier vor.
1: Das ist aber nicht die einzige Veranstaltung, die wegen der Hitze nicht stattfinden kann. Auch der SR hatte schon gemeinsam mit der Stadt Dillingen und Verantwortlichen vor Ort, den Hilfskräften und den zuständigen Behörden entschieden, das SR Ferien Open Air am Freitag abzusagen. Im Februar ist ein Zugbegleiter bei Landstuhl bei einem Angriff tödlich verletzt worden. Heute hat der Prozess in Zweibrücken begonnen. Der Angeklagte hat sich dabei für die Tat bei den Angehörigen entschuldigt. Im Landgericht wurde auch ein Video von der Tat gezeigt. SR-Info-Reporterin Alexandra Dietz, was war darauf zu sehen?
3: Serkan Çalar, das Opfer, war am Tattag im Februar Tickets am Kontrollieren und dann kam er eben zum Angeklagten, 26-jährigen gebürtigen Griechen. Und da gab es aber eben kein Ticket, dann gab es eine Diskussion und dann wurde eben dieser 26-jährige aufgefordert, den Zug zu verlassen. Und dann gab es gefühlt so eine kleine Rangelei und ganz, ganz plötzlich, unvermittelt, sind dann Schläge gekommen. Und Serkan Çalar, der hat noch versucht, sich zu wehren, ist dann aber zu Boden gefallen.
1: Der Zugbegleiter ist 2 Tage nach der Tat in einem Krankenhaus verstorben. Im Gericht wird wegen Körperverletzung mit Todesfolge verhandelt. Das war auch noch wichtig. Soll es ein Social-Media-Verbot für Kinder unter 13 geben? Dafür hat sich Familienministerin Karin Prien ausgesprochen. Sie bezieht sich dabei auf Empfehlungen der Expertenkommission der Bundesregierung. SR-Info-Reporterin Birte Sönnigsen weiß, wie sich die Ministerin das vorstellt.
4: Ausnahmen sollen möglich sein für bestimmte sichere Angebote, zum Beispiel Messenger-Dienste wie WhatsApp, damit eben auch jüngere Kinder mit ihren Eltern oder ausgewählten Freunden chatten können. Und dann sollen Kinder und Jugendliche ab 13 Jahren dann nicht plötzlich alles dürfen, sondern dann sollen da nochmal abgestufte Regeln gelten. Sprich, die 16- bis 18-Jährigen, die sollen dann mehr Möglichkeiten bekommen als Jüngere.
1: Geregelt werden soll das laut Prien erstmal auf europäischer Ebene. Darüber, ob Sportler mehr verdienen müssten, ist schon oft diskutiert worden. Das Internationale Olympische Komitee will jetzt jedem Olympiateilnehmer einen Zuschuss von $10.000 zahlen. Also umgerechnet um die 8.800 Euro. Und zwar unabhängig davon, ob sie eine Medaille bekommen oder nicht. Sportler, die dopen, sollen die Prämie aber nicht bekommen. Und wir schauen aufs Wetter. Die Sonne bleibt noch den ganzen Abend. Aktuell sind 37 Grad in Saarbrücken, 36 in Weißkirchen und 36 in Schiffweiler. In der Nacht bleibt es warm, da sind Höchstwerte von 23 Grad noch drin.
5: Ich bin Alina. Ja, schnell im Auto direkt die Klimaanlage auf Anschlag ballern. Das ist weiterhin ziemlich heiß bei uns im Viertel. Mein Auto hat vorhin 46 Grad Außentemperatur angezeigt. Also hoffentlich gönnt ihr euch einen kühlen Feierabenddrink für den Weg rein in den Mittwochabend. The Kid Laroi mit Pieces. Hier bei Das Ding.

0: Harry Styles hat das Wembley Stadion in London übernommen. Ist ja gerade für 12 Konzerte da. Fabienne aus dem Dusting-Team. Du warst gestern Abend bei Harry. Erzähl, wie war's?
1: Ultra geil. Also es war ultra heiß auch. Mhm. Es klingt, als wärst du so in einer Disco.
0: Geil.
1: Ja, also wir standen ultra weit oben, 5 Reihen unterm Dach. Und man hat einfach diese Menge gesehen, die so gebebt hat richtig und gesprungen ist alles.
0: Und wie leer war es im Wembley-Stadion? Weil ich habe auf Social Media gesehen, dass auch viele Leute irgendwie ihre Tickets zurückgegeben haben.
1: Ich habe das auch gesehen. Vor allem habe ich gesehen, dass Leute dann ein Upgrade bekommen haben, um diese leeren Plätze zu füllen da unten.
0: Ja.
1: Und ich die ganze Zeit hier die Security und alles angelacht und Hoffnung gehabt, dass ich vielleicht da auch noch lande.
0: Und du sagst, es ist auch so heiß in London. Und Harry Styles, wir kennen ja diese Bühne so von den Socials schon, sieht ja aus wie so eine Mario Kartbahn und der rennt ja gefühlt die ganze Zeit rum. Wie viel hat er geschwitzt oder wie oft hat er sein Outfit gewechselt?
1: Ich schätze wirklich diese ganze Bühne, wenn du einmal rumläufst, das sind 400 Meter, so eine Runde auf dem Sportplatz, safe. Und er kam raus und hatte ein Jackett an, aber Short. Ja, und dann hat er sich so nach 2, 3 Songs, hat er seine Jacke ausgezogen, hat ein Hemd an und wirklich, es war rot. Und hinten war einfach

0: Da postet Miley Cyrus auf Insta ein Foto von dem neuen Walk of Fame Stern und plötzlich drehen die Fans komplett durch. Warum? Ja, auf dem Bild stehen zwei verdächtig plastikmäßige Beine in schwarzen High Heels auf dem verdächtig kleinen Walk of Fame Stern. Und wenn dann noch der offizielle Barbie-Account kommentiert, Hi Miley, war für Fans klar, da kommt was. Miley könnte also eventuell bald eine eigene Puppe bekommen. Welche Stars schon verewigt wurden, haben wir für euch ausgecheckt.
1: Mutti Merkel Barbie.
2: Nicht nur Popstars und Models bekommen eine eigene Puppe. 2009 gab es sogar eine Barbie von Angela Merkel. Wurde damals auf der Spielwarenmesse Nürnberg von Mattel vorgestellt.
3: And today we're most proud to honor Chancellor Angela Merkel with her very own Barbie doll.
2: Wer jetzt sagt, geil, dann kann ich Angela Merkel und Ken verkuppeln, da muss ich euch enttäuschen. Angie gibt's wirklich nur als Einzelstück.
1: Beyoncé auch als Barbie eine Queen.
2: Beyoncé hat ebenfalls eine Version bekommen, beziehungsweise gleich mehrere. Die bekannteste stammt aus der Destiny's Child-Reihe von 2005 und heute zahlen Fans dafür teilweise um die $290.
1: Heute habe ich eine Barbie für dich.
2: Heidi Klum hat eine eigene Barbie im pinken Paillettenkleid. Die wurde damals für rund 260 Euro verkauft. Hab's auch für euch nochmal gecheckt, ob man die noch kaufen kann. Und tatsächlich gibt es die noch online, jetzt für 210 Euro. Und da schreibt jemand in den Rezensionen, eine der wenigen Puppen, die auch wirklich nach dem Promi aussehen.
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Disco Sound hier am Mittwochabend von Sommer. Hallo Viertel, ich bin Alina. Habt einen schönen Feierabend. Den perfekten Sound dafür liefert jetzt James Hype bei Dustin.

0: Dein Wildberry Lillet.
1: Ja, cheers. Lass ihn euch schmecken. Tom und Bill Kaulitz moderieren Wetten, dass. Anfang des Jahres war das die Schlagzeile. Wurde groß angepriesen als großer Generationswechsel. Im Dezember soll es losgehen mit der ersten Sendung. Und jetzt soll das einfach auch gleichzeitig die letzte sein? What? Das hat Tom in einem Interview mit Magenta erzählt.
2: Wir wollen es einmal machen.
3: Und dann mal gucken.
2: Nee, eigentlich nicht mal gucken. Also eigentlich, wir haben gesagt, pass auf, wir machen eine Sendung. Ja. Mal gucken, haben jetzt die Medien wieder ein bisschen rausgemacht und das ZDF sagt natürlich auch, ja, mal gucken. Aber wir haben eigentlich gesagt, Leute, lass uns eine Sendung machen, weil wir wollen natürlich auch weiterhin auf Tour gehen und uns auch anderen Sachen widmen.
1: Ja, klar. Tour, Podcast, Netflix-Serie, das ist Prio, check ich. Aber das wurde doch so hochgehypt. Fände ich, ehrlich gesagt, ein bisschen schwach, wenn da nur eine Folge bei rumkommt. Aber abwarten, mal schauen, wie es ankommt. Kleiner Spoiler, das wird richtig gut ankommen mit den Mäusen.

Is it love? Die Frage stellt sich Tyler. Woran erkennt man echte Gefühle? Es geht um Unsicherheiten und vor allem viele Emotionen. Aber nein, Tyler macht keinen Depri-Sound. Wie wir es von ihr kennen und lieben, liefert sie tanzbaren Sound. Und davon gibt's schon ganz bald noch ganz viel mehr. Nächsten Monat kommt nämlich ihr neues Album. Und das ist ein Vorgeschmack darauf. Is it love? Tyler, hier bei Das Ding.

ich bin Alina. An dem hier kommt da gerade keiner vorbei. Ah, Blumengarten, Shirin David und Kitschkrieg gehen so viral mit Gut genug. Und ja, sogar die Amis feiern's. Aber da bekommt der Song jetzt gerade Konkurrenz von ihm hier. 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Phoenix Flexen. Wer das ist, der unseren deutschen Stars da Konkurrenz macht, das checken wir gleich hier zusammen aus bei Das Ding.

0: Friends, wir müssen über einen viralen Song im Abiland sprechen. Und nein, ich meine nicht Kitsch Creek und Du bist gut genug. Es gibt tatsächlich aktuell noch einen zweiten Song, der in den USA alle For Yous flutet. Und zwar der hier. Your messages are flooding in. Phoenix Flux in the Stars, Song heißt Rubers. Und ich habe eigentlich nur eine Frage. 80s Sound mit Gangster Rap? What the fuck? Olli aus dem Dusting-Musikteam. Olli, ich brauche Antworten.
1: What the fuck ist genau die richtige Frage, denn so verwirrt wie du sind tatsächlich gerade auch alle Amis. Rubbers ist ein brandneuer Song, klingt aber wie live aus dem England der 80er, nur halt mit Gangster-Lyrics. Und schuld daran ist Phoenix Flexim, der ist eigentlich Rapper bei der Shoreline Mafia und macht normalerweise so klassischen West Coast Rap, sowas wie das hier. 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
0: 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Give us toe attack. Okay, das ist aber schon sehr weit weg von 80s Sound.
1: Yep, und genau das ist auch der Grund, warum Rubbers gerade so steil geht und warum die meisten Leute sagen, yo, ist einfach 100% AI. Es ist einfach zu weird, dass ein Typ wie Phoenix Flexen so einen Song macht und allein schon sein Look in den Clips in Verbindung mit dem Song ist einfach zu lustig. Am Ende ist der Song aber einfach ein einziger Vibe und auch erfolgreich. Knapp 10 Millionen Streams allein bei Spotify, Platz 63 in den Billboard Hot 100 ist ein Wort. Plus, Rubbers gilt bei vielen US-Rap-Medien wie zum Beispiel Complex als Sommerhit 2026.
0: Also eigentlich ist der Song der perfekte 2026-Moment. Niemand weiß, ob es ernst gemeint ist. Alle streiten über KI und am Ende finden es trotzdem alle geil. Rubbers von Phoenix Flexen. Vielleicht viral auch bald hier in Germany. Jetzt auf jeden Fall bei Dusting. 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

0: Instagram könnten die Kommentarspalten jetzt richtig eskalieren, denn da gibt's jetzt ein neues Feature. Richtig, Melina?
1: Ja, so sieht's aus. Und zwar kann man jetzt Fotos in die Kommentare posten. Und weißt du, ich mach das jetzt einfach mal unter dein letztes Bild hier. Pass mal auf.
0: Okay, ich bin gespannt.
1: Fotos ausgewählt.
0: Schau mal. Ja, warte. Es lädt. Ich bin sehr gespannt, was du da Feines drunter kommentiert hast. Hoffentlich was Schönes.

0: Ah, jetzt kann ich sehen. Hi Alina mit einem Smiley. Geil, wie cool.
1: Ja, und Insta bzw. Meta haut direkt auch noch was Neues raus. Und zwar kennen wir alle diese Meta-Glasses, also diese Brillen, die unter anderem filmen können und so.
0: Aber die gibt's doch schon sau lange.
1: Ja, genau. Aber in so einem 2014 Sonnenbrillmodell, also ultra all, das will keiner. Und jetzt gibt's eben eine modernere Optik. Und um genau zu sein, sind 26 neue Brillenmodelle. Krass. Und eins davon ist sogar mit Kylie Jenner designt worden.
0: Wilde Kombi.
1: Ja, und was Neues hat, by the way, auch TikTok. Es gibt jetzt einfach Wohlbefinden-Breaks, wenn man zu lange über die eigene festgelegte Zeiteinschränkung kommt.
0: Oh mein Gott, no way.
1: Ja, und ich habe selber auf 30 Minuten gestellt und dann kommt einfach so ein Break mit so einer atmenden Wolke und die sagt dir dann, ey, du hast dein Limit erreicht, atme mal ganz kurz durch, trink mal Wasser und in 5 Sekunden kannst du erst weiter TikToks schauen. Und ich sag dir ganz ehrlich, Alina, das hat mir so ein schlechtes Gewissen gegeben.
0: Also, es klappt.
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0: DJ Baguette macht Raves in Bäckereien, kommt aus Frankreich und spielt morgen seinen allerersten Deutschland-Gig in Neckarsulm. Und Marco will ihn dabei unterstützen mit einem eigenen Bäcker-Remix. Marco, was genau hast du vor?
1: Ja, also wenn DJ Baguette schon herkommt, um das Bäckerhandwerk mit einem Rave zu feiern, dann soll er von uns auch ein musikalisches Gastgeschenk bekommen, habe ich gesagt. Deswegen werde ich selbst zum DJ. Und ich habe auch schon einen Namen, bin auch jetzt mal gespannt, was du sagst.
0: Schieß
1: los. Ich würde mich jetzt David Baguette nennen.
0: Geil. Also direkt ganz oben angefangen. Ja, finde ich sehr gut.
1: Auf jeden Fall, ja. Und der Plan ist, zusammen mit unserem Das Ding DJ Bifisto einen kleinen Remix zu machen. Irgendwas Cooles, einen Song, wo es ums Backen geht, inklusive dann vielleicht auch Sounds aus der Backstube. Hauptsache verrückt. Und die gute Nachricht, Bäckerin Antonia, wo der DJ Baguette morgen auflegen wird, die findet die Idee schon mal gar nicht so kacke.
2: Tatsächlich gar nicht. Ich finde es cool und ich bin auf jeden Fall gespannt, den zu hören.
0: Na, immerhin.
1: Ja, ja. Und ich habe Antonia natürlich auch gefragt, was für Sounds aus ihrer Bäckerei unbedingt in den Song rein müssen.
2: Wir haben einen quietschenden Deckel von der Teigmaschine. Das ist auf jeden Fall Pflicht. Und die Ofenklappen, die haben auch einen ganz, ganz eigenen Ton, wenn man die aufmacht.
0: Saugeil. Also quietschende Teigmaschine und Ofenklappen, das klingt jetzt erstmal nicht nach so einem Sommerhit. Aber das findest du schon raus.
1: Ja,
0: wir
1: ja.
0: begleiten ja eure Songproduktion und dann gucken wir, ob aus David Baguette wirklich ein DJ wird. Ich bin gespannt, Marco.
1: Machen wir.
0: Viel Spaß.
1: Danke.
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3: Ja, gefragt hat keiner, aber er tut's trotzdem. Das Ding-Reporter Marco wird ungefragt Support-Act von DJ Baguette, wenn der mit seinen französischen Bäckerei-Raves morgen hier ins Viertel kommt. Marco hat sich selbst ganz tiefstapeln den DJ-Namen David Baguetta gegeben und zusammen mit unserem Das Ding-House-DJ B-Fisto will er jetzt einen Support-Track remixen. Und wir können mal hören, was sie so gehört haben, wie so ein Song klingen kann.
4: Erster Weg, quasi eine Lyric-Parodie. Da habe ich einen Vorschlag, weil wenn der Typ da beim Bäcker steht, dass man anstatt Allons on danse, one more croissant macht.
5: Allons on danse.
4: One more croissant.
6: Ja, ja. Das müssten wir quasi selber einsingen.
4: Das müssten wir selber einsingen, ja. Und dann, ich meine, ich mache ja seit vielen Jahren immer gerne aus Songs, Mashups oder Remixes. Und wir haben, sehr schnell kamen wir beide auf das Lied Baker Man von Laidback.
7: Baker Man.
4: Ne? Das irgendwie.
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4: Und ich bin gerade ein bisschen auf dem Techno-Trip. Ey, das ist ja mittlerweile, dank KI, ich kann halt mit einem Mausklick so ein Lied in 5, 6 Schichten verlegen. Und dann zum Beispiel sagen, ja okay, die 80er Jahre Trommeln, die nehmen wir raus. Und jetzt machen wir halt Techno-Beats und das Ganze mal 20 BPM schneller. Ja.
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0: ich bin Alina und es gibt Good News an diesem Mittwochabend. Es gibt das V endlich wieder. Also können wir uns endlich unser Deutschland-Trikot mit unserem Hero Dennis Undaf anfertigen lassen. Das V war ja kurze Zeit nicht verfügbar, aber jetzt geht Havertz wieder, Undaf und auch Pavlovic, alles wieder da. Wenn das mal kein gutes Omen fürs Spiel morgen Abend ist.
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2: Ja, es gibt eine neue Folge von unserem YouTube- und TikTok-Format Song Tindern. Ab jetzt mit Provinz in die Band aus dem Viertel. Aus der Nähe von Ravensburg in Baden-Württemberg kommen sie. Und Provinz sagen selbst, die Stadt Ravensburg ist schon geil, aber sie sind Dorfkids und kennen den Struggle mit den Öffis. Letztens haben sie sich neue Autos gegönnt.
3: Ich habe auch ein Auto gekauft, neulich so ein altes 90er-Jahre-Auto.
4: Bei mir auch. Ich habe Volvo gekauft,
2: Autos ist ein Thema, hä?
4: Voll. Ich weiß nicht wieso. Also ich liebe es einfach sehr.
3: Ich glaube auch, weil wir Landkinder sind. Also auf dem Land hast du ein Auto irgendwann zwangsläufig, weil du bist sonst nicht mobil. Und dann entwickelt man, glaube ich, ein bisschen Affinität dafür.
2: Aber übel bodenständig. Ich meine, da wäre auch safe eine höhere Preisklasse drin gewesen. Aber sie nutzen ihren Promi-Status auf andere Weise.
4: Wenn es darum geht, dass man irgendwo sich nicht anstellen muss oder so.
2: Dann ist es geschickt.
4: Dann ist es schon sehr geschickt.
3: Ja, für Konzerte auch.
2: Und dann, aber wie macht man das? Weil ich stelle es mir ein bisschen unangenehm, ehrlicherweise, auf.
4: Ja, da musst du dann durch. Das ist dann
2: sorry,
4: auch,
2: ich bin berühmt, ich würde gerne rein.
4: Nein, aber irgendwie manchmal geht das, das ist ein bisschen, würde ich sagen, am ehesten.
3: Und man kommt halt immer irgendwie so an Tickets irgendwie noch ran, hinten rum. Das ist halt praktisch.
2: Na, kann ich auf jeden Fall nicht judgen. Glaube ich, würde ich auch so machen, was es außerdem mit einem Sandwichmaker im Backstage auf sich hat. Das checkt ihr aus. Die neue Folge mit Provinz gibt's auf YouTube. Und Tanz für mich jetzt hier bei Das Ding.

gibt's Ärger im Hause Chalamet Jenner. Ja, unser lieber Timothy sorgt gerade für Schlagzeilen auf Social. Grund ist die Ankündigung von seinem neuen Film Not Alone, wird ja seine erste Sprecherrolle an der Seite von Selena Gomez sein. Und das schmeckt den Fans so gar nicht, wegen Kylie Jenner. Es wird ja schon länger gemunkelt, dass Kylie und Selena Beef haben. Soll halt daran liegen, dass Kylie jetzt ziemlich gut mit Hailey Bieber befreundet ist. Und Selena ist darauf eher so semi-gut zu sprechen. Ja, wir erinnern uns, da war mal was mit Justin Bieber. Die Kommis sind deshalb auch voll mit sowas wie: Wie kann Timothy nur, arme Kylie? Ja, ziemlich auffällig ist auch, dass Kylie normalerweise alles, was Timothy macht, repostet und ihn übelst supportet. Die Ankündigung

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Hallo, ich bin Alina. Schönen Mittwochabend. Crow bringt eigenes Parfüm raus. Ja, die Frage aller Fragen, wie wird's riechen? Und das fragen wir direkt in der Parfümerie nach, die es am Freitag mit als erstes rausbringt. Gleich nach Don Toliver und Another hier bei Das Ding.

0: Wie riecht denn bitte ein Panda? Ja, nicht irgendein Panda, sondern der Panda. Crow. Ja, nach Vitaminwasser, Plüschtieren und Sneakern bringt Crow jetzt auch noch Parfüm raus. Janine, du bist Parfümeurin in Düsseldorf. Bei euch wird am Freitag ja direkt das Crow-Parfüm released. Gibt schon Infos, wie es riechen soll.
1: Ja, also wir haben tatsächlich gar keine Info bekommen, was es, wie es sein wird, wonach es riecht, ob es was Frisches ist, was Holziges ist. Also da sind wir noch ganz
0: gespannt.
1: Ja, gespannt, genau.
0: Ja, wie riecht auch so ein Panda?
1: Ja, also ich denke mal, vielleicht so, er ist ja modern und cool, vielleicht macht er auch sowas irgendwie.
0: Und er ist ja auch sportlich, ne? Was ist so eine sportliche Note?
1: Also ich würde schon sagen, so zitrisch mit Bergamott oder Orangenblüte.
0: Mhm. Also er bringt ja auf jeden Fall drei Sorten raus. Ein Duft heißt, ein Duft, der erdet und bleibt. Das heißt, es ist wahrscheinlich eher ein schwereres Parfüm?
1: Würde ich jetzt vielleicht gar nicht so sagen. Okay. Vielleicht auch eher was holzig, frisches.
0: Und was meint er mit immer präsent, immer in Motion?
1: Vielleicht, dass der Duft auch super langanhaltend ist, dass man ihn riecht, wenn der den Raum betritt.
0: Mhm. Und leicht offen strahlend?
1: So ganz dezent, fein, so in der Richtung.
0: Also ich glaube, wir können festhalten, es wird wahrscheinlich was Frisches.
1: Denke ich mal, aber das ist ja noch so wie ganz geheim gehalten.
0: Oh Mann, das ist so spannend. Er macht es aber auch wirklich spannend.
1: Wirklich.
0: Am Freitag kommt er dann ja sogar bei euch vorbei. Spätestens dann wissen

0: gegessen und geliefert, aber es läuft noch weiter. Sie gehen gerade übelst viral mit ihrem Song Langsam und so haben sie es mitbekommen.
1: Also ich habe das Video tatsächlich, ich weiß nicht, ob euch das was sagt, aber als so Testreel hochgeladen. Das heißt, es wird nur Leuten angezeigt, die mir nicht folgen. Und da habe ich dann so gemerkt, dass es so nach einem Tag irgendwie so 100.000 Aufrufe hatte und mein Durchschnitt war davor so 7.000 oder so. Habe ich schon gemerkt, so, oh, okay, krass, da passiert was. Auf einmal ganz, ganz viele Leute, die sich melden, die auch was von einem wollen und so. Und da habe ich schon gemerkt, oh, okay, irgendwie ist gerade ganz komisch. Dann auch den Jungs erzählt und dann ging es wirklich ab wie so ein Turbo irgendwie.
0: So geil. Und jetzt bekommen sie einfach Nachrichten aus der ganzen Welt.
1: Vollkommen absurd. Also hat jemand geschrieben, I'm a doctor from South Africa and now we're listening to Tusker Music during our operations. So, okay. Verrückte Welt, ja. Und auch viele, die jetzt schreiben, die benutzen Tusker-Lieder, um Deutsch zu lernen und so, also um das zu übersetzen. Also das freut enorm.
0: Geil, voll das schöne Kompliment und den viralen Sound, den gibt's jetzt hier. Langsam von Tusker. Bei Sting.

0: schönen Mittwochabend euch. Ich bin Alina. Was geht bitte bei Shiago und Sarah Larsen? Ja, Agu hat heute gemeinsame Fotos gepostet. Sind so ein neues Paar. Gute Bekannte. Kommt dein Song. Wir quatschen drüber gleich hier
1: 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Feuer.
0: The Kid Laroi und Kehlani.

0: weißt.
1: War es das mit Ikki Mel und Chiago? Ja, scheinbar ist Sarah Larsson die neue Frau an Agos Seite. Okay, so weit gehe ich jetzt mal nicht, aber Chiago hat heute gleich zwei Bilder mit Sarah Larsson gepostet. Also scheinen sich irgendwie irgendwo begegnet zu sein, vielleicht auf einem Festival. Auf jeden Fall stehen sie nebeneinander und auf dem einen lachen sie sich beide so an. Also, sie machen ja beide Musik. Chiago war ja auch schon mal in den USA auf Tour, hat sogar einen englischen Song. Ja, ich würde sagen, let's go! Liefert doch mal gemeinsam. Wird dann so klingen.

Du hast auf den größten Festivals Sets gespielt, hast einen Major-Label-Vertrag bekommen und trotzdem bist du so ein bisschen unterm Radar. Na, das ändern wir jetzt, Leute. Neptune K müssen wir wirklich alle auf dem Schirm haben. Das ist ein deutscher DJ und Produzent und laut seiner neuesten Insta-Story auch ein Läufer. Ist einfach in einer halben Stunde knapp 7 Kilometer gejoggt. Ganz entspannt. Ich meine, ist ja auch logisch, weil Ausdauer muss er ja irgendwie haben als DJ, wenn man da jedes Wochenende Party macht. Seinen neuen Song haben wir ganz frisch auf die Dusting-Playlist gepackt und er schafft es einfach, das Gefühl von so einer richtig heißen Sommernacht in einen Song zu packen. Also perfekt für die nächste heiße Nacht. Neptunica, What If? Hier bei Dusting.

Alex Warren. Hier bei das Ding. Ja, und das draußen ist immer noch ein Fever-Dream. Das wird auch heute eine ziemlich heiße Nacht. Ich hoffe, ihr könnt einigermaßen schlafen.

0: dass, wenn die Iren die WM feiern, ja weird no, weil die sind ja gar nicht mit dabei.
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0: Dusting-Team, warum ist bei denen Partystimmung?
2: Ja, das hat so ein bisschen angefangen mit so einem Pubbesitzer in Irland, der hat das hier auf Insta gepostet.
3: Ireland didn't qualify for the World Cup, but you know who did? The Ivory Coast. For the World Cup, we're turning Biddy Mulligan's into the first Ivory Coast Pub in Edinburgh.
2: Heißt, nachdem klar war, dass Irland nicht bei der WM am Start ist, hat er sich überlegt, Moment mal, wenn ich die irische Flagge falsch rum aufhänge, dann sieht das ja aus wie die von der Elfenbeinküste. Und die ist ja bekanntermaßen dabei, haben ja auch gegen Deutschland gespielt. Ja, und seitdem haben die sich in Irland dazu entschieden, die Elfenbeinküste zu supporten.
0: Ganz ehrlich, wie geil. Ich würde sagen, direkt eine neue Fanfreundschaft ist da entstanden.
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0: Na, was wird euch gerade Feines auf Insta und TikTok angezeigt? Und noch viel wichtiger, was kauft ihr gerade? Ja, wir werden ja wirklich überall mit Werbung zugeballert. Auf Instagram, TikTok, genauso wie im Real Life. Und oft genug funktioniert's. Meek und Kostas wollen heute von euch wissen im Blue Moon, wann habt ihr das letzte Mal zugeschlagen, nachdem ihr Werbung für ein Produkt gesehen habt? Und war es wirklich so gut, wie es euch zum Beispiel auf Social Media versprochen wurde? Oder hattet ihr auch schon mal das Gefühl, komplett verarscht worden zu sein? Meek und Kostas haben als Creator selbst mit Werbung und Kooperation zu tun. Deswegen wollen sie heute Abend mit euch mal über eure Erfahrungen quatschen. Gleich hier im Blue Moon bei Das Ding. Ich wünsche euch noch einen schönen Mittwochabend, ihr Lieben.
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5: Hallöchen, herzlich willkommen beim Blue Moon.
6: Hallo, hallo.
5: Wir haben wie immer wunderbare Themen für euch dabei. Und zwar heute ein Thema, das wahrscheinlich jeder kennt, weil es jedem nervt. Und zwar Werbung. Seid ihr Werbeopfer? Seid ihr super leicht empfänglich und manipulierbar durch Werbung? Was habt ihr zuletzt gekauft, weil ihr es in der Werbung gesehen habt? Wart ihr positiv begeistert? Wart ihr negativ verstimmt? Wie sieht's aus? Wenn ihr InfluencerInnen wärt, was bräuchte es, um ein Produkt zu bewerben? Und welche Sachen würdet ihr auf keinen Fall bewerben? Das wird heute so unser Thema. Und wir gucken mal, wie tief wir im Werbeeisberg heute graben können, um zu gucken, ey, wie viel Metaebenen verstecken sich in diesem Thema. Dafür möchten wir gerne mit euch quatschen. Also ruft gerne an unter der 0331 70 97 110 oder kommt gerne vorbei auf TikTok in unseren Livestream auf @fritz_live. Da könnt ihr natürlich auch schreiben im Chat. Hallo Chat.
6: Hallo, hallo.
5: Hallo, was geht, Kostas?
6: Sofort. Ich muss das hier bei mir noch kurz einmal anrichten und dann bin ich sofort da.
5: Sehr gut. Kostas richtet noch was an.
6: Okay. Sorry. Ja, so. Ich bin am Start und ich bin sehr gespannt, weil ich finde, dass das Thema klar, zum einen kann man darüber reden, wovon wird man selber so beeinflusst und was ist vielleicht auch so die letzte Sache, die ihr gekauft habt, weil ihr dafür Werbung gesehen habt. Und dann ist natürlich immer spannend zu schauen, ist das, was ihr euch gekauft habt, wirklich so, wie es euch versprochen wurde? Mhm. Ne? Auf dieser Ebene hat es vielleicht zu einem Fehlkauf verleitet oder habt ihr vielleicht auch irgendwas richtig Cooles dadurch entdeckt? Aber auf der anderen Seite auch, wie viel beeinflusst uns Werbung? Also Werbung und Repräsentation, wie verändert Werbung das Bild, was ihr über euch selber habt und wie wird damit gearbeitet? Welche Zielgruppen werden angesprochen? Welche werden ausgeschlossen? Was sieht man viel in Werbung reproduziert? Sowas. Was ich zum Beispiel auch total spannend finde, ist so die Entwicklung von Werbung. Jetzt gerade auch, was das Thema AI angeht.
5: Yes.
6: Da haben wir ja auch schon öfter in der Vergangenheit drüber gesprochen. Und was hängt vielleicht auch mit ganz viel Nostalgie zusammen? Du hast ja ein paar coole Sachen vorbereitet, anhören.
5: Wo du so sagst, Zeitreise so von damals.
7: Ich Ach, hab wie wäre das Leben traurig, gäbe es keinen Zucker mehr.
5: Werbung mitgebracht.
7: Kinder hätten keine Freude, keine Lust zum Spielen mehr.
5: Es ist eine Zuckerwerbung.
7: Zucker zaubert Energie. Seht ihr? So gedeihen sie. Ach, wie wär das Leben hässlich, gäbe es keinen Zucker mehr. So ein hübsches, junges Mädchen wäre dicklich, rund und schwer. Zucker zaubert. Ihre Linie bleibt so schlank wie eine Pinie.
8: Das lässt sich beweisen.
7: Zucker zaubert. Nimm deshalb mehr.
5: Ja, ist das nicht wunderbar? Wusstest du noch nicht, dass Zucker dich super dünn und schlank macht?
6: Und eine Pinie.
5: Und wenn einfach jemand sagt in der Werbung, das ist bewiesen, dann stimmt das einfach, weißt du?
6: Und es macht auch noch glücklich und das Leben gut und alles Mögliche. Von wann ist die, wenn ich kurz fragen dürfte?
5: Von 1954 war das Werbung für Zucker. Ist das nicht wild einfach? Und ich finde so, das ist ja auch so eine Sache, die kenne ich noch voll aus der Kindheit. So dieses, trink Milch, das macht dich gesund und groß und stark. Milch macht müde Männer munter, wurde mir mal gesagt als Kind. Das ist so eine Kindheitswerbelüge, die bei mir sich richtig eingebrannt hat. Dabei wissen wir ja alle seit spätestens Unge, dass Milch Gift ist. Oh Mann, ey.
6: Aber das finde ich wirklich, also dieser... was du gerade gesagt hast, Milch macht müde Männer munter, die Power von einer Alliteration.
5: Ja.
6: Dass einfach, dass so ein Jingle ist, der im Kopf bleibt und du bist so, weißt du?
5: Es ist wirklich so, ne? Gibt's heute noch eigentlich Jingles? Weil ich kenne...
6: Ja, oder?
5: Ja, weil alles, was ich so an Werbung sehe, ist einfach so trashy, weil wir haben ja kein lineares Fernsehen mehr. Also, wenn ihr lineares Fernsehen noch habt, ruft mal an und erzählt uns, was sind heute so Jingles, die ihr immer noch im Kopf habt, weil alles, was ich sehe, sind komische Leute, die Produkte im TikTok-Shop bewerben auf TikTok, während du so durchscrollst.
6: Aber Ich würde sagen, es ist nicht mal nur das, weil darüber können wir auf jeden Fall später auch quatschen. Ich habe nämlich vorhin mal den Test gemacht und habe meine Social-Media-Plattform geöffnet. Ich habe bei Instagram und bei TikTok geguckt und bin die ersten 15 Swipes durchgegangen und habe geschaut, wie viel Werbung und was für Werbung ich in der Zeit bekommen habe.
5: Mhm.
6: Ja, und also ich würde sagen, es hat sich auf jeden Fall... Also es ist krass geworden. Ich habe jetzt eine kurze Frage, weil hier hat Schlena im Chat geschrieben, man hört nichts. Hört ihr uns nicht oder habt ihr gerade den Jingle nicht gehört? Weil beides natürlich für uns relevant wäre, zu wissen.
5: Ich glaube, sie hören die Jingles nicht, die Einspieler.
6: Das ist blöd.
5: Ja, sad for you. Wir haben nämlich auch den Livestream im Radio, den man vielleicht parallel einfach anmachen kann. Und dann hört ihr auch unsere Jingle. Aber sie sind immer nur ganz kurz. Sie sind nur, und wir ordnen sie dann natürlich auch nochmal ein und besprechen sie. Kostas, sollen wir direkt rein in die Anruferleitung, oder?
6: Ja, wir können ja mal mit einer Person starten und dann...
5: Let's go. Wir starten einfach mal direkt mit Ela. Hi. Hallöchen, was Hallo. Hast du uns mitgebracht zum Thema Werbung? Bist du absolut genervt von Werbung? Guckst du gerne Werbung? Was ist vielleicht sogar deine Lieblingswerbung?
1: Keine Ahnung. Aber erstmal kurze Frage. Der nette Kerl im Radio meinte vorhin, ist so ein Knacken in der Leitung. Ist das da oder ist das nicht da?
5: Nö, klingt eigentlich alles gut wie immer.
1: Okay.
5: Yes.
1: Ah ja, gut, perfekt. Also Lieblingswerbung habe ich jetzt nicht. Oder keine Ahnung, ich gucke halt immer YouTube und deswegen dann auch relativ viel Werbung deswegen.
5: Mhm.
1: Mein Ick ist halt so KI-Werbung. Also besonders Werbung, die halt mit KI erstellt wurde. Oder wenn halt, ist nicht so schlimm, finde ich, aber wenn halt auf YouTube die ganze Zeit irgendwelche Werbung kommt von irgendwelchen Plattformen, die halt ihre neuen KI-Tools haben. Oh mein Gott, wow. So, ich weiß nicht, mag ich nicht so.
5: 100 Pro, check ich so. Ich finde auch, jede neue Handy-Keynote ist nur noch so, guck, was KI jetzt Tolles auf deinem Handy kann. Und das irgendwie so seit 2 Jahren. Irgendwie gibt es basically nichts Neues mehr, ja. Außer hier ein neues KI-Tool. Jetzt kannst du einen neuen tollen Blumenhintergrund auf den Himmel projizieren. Ich bin so, why would I want to do that? Also, ja, fühle ich voll. Hast du so ein Beispiel, wo du sagst so, boah, da nervt mich KI-Werbung richtig doll oder da ist es mir schon aufgefallen? Und was macht das mit dir, wenn du sowas siehst?
1: Ja, ich weiß nicht, also keine Ahnung, irgendwann dieses Jahr kam halt einfach auf YouTube besonders viel mehr KI-Werbung auf einmal.
5: Mhm.
1: Ja, ich weiß nicht. Also ich weiß nicht, einerseits ist es ja so, du musst es ja nicht kaufen. Und wenn YouTube daran irgendwie Geld verdient, okay, ja, von mir aus. Aber es gibt dann halt auch Leute, die das irgendwie toll finden und kaufen müssen. Ja, ich weiß nicht. Keine Ahnung.
6: Aber
1: ich finde es halt einfach, ja, KI klaut Jobs deswegen.
6: Ja, also ich, mir fällt dazu gerade ein, ich war mit meinem besten Freund im Mai auf der OMR in Hamburg, das ist ja so eine Online-Marketing-Messe und also die ist schon relativ groß und bekannt auf jeden Fall für die Szene und dort ist es so, dass man, dass die so verschiedene Masterclasses anbieten zu alles, was so in der Welt eine Rolle spielt. Und da war es auch wirklich, also man konnte sich vorher aussuchen, woran man teilnehmen möchte. Also so wie so ein Schedule angeben. Und da war es wirklich auch so, dass gefühlt 60%, wenn nicht noch mehr, sich um KI gedreht haben. Und das war für uns wirklich so, also wir waren auch so, oh mein Gott, das ist so lästig. Und ich finde, also dass dieses Thema an sich jetzt auch, um da den Bogen zu der Werbung zu schließen. Ich glaube, wenn man generell also KI sehr kritisch sieht, weißt du, dann, also klar, es gibt bestimmt Tools, die in irgendeiner Form praktisch sind, aber wenn man das Gefühl hat, so mein Gott, wie du jetzt gerade sagst, es wird einfach immer mehr, es ist überall, es ist wirklich wie ein bisschen wie so eine Seuche, die sich ausbreitet, ja. Und du dann damit die ganze Zeit, also selbst wenn es dann vielleicht ein Tool ist, was wirklich in irgendeiner Form praktisch sein könnte, dass man einfach von der Sache an sich so genervt ist.
5: Ja.
6: Ja.
5: Auch wie gesagt, ne, dass du ja, sobald du was googelst, als erstes immer KI-Zusammenfassung auf dem Handy. Ich will einen Wetterbericht gucken, kommt eine KI-Zusammenfassung vom Wetterbericht. Ich denke so, es sind nur Zahlen und bunte Symbole, die kann ich selber lesen. So, weißt du, also ich brauche keinen Fünfzeiler, wie das Wetter.
1: Wollte ich gerade sagen, besonders wenn man dann runterscrollt bei Google, da sind ja immer diese weiteren Fragen, wo du so mit einem Pfeil nach unten gehen kannst. Und da ist mittlerweile auch KI-Werbung so.
5: Ja.
1: Einmal ist gut, einmal reicht aber auch. Und nicht jetzt tausende Male. Wirklich? Das kann man auch nicht mal, also ich habe es letztens irgendwie geguckt, ob man das irgendwie ausstellen kann oder so, oder zumindest die Suche filtern kann oder so, aber ich habe da nichts gefunden.
5: Ja, es ist richtig lästig. Also ich glaube gerade Chrome und so ist auch richtig KI-verseucht einfach so. Ich glaube, es gibt ja mittlerweile andere Browser auch, die explizit mittlerweile damit werben, mit so, dass du KI halt anschalten musst und es nicht erst ausschalten musst. So. Und ich finde, das ist halt so eigentlich der richtige Anker auch. So, weißt du, also ich finde, überall sollte ich, wenn ich KI will, das anschalten und nicht einfach reingedrückt bekommen. Ja, vor allem, wenn man auch betrachtet, so wie viel Energie es verbraucht, wie viel Wasser es verbraucht und so weiter. Also wenn ich ungefragt das einfach bekomme, bin ich so, I don't want that.
6: Ja, oder ich finde, umgekehrt sollte es überall die Möglichkeit geben, das auszustellen.
5: Ja.
6: Wenn du zumindest das, wenn du jetzt sagst, okay, es ist einfach per Default eingestellt, dass man zumindest irgendwie eine Benachrichtigung bekommt, hier könntest du es deaktivieren.
5: Mhm.
6: Wie ist das, wie ist das bei dir, um jetzt von der, also das ein bisschen zu erweitern, jetzt nicht nur Werbung über KI-Tools, aber wie empfindest du Werbung, die mit KI gemacht wurde, wenn du das so spotten kannst?
1: Ganz doof. Also, I mean, so, es gibt doch bestimmt Leute, die das so gemacht hätten. Und warum hat man sich dann nicht einfach irgendwie Leute dafür geholt, die dann irgendwie, ja, keine Ahnung, weil, wie ich schon gesagt habe, KI klaut halt Jobs oder so. Auch bei Musik besonders finde ich das halt doof. Und ja, das kann man halt auch basically über die Werbung da übertragen, weil ich weiß nicht, ist irgendwie, finde ich, so lieblos gemacht. Keine Ahnung.
5: Ich finde auch, es wirkt halt, ja, wie du sagst, so als hätte man einfach kein Geld ausgeben wollen. Und man denkt dann immer so, warum soll ich dein Produkt kaufen, wenn es dir selber nicht so viel wert ist, dass du nicht mal Werbung dafür bezahlen willst irgendwie. Also,
1: stimmt.
5: Ja, I don't know. Also,
6: und ich finde auch, wenn man denkt, ist es dann überhaupt das richtige Produkt, weißt du?
5: Mm.
6: Also,
1: ja.
6: Weil dann ist es ja, also ich finde, das ist ja eh sowieso eine Sache von, es gibt so, ich möchte jetzt nicht eine bestimmte Brand shaden, aber ich finde so, manchmal bei Essen ist das ja so, dass dann eine Packung geöffnet wird und dass der Burger, der da drin ist, sieht so saftig und frisch aus und überall spritzt das Wasser
5: das
6: und so.
5: Das ist ja wirklich ein Werbeproblem und nicht mal nur ein KI-Problem.
6: Das meine ich, das ist ja eh ein Werbeproblem. Also es wird ja immer die beste Version oder vielleicht eine etwas verschönte Version verkauft.
5: Mhm.
6: Aber ich finde, wenn man dann denkt, okay, es ist nicht mal das echte Produkt, sondern es ist eigentlich nur ein Prompt, der auf einem Produkt basiert, dann ist es ja noch ferner von der Realität, oder?
5: Ja, voll.
1: Ja,
5: Mann,
1: aber ehrlich, so, keine Ahnung, bei Burger King fände es sogar besser. Ich wäre sogar mehr überzeugt davon, wenn die einfach diesen realen Burger, wie der dann halt aussieht, da einfach reinmachen würde, würde ich mir denken, boah, viel leckerer. Ich habe jetzt keinen Bock auf irgendwie Knack im Salat oder sonst was. Weil ich mag diese dicken Salatstücke von der Wurzel nicht.
5: Ja, da fängt mir auch gleich an, so, dass es ja auch so richtig Sounddesigner dann für Werbung gibt und so. Ne, bei Magnum ist das doch zum Beispiel auch so, so dieses Ding, dieses Knacken von dem Eis, das so extra Labore, wo dann getestet wird. So, wie reagieren die Leute darauf? Labore klingt jetzt auch super wissenschaftlich, aber you know what I mean. Oh Mann, ja, vielen Dank, Ella, für deinen Anruf auf jeden Fall und den Input, weil ich glaube, das Thema KI begegnet uns heute Abend bestimmt noch ein paar Mal. Na, dann dir einen wunderbaren Abend und hoffentlich bis zum nächsten
6: Mal. Rein in den Chat.
5: Yes.
1: Ja, kommen wir gleich in den Chat.
5: Ciao, ciao.
6: Bis gleich.
1: Ja, perfekt. Tschüssi.
5: Bis gleich. KI, ich finde auch so, sobald du, also mittlerweile auch so in Online-Shops unterwegs bist, so in Büchershops und dann auch so mittlerweile KI-Bücher und sowas siehst, wo du siehst, okay, alle Bilder, das Cover, die Titel, die Texte, alles davon ist KI generiert und dann sind sie gesponsert und noch irgendwie prominent auf deiner auf deiner Suchpage, weißt du, und du bist so, what the fuck, Mann, das ist einfach so auf Bild den letzten Cent rausquetschen, weißt du, das Geld, was du da einsparst, in die Werbung packen, dann kaufen das Leute aus Versehen irgendwie und das kannst du hast immer eine große Marge irgendwie, die, es ist halt wie so ein Betrugsscheme irgendwie.
6: Aber da frage ich mich wirklich noch, okay, Frage an den Chat, weil hier hat ja zum Beispiel auch jemand gesagt, KI-Cover sind so schlimm. Und das ist ja auch gerade, was du gesagt hast, aber würdet ihr sagen, weil, also bei einem, was würde euch mehr abschrecken, wenn ihr das Gefühl habt, dass die wie heißt das, hinten der Klappentext oder die Zusammenfassung mit KI geschrieben wurde oder wenn ihr erkennt, dass das Cover KI gemacht ist.
2: Hm.
6: Was würdet ihr sagen, ist schlimmer?
5: So KI-Texte, immer so dieser lange Bindestrich und dann so, es ist nicht das, sondern das und das.
6: Diese Typen, ja, es ist wirklich so, ne?

0: Okay. Ja, weil, also ich sehe es auch so geteilt. Ich finde, es werden hier verschiedene Aspekte angesprochen. Also zum einen steht hier, Bilder nehmen viel mehr Energie weg als Texte. Soweit die Person weiß. Ich finde, das ist auf jeden Fall ein anderer Aspekt, unter dem man das auch betrachten kann. Dann, weil Charlie hat gesagt,
1: Energie in der Kreation.
0: Genau,
1: von
0: das zu erstellen, genau. Mhm. Charlie hat geschrieben, das Cover, weil lieber Künstler unterstützt werden sollten. Yes, aber Texte werden ja auch von echten Menschen geschrieben, ne? Also das ist ja auch eine Kunstform.
1: Ja.
0: Aber trotzdem checke ich auch hier, was du sagst. Und dann sagen einige Text. Weil ich denke mir halt, also bei dem Buch würde ich sagen, ist es, ich glaube, ich hätte das Gefühl, dass mich auch eher Text ein bisschen mehr abschrecken würde, weil ich denke, in dem Buch geht es ja um
1: Text.
0: Um Text, genau. Und ich glaube, wenn, also das würde, ich hätte das Gefühl, es würde dem Produkt wirklich eher schaden, weil man dann denken würde, okay, aber was ist, wenn in dem...
1: Aber auch nicht zwingend. Also ich finde gerade so diese KI-Bücher, die mir oft vorgeschlagen werden, so diese ganzen Sachen sind meist irgendwie so Kinderillustrationsbücher, weißt du, weil so ein ganzes Buch von KI schreiben zu lassen, ist auch Aufwand, weil irgendwer muss das ja lesen und das alles generieren und so weiter, weißt du, also es macht wenig Sinn, das zu machen, es ist viel leichter einfach, keine Ahnung, 30 Bilder generieren zu lassen, 30 kurze Texte in Kinderreimschema und das übereinander zu packen und das ist das, was ich halt ganz viel sehe, so was mir vorgeschlagen wird und ja, was einfach nur so slop ist einfach, ja.
0: Ich würde sagen, aus dem Gefühl, weil das Cover, also es ist, spielt ja auch, da passt es jetzt wieder total gut mit Werbung, weil das Cover ja schon auch, also wie die Verpackung ist, ne, und das glaube ich auch mit entscheidet, ob man nach dem Buch greift oder nicht, aber es ist halt eher die Verpackung und der Inhalt ist ja das Geschriebene, weißt du?
1: Mhm.
0: Aber gleichzeitig würde ich auch sagen, dass es wahrscheinlich dem Werk eher schadet.
1: Ja. Ja, hier schreibt auch jemand, bei manchen Büchern steht schon extra ohne KI drin. So weißt du, also dass das mittlerweile ja, so ein Gütesiegel wird irgendwie.
0: Aber ist es ja auch, ist es ja auch. Also ich finde gerade bei Geschichten oder bei Kunst, ja bei Kunst, wenn es eine Person gemacht hat, dann steckt ja ein Skill und eine Intention dahinter und
1: voll.
0: Ja.
1: Wir holen mal Lena mit rein. Hi Lena.
2: Hi.
1: Hi.
2: Ich habe auch eigentlich das KI-Thema.
1: Ja, darum okay. Dachte
2: aber
1: ich.
2: Aber das haben wir jetzt so viel durchgeredet. Deswegen glaube ich, ein bisschen unnötig. Ich sehe es halt einfach. Es ist scheiße. Punkt.
1: Kurzfassung.
0: Also du kannst auch mit dem einen Thema starten und ins andere übergleiten, wenn dir jetzt noch irgendwas aufgefallen ist, wo du sagst, das haben wir gerade noch nicht mit besprochen. Aber
2: ja, nee, eigentlich schon so einfach alles, weil mich, wenn ich ein KI-Ding sehe, denke ich mir so, nee, also wenn das Produkt nicht gut genug ist, um es abzufilmen.
1: Mhm. Ja, wirklich.
2: Ich hab nämlich letztens eine Werbung gesehen von einem Pool-Roboter und die war KI und ich dachte mir so, das ist voll dumm, weil du willst auch zeigen, dass der gut ist. Warum machst du es dann mit offensichtlich KI? Das, so clean wird kein Pool, wenn du einmal einen Roboter drüber schmeißt. Das ist unrealistisch.
1: Es ist so lustig, weil genau diese Werbeanfrage habe ich auch bekommen, ob wir dafür Werbung machen wollen mit diesem KI-Trailer und so. Also wir kriegen sowieso auch so viel, also wir sind ja beide auch Creator und dadurch kriegen wir auch Anfragen so von Werbefirmen. Und ich schwöre dir, bei uns, gerade im Animationsbereich, sind 9 von 10 Sachen irgendwelche AI-Chatbots, wo es dann ist, wo wir bewerben sollen, hey, schreib jetzt mit deinem Lieblings-Anime-Charakter. Dabei kommt, also wo du raufgehst auf die Website und dann wirklich so Son Goku, irgendwelche Charaktere aus My Hero Academia, wo du sagst so, I'm pretty sure, ihr habt keinen Cent an Lizenzgeldern dafür bezahlt. So, warum sollte ich das bewerben? Und es ist einfach wirklich nur noch frech irgendwie, dass sie überhaupt diese Anfragen rausschicken, Mann.
2: Das finde ich auch total frech. Und jetzt kann man eigentlich auch in das zweite Thema gleiten. Ich bin nämlich auch Künstlerin, würde ich behaupten.
1: Nice. Jeder, der behauptet, der ist Künstlerin, ist es auch. Also.
2: Ja, und ich persönlich springe total darauf an, wenn Leute einfach zeigen, was ihr Produkt ist. Und mir ist auch gefallen, das ist bei anderen Leuten irgendwie auch so. Weil ich nähe auch und habe so von Drachenthemen leicht gemacht, Drachen gemacht. Für mich. Erstmal nur für mich. Auch weil ich Angst habe vor DreamWorks, dass sie mich so wegklagen, wenn ich irgendwie einen Cent irgendwie dafür einnehme oder sowas. Das ist böse, will ich nicht. Und plötzlich, ich habe nur gezeigt, wie der aufgebaut ist. Plötzlich kamen ganz viele Leute mit so, kann ich das kaufen? Kann ich das? Kann ich das haben? Und ich so, hä? Ich hab nur gezeigt, dass ich das genäht habe. Was für kaufen? Und dann ist mir aufgefallen, dass ich aber selber auch so ticke, weil wenn andere Leute mir zeigen, vor allem andere Künstler mir zeigen, ich habe das kreiert und das finde ich toll und so sieht das aus, bin ich so, ja, gib her.

0: Ja,
1: voll. 20 Euro, 100 Euro, ja. Mensch, einmal ist keinmal.
0: Ich glaube, ich glaube, dass das wirklich, also dass in dem Moment, also bei dir wahrscheinlich dann nochmal eher auch zwei Sachen zusammenkommen, weil du das ja selber auch machst. Das heißt, du hast noch eine Wertschätzung für die Fähigkeit, ne, und die Kunst an sich. Und vielleicht auch, wenn die Person so Behind-the-Scenes-Sachen zeigt, dass es da vielleicht auch Identifikationspotenzial gibt und dass du dann denkst, diese Person möchte ich extra unterstützen, weil ich zum einen die Sache cool finde, aber auch fühle, was die durchmacht, oder?
1: Ja, ich glaube schon. Ich habe auch, das ist ja das, was man ja auch bei KI dann auch so ein bisschen diese Wertschätzung von den Sachen, die man hat, glaube ich. Das ist ja dieser komplette Gegenteil, finde ich so. Und da habe ich sogar mit meinen Freunden heute noch drüber geredet, weil die sind vorbeigekommen, weil es warm und ich habe einen Pool zu Hause. und wir haben uns wirklich darüber unterhalten, weil zwei von denen haben gestaltungstechnische Assistentin. Jetzt als Ausbildung. Die eine macht noch, die andere hat das jetzt abgeschlossen. Und die haben auch gesagt, so die Leute benutzen KI, die lernen mittlerweile, das ist ja eher auch Werbung genannt ist, die lernen, dass sie mit KI bitte Werbungen erstellen sollen. Und sie finden das alle scheiße. Nicht alle, aber die meisten finden es scheiße.
2: Ja, das merke ich halt auch immer mehr irgendwie, dass halt so auch die KI-Lobby so riesig ist, dass auch man eingeredet bekommt, das wäre jetzt the new thing und es führt keinen Weg daran vorbei irgendwie und du musst. Dabei sprechen ja alle Zahlen dagegen. Also jedes KI-Unternehmen schreibt rote Zahlen, so weißt du. Große Konzerne, die super involviert waren in diese ganze KI-Sache, rudern alle zurück irgendwie und ersetzen ihre KI-Personen wieder mit realen Menschen irgendwie, weil es viel fehleranfälliger ist und so weiter und immer wieder eine reale Prüfung braucht und so, weil du ja auch, ja, also es ist halt wirklich so frustrierend. Ich hatte heute auch wieder in der Mail irgendwie eine Einladung zu irgendeiner KI-Konferenz, wo alle Medienschaffenden sich treffen und gucken, was für krasse KI-Tools es für die Zukunft gibt und ich denke mir so, I don't wanna do slop, so, wenn ihr zu faul seid. Also ich frage mich immer, das spricht doch legit einfach nur CEOs an, die denken, da ist jetzt richtig krass Geld zu sparen und damit werden sie jetzt noch reicher als reich. Aber KünstlerInnen holst du damit ja nicht ab, weil der Prozess des Kreierens sich abnehmen zu lassen, ist ja das unbefriedigendste ever irgendwie.
1: Ja, das finde ich halt auch. Ich studiere Animation, das habe ich schon mal erzählt, glaube ich, wenn ihr euch daran erinnert, keine Ahnung. Und ich bin auch mit Leuten, die Film machen, dementsprechend in einem Raum gefühlt. Und mein Ex-Freund, der hat KI für sein Titelbild genutzt und da war ich richtig sauer, ich habe ihn dafür richtig angemeckert. der hat KI benutzt und jetzt bin ich in den nächsten 3 Tagen auf dem Dreh als Maskenbildnerin für eine andere Studentin und die benutzt auch KI und das macht mich so sauer, weil ich mir jedes Mal denke, was ist mit euch, warum seid ihr so faul, kurz irgendjemanden zu fragen, ob er was zeichnen kann oder zu fragen, ob man was machen kann, vor allem, weil sie meine gezeichneten Sachen in die KI reingeschmissen haben.
2: Und das ist das Problem, ne? Weil ich finde auch, das ist halt wirklich das Freche. Wir hatten auch eine Freundin, die auftritt und dann haben sie auch einfach ein Poster generiert, wo sie einfach ihre Fotos reingepackt haben, um ein neues Plakat zu generieren, so weißt du? Und sie sagt so sehe ich nicht aus. Die KI hat halt völlig so die Gesichtszüge verändert und Proportionen und so, wo man auch so sagt, so A, habe ich nie zugestimmt, Teil von diesem KI-Training zu werden und B, respektlos, so du hast nicht die Rechte an einer Weiterverarbeitung von einem Kunstwerk, so weißt du, also es ist, was es ist.
1: Ja, mich macht das so sauer, dass die Leute denken, man kann einfach alles reinschmeißen und dann verkappt man es. Leider machen das ganz viele Leute, einfach Sachen von anderen Menschen reinzuschmeißen, weil das hat eine Freundin mit meinem eigenen Charakter gemacht, weil wir haben so Partner-Aussies und dann hat sie mir wirklich morgens, das war der schlechteste Morgen, in dem ich aufgewacht bin, wurde geweckt und dann gucke ich mein Handy, ich sehe so, ich liebe ChatGPT und dann sehe ich so ein generiertes KI-Bild von meinem Charakter und ihrem und ich war so, du hast nicht ernsthaft meinen Charakter in eine KI geschmissen, ist das dein Ernst?
2: Ja, unhot.
0: Ich glaube, ich frage mich, ob ich weiß nicht, irgendwie habe ich so ein bisschen einen Impuls, dass ich sie irgendwie so in Schutz nehmen möchte, weil ich finde, so, es ist alles so leicht gemacht, weißt du? Also du hast irgendwie so eine Idee und dann denkst du so, oh cool, dass das kann und ich finde, es wird, also ja,
2: und das ist auch halt erlaubt, so weißt du, also es geht, also Chat, die fragt dich nicht, hast du alle Rechte an dem Bild, wenn du es einfach hochlädst, so weißt du, es ist halt auch so, wir haben keine klaren Gesetze, die das verbieten, also es ist halt so eine moralische Grauzone irgendwie. Wir haben keine Auskunftspflicht für KI-Unternehmen, die sagen, womit wurden ihre Sachen trainiert. So, weißt du, also es ist halt so, wir sind gerade am Anfang und es fühlt sich ein bisschen an, ich habe heute auch mit einem Kumpel telefoniert und drüber geredet, wie so Wilder Westen irgendwie, weißt du, also es ist so, alle machen alles und irgendwie so ganz langsam kommen jetzt erst so Regelungen, wo so ist so, hey, vielleicht sollten wir kein KI-Porno erstellen, wenn wir schon sowieso irgendwie ein riesen Revenge-Porn-Problem ohne KI haben, so, ne, und das jetzt so Stück für Stück irgendwie immer mehr Bereiche irgendwie eine Sensibilität erfahren und dadurch eine Regulierung erfahren, die es bitter nötig hat und wir brauchen. Ja.
0: Ja, und ich finde, ja, das ist alles so, es ist so, wenn du das benutzt, dann ist es so, so schnell gemacht, weißt du? Und es ist ja auch, also ich finde immer so dieses Abstrahieren, dass du denkst, okay, aber wie viele Leute benutzen das und wird jetzt dieses eine Bild wirklich, weißt du, also ich glaube, man denkt über viele Sachen gar nicht nach, man ist okay, du kannst einfach da reinwerfen oder du sagst ihm irgendwas und der baut dir das dann schnell, aber ja, am Ende des Tages ist es ja wirklich so, dass gerade für ja, KünstlerInnen und so, das echt richtig, richtig scheiße sein kann. Du hast doch auch von dem einen Künstler online erzählt, der, also von dem auch Werke einfach so krass kopiert wurden, wo dann so viel öffentliches Material zugänglich war und dann Leute einfach wie so Fake-Accounts gemacht haben, wo sie das kopiert haben und das ist ja einfach total...
2: Ja, nicht mal nur Fake-Accounts, es gab einfach ganze Modelle, die nur trainiert also, auf seiner Kunst waren. Das heißt, du konntest einfach irgendeinen Prompt angeben und es wurde in seinem Stil nachgebaut. So, und er hat dann an diese KI-Unternehmen geschrieben, so, nimmt das offline, bla bla bla. Aber es sind halt auch irgendwelche geldgeilen Bros, die sagen so, ja, hier zahlen wir 5 Euro im Monat und dann kannst du hier alles Mögliche kreieren. So, da erreichst du halt niemanden, weißt du? Das ist halt auch mein Problem, so, dass so, I don't know, man, das ist auch alles so eine Cash-Grabber-Pyramid-Scheme-Leute sind irgendwie, die da so mit drin hängen. Obviously nicht alle, aber die meisten, weil das die Leute sind, also es ist jetzt auch persönliche Meinung, die ja keinen Respekt vor Kunst haben.
1: Das sehe ich halt auch so. Das macht mich so sauer. Ich bin jedes Mal so das Verlangen, diese Person, die das macht, ins Gesicht zu schlagen. Nur und hypothetisch gemeint.
2: Verbal ins Gesicht.
0: Also ich bin nicht im Radio, I'm just gonna put context.
2: Voll.
0: Aber ich glaube, dass dann wiederum, das, was du vorher gesagt hast, wahrscheinlich das noch mehr befeuert. Also wenn du dann einen Künstler oder eine Künstlerin online siehst und du siehst der dabei zu, wie sie etwas erschafft, dass das dann noch mehr den Wunsch weckt, das zu unterstützen, oder?
2: Ja.
1: Ja, schon. Also wenn ich darüber nachdenke, ich bin doch schon da. Ich überlege gerade, was ich noch sagen kann. hier zu dem Thema mit gucken. Ich glaube, ich habe das insgesamt so, wenn ich auch insgesamt so YouTube-Videos und die sagen dann so, hier Werbung und so. Wenn es Rabattcodes sind, dann bin ich sowieso immer ein bisschen anfällig. Wenn ich Sache eh haben wollte, dann kaufe ich sofort. Mhm. Aber wenn ich, sonst catcht mich das gar nicht, aber wenn ich Sachen so vor meinem Auge sehe und die gucken mich einfach so gefühlt zurück an, irgendwie kaufe ich es dann, irgendwie landet es dann bei mir in meinem Einkaufswagen und am besten hat es noch irgendein süßes Gesicht.
0: Ich also wollte,
1: guckt mich jetzt wirklich an.
0: Ich wollte dich gerade fragen, was bedeutet es, guckt dich zurück an? Aber dann wäre eigentlich, Melissa hat so einen richtigen Fable dafür, dass sie immer irgendwelche süßen Gesichter auf alles malt. Das wäre eigentlich die perfekte Marketingstrategie dann für sie, für dich. Ja. Aber das ist ja wirklich, finde ich, das ist ja wirklich auch in Japan, ne? Hatten wir doch auch das Gefühl, dass die einfach, dass so viel verkauft wird mit einem süßen Design.
2: Ja.
0: Du hast so irgendein
2: alles
0: random Produkt.
2: Gebrandet ist und so personalisiert ist, also personifiziert so.
0: Ja. Du hast irgendein random Produkt, aber es hat dann, weiß ich nicht, Katzenohren und ein süßes Gesicht und du bist so, es ist eine Zahnbürste, aber es ist eine Zahnbürste mit Hundeohren. Ja.
2: Und alles hat irgendwelche Kollaps, ne? Also wenn, oder es ist eine Zahnbürste, mit der Pikachu sich den Mund putzt irgendwie.
0: Ja,
2: oder
0: ja, genau.
2: Oder?
0: Ja.
2: Es ist halt wirklich so. Oh. Ja.
0: Well.
1: Und das ist so ein, das muss ich kaufen. Das komm mit.
0: Aber hattest du das schon mal, dass du, weil ich finde, also so wie du angefangen hast mit, okay, wenn du jetzt zum Beispiel Sachen eh haben wolltest und dann hat jemand einen Rabattcode dafür, das ist ja eigentlich ein Win-Win-Szenario dann, ist ja cool.
1: Nee, aber meistens teuer. Kein Win-Win für mein Geldbeutel.
0: Okay, aber zumindest ein bisschen besser, weil du das rabattiert bekommst.
1: Ja, das rede ich mir auch ein.
0: Aber wenn du es eh haben wolltest, oder hättest du sonst nicht gekauft?
1: Potenziell wahrscheinlich nicht. Also
0: okay, fair. Dann war es doch. Okay.
1: Mein Kopf sagt so, oh, das kostet 150 Euro. Ja, das ist viel zu teuer. Das ist so, ich habe nur einen Minijob. Das ist so gefühlt die Hälfte meines Gehalts. Das kann ich mir nicht leisten. Ich muss auch noch mein Auto irgendwie bezahlen oder so. Vielleicht eher weniger. Oh, das kostet 10 Euro weniger. Dann ist ja doch nicht mehr also so viel. Dann kaufe ich
0: verdient
1: doch
0: damit. Aber bist du dann auch so anfällig für so diese ja, diese großen Sale-Tage, diese Aktionen, wenn, weiß ich nicht, jetzt sind irgendwie
1: ja.
0: Prime Days oder jetzt ist da und da der große Sale und sowas?
1: Ja, aber meistens so für so Aktionen wie, ich fahr gern Achterbahn und dann habe ich mich einfach dazu entschieden, jetzt immer jedes Jahr ein Ticket für den Heidepark zu kaufen, weil ich campe, bedeutet, ich bin da günstig unterwegs und das rede ich mir auch immer ein, dass ich überall günstig unterwegs bin. Und dann kann ich so ein Ticket anstatt für 50 Euro, für 35 Euro kaufen und dann kaufe ich das und dann ist das Geld weg und dann warte ich einfach nur noch, bis der Moment kommt, bis ich es einlösen kann. Aber also doch, ich bin schon ein Marketingopfer in der Art sehr stark.
0: Aber das finde ich jetzt sogar fast ein bisschen hartes Urteil für dich selber, weil ich finde, so wenn es eine Sache ist, die dir voll Spaß macht und dann so zu überlegen, okay, ich versuche irgendwie noch einen Weg zu finden, dass ich da vielleicht ein bisschen sparen könnte oder so, ist doch eigentlich sogar recht vernünftig, oder?
1: Weiß ich nicht. Also, sagen wir es so, ihr seid ja jetzt bald bei Six und meine Mutter war sich unsicher, ob sie mit mir, ich wohne nämlich nicht in Berlin, ich wohne 4 Stunden von entfernt mit dem Auto. Meine Mutter hat gesagt, dass in Düsseldorf sie noch nicht weiß, ob wir da so spontan hinkommen, weil ich so spontan gesagt habe, lass uns da hingehen. Und sie so, ja, wann soll ich das machen? Ich muss arbeiten. Ich so, ja, aber lass uns da hingehen. Ja, und dann war sie halt weg, also war auf Arbeit. Und in dieser Zeit habe ich einen Plan ausgeheckt, wie ich nach Berlin fahren kann, damit ich nicht alleine dahin gehe. Das Problem ist, ich würde dann allein nach Berlin fahren. Und ich habe herausgefunden, weil ich nicht 25 bin, kann ich mit der Bahn relativ günstig fahren. Und dann würde ich zwar nachts losfahren und nachts wieder zurückfahren, aber ich würde nur 63 Euro bezahlen. Und für mich war das nur Win, anstatt einfach zu sagen, ich fahre nach Düsseldorf, was mit dem Auto eine Stunde entfernt ist.
2: Oh Mann. Ja, man muss das im Endeffekt nur vor sich selber rechtfertigen können.
0: Und im Endeffekt auf der anderen Seite wartet ja auch hoffentlich eine coole Erfahrung und eine tolle Sache. Und ich finde, ja, wie gesagt, auch wenn du zum Beispiel, also sowas, wenn dir sowas Spaß macht oder du auch gerne in den Freizeitpark gehst und so, das ist ja auch cool. Also ist ja auch nicht alles schlecht, wofür man Geld ausgibt.
2: Ich finde auch besser, als sich irgendeinen Trash auf TikTok andrehen zu lassen und zu sagen, ey, du brauchst das jetzt unbedingt. Und
0: dann bestellst
1: du das. Drauf
0: hat.
1: Ja.
2: Und dann kriegst du halt irgendeinen Dropshipping-Müll, der nach 2 Sekunden auseinanderfällt irgendwie oder gar nicht erst funktioniert.
1: Oh, das hatte ich schon mal ausgesehen. Aber die Leute sind ja noch in der Leitung. Ich
2: Ja, Lena, vielen Dank für deinen Anruf auf jeden Fall und bis zum nächsten Mal und vielleicht bis in Berlin bei Six.
1: Leider nicht.
2: Ah, okay. Dann aber trotzdem viel Spaß, falls du es noch irgendwo schaffst und im Heidepark.
0: Oder im Heidepark, ja. Gut.
1: Dankeschön.
2: Mach's gut, ciao, ciao.
0: Ja, ich hatte diesen Term die ganze Zeit auf der Zunge, aber Hannah hat hier in den Chat geschrieben, Girl Math. Es ist so ein bisschen dieses, naja, aber wenn ich 10 Euro spare, dann habe ich ja eigentlich... Leute, falls jemand von euch jetzt gerade erst in den Chat oder ins Radio gestolpert ist und nicht weiß, worum es hier geht. Wir sprechen heute über das Thema Werbung. Sie ist überall um uns rum. Und die Frage ist so ein bisschen, seid ihr anfällig dafür? Was sind vielleicht Dinge, wo ihr schwach geworden seid, die ihr euch gekauft habt? Und wie ist es ausgegangen? Wurde das Werbeversprechen gehalten oder wurdet ihr enttäuscht oder vielleicht sogar begeistert? Aber auch darüber hinaus, welche Wirkung hat Werbung? Wie sehr beeinflusst euch das? Und wie sehr hängt Werbung vielleicht auch mit Repräsentation zusammen? Erzeugt sie Druck bei euch? Erzeugt sie das Gefühl, gewisse Dinge haben zu müssen oder gewisse... ich weiß nicht, Dinge zu tun, um sich gut zu fühlen. Weil das ist ja wirklich, also mit diesen Sachen, es wird ja bei Werbung so viel mit Emotionen gespielt.
2: Gönn dir doch mal, du bist es dir doch wert.
0: So, und alle in der Werbung sehen so und so aus. Muss ich deswegen auch so aussehen? Oder es wird so aggressiv diese eine Sache beworben, muss ich das auch haben? Also, falls ihr dazu Stories habt, ruft gerne an unter der 0331 70 97 110 und kommt zu uns in die Leitung. Oder springt in den Chat auf TikTok. Fritz_live heißen wir da und wir sind... wir sind hier live, ihr könnt es auch zugucken und gerne mit uns quatschen. Ja.
2: Yes.
0: So ist es.
2: Und es muss auch gar nicht so deep sein. Ihr könnt auch einfach anrufen und uns euren Lieblingswerbe-Jingle aus der Kindheit vorsingen. Weil ich habe ja gehört, wir können hier nicht so gut Jingles einspielen, weil dann der TikTok-Chat das nicht hört. Alle im Radio hören und zwar, aber auf TikTok gibt es ein Schnittstellenproblem. Wir machen einfach mal weiter erstmal mit Hanna. Hallo.
3: Hi.
2: Hallöchen.
0: Hallo.
2: Was würdest du sagen, bist du sehr anfällig für Werbung oder eher nicht?
3: Total. Wirklich, wenn Insta mir irgendwas in die Fresse ballert, es kann ein BL-Buch sein, von dem ich noch nie gehört habe. Ich bin so, oh mein Gott, gib mir das.
2: Was war so die letzte Sache? Ah, nee, warte, erstmal dahin. Bist du dann oft trotzdem, also positiv überrascht, wenn du es, wenn es kommt, oder ist es dann meist Trash? Also, was ist es? Weil der, das Vorurteil sagt ja, mehr Trash. Aber ist es wirklich so oder hast du auch schon richtige Schätze ergattert dadurch?
3: Nein, wirklich. Ich habe mal, das weiß ich noch, irgendwann Insta hat mir mal so mein erstes BL-Buch in die Fresse geballert und war dann so, ja, hier, guck mal, das ist ein Typ, der ist im Gefängnis und dann findet er da seine Liebe. Und ich war so, ich mag keine Bücher, aber ich mag BL. Und dann war ich so, ich kaufe jetzt auf Amazon und dann war ich so, oh mein Gott, das ist toll.
2: Nice. Aber das ist ja mal gut, ein positives Beispiel. Yeah. Ich weiß noch, ich gucke halt total gern auf YouTube, wenn es so Videos gibt, so ich habe einen Tag lang alles, was mir Instagram als Werbung angezeigt hat, gekauft und die reviewen das dann, weil es gibt ja schon so diese Neugier, dass man wissen will, aber ist es Trash oder ist es actually
3: gut? Oh mein Gott, was ist das?
0: Ja. Und auch manchmal, ich finde manchmal, das muss man schon sagen, hat man so, finde ich, sieht man so innovative Ideen. Also ich finde gerade, wenn es so um Gadget-Kram geht oder so kleine, also ich habe zum Beispiel letztens sowas gesehen über, das habe ich so oft schon angezeigt bekommen, so statt einem Gürtel irgendwie so eine Klammer, die man sich an die Hose machen kann. Mm. Und dann erzählen die immer so, ja, it's the thing. Es ist so viel besser als jeder Gürtel und ja, ich habe es noch nicht gekauft und will ich auch nicht. Ja. Aber so, das wurde mir sehr aggressiv reingespült. Oder ich habe zum Beispiel letzt für meinen Friseurtermin so viel nach Frisuren gesucht und für glatte Haare, wie man die stylt. Und dann wurde mir so ein Gerät, so, wie so ein Kamm vorgeschlagen. Und da dachte ich mir auch so, wie soll das funktionieren? Weil der Typ hatte so voll glatte Haare und dann hat er sich immer einmal so die Haare zusammengecrunched und dann waren die so total wellig. Und dann denke ich, also ich habe da auch mit meiner Friseurin drüber geredet, weil sie mich lustigerweise darauf angesprochen hat. Sie hat es also auch gesehen und sie hat gesagt, also wir waren dann so, ja, es muss wahrscheinlich schon irgendwie ein Produkt in den Haaren gewesen sein, weil normalerweise, also ich stelle mir so vor, wenn meine Haare einfach nur gewaschen sind und ich würde das machen, dann sind die danach doch immer noch glatt.
2: Ja. Yeah.
0: Aber es ist schon krass, wie schnell das so das aufpickt, wie bei dir, Hanna, dann ja anscheinend auch mit, okay, sie interessiert sich für Boys Love, also rein da.
2: Hanna, wenn wir wieder zurück zur Werbung kommen, was ist so das Häufigste, was dir angezeigt wird?
3: Tendenziell, ich bin gar nicht mehr so viel auf so Fernsehen oder so.
2: Mhm.
3: Aber ich bin so, wenn ich es auf Insta sehe oder so, dann sind es halt meistens so Bücher.
2: Aha.
3: Oder ich bin so auf YouTube und dann kommt so Dinge, wie heißt der Typ mit den Autos?
2: Der Typ mit den Autos, was?
3: Ja.
2: Keine Ahnung.
3: Wissen, wie viel dein Auto wert ist? Der nervt. Ich hab nicht mal ein Auto, Digga, ich bin 15.
2: Ja, da spielt jemand seine Werbung nicht so smart aus, was Targeting angeht. Also.
3: Nee, aber wirklich, es ist so witzig. Ich hatte das Thema auch letztens in Englisch und in, glaube ich, WBS oder so. Und dann haben wir in der ganzen Klasse so darüber gesprochen, welche Werbungen wir hassen. Und dann kam so dieser Autotyp und keine Ahnung, Kid oder halt KitKat und was auch immer. Diese Milch- und Schokoladen-Ding, wo die dann, oh Gott, Kinderriegel werden.
2: Oh. Ey, das sind alles so Sachen, die sehe ich legit überhaupt nicht irgendwie, weil ich habe auf YouTube richtig abgehoben, ich habe YouTube Premium, dass ich die Werbung nicht, aber es ist auch mein Job, ich kann es als Jobausgabe absetzen so. Und wie gesagt, wir haben ja auch gar kein Fernsehen irgendwie, also dadurch kriege ich halt wirklich die meiste Werbung entweder im Streaming, was ja auch so ein neues Ding ist irgendwie, dass ja früher konntest du einfach streamen und dann mal gut und jetzt ist so, wenn du nicht das teure Abo nimmst, dann kriegst du trotzdem Werbung, obwohl du schon dafür bezahlst.
3: Ich sehe es halt auch nicht ein, mir jetzt so für 2 Euro teurer so ein Netflix-Abo ohne Werbung zu holen. Ganz ehrlich, gib mir die 4,99 und ich komme 5 Monate mit diesen Karten um die Runde, ganz ehrlich, nein.
0: Ich finde das legit auch so frech, das ist ja wirklich, also du hast es ja damals abgeschlossen, da war noch keine Werbung da und jetzt ist es einfach so, okay, das wird jetzt als Add-on nochmal dazu verkauft.
2: Ja.
0: Und ich finde auch teilweise, ich habe letztens off-campus geguckt Und das ist, also ist ja schon so ein richtiger Breakout-Hit wieder. Und man hat es auch gesehen an der Anzahl der Werbung, die da drin waren. Also das ist ja schon, wenn sich das öffnet, dass du sehen kannst, wo die Werbeunterbrechungen sind. Und es war wirklich, also am Ende, in der zweiten Hälfte der Folge war es besser. Wahrscheinlich, weil sie denken, okay, du musst es erstmal durch die erste schaffen. Aber da war gefühlt alle 5 Minuten Werbung. Und ich war so, was zur Hölle,
3: ey. Und dann bist du
0: so,
3: jetzt schaff's erstmal durch die erste. Und dann bist du so, nee, die 5. Werbung, keinen Bock mehr.
0: Ja, wirklich. Aber um jetzt mal kurz da auch zuzugeben, also das Produkt, was sie da beworben haben, habe ich gekauft.
2: Aha, Werbeopfer.
0: Es war tatsächlich so eine Skincare.
2: Aha.
0: Und
3: da braucht man immer, meine Güte, davon kann man nicht zu viel haben.
2: Ja, und, aber und das sollte man doch nicht aus der Werbung holen. Da sollte man sich doch irgendwie, keine Ahnung, würde ich jetzt als erstes irgendwelche
3: es
2: YouTuber
3: Werbung,
2: mir angucken. Irgendwelche Leute, die wirklich Ahnung davon haben und naja, das einordnen.
0: Es ist von einer Marke, die auch in der Apotheke verkauft wird. Also es ist schon so. Ich habe einen Kumpel, der sich sehr doll mit Skincare beschäftigt und hat gesagt, ja, die machen an sich schon gute Sachen und so. Aber es war irgendwie eher so das Ding, also ich tendiere eher zu so trockener Haut und sie haben das irgendwie so gemacht, dass das so, die haben das so aufgetragen und dann haben die das so gefilmt, dass wenn die sich so gegen die Wange geschnipst haben, dass die immer so zurückgebounced ist und dann war es so super hydrating, blablabla. Und dann war ich natürlich auch so, ja, ich weiß, dass es so gefilmt ist und ich weiß, dass es natürlich, weißt du?
3: Kannst du das bitte testen und nachmachen? Das würde ich wirklich gerne wissen.
0: Ja,
3: mach den Selbsttest.
0: Ja, ja, und ich war auch so, eigentlich müsste ich jetzt wahrscheinlich danach suchen, erstmal, wo Leute das getestet haben oder es selber machen, aber es hat mich dann so gekriegt, weil irgendwie, ich weiß nicht, ich fand, ja, yeah, it worked for me, I don't know.
2: Hanna, vielen Dank für deinen Anruf, wir müssen weitermachen, weil die Leitungen gerade voll sind, aber gleich ist wieder ein Platz frei und zwar, weil wir uns jetzt von Hanna verabschieden. Vielen Dank,
0: schön,
2: dass
0: du angerufen
2: hast.
0: Ja.
2: Ciao, schönen Abend dir noch.
0: Bye-bye. Jetzt würde ich gerne mal von dir aber eine Sache hören. Also ich habe jetzt ja gerade schon zugegeben, wo ich schwach geworden bin. Bei einem Produkt hast du etwas.
2: Ich bin tatsächlich, kaufe mehr auf Empfehlungen oder wenn ich Sachen erlebe, die ich richtig geil finde. So zum Beispiel, ich habe ja letztens ein neues Video für meinen Musical-Kanal aufgenommen und habe dann gedacht, so okay, ich benutze einfach mal dein Mikro und habe das dann an meinen MacBook angeschlossen und dann dann das alles aufgenommen und dachte so, oh mein Gott, der Ton ist so gut. Und dann bin ich vielleicht direkt in mein Studio gefahren und habe dann direkt auf bestimmten Seiten das in meinen Warenkorb gepackt und war so, jetzt nur noch Kaffee. Ah, ich habe nicht drauf geklickt. Nee, ich konnte mich zurückhalten. Aber dafür habe ich Melissa gerade eine Seite geschickt, die war wie für uns gemacht. Und zwar ist es eine Seite, die dir vorgaukelt, du kannst shoppen und du kannst alle Sachen in den Korb packen und dann auschecken und dann bezahlst du es, aber du kriegst es halt nie. Es ist halt einfach nur ein Mockup. Und ich habe gesagt, oh mein Gott, Melissa, das ist so gemacht für uns.
0: Du kannst also diesen Kaufimpuls befriedigen, ja, ohne dass du wirklich Geld ausgibst.
2: Voll. Und ich dachte, oh mein Gott, das ist so smart.
0: Hast du das denn manchmal, dass wenn du so einen Kaufimpuls befriedigst, indem du ihm nachgehst, dass du manchmal dann etwas bekommst und dann denkst so, eigentlich willst du es gar nicht?
2: Ja.
0: Ja.
2: Ja, es war legit gerade gewesen. Und zwar war es die The Vamps 10 Jahre Geburtstags Fanzine-CD Super Special Collectors Edition oder so. Und ich dachte so, ja, ich höre The Vamps schon lang nicht mehr eigentlich so, aber wir hatten die in London live gesehen. Und als ich es gesehen habe, dachte ich so, oh, und sie ist limitiert. Ist das bei euch auch so? Das müsst ihr auch noch erzählen. Anrufen und sagt euch, wenn so eine künstliche Verknappung da ist, ey, dieser Trigger, ne, sobald ich weiß so, oh mein Gott, ist das limitiert, das wird es nur jetzt geben und es gibt nur so und so viel Stück davon, dann bin ich so, ich muss es haben.
0: Und ich finde, es funktioniert so krass in beide Richtungen. Also es gibt einmal dieses, es ist limitiert, wenn es gelauncht wird, aber zwei Freunde von uns haben damals einen Manga- und Anime-Podcast gemacht und die haben ganz oft über vergriffene Reihen gesprochen.
2: Ja.
0: Und ich finde, allein dieser Begriff, es ist vergriffen, man kriegt es nicht mehr so, da ist sofort die Neugierde geweckt. Ja. Und die haben aber auch so kritisch darüber gesprochen, dass sie gesagt haben, naja, ist es wirklich vergriffen oder wird es, weißt du so?
2: Ja, künstlich.
0: Ja, voll, ja.
2: Oh Mann, ja, wir machen mal mit Charlie weiter. Hi, Charlie. Charlie! Where are you?
4: Hallo.
2: Hi.
4: Sorry, ich bin meistens auf Mute, weil ich einfach Angst habe, dass es irgendwann dann plötzlich angeht. Sorry.
2: Ja, alles gut, alles gut.
0: Also du warst bestimmt so, nochmal kurz ins Bad.
2: Kurz was shoppen.
0: Ja, passt schon. Und kurz was shoppen.
4: Ich sitze nebenbei in meinem TikTok live, deswegen, ja.
2: Sehr schön.
4: Liebe Charlie aus dem Chat.
0: Ja, cool, dass du dabei bist. Und erzähl mal, was ist dein
4: Gedanke? Actually, künstliche Verknappung war auch dabei. Und zwar ist für mich beim Thema Werbung Merch ein ganz großes Problem. Für mich, der Content, ja, die Werbung ist Und ich laufe dann auch noch Werbung für den Content. Was ist dieses Prinzip?
2: True.
4: Aber so, ich gebe Geld dafür aus, dass ich für die Werbung laufe.
2: Wirklich?
4: Hm. Und das war bei mir ein Pullover, der halt so Limited Edition, nur für die Finalfolge. Kauft es jetzt. Und ich bin so, gekauft. 60 Euro. Shipping. Fliegt das hierher, ich brauch das.
2: Mann, da bin ich aber auch 100% genauso wie du. Ich habe einfach, mein halber Kleiderschrank war eine Zeit lang nur Merch gewesen.
4: Ja, aber es ist so, ich meine, die Serie ist jetzt zu Ende. So angeblich soll es nie wieder eine neue Staffel geben. Und dann war so ein Urge, das zu kaufen, von wegen, es ist nicht nur diese künstliche Verknappung von, das gibt's nur 2 Wochen, es ist auch diese künstliche Verknappung von wegen, es gibt nie wieder Content zu der Serie, außer halt Merch und so kleine Miniclips. Ich möchte doch ein Teil vom Abschluss sein und ich brauche jetzt den Pullover, der diesen Abschluss darstellt.
2: Aber ich finde das so smart, was du gerade gesagt hast, dass das ja wirklich der Content, die Werbung ist, ne? Also es gibt ja keine ehrlichere Werbung, als das so, dass man was so toll findet, dass man sagt, ich will das haben und das nach außen zeigen einfach nur. Also das ist ja wirklich eher so ein, ja, egal was man kauft, eigentlich nur so ein Label ist irgendwie dafür.
0: Aber, nee, sag du erst mal. Sag du erstmal.
4: Also ich bin halt so der Meinung, was bei mir halt das Ding ist, ist so, man guckt den Content, ich habe es natürlich nicht aufgrund des Contents geguckt, weil dann wäre ich nicht im Shop gewesen, sondern ich habe es auf Play explizit ein Werbevideo gesehen. Aber die machen die Werbevideos halt auch echt gut. Die machen die halt mit den Synchronsprechern aus der Serie. Hm. Heißt, dann wird das Merch-Produkt, und zwar meistens irgendein Puppet oder eine Figur, die Kamera gehalten, die Person sagt dann aber mit der Stimme des Charakters, also der Synchronsprecherin oder des Synchronsprechers, die das ihr das kaufen sollt, und dann ist der Shop verlinkt. Und bei YouTube gibt es ja mittlerweile sogar diese kleinen Symbole bei Shorts, wo du einfach nur draufklicken musst. Und dann ist das halt so ein, das ist halt genau das Gegenteil von KI-Werbung. So, es ist ja Werbung, ja.
0: Das dachte ich auch gerade.
4: Und
0: es
4: ist nur, um mich zu ködern, Geld auszugeben.
2: Aber
4: es ist so mit Herz.
2: Ja, und ich finde, das ist wirklich der Unterschied zu dem KI-Thema, was wir vorhin hatten. Weißt du, da siehst du, Leute sind die extra Meile gegangen, haben sich die SprecherInnen wieder rangeholt irgendwie und das halt wirklich so mit Liebe gemacht. Und das ist einfach, ja.
0: Und ich finde auch, also würdet ihr dann sagen, es ist eine Win-Win-Situation?
4: Jein. Also Merch ist halt schon verdammt teuer teilweise. Gerade mit Shipping aus den USA und noch Probleme maybe am Zoll und so. Aber an sich ja, an sich ist es natürlich so ein, hey, wir wollen Geld für unsere Sachen haben, die ihr gern guckt. Dafür brauchen wir Geld, kauft Merch. Ich verstehe das Prinzip voll. Aber manchmal ist es halt auch so, ist es dann so extrem. Manchmal.
2: Ja, ich würde auch sagen,
0: ich glaube, es wird dann ab dem Zeitpunkt so, dass man es etwas kritischer beäugt, wenn der Name auf einmal zu ganz viel mehr Kosten führt, ne? Wenn man dann denkt, okay, es ist jetzt eigentlich nicht mehr Produktionskosten oder was auch immer, sondern es ist einfach nur, weil es eine hohe Nachfrage gibt oder weil es sehr beliebt ist, dass dann auf einmal so viel, viel teurer wird.
4: Mhm. Kommt auch voll aufs Fandom an, finde ich. Also wenn es irgend so ein, also das, was ich meinte, war The Amazing Digital Circus. Das ist eine Serie aus dem ursprünglichen Indie-Animationsstudio. Mittlerweile sind die halt groß. Und da ist es so ein, da unterstütze ich das Fandom auch noch gerne. Bei so riesigen Sachen, ich war lange Potterhead, mittlerweile boykottiere ich es, aber so bei solchen Sachen, da unterstütze ich viel lieber kleine Künstler,
2: voll,
4: die über TikTok oder über Etsy ihren Stuff verkaufen. Weil so, dann merke ich halt, es geht hier nicht mehr um Herz, es geht hier um Geld.
2: Ja, 100%.
4: Und dann mache ich es halt nicht. Also so bei der Serie geht es halt noch, weil es ist noch so ein, wir sind eine Community, die Finalfolge lief in den Kinos, weil die Community das wollte, so das merkt man noch. Aber wenn Fandom so Star Wars, Marvel, diese großen, dann interessiert es mich eigentlich auch nicht mehr. Und dann bin ich so, ja, dann laufe ich ja einfach nur noch billige Werbung für euch, die ihr mir viel zu teuer verkauft.
2: Voll. Und da ist es ja dann auch ganz oft irgendwie in so Primark oder H&M-Kollaborationen, wo einfach so random auf irgendwelche Basic-Shirts einfach nur irgendein Motiv draufgedruckt wird irgendwie. Eben. Ich finde auch, dass eigentlich, für mich ist Merch immer, ich habe Merch jetzt auch in erster Linie wirklich so von KünstlerInnen und CreatorInnen gedacht und so und von kleineren Franchises. Immer eine Möglichkeit, wo ich jetzt auch nicht sage, okay, ich messe das auf in, was würde der Pulli wirklich kosten, so, sondern für mich ist das oft irgendwie eine Art, einen Künstler oder eine Künstlerin zu unterstützen, die ich halt cool finde und weiß, ich kriege dann noch was zurück dafür. Also eigentlich ist es so ein bisschen wie so Patreon, aber ich will auch selber was dafür haben und Leuten zeigen, wie cool ich es finde. Also ich will dann auch gern die Leinwand sein und dann ist das ja auch so Identität, sag ich mal. Also zu Tube Clash zum Beispiel hatte ich so viel GLP-Merch und den auch regelmäßig getragen, weil ich den auch cool fand einfach. Weißt du, also es war auch so, ich wollte auch nach außen zeigen, dass ich den cool finde und dass andere Leute das sehen und sagen, hey, ich finde den auch cool, wenn man so ins Gespräch kommt und so. Aber ja, gerade finde ich auch, je kleiner das Franchise, desto cooler, wenn Leute das erkennen und man darüber connecten kann. So.
4: Mhm. Was aber auch mit Franchise und Einfluss zu tun hat, ist ja das mit Six. Also ich bin auch gerade am gucken, wo ich in Berlin schlafen kann, weil ich das unglaublich gerne machen würde. Hm. Und das ist deine Werbung gewesen.
2: Ja, true.
4: Und ich meine, das wird mein nächstes durch Werbung gekauft sein, weil ich einfach unfassbar gerne das mag. Aber das ist halt auch wieder so ein... Es geht darum, dass die Community zusammenkommt und das macht, was wir alle eh schon lieben, unser Musical schauen.
2: Voll. Und ich finde
4: auch. Deswegen ist das so was ganz, ganz anderes als so Fernsehwerbung oder so große Brands, sondern das ist halt so ein, ja, wir machen alle Werbung für unseren Shit. Also ich mache auch Werbung für meine Cartoons und Zeichnungen, aber halt, weil wir es teilen wollen und halt, wir müssen es irgendwo bewerben, weil wir brauchen irgendwo Einnahmen, weil wir weitermachen wollen, aber wir wollen es halt auch einfach teilen.
2: Und ich glaube auch so, Kostas und ich, wenn man uns so verfolgt, weiß man ja auch, dass wir hyperpicky sind, einfach für was wir Werbung machen und darum ja auch relativ wenig so. Also ich kenne Kollegen, die halten halt alles in die Kamera und ich kriege ja dieselben Anfragen und weiß auch, was die verdienen und dann weißt du halt so, die sind sich für nicht zu schade. Das ist halt einfach so, oh ja, okay, und noch mehr Farmen, so weißt du. Und ich finde so, zusammen ins Musical gehen, so, das ist ja jetzt für alle, die gerade nicht wissen, worum es geht, so, wir gehen alle zusammen von meinem Musical-Kanal ins Musical zu Six und haben dann eine coole Collab und eine Kollaboration. Ich finde das ja der Match einfach richtig geil, weil man unterstützt reale Künstler, man unterstützt Produktion, man hat trotzdem ein Event zusammen irgendwie. Und das ist wirklich so eine Sache, wo ich dachte so, früher gab es ja mal diese Kino-Events, wo es so Kino-Previews gab, wo ich dachte, ich hätte das gern mit Musical und mit allen Musical-Nerds und da kann man sich hinsetzen und dann sagen so, das ist mein Lieblingsstück, ich wäre gern die Queen und so. Und ich finde auch immer, das ist so cool, weil es auch gar nicht um mich geht bei dem Event so, weil es auch, wenn ich dafür werbe, ist es so eine Sache, dass wir zusammenkommen irgendwie und was feiern, was man so zusammen cool findet. Und dadurch finde ich, ist es auch nochmal easier, als irgendwie jemanden ein Produkt verkaufen zu wollen, irgendwie, was er dann...
0: Aber ich finde auch, es ist ja auch, also weil es wird jetzt, ist ja die ganze Zeit so, als wäre generell überhaupt irgendetwas zu kaufen oder irgendwas etwas zu machen, als wäre das jetzt sowas Schlechtes und als würde, als wäre jede Werbung nur so komplette Täuschung. Das stimmt ja auch nicht. Also ich finde, wenn man
2: ja, darum meine ich, das Merch-Thema an sich ist eigentlich richtig also, cooles.
0: Gerade da, weil also es ist ja wirklich auch so, dass man ja oft so eine Leidenschaft damit verbindet und einem selber das ja auch total was gibt, weil man sich damit identifiziert oder weil man dann mit einem... also ich habe das zum Beispiel jetzt viel mit so Stickern, was mich früher... Also ich war früher so, weiß ich nicht. Aber jetzt wiederum denke ich mir, es ist eigentlich ganz cool, wenn man sowas Kleines hat, womit man Dinge personalisieren kann, weil man ja oft mit den Dingen, die da drauf sind, etwas Cooles verbindet.
2: Oder auch wenn man bei Konzerten war und sich so Konzertmerch mitnimmt als Erinnerung daran. So.
0: Genau, also dass man ja mit den Pieces so... Ja, und also ich würde auch sagen, so je mehr man dann noch weiß oder auch wirklich so, wenn es kleiner ist, also ich finde so Conventions sind ja auch immer so ein Punkt, wo man, oder wo wir ja auch oft sagen, so da haben wir auch, sind wir auch bereiter, jetzt sag ich mal, mehr Geld auszugeben, weil man auch weiß, okay, die Leute, die da ausstellen, das sind für die ja auch so große Punkte, wo die eben Umsatz machen und wo sie die Möglichkeit bekommen, ihre Kunst zur Schau zu stellen und auch überhaupt da einen Platz zu kriegen, ist auch voll teuer und so weiter. Deswegen, ich finde auch, es gibt auf jeden Fall,
4: ja, ich sehe halt auch so, Werbung kann halt einmal reine Einnahmequelle sein und einmal Weiterfinanzierung von Kunst. Und das ist halt gerade bei Kunst, die verkaufe, so wichtig. Also zum Beispiel Sticker kaufe ich unfassbar gerne auf dem CSD, weil ich dann in Ständen kaufe, wo ich weiß, ich kaufe teilweise Künstlern ihre Kunst ab, teilweise auch nicht, aber im Zweifelsfall geht das, was ich ausgebe, auf jeden Fall an irgendwen, entweder an eine Spendenorganisation oder an Künstler.
2: Und dann bleibt es nicht so ein, ich schütte ein großes Unternehmen.
0: Und es ist ja auch so, also ich meine, diese Person wendet ja auch ihre Lebenszeit auf, um etwas zu erschaffen, was dir hoffentlich Freude macht, weißt du? Also, und ja. Ja, voll.
4: Ja, der Grund, warum man Werbung macht, ist, glaube ich, einfach der Knackpunkt. Daran merkst du auch, wer KI-Werbung macht und wer nicht. Wenn mein Grund ist, ich möchte mein Produkt vorstellen, weil ich es geil finde und ich möchte es weitermachen, daher brauche ich Geld, dann mache ich die Werbung geil. Oder wenn ich eben als Influencer wirklich an eine Sache glaube... Und wenn ich die Werbung so laschi mache oder mit KI, dann zeige ich einfach, ich möchte halt Geld so.
0: Ja, voll. Ja, ich würde sagen, wir müssen leider dieses Gespräch jetzt beenden, weil wir noch ein paar Leute
4: in Leitung haben. Ich hoffe, dass möglichst viele Leute noch kommen und ich hoffe, ich finde einen Schlafplatz in Berlin. Das ist was, wenn man mit nicht ist, ein bisschen kritisch.
0: Auf jeden Fall freuen, dich zu sehen.
4: Ja, ich hoffe es. Genau.
2: Daumen sind gedrückt. Ciao, mach's gut. Ja,
0: ich finde das super spannend und ich würde gerne auch noch hören, wie ihr, das können, also ich stelle jetzt die Frage vielleicht auch mal an den Chat oder vielleicht kann die nächste Person, die jetzt in die Leitung springt, auch kurz darüber quatschen. Wie nehmt ihr so Werbung von Creatoren wahr? Weil ich habe mir auf jeden Fall, weil Mick und ich, wir sind ja beide Creator auch und ja, so Kooperationsanfragen und Werbung sind ja auf jeden Fall auch ein Teil von unserem Job. Und ja, du hast ja gerade schon gesagt, wir sind ja auf jeden Fall, glaube ich auch, weil wir natürlich mit dem, was wir machen, also wir machen ja beide viel queeren Content und bei mir zum Beispiel, ja, so, wenn man auf meinen Kanal kommt, weiß man, wie ich positioniert bin, dass ich vegan bin und so weiter. Und dann ist es natürlich schon für mich immer wichtig, auch zu prüfen, passen die Sachen zu dem, was ich mache, oder ja, kollidiert das mit meinen Werten, weil...
2: Und weil wir im großen kapitalistischen System leben, gibt es gar nicht mal so viele Sachen, die dann wirklich werteorientiert auch arbeiten, ne, und wirklich sagen so, okay, das matcht jetzt wirklich sowohl zum Veganismus als auch von der politischen Einstellung und so weiter, ne, also...
0: Genau, es kommen echt viele Filterkriterien mit dazu und dann muss es ja auch noch so sein, dass es was ist, was die Leute interessiert, weißt
2: ja.
0: du? Also, weil wenn du jetzt sagst, okay, das und das ist die Demografie von deiner Zielgruppe und die sind alle in dem und dem Alter, dann könnte es natürlich ein Produkt sein, was an sich schon cool ist, aber wenn du denkst, ja, aber die Leute, die mir primär folgen, sind irgendwie zwischen 15 und 30 und das ist aber jetzt so ein ultra teures Produkt, dann denkst du so, keine Ahnung, ob es da eine Abnehmerschaft findet oder ist es einfach was, ja.
2: Zum Beispiel, was hatten wir vorhin? Poolsaugroboter.
0: Sowas, genau.
2: Und sagst so, ja.
0: Und dann wiederum hat man auf der anderen Seite, finde ich so, manchmal total goldene Matches. Also jetzt, was du gerade meintest mit dem Musical, das ist halt cool, weil, also, Mick ist ja eh der Ultra-Musical-Fan und ich...
2: Darum hatten wir auch schon viele geile Musical-Blue Moons hier.
0: Und ich würde sagen, also ich bin nicht auf der vordersten Front Musical-Fan wie Mick, aber auf jeden Fall auch sehr Musical-begeistert und haben ja schon ganz viel gesehen. Deswegen war es für uns so eine richtig coole Sache und ja auch eine Sache, die wir angestoßen haben.
2: Mhm.
0: Oder wir hatten ja zuletzt so fürs Schreiben einen coolen Kooperationspartner. Und da denke ich mir, wenn man sowas hat, dann ist es natürlich super, wenn es eh mit den Interessen einhergeht. Und ja, ich würde mich jetzt mal so interessieren, weil ich habe das Gefühl, früher war es ja schon noch mehr so, dass man... Hier hat jemand in den Chat geschrieben, Mundpropaganda. Und ich glaube, dass das für Content Creator ja fast wie eine Extension ist. So, also du hast dann jemanden, den du gerne schaust und dem du vertraust. Und dann denkst du so, okay, wenn diese Person darüber redet oder das Produkt zeigt, dass man dann eher denkt, dass es vielleicht wirklich gut sein könnte.
2: Aber dann musst du der Person noch vertrauen und du hast ja kein Prüfkriterium, weil da kommt wieder so diese parasoziale Bindung. Du glaubst, du kannst denen vertrauen, weil du glaubst, so ist es ein ehrlicher Freund, aber du weißt ja nie, wie ist die Person wirklich, welche Deals schließt ihr ab. Weißt du, also auch alle Leute, die jetzt uns zuhören oder zugucken, so, wir können ja auch alles erzählen. Wir können ja voll die Lügner sein und arbeiten die ganze Zeit, keine Ahnung, uns die ganze Zeit die Taschen voll, aber na gut, das würde auch nicht funktionieren, weil man sieht ja, was wir machen.
0: Ja,
2: aber you know what I mean, weißt du? Also es ist so, es fühlt sich an, als würde ein guter Freund dir was empfehlen, aber im Endeffekt ist es auch eine Person, die finanziell getrieben ist, so.
0: Genau, und sag ich mal, also auch irgendwo fair, weil so, wir müssen ja auch alle Geld verdienen. Aber auf der anderen Seite frage ich mich, ist das überhaupt noch so? Weil, also ich glaube früher, ich finde so, wie Leute zum Beispiel auf Social Media Werbung integriert haben, hat sich ja auch krass verändert. Und heute denke ich mir so, dass es ja oft sehr abgeteilte Parts sind. Das ist so, okay, das Video geht um irgendwas und dann hat man so einen Einschub und dann kommt so der Werbepartner. Und natürlich ist das Beste, wenn es eh auch zum Video passt. Ja. Aber es ist ja schon immer, also was auch, finde ich, bei uns, also in Deutschland super gut ist, dass wir diese Kennzeichnungspflicht haben. Aber ich habe das Gefühl, es ist eben jetzt so inflationär geworden, dass es weniger ist so, okay, ich vertraue der Person und deswegen gucke ich das, sondern es ist einfach ein gesponsertes Video, oder?
2: Ja.
0: So, und das würde mich total interessieren. Schreibt gerne mal in den Chat, wie ihr das so wahrnehmt. Oder ja, vielleicht kann auch jemand was in der Leitung dazu sagen, weil wir natürlich jetzt eher die Creator-Seite davon
2: sind. Yes. Ja. Jetzt aber genug Creator erstmal. Und meine Frage, hast du eine Werbung, die dich nostalgisch macht? Ein Jingle, der dir sofort einfällt, wenn du so an deine Kindheit denkst?
0: Boah. Nostalgisch.
2: Ich habe ja einen Sound mitgebracht, den werde ich jetzt nicht abspielen, weil dann hört wieder ganz TikTok nichts. Aber bei mir ist es der I love the PP Max, I want the PP Max. Und der PP Max war ein elektronischer Hund gewesen, den du Gassi führen konntest und vorher mit Wasser befüllen. Dann hat er das Bein gehoben und an den Bordstein gepinkelt. Und das war der PP Max und das war revolutionär, dass er PP machen konnte. Und diese Werbung lief rauf und runter damals auf RTL 2, so zwischen den Animes und so. Und auch so an Cartoon-Tagen so. Und von daher hat sich das, ja, das so eingebrannt bei mir, dass es so...
0: Also ich habe, mir fällt dazu ein, aber ich weiß nicht mehr, wofür die Werbung war, aber ich habe noch diesen Song im Kopf. Die Paula ist eine Kuh, die macht nicht einfach Mo. Die der hat Flecken. Das ist wahrscheinlich das Produkt.
2: Nein, das war ein Pudding. Das war, was? Monte?
0: Nee.
2: Nee.
0: Irgendwie sowas?
2: Ah, komm, irgendwer im Chat, dem fällt das doch bestimmt ein. Ist cool, die macht. Ja, es war auch.
0: Die hat einen.
2: Und der Ring, hat Flecken. Der hat Flecken. Vielleicht. Das ist ein Pudding, der hat Flecken.
0: Und kennt ihr auch noch? Kiri, Kiri, Kiri.
2: Ja.
0: Da weiß ich auch nicht, was war so ein Frischkäse, ja. Aber da weiß ich auch nichts mehr.
2: Wir holen jetzt erstmal Roxana mit rein und fragen Roxana, ob sie ein nostalgisches Gefühl hat. Hi!
0: Hallo!
2: Hast du eine Werbung, die bei dir Nostalgie auslöst?
5: Also ja, so schon so mehrere tatsächlich.
2: Mhm.
5: So zum Beispiel so diese IKEA-Werbung. Die gibt es ja auch schon so seit so vielen Jahren und irgendwie, ich höre die als Kind und die variiert immer so ein bisschen, aber auch immer diese eine Stimme, dieses IKEA, das bleibt immer und das ist...
2: Stimmt. Ja. War das nicht auch immer früher mit so einem, von wo kommen die, aus Schweden oder Finnland? Finnland?
5: Ja, ich glaube Schweden.
2: Aber dann auch immer mit so einem Dialekt, das immer noch so... Ja, stimmt. Stimmt, jetzt klingt es auch. Und es ist natürlich krass gebrandet mit diesem Blau-Gelb irgendwie, dass man auch irgendwie das sofort so verbindet damit, oder?
0: Ja. Oh, hier hat noch jemand geschrieben, daran, jetzt wo ich das lese, c'est bon, j'ai ramon. Dieser Käse, ja. Ist das, glaube ich, ne?
2: Ja.
0: Das ist lustig. Oder ein ganz bekannter auch, mach Kinder froh und Erwachsene ebenso.
2: Ja,
5: genau.
0: Ja.
5: Haribo.
0: Ja.
2: Mann. Ja, IKEA-Werbung. Hast du gute Erinnerungen an Zeiten, in denen du dich als Kind im IKEA verlaufen hast? Oder ist es legit einfach nur die...
5: Also, das Ding ist halt, mein Vater arbeitet halt in IKEA.
2: Mhm.
5: Und so, ich sag, und es ist nicht übertrieben, mein Zimmer besteht einfach aus IKEA-Sachen. Und wir bekommen halt auch so Rabatt und so, deswegen, ja... Und es hat voll immer so Spaß gemacht, so irgendwie 10 Meter vorzulaufen, sich hinter dem kleinsten Blumentopf zu verstecken, wo man irgendwie nur die Nase nicht sieht. Und dann dahinter vorzuspringen und vor der Mutter zu rufen, buh, hast du mich gesehen? Und ich so, nein, ich doch nicht.
2: Mann, aber ich finde auch, ey, so auch generell so Baumärkte und sowas als Kind ist auch einfach ein Traum irgendwie. Alles, wo es so riesig weitläufig ist, in jeder Ecke findest du irgendwas Neues so. Das ist schon echt richtig krass, Mann.
5: Ja, das Ding ist halt so eine Sache, die ich wirklich so richtig an meine Kindheit erinnert, ist so, ich war immer so im Netto oder Rewe oder so, und da gibt's ja diese so Getränkeabteilung mit diesen riesigen Kästen.
2: Mhm.
5: Und ich habe da mir ein gefühltes Labyrinth reingebaut und bin da so, also da gibt's ja immer so, die gehen ein bisschen weiter rein und dann gehen die mir zur Seite.
2: Ja.
5: Und dann bin ich einmal dazwischen stecken geblieben.
2: Oh mein Gott. Musstest du dann schreien, dass dich jemand da rausholt?
5: Ja, nee, oh ja. Ja.
0: Oh. Das ist so richtig wilde Abenteuererfahrung an diese ganzen.
2: Es ist so lustig, wir haben auch zwei Freunde, die kommen aus Polen und haben uns auch so ein Video gezeigt von so polnischem Supermarkt, dessen Konzept auch ist, einfach nur so Paletten einfach abzustellen. Und sie haben auch gesagt, so, das ist auch, du musst halt wirklich da langkrabbeln und manchmal klettern die Leute so auf die Paletten und von Palette zu Palette, weil einfach so vollgestellt ist, dass du anders nicht vorbeikommst und so. Und ich auch gesagt, was ein wildes Konzept irgendwie. Also. Aber in Schwieging, das war wieder Hashtag Mundpropaganda, wo ich war so, also wäre ich in Polen, würde ich da auf jeden Fall mal vorbeigehen, weil es nach Abenteuer klingt. So.
5: Ja, also ich auch. Ich würde da auch einfach hingehen, einfach nur, um auf diese Paletten zu gehen. So.
2: Ja. Ja, und dann ist das auch wirklich alles so verpackt, dass du es so aufreißen musst, so, also so mit Folie noch drum. Ich habe ja mal selber im Supermarkt gearbeitet, so als so Aushilfjob und musste dann auch mal die ganzen Sachen da auspacken und daran hat es mich wirklich erinnert, wie so einfach ins Lager und dann kaufst du direkt aus dem Lager. Auch wild, Mann.
5: Ja, keine Ahnung, so, ich war noch nie in einem Lager.
0: Ihr seid so, ich bin nicht hier, um etwas zu kaufen, ich bin nur hier, um zu klettern.
5: Genau.
0: So, die Besucherzahlen steigen zwar, aber kein Umsatz.
5: Ja, egal, ist günstiger als so eine Kletterhalle.
0: So, you just gotta be smart about it.
5: Ja, und so, eigentlich war das halt der Grund, weswegen ich angerufen habe, aber mir ist halt einfach in der Leitung auch was eingefallen.
2: Mhm. Ja, hau raus.
5: So, wo ich Werbung richtig geil finde, zum Beispiel so, ich bin halt so ein riesiger Anime-Fan und so Mangas und so.
2: Mhm.
5: Und ich liebe so Kollaborationen generell.
2: Mhm.
5: So, und ich bin da auch sehr addicted damit. Und meine Eltern müssen mich da auch immer so wegziehen, so, nein, du hast schon zu viel davon. Ich so, das ist was Neues.
0: Du meinst, wenn etwas mit einer Serie kollaboriert, oder wie?
5: ja, vor allem so eine Serie, die ich zum Beispiel so gern mag. Mhm. Und dann sage ich mir so, komm her. Ja.
2: Das ist so krass, weil als, jetzt kommen wir, ich richtig alt, so, aber als ich noch jung war, so RTL-2-Kind, gab sowas gar nicht irgendwie. Und wir hatten wirklich nur so ganz billige Plagiatsspielzeuge irgendwie, die so ganz billig hergestellt wurden. Ich finde das so krass, dass jetzt einfach Anime und Manga so in der Popkultur angekommen ist, dass es ja wirklich richtig krasse Sachen so gibt. So Sneaker mit Dragon Ball-Kollaboration irgendwie oder halt so, keine Ahnung, Sailor Moon-Kollaboration irgendwie mit so Schmuckherstellern und so. Also, dass man wirklich so denkt, das ist schon echt richtig cool, dass es einfach für jede Art irgendwie so Sachen gibt.
0: Erinnerst du dich, dass wir hatten von einem Kollegen ein Video, der so ganz viel Anime-Content macht, mal eins geschaut und der hätte doch darüber geredet, als Dragon Ball so krass im Hype war, so in den Anfang 2000ern, dass das da doch auch so war, dass es auf einmal alles von Dragon Ball gab. Mhm. Dass du so, keine Ahnung, deine Stifte, deine Trinkflasche und so, dass es dann wirklich einfach überall drauf gedruckt wurde, weil jeder einfach was von Dragon Ball haben wollte.
2: Ja.
0: Ja.
5: Das Ding ist halt, man kann halt auch einfach so ein Anime-Gefühl ausdrücken und dann halt überall raufkleben. Also ja, man stimmt. Kann es theoretisch auch so auf so einen Fußnagelentferner draufkleben. Und ja. Die Leute würden das trotzdem kaufen.
0: Ja, und also honestly...
6: Mit Mick und Kostas. Wow.
2: Huch. Mit Mick und Kostas, das sind wir.
0: Also als wir letztes Jahr in Japan waren... Da hatte ich das doll mit, du so, I wanna go too.
5: Yes.
0: Ja, da ist es ja wirklich, also an jeder Ecke und für mich war es zu der Zeit richtig krass Ranma und da war es aber auch so. Ich weiß, obwohl, du magst du auch?
5: Ja.
0: Ja, ich habe irgendwie das Gefühl, dass es hier, also es gab ja die neue Version jetzt, die letzten 2 Jahre ausgestrahlt wurde und ich habe das Gefühl hier, obwohl es auf Netflix gelandet ist, was ja schon ein großer Anbieter ist, ist es jetzt nicht so krass eingeschlagen hier, aber dort war es schon so, dass es viele Sachen gab,
2: ja,
0: ne?
2: Das stimmt.
0: So Pop-Up-Store und wir waren auch random in so einem Klamottenladen und dann gab es oder in so einem Allesladen und dann gab es da auf einmal so Drogerieprodukte, die voll waren mit Ranma und da war ich genau wie du, ich war so... Es ist eine Zahnpasta, aber dann war es drauf.
5: Ja. Ja, und das Ding ist halt generell auch so, zum Beispiel, ich kriege immer voll den Hype auf so krasse Nebencharaktere, wie zum Beispiel, das kennt ihr, Jujutsu Kaisen?
2: Ja.
5: Ich bin der größte Fan von Togi Inomaki und ich liebe den. Also der ist mein Top 1 Favorite Anime Charakter. Aber egal, wo ich suche, egal was ich suche literally seinen Namen mit Jujutsu Kaisen hinter und dann kommen da trotzdem nur so Yuji und Gojo Merch.
2: Nee.
0: Ja.
2: Es gibt immer die Favorites einfach.
5: Ja, und es ist traurig.
0: Ja, aber das finde ich ist auch wieder interessant, weil dann hat man so, also wenn es ein anderer Charakter ist, den man mag, dann würde man vielleicht sogar eine Sache kaufen, obwohl man es gar nicht braucht, nur weil der dann auch mal drauf ist, oder?
5: Ja.
0: Dann bist du so, ich brauche keine Federtasche, aber... Ja.
5: Er ist drauf. Ich fühle mich dadurch, meine Stifte sind sicherer.
0: So.
2: Nice. Oksana, vielen Dank für deinen Anruf.
0: Ja, schön, dass du dabei warst.
2: Ja.
5: Klar.
2: Und hoffentlich bis zum nächsten Mal.
5: Ich freue mich schon. Tschüss.
0: Ich wollte jetzt einmal kurz hier resolven zu meiner Frage, wenn Creator Werbung machen.
2: Mhm.
0: Es ist sehr unterschiedlich. Also hier hat zum Beispiel jemand gesagt, skippe die oft, wenn sie langweilig sind.
2: Mhm.
0: Wenn man Werbung macht, wenigstens ehrliches Feedback und eben in Maßen authentisch.
2: Mhm.
0: Ich glaube, das ist wahrscheinlich wirklich so eine Sache, ne? Also, wenn man denkt, okay, es passt, es ist ein gutes Match und man kriegt nicht in jedem Video für etwas anderes Werbung.
2: Ja.
0: Oder?
2: Ja.
0: Hier hat jemand geschrieben, ihr beide könnt auch gerne mehr Werbung und Sponsoren machen, damit der Content auch besser finanziert wird. Ich meine, das ist natürlich auf der anderen Seite aber auch wirklich eine Sache. Ne?
2: True, true.
0: Okay, so, ja. Weiter. Dann springen wir.
2: Okay, dann springen wir jetzt rüber zu Alex. Hi, Alex.
7: Hi.
2: Hallöchen.
0: Hallo, hallo.
7: Und wie geht's euch so heute?
2: Ja, sehr gut. Dich habe ich ja schon sehr, sehr lange nicht gehört, Alex. Wie geht's dir denn?
0: Außer von meinem Gruß.
7: Den Umständen entsprechend gut. Was hast du gerade gesagt, Kostas? Ich habe es nicht ganz verstanden.
0: Ah, nur ich habe den Gruß ausgerichtet.
7: Also, yes, habe ich gelesen.
2: Ja, wieso, was sind denn die Umstände?
7: Ja, zum Beispiel leichte Übelkeit.
2: Wegen der Hitze jetzt oder andere Gründe?
7: Weiß ich nicht.
2: Oh Mann. Ja, ich hoffe, gute Besserung. Willst du trotzdem noch quatschen? Oder?
7: Ja.
2: Okay. Was würdest du sagen, bist du von Werbung leicht beeinflussbar?
7: Gar nicht.
2: Gar nicht.
7: Also wenn du mir mit Werbung kommst, dann denke ich mir, entweder ich höre schon gar nicht mehr hin oder ich läster über sie. Ich läster lieber über Werbung, als dass ich hinhöre.
2: Aber liegt es daran, dass du bisher immer, also wenn du Werbung gesehen hast und das Produkt gesehen hast, dass es dann blöd war oder woran liegt's?
7: Liegt daran, dass ich entweder nicht zuhöre oder aber, dass ich Werbung dann für Shampoo bekomme und ich weiß, dass Shampoo halt eben in meisten Fällen einfach nur scheiße ist, im Grunde genommen, weil Silikone in den Shampoos drin ist und dann dieses Mikroplastik und Sultate und die schaden halt mehr dem Haar.
2: Und was das ist, wenn jetzt auf der Werbung steht, ohne Mikroplastik, ohne Sultate und ohne Silikon?
7: Dann müsste da aber noch ein Naturprodukt draufstehen, wenn dann vielleicht.
2: Dann vielleicht.
7: Wie Leder zum Beispiel. Nein, wie Leder zum Beispiel. Da habe ich mir jetzt mal die Inhaltsstoffe durchgelesen. Das klingt gut.
0: Ja.
2: Das so. Ja. Würdest du sagen, du hast trotzdem Werbung, die sich in deinen Kopf eingebrannt hat, wo man sagt.
7: Paula Pudding.
2: Was? Auch Paula Pudding?
7: Ja, das erste, was ich gedacht habe, war Paula Pudding, als jemand eine andere Person gefragt hat.
0: Ich finde, jetzt wirkt das so, als hätte ich mich dumm gestellt, dass mir das Wort nicht eingefallen ist, aber mir ist es wirklich nicht eingefallen, weil jemand hat hier geschrieben, es heißt literally Paula Pudding.
7: Ja, genau so.
0: Aber es ist mir wirklich nicht eingefallen. Ja, okay, ja.
2: Aber es sind halt auch wirklich so, früher gab es halt wirklich zu allem auch diese Jingle-Songs, oder?
0: Ja.
2: Also es gibt es heute fast gar nicht mehr irgendwie. Würde ich jetzt behaupten, ohne Fernseher, aber...
7: Boah, keine Ahnung, kann ich gar nichts zu sagen, weil ich überhaupt gar nicht zuhöre, wie gesagt.
2: Aber bei Social Media hat man ja schon das Gefühl, dass alles so krass krank kurz geschnitten ist. Ne? Ja. Weil es ja dann immer so 5 Sekunden oder maximal 20 Sekunden Werbung. Manchmal, wenn du ganz viel Pech hast, ist es so 60 Sekunden unskippable Ad. Aber das ist ja wirklich eher selten.
7: Also ich bin immer zu faul, um die Werbung überhaupt laufen zu lassen, wenn ich die bei einem Video habe. Bin aber motiviert genug, um jedes Mal, wenn Werbung angeklickt ist, das Video nochmal auszumachen und nochmal anzuklicken und so lange, bis keine Werbung mehr kommt.
2: Ey, ich kenne das aber auch, ich hatte letztens auch wieder irgendeinen Streamingdienst angehabt, wo wir auch kein, nicht dieses teure Abo haben, weißt du, sondern das mit Werbung. Und dann kam einfach so am Anfang 3 Werbungen, da habe ich gesagt, gut, dann gucke ich den Film halt nicht, ciao. Und dann habe ich ausgemacht und einfach auf YouTube gewechselt, weil ich war so, es hat es mir wirklich so kaputt gemacht, dass ich dachte so, oh, jetzt Bock auf den und den Film irgendwie. Und dann fängt es und fängt es nicht an. Und ich denke so, naja, wenn es jetzt so schon anfängt, dann wird es ja im Film genauso weitergehen. Und dann war ich so, nee, gar keinen Bock, Mann.
7: Ja. Ja, bei mir, ich muss aber halt auch immer aufpassen wegen den Shampoo-Produkten, weil ich habe sehr empfindliche Haut, auch bezogen auf gefühlt alles. Ich denke auf Glycerin, auf PEG-Stoffe und noch irgend sowas halt. Und Glycerin ist halt gefühlt überall drin, ne? Uff, selbst in Seife oder Desinfektionsmittel. Ich brauche immer irgendwelche Spezialprodukte. Das nervt so dermaßen.
2: Ja, das glaube ich, ey. Das klingt doch richtig lästig. Ich finde, das klingt fast so lästig, wie wenn man so Fructoseunverträglichkeit hat oder so. Weißt du, so Sachen, die so überall drin sind. Einfach.
7: Ich hab Milch-Eiweiß-Allergie.
2: Ja, auch lästig, aber... Da gibt es ja Gott sei Dank gute Soja-Alternativen oder Mandelmilch oder something, something. Aber ja, trotzdem, so dieses, ich glaube, dann bist du ja auch sehr gewohnt, immer Inhaltsstoffe zu lesen schon, so, ne?
7: Ja.
0: Ich frage mich, hast du denn auch oft das Gefühl, dass, also wenn du dich jetzt so doll damit beschäftigst, also mit Inhaltsstoffen und so, hast du dann oft das Gefühl, dass Dinge so krass beschönigt werden, dass irgendwie gesagt wird, es sei so super gesund, aber es ist nicht so?
7: Oder? Ja, kennt ihr die, wie heißt das? Werbung mit diesen, nicht Balea, Nivea, geschmeidiges Haar. Nee, alles, immer wenn es heißt geschmeidiges Haar und gut fürs Haar, kannst du im Grunde genommen in die Mülltonne schmeißen. Nee, wirklich jeder dieser Produkte, die wo es heißt glänzendes Haar oder irgendwie sowas, es ist halt einfach zu einer Wahrscheinlichkeit von 99% einfach nur Chemiescheiße.
0: Ist eigentlich schon krass, ne? Aber ich finde, wenn man jetzt, also das haben dann wahrscheinlich viele nicht gehört, aber am Anfang hat Mick ja diesen ganz alten Werbespot aus den 50ern über Zucker eingespielt und da war es ja auch so, da wurde ja auch einfach behauptet, es macht dein Leben einfach besser und
2: es macht dich einfach schlank.
0: Eine Pinie, ja, und genau, alles Mögliche. Und es ist ja auch so, none of it is true, aber ja, egal, I guess.
7: Werbung ist einfach das Weltschönreden, weil man gar kein Geld verdienen kann ansonsten.
2: Ja, also ja, ich finde, es ist wirklich so die Kunst, ne, dass du, ich würde sagen, eigentlich bist du ja ein schlechter Marketingmensch, wenn du eine Werbung schreibst, wo Leute das Produkt testen und dann sagen, ist scheiße und das danach nie wieder kaufen. Also eigentlich müsste man ja, wenn man ein gutes Marketingteam hat, sollten die es ja schaffen, die positiven Sachen hervorzuheben und das Versprechen zu halten, dass es sich danach über Mundpropaganda weiter verbreitet und nicht Leute sagen, du kauf das nie wieder irgendwie.
7: Mhm.
2: Aber das schaffen die wenigsten.
7: Und mir fällt noch irgendwie so ein Fruchtjoghurt-Werbespot ein, glaube ich, ist das. Irgendwas mit Fruchtpudding, glaube ich, war da mal.
2: War das nicht auch? Hinein in Sweet Genfie.

0: so.
1: Das klingt ein bisschen wie Red Bull verleiht Flügel. So.
2: Oh, nach 15 Minuten auf der Autobahn fällt dir dann ein, dass du das Auto vergessen hast, Nick.
1: Mann, ich finde, es ist halt so absurd, wie krass das sich überall so eingebrannt hat. So, ne, weil es gibt ja auch so auf YouTube einfach, ich habe ja heute so ein bisschen in der Vorbereitung geguckt, einfach so viel Compilations, wo einfach nur Werbung aus den 90ern, Werbung aus den 2000ern irgendwie und das dann so eine Stunde und dann kannst du es einfach angucken und dich darüber freuen, was du früher so geskippt hast, alles irgendwie.
0: Schneider hat gerade noch geschrieben, Joghurt mit der Ecke. Oh mein
1: Gott, die Ecke mit was
0: drin. Wie oft man das gesehen hat, wie das so rumgemacht wurde und das war so satisfying zu sehen, wenn das da so reingekrümelt ist.
2: Ja, fällt euch auf, dass wir alle wissen, was wir geguckt haben früher und alle Sendungnamen noch kennen und alle Intros. Aber bei Werbung immer nur die Hälfte.
1: Das stimmt.
0: Aber ja, aber jetzt wiederum.
2: Will die im Chat euch jetzt die ganze Zeit korrigieren oder ihr nur die ganze Zeit nur bruchteils wisst, was ihr da von Werbung, fällt mir da gerade so auf. Wir wissen alle Intros. Jeder kennt irgendein Intro von seiner Kindheit, aber wenn es um Werbung geht, kennen wir nur den Bruchteil.
1: Schlena schreibt gerade, Frauengold war auch eine insane Werbung. Darüber haben wir legit vor der Show gerade gesprochen, dass das ja basically Alkohol mit irgendwelchen komischen Chemikalien verbanscht war irgendwie. Und Leute das dann an Frauen angedreht haben, so nach dem Motto so, ey, wenn du viel Stress hast, dann trink das mal. Und basically war es einfach nur hochprozentiger Alkohol irgendwie und mit sehr schädlichen Zusatzstoffen. Wild einfach, wild, Mann. Ja. Okay. Alex, vielen Dank für deinen Anruf.
0: Ganz Dank, dass
1: wir wünschen dir gute Besserung, dass es mit der Übelkeit besser wird. Und
2: Danke. Hoffentlich
1: bis zum nächsten Mal.
2: Bis zum nächsten Mal.
1: Ciao, ciao.
2: Ciao.
0: Alright, ich mach mal einmal eine kurze Reintroduction.
1: Mach mal eine Reintroduction.
0: Was machen wir? Alle Leute, die vielleicht später erst reingekommen sind. Wir sprechen heute im Blue Moon über das Thema Werbung. Welche Wirkung hat Werbung? Wie beeinflusst sie euch? Woran habt ihr nostalgische Erinnerungen? Was war vielleicht die letzte Sache, die ihr gekauft habt, weil ihr Werbung dafür gesehen habt? Und wie ging es dann weiter? Hat das Produkt das Werbeversprechen halten können oder war es vielleicht eine Enttäuschung? Seid ihr genervt davon? Was ist vielleicht gut gemachte Werbung, was nicht so gut gemachte Werbung?
1: Und ich will auch noch unbedingt wissen, gab es als Kind eine Werbesache, also eine Werbung, die ihr gesehen habt und eine Sache, die beworben wurde, die ihr unbedingt danach haben wolltet, so, weißt du, also wo ihr so richtig Werbeopfer wart von. Dann ruft gerne an unter der 0331 70 97 110
0: oder
1: kommt auf TikTok vorbei und zwar in den Livestream auf fritz_live. Da könnt ihr im Chat mitschreiben oder auch trotzdem anrufen und euch mit beteiligen.
0: Ich muss aber ehrlich sagen, also ich weiß gar nicht, das, was Alex gesagt hat, stimmt zwar schon, dass wir jetzt nicht mehr ganz die Werbung zusammenkriegen, aber auf der anderen Seite finde ich, ist es schon auch krass, dass man sofort über diesen einen Satz oder so, das wieder so im Kopf hat und sich irgendwie auch noch, also so, weißt, also du hast auch sofort Bilder im Kopf, oder?
1: Ja, sogar so von verschollenen Werbeslogans, weil ich glaube, Meister Propper hatte nämlich damals auch so einen Slogan, den benutzen die gar nicht mehr, dieses Meister Propper ist so sauber, dass man sich drin spiegeln kann, Meister Propper. Und das habe ich seit Jahren nicht gehört, aber ich weiß, dass es das gab, ich bin mir sehr sicher.
0: Oder jemand schrieb hier vorhin auch Carglass.
1: Carglass
0: repariert.
1: Das war so lustig, als wir einmal in Frankreich waren und einfach derselbe Slogan, aber auf Französisch kam. Ja, das war auch sehr lustig. Mann, wir haben noch Daniela in der Leitung. Hallöchen, Daniela.
3: Hi.
0: Hallo.
1: Bist du eine Person, die viel auf Werbung reinfällt?
3: Ja.
0: Wo reinfällt?
1: Ja, bist du tatsächlich? Oh no. Okay, welche Werbung bist du reingefallen und hast du danach bitterlich bereut?
3: Das war bei Musical Tickets.
1: Oh no, was war's gewesen?
3: Es war Tanz der Vampire.
1: Oh nein, wieso?
0: Und das jetzt das Neue, tatsächlich?
3: Ja.
1: Ah.
3: Ich hab's zum Glück nicht gekauft.
1: Oh, sehr gut, sehr gut.
0: Du bist ja nicht drauf reingefallen.
3: Ich hab's erst so gesehen, ich war so, warte mal. Ich hab doch letztens das Video von Mick gesehen und war so, okay, ja, das ist KI.
1: Oh, ja, großen Bogen drum machen.
3: Ich war so, weil ich will mit meiner besten Freundin mal ins Musical gehen, weil die war noch nie dort und zu Six schafft sie es leider nicht.
1: Mhm.
3: Heißt, ich bin am 17. leider nicht mit dabei.
1: Aber ja, also wie gesagt, Musik gibt es ja wirklich sehr, sehr viele tolle und ich würde auch...
0: Es ist ja auch unterwegs.
1: Voll.
0: In Deutschland, also vielleicht gibt es ja noch eine andere Gelegenheit.
1: Voll, voll.
0: Aber ich finde bei Musicals ist es aber auch, also ich finde das sehr interessant jetzt mit dem...

0: KI-Trailer-Beispiel, weil die Show an sich ist ja schon eigentlich eine beliebte, etablierte,
1: oder? Ganze Vampire,
0: ja. Ja. Und ich meine, ich mochte sie nicht, aber das ist ja...
1: aber, nur um das einmal klarzustellen.
0: Nee, mir hat sie leider gar nicht gefallen, aber das ist ja auch eine totale Geschmackssache. Ja. Weißt du? Also ich denke mir so, da frage ich mich wirklich, ob diese Choice, das jetzt so zu vermarkten, das viel, viel schlechter gemacht hat, weil Leute eher dadurch abgeschreckt werden, obwohl das Stück an sich ja... Also weißt
1: du? Ich glaube aber, actually, also wir haben ja intern in der Musical-Szene den Begriff der Krolok-Omas und das sind ja halt so diese Hardcore-Tanz der Vampire-Fans, die Graf Krolok, der ja der alte Graf ist, so anhimmeln, dass die immer so wissen, oh, ich finde den ja ganz toll und der Krolok, das war der Beste. Bla. Und ich glaube, die gehören zu einer Zielgruppe in einer Altersklasse, die das nicht checken, dass das KI ist und die einfach... denen reicht, dass der Tanz der Vampire draufsteht und die gehen dann hin und die werden dann höchstens vor Ort ein böses Erwachen haben, wenn sie sehen, oh, das ist ja gar nicht das, was mir versprochen wurde und es sieht jetzt ganz anders aus und im schlimmsten Fall haben wir KI auf der Bühne, aber das wissen wir ja noch nicht, denn das wird ja gerade bisher nur gemunkelt.
2: Ich habe jetzt letztens zum Beispiel auch was gesehen, das war bei Instagram, ich weiß nicht, ich bin so durchgescrollt, wenn ich so Langeweile habe und da habe ich jetzt so eine Wicked-Lampe gesehen und war so, okay, die sieht ja richtig cool aus, bin reingefallen, es war KI.
1: Oh. Ich finde, das ist auch richtig krass. Wir waren auch auf Conventions zum Beispiel und wollten so Spielmatten für so TCG, also Trading Card Games holen. Und da waren auch so viel KI-generierte Matten einfach, also die Motive da drauf, dass wenn man erstmal, der erste Blick ist so, oh, voll die schöne Landschaft aus Japan oder so. Und dann guckst du hin und die ganzen Dächer ergeben keinen Sinn, die verschmelzen irgendwie mit dem Hintergrund. Die ganzen Äste und Blätter ergeben keinen Sinn, wo die raussprießen und so. Und es ist halt einfach KI-generiert und dann so in Masse produziert.
0: Ich finde wirklich, wir brauchen dafür einfach eine Kennzeichenpflicht, ey.
1: Ja,
0: das sollte einfach überall drunter stehen, weil sobald du das dann, ja, identifizieren kannst, dann ist es ja zumindest deine bewusste Entscheidung und du wirst nicht an der Nase umgeführt.
1: Ich finde aber auch gerade in so künstlerischen Veranstaltungen wie jetzt Anime-Conventions kann man es auch einfach bannen. Da kann man es einfach komplett verbieten. So, weißt du, also dann hast du halt Pech. So.
2: Das war letztens gewesen, da war ich so auf TikTok gewesen, da hat jemand ein Bild von Tyron Davis gepostet. Ich dachte erst, es ist gezeichnet. Schreibt dann aber jemand, das hat er mit ChatGPT erstellt. Ich so.
0: Das finde ich auch wirklich krass. Also, dass teilweise jetzt schon so ein Level erreicht ist, wo ich das manchmal auch nicht erkennen kann.
1: Ja.
0: Also, ich hab zum Beispiel. Tut mir leid, jetzt muss jetzt mal kurz wieder um Heated Rivalry gehen. Aber Hudson Williams hat ja diesen umstrittenen Look, den ich aber sehr geliebt habe auf der Met Gala von Black Swan. Und ich habe so ein richtig geiles Bild gesehen, wo er in den Spiegel geguckt hat. Und die Person, also als er in den Spiegel geguckt hat, war er das halt in diesem White Swan und zurückgeguckt hat halt der Black Swan. Und das Bild sah richtig geil aus. Und ich wusste natürlich, dass es KI ist, weil es das Bild nicht gibt. Aber von der Art, wie es gemacht war, sah es richtig, richtig gut aus. Also ich finde, er sah aus wie er. Und ich hätte jetzt nicht, außer der Unlogik,
1: wenn man's nicht
0: erkennen
1: wüsste,
0: können,
1: einfach,
0: was das KI ist. Und da dachte ich mir, das ist schon krass, ey.
1: Ja.
0: Also, und da denke ich mir auch, da müsste es dann wirklich gekennzeichnet sein. Es müsste einfach draufstehen unten und dann ist gut. So.
2: Es ist selbst bei TikTok jetzt, wenn du hier, keine Ahnung, Apps so als Empfehlung bekommst, zum Beispiel, ich kriege jetzt jedes Mal Empfehlungen von irgendwelchen Boys Love Apps, wo gezeigt wird, so, hier kannst du diese Serie gucken. Meistens ist das nur irgendwelche Boys Love, wo die Jungs meistens schwanger sind und ich mir denke, muss ich das jetzt mir unbedingt runterladen?
1: Ich finde, das ist ja wirklich auch so diese ganzen komischen Apps, die alle voll mit KI-Slop sind einfach, ne? Also gerade auch so im Boys-Love-Bereich und so. Also, I don't know, Mann, es ist wirklich
2: nervig.
1: Eine Plage. Ja, voll. Mann, gibt es trotzdem eine Sache, wo du sagst, als Kind habe ich diese Werbung gesehen und musste das unbedingt haben und habe meine Eltern tot genervt damit?
2: Das war damals mit Britney Spears und Barbie gewesen.
1: Natürlich, ja.
2: Da gab es von Britney Spears damals so eine Tasche und da war ich zu meiner Mama so, ich will die unbedingt haben. Ich habe sie nicht bekommen.
1: Oh.
2: Davon habe ich von Barbie so ein riesengroßes Schloss bekommen, weil ich damals, ich weiß jetzt nicht mehr, wie der Film hieß, doch war das Diamantenschloss von Barbie gewesen. Hm. War ich so zu meiner Mama so beten, so bitte.
1: So auf den Knien, bitte, bitte.
2: Ja.
1: Mann. Ja, ich hatte das hier ja auch schon mal erzählt. Bei mir war es die Pokémon Gelbe Edition, die ich auf so einem Markt gesehen hatte, auf Englisch, bevor die in Deutschland rauskam und wirklich so Wutstampf heulen. So, ich war so, ich will die haben. Und, ich dachte wirklich so, warum verstehen sie nicht, wie wichtig das ist, dass ich das jetzt vor Release haben kann, so, und sie wissen gar nicht, wie wertvoll das jetzt wäre. Und oh, das hat mich sehr frustriert, ja. Und
2: ist du? Das wertvoll?
1: Kostas? Was war es bei dir?
0: Also ich weiß, dass ich oft bei so Happy Meals, wenn die so Sachen hatten von irgendeiner Show, die ich gerade cool fand.
1: Du warst gerade kurz weg.
0: Achso, ja, also Happy Meals, dass ich da dachte, das will ich unbedingt haben, weil dieses Spielzeug immer so super cool aussah. Oder ich habe früher so richtig gerne so, wie hieß denn noch so, die Mega... Hero.
1: Die Mega Hero.
0: Oder Card.
1: Card Master
0: oder so. Also diese Anime-Hefte oder so Yu-Gi-Oh! Oder Trading Card-Hefte und sowas. Und da haben sie ganz oft nach den Animes auch Werbung für gemacht. Mhm. Und dann.
1: Kauf dir jetzt die neue Mega Hero mit der super-duper Sammelbox.
0: Genau
1: für
0: so.
1: Deine und Yu-Gi-Oh!-Karten.
0: Oder sie haben es auch mal so richtig smart gemacht. Sie haben dann so, weil es gab doch immer zu diesen Heften so geile Extras. Aber manchmal haben sie es so richtig gemein gemacht. So bei Yu-Gi-Oh! Zum Beispiel besteht ja ein Deck aus 40 Karten und dann haben sie aber nur so eine 20 Sleeve extra dazu gemacht, dass du dann das Heft zweimal kaufen musstest, damit du alle da rein tun konntest. Oder,
2: Entschuldigung.
0: Ja, sowas. Oder, keine Ahnung, sie hatten mal so eine Kette von Yu-Gi-Oh! Oder so. Und das waren dann immer so Sachen, da war ich so, das muss ich mir unbedingt kaufen.
2: Es war selbst bei Avatar gewesen. Also wenn das immer zu Ende war, gab es am meisten so Merchandise. So, kauft euch den neuen Zuko-Pullover oder Arm-Pullover. Ich habe die nie gekauft.
1: Ja, ich finde, es ist ja auch oft so Kinderwerbung ist auch so aggressiv, ne? Also weil man weiß, die können sich das nicht kaufen, also selber kaufen, aber die können die Eltern nerven so. Und wenn das einmal im Kindergarten rumgeht so oder in der Schule und der und der hat das, also dann entsteht ja wirklich auch so ein Kaufzwang irgendwie. Also mein Cousin hat zwei Kids und da war es halt auch so, dass er gesagt hat, okay, an einem bestimmten Zeitpunkt, wenn du denen keinen Nintendo DS gekauft hast, waren die halt die Außenseiter und wurden gemobbt, so weißt du. Und da ist es halt auch so, dass man sagt, okay, es ist halt richtig heftig, weil du kannst ja deine Sache richtig machen und denen erzählen, so es ist nicht wichtig und bla und keine Markenklamotten so, weil darüber definiert man sich nicht. Wenn die anderen aber nicht mitziehen und du dann trotzdem ausgegrenzt wirst, ist ja wirklich so die Sache, okay, was machst du dann so, weißt du? Das ist schon echt bitter und darum auch von so Marketing gemein und smart so auf kleine Kids abzuzielen irgendwie.
2: Es war selbst damals gewesen bei Kingdom Hearts zum Beispiel, wenn du diese Jacke von Sora nicht hattest.
0: Oh, echt, ja? Oh, aber Kingdom
2: Hearts. Das war damals in meiner Grundschule gewesen, so. Wenn du die Kingdom Hearts Jacke von Sora nicht hattest, dann
0: Oh, krass. Aber
2: ich hab sie gehabt.
0: ich hab mir dazu auch noch aufgeschrieben, ich finde, das ist so, weil du hast ja vorhin gesagt, Mick, eigentlich müsste ja gutes Marketing, also es ist ja eigentlich nur gut, wenn das Produkt auch gut ist, weil sonst ist es ja eigentlich blöd, wenn man dann das Produkt danach gar nicht nochmal kaufen will oder man dann enttäuscht ist. Aber ich frage mich, ich glaube, dass es sich durchsetzt, entweder wenn es ein gutes Produkt ist und man wirklich sagen kann, ja, es lohnt sich und sich das dann halt über Empfehlung weiterempfiehlt, oder wenn man es irgendwie schafft, so ein Need zu kreieren oder wie so ein, weißt du, also dass das jetzt alle haben und dass man dann, also dass es vielleicht ein Produkt ist, was genauso gut ist wie ein anderes auch, aber man es irgendwie schafft, so um die Sache so einen Hype zu machen, oder?
2: Das stimmt.
1: Hast du ein Beispiel?
0: Also ich habe jetzt so ein bisschen gedacht, ich finde, das ist so, also dieses ganze Thema, wenn es so um so High-End-Fashion zum Beispiel geht, da denke ich mir, also es gibt ja auf jeden Fall eine Varianz von, okay, das sind jetzt günstiger produzierte Sachen und das ist schon teurer und da sind auch Designer und so weiter, also to some extent, aber oft ist ja Marke und Status auch eine Sache, die da voll mit reinkickt, weißt du? Also, dass ich mich schon frage, okay, aber wie gut kann dieses Produkt sein, dass es diesen Preis rechtfertigt und das ist dann eher wirklich ein Statussymbol oder ein Need kreiert, so. Also ich dachte zum Beispiel Supreme, ist ja so eine Sache, wo, ich weiß noch, weißt du, als wir in London waren, da war dieser eine Store und diese Schlange davor war einfach so lang und ich denke mir so, okay, man kann sagen, man feiert das Design total, aber es war ja ein sehr schlichtes Design.
1: Ja,
0: und dann sieht man ja auch sehr normale T-Shirts
1: drauf. Ja.
0: Genau, und dass dann irgendwie so ein Hype darum kreiert wird und wenn das Leuten gelingt, dann ist es,
1: Ja,
0: ich weiß nicht, ist das gutes Marketing?
1: Yeezys damals auch.
0: Oder sowas,
1: so,
0: genau. Ja. Oder eine Kingdom Hearts Jacke. Also, und ich glaube, das ist mir wirklich bei Kindern auch, dass du dann sagst, okay, das haben gerade alle. Mhm. Und dann ist das auf einmal so ein Hype und dann. Voll. Oder?
1: Pokémon-Karten würde ich auch sagen. Das war auch so eine Zeit irgendwie, wo alle Pokémon-Karten gesammelt und getauscht und kaufen mussten. So. Der jetzt ja auch gerade wieder so ein bisschen zurück ist, der Hype. Aber
0: oder hier zum Beispiel hat jetzt jemand geschrieben, oder sogar bei Sachen, die sich mit dem Namen durchsetzen für etwas Bestimmtes, wie so Zewa oder Tempo. Mm. Das ist dann wirklich so, okay, man denkt, man verbindet dann damit, dass das so etwas Gutes ist, weil das alle benutzen oder das einfach so im Sprachgebrauch ist dann. Ne?
1: Voll.
2: Zur Zeit selbst mit der FIFA, also mit der WM.
1: True.
2: Hat mich nicht.
0: So ehrlich gesagt.
2: Ich hasse Fußball.
1: Da sind wir schon mal drei.
0: Ja.
1: Daniela, vielen Dank für deinen Anruf.
2: Kein Problem.
1: Und bis zum nächsten Mal wieder.
2: Auf jeden Fall.
1: Ciao.
2: Tschüss. Ciao.
1: So, ich gehe mal direkt gleich weiter zu Fatima. Hallo.
3: Hallöchen.
1: Hallo.
3: Mick, ich habe eine Sache zu bemerken. Ich gucke schon länger deine Videos und hätte nicht erwartet, dass du dir deine Haare färbst.
1: Was? Ich habe doch schon so lang gefärbte Haare.
3: Nee, ich habe noch die etwas älteren Filmvideos von dir geguckt, wo du noch so extrem so einen Schwarzton hattest.
1: Ja, meine Naturhaarfarbe, die ist ja so dunkelbraun. Aber dann hast du sehr, sehr alte Videos geguckt. Ich würde sagen, ich hatte ja eine ganze Zeit orange-rot, dann bin ich rüber zu pink. Jetzt ist es gerade so pink-blond halb-halb, aber... Hey, ain't nobody got time for boring hair.
0: Good to express yourself.
1: Was geht bei dir?
3: Nicht so viel, ich sitze gerade auf dem Balkon.
1: Oh.
0: Erzähl mal, was hast du zum Thema Werbung mitgebracht?
3: Tatsächlich bin ich tatsächlich so jemand, ich bin sehr oft auf Social Media unterwegs, einfach nur so, weil ich halt auch irgendwie so community-mäßig dort unterwegs bin und so. Mhm. Und dann jedes Mal, wenn wirklich, kennt ihr NF?
1: Mhm.
3: Ja, wenn der immer wieder eine neue Single droppt oder ein Album oder Gott weiß was noch was, und dann ist es tatsächlich so, dass ich mir dann wirklich in dem Moment denke, scheiße, ich brauche den Merch. Mir scheißegal, wie viel der kostet. Ich brauche das T-Shirt. Und wirklich, ich habe Freunde von mir, ich habe mir erst letztens eins gekauft gehabt für so 60 Euro. Und wirklich, meine Freunde kamen dann um die Ecke und haben zu mir gesagt, das ist nur ein scheißbilliges T-Shirt, auf dem NF draufsteht. Mehr ist dran nicht so special.
1: Check. Chat kann ja auch mal antworten. Gibt's auch so Sachen, wo sobald ihr Werbung dafür seht, ihr seid so, oh, das Neue davon ist raus, ich muss es haben. Weil, Fatima, ich check das voll. Es gibt trotzdem so, auch so bei mir KünstlerInnen, wenn ich weiß, so, da kommt irgendwas raus, so, ich kauf's natürlich. So, also ist gar keine Frage. Irgendwie so, sofort neues Album, dann die beste Box mit T-Shirt und XYZ mit drin. Irgendwie so, es ist so.
0: Oder auch wenn man so, keine Ahnung, so Current Obsessions mit einer Sache hat. Also, ich, zum Beispiel, bei mir war es letztes Jahr so mit K-Pop Demon Hunters.
1: Mhm.
0: Und ich finde, da war es, also das hat sich jetzt ein bisschen abgenommen, aber da war es auch so, vor allem, weil es es hier auch einfach so lange nicht gab. Weißt du, da hatten wir vorhin auch schon ein bisschen drüber geredet. Ich glaube, ich hätte so die erste Sache genommen, die ich finde, einfach weil das das hat. Und ja, ich finde, wenn man damit was verbindet, ist doch okay.
1: Voll.
3: Ja.
1: Ja. Und hast du so Sachen, wo du noch sagst irgendwie, das hat aber auch so Kindheitserinnerungen bei dir? Also was, wenn wir so auf Werbung gucken, das Thema?
3: Tatsächlich ist es so, kennt ihr noch dieses Frub-Mädchen aus den, diese Frub-Werbung aus den 2000ern?
1: Frub?
3: Ja.
1: Was war das nochmal? Irgendwas klingelt.
0: Joghurt? Fruchtjoghurt?
3: Das war ein Fruchtjoghurt.
0: Ich glaube, ich sehe es vor mir.
1: Aber war das dieses Froop-Kinderquark-Ding?
0: Das ist, glaube ich, nicht quarkig.
3: Das war so ein Joghurt und drüber hast du halt so ein Früchtemus gehabt.
1: Nee, das kenne ich nicht. Ich dachte gerade an was anderes. Ich dachte gerade an sowas, was aussah, wo so und drumherum Joghurt war und in der Mitte war so ein Spielzeug immer drin. Das kenne ich noch. Aber ja, bei Froop, was war da? Die hatten einen Jingle gehabt oder ein Lied? Oder?
3: Ja, die hatten einen relativ guten Jingle und ich bin da irgendwie vor Blue Moon irgendwie da irgendwie voll drauf gekommen, weil ich habe tatsächlich auf die Fritz-App geguckt, habe so gesehen, okay, das ist das Thema. Und dann ist mir das so komplett in den Schädel geschossen.
1: Geil, kannst du ihn uns vorsingen?
3: Nee, da kann ich mich wirklich nicht mehr dran erinnern. Aber den gibt's tatsächlich noch auf YouTube tatsächlich.
1: Witzig. Dann jetzt alle im TikTok-Chat bitte einmal den Froop-Jingle raussuchen und in den Chat posten, dass wir wissen, wie der ging. War das nur eine Melodie oder hatte das richtig so mit Gesangstext?
3: Tatsächlich war das jetzt an eine Sache kann ich mich erinnern, das war, ist halt jetzt nicht so ein typischer Jingle mit irgendwie so musikmäßig, aber was ich mich noch, wo ich mich dran erinnern kann, meine Mutter sagt dazu Froop, ich sag dazu Fruchtalarm und die schreit das dann halt wirklich da
1: ja,
3: rein.
1: Ja doch, ich sag dazu Fruchtalarm. Und so, ich war immer, wenn die Werbung kam, war ich so, oh mein Gott.
3: Vor allem halt eben, Fun Fact, das war die Nichte von Nico Santos, das kleine Mädchen.
1: Lol. Ja, Mann.
0: Es ist lustig, dass du das jetzt doch noch so zusammengekriegt hast, weil ich war so, du sagst ja. So, ich weiß nichts mehr darüber und Mick so, kannst du es vorsingen? So, nein, ich hab doch gesagt, ich weiß es nicht mehr.
3: Nee, also den Song zu dem Jingle kenne ich nicht, aber an diese bestimmte Sache bei dieser Werbung kann ich mich noch dran erinnern, an diesen einen Satz.
1: Das weiß ich auch noch.
0: Guck mal, hier hat Giselle in den Chat geschrieben, Katjes hat auch einen Top-Jingle.
1: Katjes,
3: Katjes hat auch, der ist halt noch immer auch noch aktuell, wirklich, der wird halt noch auch aktuell benutzt. Das finde ich auch cool.
0: Das ist auch krass nach so langer Zeit, ne? Weil ich habe jetzt bei so ein paar Sachen gedacht, ich weiß nicht, kanntet ihr das noch? Das hatte hier vorhin André reingeschrieben, dieses Es prickelt so schön in meinem Bauchnabel. Ja. Könnt ihr euch noch daran erinnern?
1: Ja, voll.
3: Nee, ich habe da keine Ahnung.
1: Das ist so irgendeine Biersorte gewesen.
0: Oder Sekt?
3: Ich hab jetzt parallel auch den TikTok-Chat offen und dann hat jetzt gerade jemand reingeschrieben, Leckermäulchen tut. Leckermäulchen.
1: Stimmt.
3: Leckermäulchen gut.
1: Oh Mann,
3: und da kann ich mich auch voll dran erinnern. Das war so Quark-Werbung.
0: Aber ich weiß bei vielen Sachen jetzt nicht, weil du gerade gesagt hast, so Katjes hat das heute noch. Ich kann bei voll vielen Sachen jetzt nicht mehr sagen, gibt's das noch oder ist das weg?
1: Same. Weil bei Haribo zum Beispiel hatten wir ja vorhin gehabt.
0: Das gibt's noch, oder?
1: Das gibt's glaube ich noch, aber das ist auch so richtig altbacken.
3: Das gibt's noch 100%.
1: Ja, aber das ist auch so richtig altbacken, ne? Ein bisschen aus der Zeit gefallen. Ja. Heute macht das ja keiner mehr. Keiner mehr wird sich hinsetzen und sagen, und jetzt singen alle zusammen. Ja. Und das ist auch so lang irgendwie. I don't know. Ja, aber witzig. Branding, Mann, Branding.
0: Ja. Ich meine, wenn sich das über so lange Zeit durchsetzt, dann
3: ist entweder aggressiv eben genug, oder? Heutzutage die Werbung, bin ich ganz ehrlich, da kannst du halt auch ein Meme draus machen, wirklich.
1: Ja.
3: Zum Beispiel diese wir kaufen dein Auto.de Werbung mit Ralf Schumacher. Ich scroll da so durch Social Media, sehe da so ein paar Memes so und ich denke halt auch nur so, Leute, warum?
0: Darüber wurde ja vorhin auch schon geredet.
3: Ich meine, ich muss mir das jedes Mal vor jedem Formel-1-Rennen angucken und dann brauche ich da nicht nochmal irgendwelche Memes dazu.
1: Voll, Mann.
0: Aber ich frage mich jetzt, obwohl sich die Sachen früher mehr durchgesetzt haben, weil es vielleicht in der Masse weniger waren.
1: Mhm.
0: Und da war es ja dann so, okay, also du hast dann irgendwie eine Zuschauerschaft, die einen Sender geguckt hat, aber es ist ja viel allgemeiner. Also ganz viele Leute gucken den Sender und dann hast du eben diese paar Sachen. Weil ich habe schon das Gefühl, dass ich so, also ich habe früher zum Beispiel viel so RTL 2, Super RTL und sowas geguckt und da waren dann schon immer dieselben Werbungen.
1: Ja.
0: Wenn man jetzt so heute überlegt wiederum, dass ja jeder wahrscheinlich einen angepassten Algorithmus hat.
1: Ja, aber ich glaube, es gibt so trotzdem so Marken, die sind überall. Die wirst nicht so Sachen wie NordVPN oder irgendwelche eSIMs oder wer ist Holy, die einfach überall sind. Weißt du, kommst
0: dann hier im Chat auch schon.
1: Ja, du kommst
3: wirklich. Nicht. Also bezüglich Holy, ich folge da wirklich so einem Typen, der hat zwei Huskies und wirklich, der macht wirklich vor seinen Huskies Werbung für Holy und dann. Ich finde das auch mittlerweile echt scheiße.
1: Ich finde es so lustig, weil ich habe gerade bei Lästerschwestern im Podcast haben sie auch über Holy geredet und haben auch gesagt, so, ich kenne keine Marke, der ihr eigenes Produkt so scheißegal zu sein scheint, weil einfach jeder, egal was für eine Werbung dazu macht, so manche so, wenn man so Disney anguckt, die sind so, nein, keine Kollaboration und wenn, dann nur das Logo so und so und die so, ist egal, mach einfach irgendwas.
0: Mehr ist mehr ist mehr. Aber, to be honest, jeder kennt es.
1: Ja.
0: Also, es kam heute schon 10 Mal im Chat, also.
1: Mann. Ja, Fatima, vielen Dank für deinen Anruf. Wir probieren mal noch den Rest durchzukriegen heute und dir noch einen schönen Abend.
0: Ja, danke, dass du dabei warst.
3: Danke, ciao.
0: Ciao.
1: Wir machen gleich mal mit Jascha weiter. Hi.
0: Hi. Jascha?
1: Vielleicht ist Jascha eingeschlafen beim langen Warten.
0: In der Zeit singe ich ja noch einen anderen, der auch reingeschrieben wurde von André. Rügenwalder, wie das duftet, deftig, kräftig, würzig, gut. Kennst du noch?
1: Oh, Masche aus dem Ofen raus.
0: Aus dem Buchenrauch steht hier, gab's noch.
1: So.
0: Oder diese Weihnachtslieder, weißt du noch?
1: Ja. Joscha möchte nicht mehr so. Joscha ist die ganze Zeit on air, aber Joscha redet aber nicht mit uns.
0: Joscha.
1: Vielleicht ist Joscha wirklich eingeschlafen. Joscha! Wake up! Okay, dann müssen wir Joscha lieber einmal droppen.
0: Dann,
1: und gehen mal bei Pauline rein. Hallo Pauline!
4: Hallo!
1: Hallöchen! Was hast
4: du? Ja? Ja, ich glaube, ihr habt da wohl jemanden, der wohl eingeschlafen ist an der Leitung.
1: Ich glaube auch.
0: Das ist noch nie passiert, das ist ja.
4: Der wurde vom Schlaf geinfluenced.
1: Oh no! Pauline, wovon wurdest du denn influenced?
4: Ich finde vor allem vor den Moorsirups irgendwie, also ich habe die einmal ausprobiert, aber das hat mich irgendwie geinfluenced.
1: Hast du es ausprobiert, weil du es viel irgendwo gesehen hattest?
4: Ja. Ich meine, Christian Wolf, er postet 100 Videos am Tag. Natürlich landen die Videos auf der For You.
1: Ja, auch eine Choice einfach, ey. Ja, der Typ ist auch anders problematisch irgendwie, aber ey, wirklich, Moor, man kommt ja nicht drum rum, ne? Dennis war ja auch mit, also Kostas war ja auch mit Nico bei der Fibo und da haben die auch eine eigene Halle gehabt, ne? Nur mit Moor-Produkten und so.
0: Ja, es war da richtig insane. Es waren die und ESN war das, glaube ich, die ja diesen einen Komplex für sich hatten und das war dort wirklich so krass, dass, also in der Fitness-Bubble ist es auf jeden Fall riesig, weil man zu allen anderen Dingen konntest du einfach so gehen, aber da gab es so eine Vorhalle, wo man sich anstellen musste, bis man dann da hingekommen ist und so. Aber das ist auch wieder ein bisschen, worüber wir vorhin geredet haben, ne? Also ein bisschen diese künstliche Verknappung und limitierter Zugang, weil als wir da waren, war es gar nicht so voll. Aber es war wirklich einfach so, dass das dann...
1: Alle anstehen lassen, wie in einem guten Club.
0: Ja, das, ja, voll...
4: Aber wovon ich noch geinfluenced wurde, war von Fritz.
1: Von Fritz?
4: Ja.
1: Wie das?
4: Naja, der Blue Moon, ich rufe halt immer an. Ich bin eigentlich Stammanruferin so.
1: Nice, wie ist es passiert? Wer war die ausschlaggebende Person, wo du gesagt hast?
4: Der ist, glaube ich, nicht mehr da. Wer ist jetzt nicht mehr da? Der war... Er war ganz lange da und den mochte eigentlich jeder so. Ich weiß noch, da habe ich angerufen und da war ich ein bisschen drunk und er meinte dann, ey, hey, hier, komm ein bisschen nach Hause, komm gut klar, weil es ging so ums Thema Mobbing und dann, ich war auch ein bisschen drunk gewesen.
1: Oh.
4: Und er so, geh mal nach Hause. Habe ich von dem Betreuer aus meiner Wohngruppe voll Ärger bekommen gehabt.
1: Oh.
4: Aber das waren noch echte Hexen. Oh. Die mag man auch nicht.
1: Ja, aber Memories. Aber das ist ja mega cool, dass du darüber so auf Fritz und Blue Moon gekommen bist irgendwie.
4: Aber es macht doch einfach Spaß, so weil man kann seine Meinung sagen, man kann lachen. So mittlerweile, so ich glaube von Redakteuren fällt mir nur Jasper ein, aber Jasper ist auch eine coole Socke.
1: Oh, Jasper sitzt auch hier.
0: Ja, und da wird gerade gegrinst.
1: Er freut sich sehr und winkt.
4: Ja, ich weiß, ich habe ihm auch schon liebe Grüße ausgerichtet.
1: Sehr gut.
4: Von der anderen Seite.
1: Ja, Mann. Ich find auch, es ist halt so eine coole Sache, weil man auch über so bestimmte Themen mit ganz vielen verschiedenen Meinungen redet irgendwie, ne? Und man kriegt zu ganz vielen Themen so Input irgendwie, wo man sonst vielleicht gar nicht drüber nachgedacht hätte.
0: Ich finde auch, es ist so eine richtig...
4: Mir passiert das, dass ich auch gefühlt Smalltalk anfange, wenn mir irgendwas zum Reden einfällt, einfach mit so Redakteuren.
0: Ich finde, ich glaube, ich weiß gar nicht, war das die letzte Show, die ich mit Melissa hatte, aber da hat jemand, da haben das auch so Leute in den Chat geschrieben, dass sie sich einfach so super wohlfühlen und dass sie finden, dass es so eine angenehme Atmosphäre ist. Und ich finde wirklich so, gerade wenn Leute, also wenn Leute auch so regelmäßig anrufen, dann weiß man das ja auch und erkennt die immer wieder und dass man dann wirklich auch so schnell immer ansetzen kann, wo man das letzte Mal aufgehört hat. Aber gleichzeitig natürlich auch so themenspezifisch wirklich einfach mal so coole Einsichten bekommt, weil jeder ja so seine Erfahrung gemacht hat und es irgendwie cool ist, sich einfach darüber auszutauschen.
4: Aber worauf ich mich richtig freue, am Montag ist eine Anti-AfD-Demo tatsächlich. Mein bester Freund hat sich organisiert.
1: Nice.
0: Cool.
4: Ja.
1: Das mal jetzt hier gute Werbung.
4: Und er macht mich zum Ordner. Das heißt, ich darf auch rechte Streamer rausschmeißen. Also so verweisen.
1: Hast du sowas schon mal gemacht?
4: Nein, da
1: bist du nervös?
4: Ich verweisen. Ich will so ein Friedrichsberger sagen. Ey, tschüss. Oder so ein Weichreiter.
1: Aber bist du auch ein bisschen nervös oder bist du so, nein, Mann?
4: Nein, Mann, raus mit denen.
0: Du bist richtig so, can't wait to have this power.
4: Ich meinte auch, ey, darf ich dann eine Rede halten? Also ja, ich werde mir so viel Mühe in diese Rede schicken. Aber leider darf ich mehr Zweckeier, wenn ihr wisst, wie man das eigentlich anders ausspricht, darf ich leider nicht sagen. Bei Polizei und so, ich darf es leider nicht.
1: Es wird bestimmt trotzdem mega cool.
4: Im Juni ist noch eine Free Alicia-Demo, weil sie ja jetzt auch fest ist mit ihren 14, 4 Jahre und dass wir sie da rausbekommen.
1: Oi. Pauline, wir müssen trotzdem ein bisschen beim Thema bleiben. Wir sind ja immer noch beim Thema Werbung.
0: Und haben auch noch jemanden in der Leitung.
1: Nein.
0: Genau. Ey, aber... Cool, dass ihr euch einsetzt, dass ihr das macht und auf jeden Fall viel Erfolg bei...
1: Politischer Aktivismus, wichtig.
0: Yes. Yeah.
4: Und ich sollte nicht mehr vom Baum fallen in den See.
1: Das solltest du definitiv nicht machen, Pauline. Mann, dir noch einen schönen Abend.
0: Ja, danke, dass du dabei warst.
1: Und bis zum nächsten Mal.
4: Dankeschön.
1: Ciao, ciao.
0: Ich habe gerade gesehen, dass Jascha sich nochmal gemeldet hat, jetzt ist aber wieder weg.
1: Ja, also Jascha ist wieder auf.
0: Es gibt noch ein kleines Fenster, falls du Bock hast, nochmal in die Leitung zu kommen, dann let's go. Und wir reden jetzt erstmal
1: mit Marco. Hi Marco.
5: Hallo ihr beiden.
1: Hi. Kann man mich gut hören? Ja, man hört dich sehr gut. Wie
5: wunderbar.
1: Schaut's aus? Wo würdest du geinfluenced? Wo bist du auf Werbung reingefallen oder bist du selbst Werbetreibender? Hau mal raus.
5: Das Ding ist, also ich wollte gerade nicht über so aktive Werbung sprechen, sondern darüber, wie man auch einfach über seine Bubbles geinfluenced wird. Denn ich bezeichne mich jetzt mal als Nerd und bin auch schon eine Weile D&D-Spieler so gewesen. Mhm. Und das ist vom selben Verlag, also es war nicht wie Magic the Gathering.
1: Aha.
5: Und so... ich einfach durch den Content auf Instagram und so, den ich schon konsumiert hatte, dann halt zu meinen bestehenden Interessen, die und so, bin ich dann immer weiter dann quasi darüber gedriftet, habe dann halt Reels gesehen, habe dann TikToks gesehen, die dann halt immer weiter überdrifteten und die dann, auch wenn es ja keine aktive Werbung war, meine Neugier geweckt haben. Und dann hat vor etwas über einem Jahr in Potsdam der Gate to the Games Laden aufgemacht.
1: Mhm. Den kennen wir auch.
5: Ist auch ein schöner Laden.
1: Mhm.
5: Und da hat mich die Neugierde, die ich sich dann halt über das Internet dort so aufgebaut hat, mich dann irgendwann dazu, vor knapp über einem Jahr dazu gebracht, da mal reinzugehen, um mir mal ein Deck zu kaufen, einfach weil ich da mal neugierig gemacht wurde und ja, das...
0: Jetzt bist du in it.
5: Ja.
1: Ja, sounds familiar. Das war bei uns genau das gleiche mit Locana aber gewesen, statt Magic the Gathering, aber auch im genau selben Laden. Also. Ja.
0: Und lustigerweise hat es bei mir auch eine krasse Brücke noch geschlagen, weil ich angefangen habe, durch Locana, also so wie bei dir auch, ich habe so Videos von welchen gesehen, die hießen auf YouTube Locana Academy und ich fand die Leute, die das gemacht haben, mega cool und die hatten auch noch einen Magic-Kanal und irgendwie ist es bei uns auch zeitgleich passiert, dass dann andere Freunde das noch gespielt haben und dann weil wir auch da vorhin darüber geredet haben, wenn es so Kollaborationen gibt mit Sachen, die man mag. Bei mir war es dann mit Final Fantasy, dass ich dachte, okay, now's the time. Oder jetzt kam ja auch diese Avatar Collection raus.
5: Oh ja, da habe ich ja auch
0: zugeschlagen.
5: Einige Booster.
0: Ja. Ja. Ja, aber...
1: Ich finde es so cool, weil es ist halt wirklich immer auch so eine sehr ähnliche Bubble, oder? Ich finde TCG und D&D ist wirklich dicht beieinander, so Trading Card Game und Dungeons and Dragons oder generell Roleplay so.
5: Ja, absolut. Jetzt tatsächlich, ich benutze es auch gerade wieder rückwirkend, indem ich, um Inspiration für meine D&D-Spieler zu suchen, wenn ich denen da die Abenteuer werfe, dann halt quasi meinen Kartenordner durchblättere und gucke, was mich da so inspiriert.
1: Ah, richtig cool.
0: Nice.
1: Ja, ich finde auch generell, ne, die ganzen Artworks oder viele der Artworks sehen ja auch aus wie aus dieser Welt einfach irgendwie.
5: Ja, ne, absolut. Und ja, aber so wurde ich dann halt quasi einfach von den, also nicht von der Werbung, die ich über Instagram jetzt beispielsweise gesehen habe, manipuliert, wenn man es so bezeichnen will, sondern halt von den Sachen, die ich mir halt selbst aktiv angeguckt habe, wo ich mich dann jetzt auch erstmal überlegt, ob ich anrufen soll, weil ist das dann aktiv Werbung? Kann man das dann als solche noch so bezeichnen?
1: Ja, vielleicht Algorithmus gesteuert auch ein bisschen, ja, weil was einem angezeigt wird, ist ja auch wieder so, ne? Ja. Also im Endeffekt, stimmt, das Thema hatten wir heute auch noch gar nicht so richtig irgendwie, dass man überlegt, so dass ja, sobald du YouTube guckst zum Beispiel oder in irgendeinem Algorithmus drin bist irgendwie, ja dadurch auch du so ein Profil von dir angelegt wird und dann natürlich auch die bestimmten Videos mehr ausgespielt werden und so und man dadurch natürlich auch irgendwie so eine Pipeline hat irgendwie, die einen
0: und
1: in gewisse Richtung
0: lenkt. Und auch Werbung, wenn man dann sieht, okay, das passt dazu, ne?
1: Ja.
0: Ist das dann mehr ausgestrahlt. Mhm. Aber ich finde so dieses, also irgendwie, ja, also über Freunde an solche Sachen zu kommen, das ist ja wahrscheinlich auch eine Werbung, die sich ganz viele Marken wünschen, ne?
1: Ja.
0: Also dass es dann natürlich über persönliche Empfehlungen ausgesprochen wird und wenn es eben gerade so eine Sache ist, wenn da jemand kommt, der sagt so, ey, das wird dir voll gefallen, das ist richtig geil, das ist so ähnlich wie das und das, lass das mal machen.
1: Auch eine Sache, die man, wo ich sowieso, ich habe das Gefühl, wir sind so im Trading Card Game Boom. Weil ich das Gefühl habe, so Leute haben richtig Bock, wieder offline zu gehen und so mit echten Leuten irgendwie Sachen zu spielen, so, weißt du, so.
0: Und wir sind ja auch, also wir sind ja auch richtige Advocates so für unser Trading Card Game, weil wir gehen voll wirklich so. Und es, aber da kommen eben auch viele Sachen zusammen. Also es ist halt eh vom Design eine Sache, die viele unsere Freunde mögen. Also da weiß man, da ist auch schon gemeinsames Interesse. Und weil es uns halt so viel Spaß macht, da sage ich, das ist ja das Beste, was auch so einem Anbieter passieren kann, dass voll du Leute einfach hast, die dafür brennen und die von sich aus Leute dazu kriegen wollen.
1: Ja.
5: Ja. Ah, da bin ich auch vielleicht nicht ganz unschuldig, weil ich jetzt auch ein bisschen meine D&D-Spieler dadurch jetzt auch nochmal. Also da hat man immer so ein bisschen manchmal gesagt, ach komm, fang da jetzt auch nochmal mit an.
1: Sehr gut.
5: Und ja, da bin ich vielleicht auch da ein bisschen mitschuldig. Aber ich würde noch sagen, dass auch wenn da jetzt deutlich mehr Geld geflossen ist, als ich vor einem Jahr mir dort jemals vorgenommen hätte.
1: Ja. Oh ja, das kenne ich. Das gute alte Problem.
5: Ich zumindest nicht das Gefühl habe, es irgendwie zu bereuen.
0: Ich finde, das ist
1: das
0: so
1: ist
0: eine,
1: gut.
0: Da, voll, ich finde, das ist so eine, für mich immer wieder so, ich habe das Gefühl, es ist so eine Gratwanderung und ich swinge von der einen zur anderen Seite. Weil auf der einen Seite denke ich mir auch, also ich finde gerade bei so Trading Card Games ist es so, also erstmal sind es ja nicht nur die Karten, weil dann hast du auch noch Matten und Würfel und hier und da ist es eh einfach so viel Zeug, was es gibt. Und dann so dieser Thrill, einen Booster zu kaufen. Mhm. Und ich denke mir da auch so, es ist so eine, auf der einen Seite macht es mir so viel Freude, aber auf der anderen Seite sind es halt auch Papierstücke, weißt du?
1: Ja, voll.
0: Und gerade wenn man so online guckt, dass teilweise so die so für so viel Geld verkauft werden.
1: Voll.
5: Ja, da muss ich auch sagen, als ich jetzt, als quasi das ziemlich das ein Jahr rum war, habe ich mal nachgezählt, wie viel ich ausgegeben hatte.
1: Don't do this. Don't do this.
5: Ja, da wollen wir einmal kurz mulmig, aber bei mir ist es halt dann auch manchmal so, dass ich dann zum Beispiel auf Card Market gehe und dann quasi nach Schnäppchen jage.
1: Ja, auch geil.
5: Ja, und das muss ich zugeben, da bin ich ja vielleicht auch ein klein bisschen Konsumopfer, weil das jetzt doch ein bisschen Endorphine quasi ausschüttet, wenn
1: voll
5: ich mal
1: gefressen bin. Aber Shopping sowieso immer. Du bräuchtest auch so eine Seite, von der ich vorhin geredet habe, wo du so Fake-Einkäufe machen kannst von Karten und dann kommen sie an die. Marco, vielen Dank für deinen Anruf noch. Wir müssen leider noch weiter, um Jascha nochmal zurückzuholen. Und von daher dir noch einen wunderbaren Abend und hoffentlich bis zum nächsten Mal.
5: Bis dann, es war mir eine Freude. Ciao.
1: Ciao.
0: Okay, zweiter Versuch.
1: Jascha, hallo.
6: Jetzt aber hoffentlich.
0: Geklappt. Ja, wir hören dich.
1: Bist du wirklich eingeschlafen oder hat das Telefon gesponnen?
7: Lemmy Spirity. Das war halt so, wo ich angerufen habe, der Kollege meinte, du bist auf Lautsprecher, mach dich von Lautsprecher weg, weil sonst hat man dich doppelt. Ich meinte, okay, cool, hab's von Lautsprecher weggemacht, hab mich auf stumm gemacht und hab euch über mein iPad zugeschaut in der Zeit. Und mein Dumbass hab vergessen, einfach den Stumm auszumachen, wo ich dran war.
0: Ist ja eine gute Richtigstellung, dass du nicht eingeschlafen bist.
1: Das stimmt.
0: Weil diese Show so cool ist. Und weil ich habe nur deinen Kommentar gelesen mit, hey, ich rede doch, was ist euer Problem?
7: Ich war so, hey, so, was ist passiert? So, ich mach das kurz und knapp, weil ich glaube, ich bin der letzte Rufer. Yes. Was ich gekauft habe, komme ich nachher, aber ich muss erstmal zwei Sachen besprechen, was da vor meiner Zeit kam, also an von den anderen. Mhm. Erstens Nostalgie-Werbung, also für mich, ich habe eins in Chats gesehen und eins ist mir aufgefallen. In Chats habe ich jemand hat geschrieben, dass mir den Esrat-Bild im Karton und ich dachte, oh mein Gott, wie lange ist das her? Das ist einfach 11 Jahre schon her von dieser Werbung. Ne? Und damals mit 17 haben wir das in der Schule gesungen, das war einfach, und wir wussten alle gar nicht, worum es geht in dieser Werbung, so richtig einfach. Nur weil das so catchy war.
1: Gut gemachte Werbung.
7: Sehr gut gemachte Werbung, muss ich sagen. Auch sehr viele bunte Farben. Habe ich mir das vorhin nochmal angeschaut. Und was mir aufgefallen ist, kennt ihr das mit dem, Sneakers, so warum? Ja, du bist nicht du, warum du hungrig bist.
0: Ja, oh
7: wie
0: mein Gott,
7: viele verschiedene Variationen von diesen Sneakers-Werbung gab.
1: Ja, stimmt, du bist immer eine Diva, wenn du nur hungrig bist.
0: Du bist nicht du, wenn du hungrig bist.
7: Oder das mit Manuel Neuer. Vielleicht bin ich auch Manuel Neuer, das fand ich
1: auch. Oh mein auch Gott, ja, das war auch so lange so ein Meme gewesen. Okay,
7: genau.
1: Now skip to your Werbung.
7: Was ich gekauft habe, genau.
1: Yes.
7: Ich arbeite selber in Parfümerie, also ich arbeite in Douglas, ich betreue da drei Brands und ich sag mal so, ich finde es auch sehr krass, wie viele Menschen sich auch, also ich finde damals waren ja Werbung im Fernseher unseren Influencer sozusagen und jetzt die Menschen, wie viele Menschen ja auch immer zu einem kommen und sagen, ja, dieser Influencer meinte XY Parfum musst du kaufen, weil damit jeder zweite läuft dir hinterher. Ich denke, oh Gott. So, ihr wollt nicht wissen, wie oft ich das am Tag höre. Und dann letztens habe ich glaube, die meisten, die vielleicht auf TikTok so, also TikTok-Shop finde ich auch mittlerweile sehr krass. Also jeder zweite Werbung ist auch TikTok-Shop.
1: Ja, darum bin ich nicht mehr auf TikTok.
7: Und dann deshalb, ich musste mich auch mal einflussen lassen. Das ist eine Dame von einer Marke, die immer darüber gesprochen hat, dass es einen Duft gibt, der riecht genauso wie diesen Dove. Seifen vom, also Dove Seife, Dove, und dann dachte ich, komm, weißt du was, scheiß drauf, bestell's dir einfach. Und das war das Letzte, was ich gekauft habe, tatsächlich für mich, durch eine Werbung. Ich hätte auch nicht gedacht,
1: aber
7: dass
1: TikTok-Shop. War's gut.
7: Ist es auch. Also der Duft ist schon geil, muss ich zugeben, aber ich dachte auch so, diese TikTok-Shops ist schon sehr beeinflussend. Also weil ich hab mir nur ein Video, ich wollte es mir nicht kaufen. Ich habe nur ein Video von ihr angeschaut und dann jede zweite Werbung war nur noch von ihr und ihrer Marke und alles und ich dachte, krass.
1: Okay.
0: Ich habe noch eine letzte Frage.
1: 50 Sekunden noch.
0: In 30 Sekunden und zwar, habt ihr das Gefühl, weil es gibt auch ganz viele Celebrities, die mit Düften kooperieren, wird da noch viel gekauft?
7: Also ich sag mal so, ich krieg das ja voll oft mit, weil zum Beispiel Dua Lipa hat ja für Yves Saint Laurent und wer auch immer alles gemacht. Ja. Die einzige, der sehr viel erfolgreich durch ihr Gesicht für dieser Duft, war Rihanna für der Duft J'adore von Dior. Mhm. Also das war ja vorletztes Jahr, wo die ja von den einen Charlize, die Schauspielerin, auf Rihanna gewechselt haben. Aha. Weil die wollten damit ja mehr jüngere Generationen ansprechen und da kamen so viele die jüngere Generation auch echt wegen ihrer haben den Duft J'adore gekauft. Weil J'adore ist ja so ein Mama-Duft, trägt auch meine Mama sehr gerne. Aber
1: also Jascha, ich muss dich leider unterbrechen und abwürgen und dir einen wunderbaren Abend noch wünschen, weil die Sendung ist am Ende.
0: Aber schön, dass du noch zurückgekommen bist.
1: Ja.
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9: Um 0 Uhr mit Cedric Bies. In vielen Ländern von Europa gibt es durch die anhaltende Hitze zum Teil große Probleme. In Spanien wurden heute die heißesten Temperaturen an einem Junitag seit mehr als 70 Jahren gemessen. Auch in Deutschland hat die Hitze Folgen. Aus unserer Nachrichtenredaktion berichtet Leo Eder.
8: In Hamburg fällt der Halbmarathon am Sonntag wegen der extrem hohen Temperaturen aus. Meteorologen rechnen damit, dass es am Wochenende in der Hansestadt bis zu 36 Grad werden. Die Organisatoren wollen daher kein Risiko eingehen und den Lauf wann anders nachholen. Auch im Südwesten kommt es zu Beeinträchtigungen. Der Württembergische Fußballverband hat sämtliche Amateurspiele am Wochenende abgesagt. Noch heißer als in Deutschland ist es aktuell in Frankreich. Dort gilt für mehr als 70 Departements inzwischen die höchste Warnstufe. In der Hauptstadt Paris wurden gestern 40,9 Grad gemessen, in der spanischen Region Kantabrien sogar 43,7 Grad.
9: Zwei Wochen vor dem NATO-Gipfel in der Türkei hat sich Bundeskanzler Merz mit den Staats- und Regierungschefs aus Frankreich, Italien, Polen und Großbritannien abgestimmt. Bei einer Pressekonferenz in Berlin hat Merz die Einigkeit der sogenannten E5-Gruppe betont. Er hat sich außerdem im Namen der Bundesregierung dafür eingesetzt, der Ukraine eine starke Finanzierungszusage zu machen. Gleichzeitig hat Merz aber auch gesagt, dass er auf neue Friedensgespräche hofft. Das Verhältnis zwischen den USA und den Verbündeten gilt als angespannt. US-Außenminister Rubio rechnet damit, dass die Friedensverhandlungen mit dem Iran bald fortgesetzt werden. Auf seiner Reise in die Golfstaaten hat er gesagt, dass die Gespräche seines Wissens nach Anfang kommender Woche weitergehen sollen, wahrscheinlich wieder in der Schweiz. In den Beratungen könnte es diesmal auch um das iranische Atomprogramm gehen, meinte Rubio. Dann sollen auch US-Experten für Nuklearenergie dabei sein. Bei der Fußball-Weltmeisterschaft steht die Schweiz als Gruppensieger im 16. Finale. Das haben die Schweizer mit einem 2:1-Sieg gegen Gastgeber Kanada klargemacht. WM-Reporter Jan Wochner berichtet.
10: Nach langweiliger erster Hälfte trafen Ruben Vargas und der Freiburger Johan Mansambi zur 2:0-Führung für die Schweiz. Kanadas Anschlusstreffer kam spät. Den möglichen Ausgleich verhinderte mehrfach der Schweizer Torwart Gregor Kobel vom BVB. Kanada ist trotz der Niederlage sicher in der K.O.-Phase, wird als Gruppenzweiter schon Sonntagabend im 16. Finale spielen. Im Parallelspiel der Gruppe B gewann Bosnien gegen Katar mit 3:1. Ob Bosnien als Gruppendritter weiterkommt, ist noch unklar. Katar ist vorzeitig ausgeschieden.
9: Das Wetter: In der Nacht ist es meistens klar und die Temperaturen liegen zwischen 24 und 14 Grad. Am Tag dann wieder viel Sonne und wenig Wolken und es bleibt heiß mit Temperaturen zwischen 20 Grad auf den ostfriesischen Inseln und bis zu 39 Grad am Oberrhein. Richtung Wochenende erreicht die Hitzewelle dann den Höhepunkt mit bis zu 40 Grad, dann auch wieder mit einzelnen Gewittern. Die Zeit: Es ist jetzt 0:03.
11: Die junge Nacht hier, es ist kurz nach 12. 8 Meldungen. A4 Görlitz Dresden ist zwischen Kodersdorf und Niederseifersdorf zu in beiden Richtungen wegen Wartungsarbeiten noch bis ca. 5 Uhr. Die A7 Ulm Richtung Würzburg ist zwischen Ellwangen und Dinkelsbühl-Fichtenau wegen der Nachbaustelle zu. A7 Fulda Richtung Würzburg ist zwischen Bad Brückenau-Volkers und Bad Brückenau-Wildflecken wegen Bauarbeiten zu bis ca. 6. Eine Umleitung führt über die U54. A8 München Richtung Salzburg ist zwischen Bad Reichenhall und Schwarzbach wegen Sanierungsarbeiten zu bis 6. A46 Brilon-Arnsberg-Neheim ist zwischen Wennemen und Freienohl gesperrt wegen Tunnelwartungsarbeiten bis ca. 5 in beiden Richtungen. A71 Schweinfurt Richtung Erfurt ist zwischen Suhl, Zellameles und Oberhof wegen Tunnelwartungsarbeiten zu bis ca. 6 umgeleitet wird über die U9. Wie die Wilmersdorf Richtung Neukölln ist zwischen Tunnelortsteil Britz und dem Dreieck Neukölln nach Auslösung der Höhenkontrolle zu. Und die B6 Nienburg Richtung Hannover ist zwischen dem Abzweig Schneeren und der B442 Neustadt-Himmelreich wegen Straßenschäden zu. Eine Umleitung ist ausgeschildert.
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11: Es grüßt euch die aktuelle Nummer 49 von, ich glaube, 65 Menschen unseres Redaktionstippspiels. Cotaro Dürr, mein Name, Cotta Matthäus in unserem Tippspiel. Ich brauche dringend Tipps, wie man besser wird. Oder vielleicht einfach nur das Gefühl, nicht alleine zu sein. Was seid ihr für Leute? Gewinnt ihr immer das Tippspiel? Seid ihr wie meine Ex-Freundin, die ohne Ahnung und Interesse an Fußball einfach das 2014er WM-Tippspiel im Büro gewonnen hat? Ich habe das Trikot bekommen, das war total lieb. Shoutout Jule an der Stelle nochmal. Wir schauen mal.

0: Hä? Warum und wie führt jetzt Haiti bitteschön gegen Marokko? Ich dachte, der erste Spieltag sei rum. Die Überraschung gibt es doch eigentlich immer nur am ersten Spieltag. Also ich bin in Tippspielen nie sonderlich gut. Also entweder fehlt mir das Glück oder ich habe die falsche Annahme, was an dem Spieltag passiert. Zum Beispiel so, ah ja, richtige Überraschungen gibt's nicht mehr. Die Teams sind eingespielt. Die Favoriten, die ballern jetzt die Kleinen weg. Und zack, Marokko, ne, Finalist oder Afrikameister, je nachdem, auf welchen Seite man steht, liegt zurück gegen Haiti. Gut, Schottland liegt zurück gegen Brasilien. Das war erwartet. Aber Ergebnis vom Ganzen, ich bin im Tippspiel wieder 3 Plätze gefallen. Ist ja die Nummer 1 Frage bei vielen Fußballfans. Ne? Wie, wo bist du im Tippspiel? Die WM, sie ist im vollen Gange. Und man erkennt dann doch so ein bisschen einen gewissen Typ hier und da raus. Ne? Zum Beispiel Leute, die nur nach Gefühl gehen oder die, die auf alle Zahlen, Daten, Fakten gucken. Ali zum Beispiel.
1: Boah, also wenn ich Tipps abgebe, dann gehe ich nach meinem Bauchgefühl. Eigentlich meistens habe ich eigentlich recht. Also ich habe auch gesagt, dass Türkei in der Gruppenphase rausfliegt. Wow, so.
0: Marie ebenfalls, die hört auch auf ihren Bauch.
2: Ja, also ich habe da gar keine Statistik oder so gelesen. Ich mache das so ein bisschen nach Gefühl.
0: Und dann gewinnen diese Leute halt auch immer. Mann. Weißt du, es ist manchmal halt wirklich gar nicht mal so einfach. Wie ist es denn bei euch? Was für ein Tipptyp seid ihr? Gerne mal per WhatsApp schreiben. 0221 567 89111. Vielleicht haltet ihr es ja wie Alex aus Köln.
3: Ich gehe mal auf die Außenseitergeschichten und fahre damit tendenziell schlecht, du.
0: Ja, super. Hätte ich eigentlich auch auf Haiti jetzt tippen müssen. Naja, ne? Sind ja noch ein paar Spiele. Den Pott hole ich mir noch. 400 Euro, glaube ich, drin.

eine Freundin von mir auf Insta so, da oben stehe ich auf so einer Tribüne. Das ist ein Live-Foto von einem Konzert von Harry Styles. Und da oben ist eine Tribüne und sie sagt, irgendwo da oben bin ich. Und schreie, Leave America, vom Song As It Was. Als sei ich 17. Sie ist über 30. Das sowas macht Harry Styles mit einem. Jetzt hier

0: Die junge Nacht hier. Es gibt 8 Meldungen von den Straßen A4 Görlitz Dresden ist zwischen Kodersdorf und Niederseifersdorf in beiden Richtungen zu, bis ca. 5 wegen Wartungsarbeiten. A7 Ulm Richtung Würzburg ist zwischen Ellwangen und Dinkelsbühl-Fichtenau wegen der Nachbaustelle zu. A7 Fulda Richtung Würzburg ist zwischen Bad Brückenau-Volkers und Bad Brückenau-Wildflecken wegen Bauarbeiten gesperrt bis ca. 6. Eine Umleitung führt über die U54. A8 München Richtung Salzburg ist zwischen Bad Reichenhall und Schwarzbach wegen Sanierungsarbeiten bis ca. 6 zu. A44 Kassel-Eisenach ist zwischen Waldkappel und Sontra West in beiden Richtungen wegen Tunnelwartungsarbeiten gesperrt bis ca. 4. A46 Brilon und Arnsberg-Neheim ist zwischen Wennemen und Freienohl wegen Tunnelwartungsarbeiten bis ca. 5 in beiden Richtungen zu. Die A71 Schweinfurt Richtung Erfurt ist zwischen Suhl-Zellameles und Oberhof wegen Tunnelwartungsarbeiten zu bis ca. 6 umgeleitet wird über die U9. Und die B6 Nienburg Richtung Hannover ist zwischen dem Abzweig Schneeren und der B442 Neustadt-Himmelreich wegen Straßenschäden zu. Eine Umleitung ist ausgeschildert.
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0: So, jetzt stimmt wenigstens der eine große Tipp meinerseits, denn Brasilien führt 2-0. Nee, gar nicht mehr. Was ist da los? Das Tor wurde aberkannt. Na toll, mein Tipp wieder im Arsch. Wie rette ich meinen Tipp, wenn es Mitte der WM schon richtig mies aussieht? Da hören wir mal uns ein paar Tipps an. Gleich hier. Also Tipps, damit der Tipp, ihr versteht, was ich meine. Kotaro Dö hier. Hi.

0: Oh ja, man kann sich quasi sein eigenes Sommermärchen zusammenspinnen in Tippspielen, so wie Angelina.
1: Ich tippe immer genauso, wie ich hoffe, dass es ausgeht. Also bei Deutschland-Côte d'Ivoire hatte ich auch 4-3 für Côte d'Ivoire getippt. Einfach, weil ich es ihnen so sehr gegönnt hätte.
0: Schon? Wurde halt trotzdem 2-1 für Deutschland, ne? Naja. Was Tippspiele angeht, rettet uns dieses reine Gefühl oft dann halt nicht. Aber wir lernen, wie wir jetzt hier in der Jungen Nacht unser Tippspiel retten können. Falls die Taktik nicht ganz so aufgegangen ist und die Runde jetzt ziemlich mies aussieht aus der eigenen Perspektive. Und zwar von unten nach oben. Pia Nielsen aus dem Jungen Nacht-Team. Du sagst, wir sollen volles Risiko fahren.
2: Ja, also nicht völlig blind natürlich, aber tendenziell schon, weil also ist vielleicht logisch. Aber ich sag's lieber nochmal, wenn du weit hinten liegst, dann bringt's dir nichts, jetzt einfach das zu tippen, was alle tippen. Weil klar, wenn du dann punktest, punkten die anderen ja auch. Da ändert sich dann nichts. Ja. Also würde ich sagen, dann einfach mal irgendwie auf eine Überraschung setzen. Vielleicht auch mal auf einen knappen Sieg, wenn alle auf 3-0 tippen. Vielleicht mal irgendwie eine andere Tordifferenz als die anderen. Das kann ja auch schon mal ein Pünktchen mehr bringen. Und für den dritten Spieltag speziell ist jetzt vielleicht auch nochmal relevant zu gucken. Einige Teams sind ja schon sicher weit. Die rotieren vielleicht. Genau, und da dann irgendwie mal zu gucken, welche Teams haben jetzt gerade Druck, wer nicht mehr und wem reicht vielleicht ein Unentschieden und dann dementsprechend auch mal vielleicht irgendwie auf einen Außenseiter oder auf ein überraschendes Unentschieden gehen. Wer meint?
0: Und für all die Leute, die ihre KI liebevoll Chatty nennen, was ist denn hypothetisch mit KI? Könnte die mich retten?
2: Ah ja, okay. Also du bist der Freund von Noah.
3: Es gibt jemanden, der mit ChatGPT tippt. Auch tatsächlich sehr erfolgreich. Wir haben gefragt, ja, warum bist du so gut? Ja, ChatGPT. Ja, nee, hat gar keine Ahnung, aber benutzt ChatGPT und funktioniert.
2: Ja, also solche Leute lieben ja alle, ne? Aber man muss fairerweise sagen, es kann schon helfen. Also vielleicht jetzt irgendwie zumindest auch mal irgendwie als zweite Meinung oder irgendwie als Hilfestellung, nennen wir es mal so. Also jetzt gerade, wenn man irgendwie ein bisschen mehr Risiko gehen will, vielleicht mal fragen, ChatGPT, wo könnte es denn vielleicht eine Überraschung geben?
0: Danke, Pia. Und Freunde, wenn es gar nicht mehr ganz klappt, dann fragen wir einfach die Mama von Alex.
4: Ja, Mom ist klassischer Mom-Tipp-Typ. Am Ende gewinnt die das Ding. Das wissen wir alle. Uruguay hat die Unentschieden getippt. Kap Verde ist der Land, Alter.

0: 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Ryan von Blumengarten sagt,
1: du bist gut genug.
2: Danke, Ryan.
1: Du bist gut genug.
0: Allein schon wegen dieser Hookline ist es der heftigste Ohrwurm, und das hat man auch international gemerkt, was jetzt eben zur Folge hat, dass Blumengarten plötzlich international überall im Netz auftauchen, in jeder Timeline auf dem Handy irgendwann mal. Kommen die Jungs aus Velbert in NRW da um die Ecke und ballern einem entgegen, dass wir verdammt mal gut genug sind. Ja, ja, ja, durchaus. Wie schön ist das denn eigentlich? 1,2 Millionen TikTok-Videos mit dem Song, Platz 1 Streaming-Charts Deutschland, Top 10 Single-Charts, Millionen YouTube-Klicks. Ryan und Sammy von Blumengarten, die sagen, ey, das ist ein einmaliger Moment, der ist schön gewesen, aber das heißt nicht, dass wir jetzt in die USA ziehen, ne? Keine Ahnung, wie zum Beispiel, ne? Die Zwillinge, wisst schon, von Tokyo Hotel. In den Kommentaren gibt es aber auch ganz viel üble Kommentare wegen des Rap-Parts von Shirin David. Auch Heidi Klum hat irgendwo mal drunter kommentiert, I only love his part. Menschenfreundin, wie sie ist, hat Ryan eine klare Ansage Richtung Heidi Klum gebracht.
3: Das mit Heidi habe ich wirklich nicht verstanden. Heidi Klum, wir lieben dich, aber was zur Hölle hast du da gekocht? Wir stehen alle hinter Shirins Part, wir feiern Shirins Part. Ohne Shirins Part wäre der Song nicht das, was der Song heute ist.
2: Ja.
3: Und wir würden es jedes Mal genauso machen.
0: Ja, er ist literally gut genug.
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2: Die Junge nach dir.
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1: Um 0 Uhr mit, um 1 Uhr mit Cedric Pies. Die Einführung des neuen Wehrdienstes ist aus Sicht des Verteidigungsministeriums ein Erfolg. Das neue Modell beruht auf Freiwilligkeit und war Anfang des Jahres eingeführt worden. Christina Nagel mit Zahlen und Hintergründen.
2: In den ersten 6 Monaten haben sich bereits mehr Menschen aus unterschiedlichsten Altersgruppen für die Bundeswehr entschieden als im Jahr zuvor. Nach Angaben des Ministeriums gab es rund 38.500 Bewerbungen und rund 11.000 Neueinstellungen. Positiv bewertet wird auch der Rücklauf der Fragebögen, die seit Januar an 18-Jährige geschickt werden. 96% der jungen Männer haben den verpflichtenden Fragebogen ausgefüllt. Jeder Fünfte habe generelles Interesse am Wehrdienst gezeigt.
1: Wegen der anhaltenden Hitze fällt in Hamburg der Halbmarathon am Sonntag aus. Die Organisatoren sagen, dass es eine schwierige Entscheidung war, die man aber nach intensiven Gesprächen mit Fachleuten und zuständigen Behörden getroffen habe. Aus Hamburg berichtet Janine Legrand.
3: Am Dienstag hatte Steven Richter, der Geschäftsführer der Laufgesellschaft, NDR 90,3 gegenüber noch betont, dass das Rennen definitiv stattfinden wird. 24.000 Läuferinnen und Läufer hatten sich für den Wettkampf angemeldet. In einer E-Mail an sie betont der Veranstalter aber, dass der Halbmarathon nicht abgesagt wurde, sondern verschoben. Noch in diesem Jahr soll er nachgeholt werden, ein Termin steht aber noch nicht fest. Auch der Hamburger Rennclub zieht Konsequenzen aus der Wettervorhersage. Das erste Rennen der Galopprennwoche am Sonntag wurde um 1 Stunde vorverlegt. Das letzte Rennen ganz gestrichen.
1: Der britische Premier Starmer hat nach seiner Ankündigung zurückzutreten viel Lob von europäischen Staats- und Regierungschefs bekommen. Bei einem Treffen der sogenannten E5-Gruppe in Berlin am Abend hat Frankreichs Präsident Macron gesagt, Starmer habe gute strategische Entscheidungen für Großbritannien getroffen. Es sei ein Glück, ihn an der Seite gehabt zu haben. Auch Italiens Ministerpräsidentin Meloni hat sich für eine so wörtlich hervorragende Zusammenarbeit bedankt. Der polnische Regierungschef Tusk meinte, dank Starmers Engagement habe man eine Weile den Brexit vergessen können. Starmer hatte seinen Rücktritt Anfang der Woche angekündigt. Das WM-Trikot der deutschen Nationalmannschaft ist sehr beliebt. Das meldet der Hersteller Adidas. Die Nachfrage sei riesig. Mehr als 3 Millionen Trikots sollen schon verkauft worden sein. Das wären 3-mal so viele wie bei der letzten Weltmeisterschaft in Katar. Am häufigsten kaufen Fans laut Adidas das weiße Trikot mit den Bruststreifen. Noch beliebter sind nur die Trikots von Mexiko und Argentinien, die auch von Adidas hergestellt werden. Das Wetter: In der Nacht ist es meistens klar und die Temperaturen liegen zwischen 24 und 14 Grad. Am Tag dann wieder viel Sonne und wenig Wolken und es bleibt heiß mit Temperaturen zwischen 20 Grad auf den ostfriesischen Inseln und bis zu 39 Grad am Oberrhein. Richtung Wochenende erreicht die Hitzewelle dann den Höhepunkt mit bis zu 40 Grad, dann kann es auch wieder einzelne Gewitter geben. Die Zeit: Es ist jetzt 1.03 Uhr.
4: Die junge Nacht hier, 6 Meldungen um kurz nach 1. A4, Görlitz, Dresden ist zu, zwischen Kodersdorf und Niederseifersdorf in beiden Richtungen, wegen Wartungsarbeiten, noch bis circa 5. A7, Ulm Richtung Würzburg, auch dort zu, zwischen Ellwangen und Dinkelsbühl-Fichtenau, wegen einer Nachtbaustelle. A8, München Richtung Salzburg, dazu zwischen Reichenhall und Schwarzbach, wegen Sanierungsarbeiten bis circa 6. A44, Kassel-Eisenach, zwischen Waldkappel und Sontra-West ist zu, in beiden Richtungen, wegen Tunnelwartungsarbeiten, noch bis circa 4. A46 Brilon-Arnsberg-Neheim zwischen Wennemen und Freienohl. Dort Tunnelwartungsarbeiten gesperrt bis ca. 5 in beiden Richtungen. A71 Schweinfurt Richtung Erfurt ist zwischen Suhl, Zellermelis und Oberhof wegen Tunnelwartungsarbeiten noch bis ca. 6 zu. Umgeleitet wird über die U9.
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4: Ich glaube, das hat sich Tom Holland anders vorgestellt, ne? Eon sind der ja gerade eben auf großer Promotour für den kommenden neuen Spider-Man-Film und dann verliert er tatsächlich einen Wettbewerb, in dem es darum geht, so auszusehen wie Tom Holland in Spider-Man. Wie konnte das passieren in dieser Halbzeit?

0: ist nicht der offizielle Titel dieses Avicii-Songs, aber die ganze Welt kennt den Song als 1:13 Uhr. Walla-Krise bei Tom Holland. Warum? Er hat bei einem Wettbewerb mitgemacht, wo es darum ging, so auszusehen wie Spider-Man. Und der aktuelle Spider-Man-Darsteller hat verloren. Und der Gag ist, seine Frau Zendaya saß in der Jury. Was zum Brinja Becker aus dem jungen Nachtteam. Wie konnte das passieren? Ne? Er sollte ja quasi sich selbst spielen und seine Frau hat gesagt, nee, du bist nicht gut genug.
1: Genau das. Die beiden sind ja gerade auf krasser Promotour für den neuen Spider-Man Brand New Day. Und in Barcelona gab es da halt so einen Spider-Man Lookalike-Contest. Tom Holland hat sich da so reingeschmuggelt, mit ihm waren noch 5 andere da. Hm. Und er sollte Spider-Man nachmachen, so typische Posen. Und Tom war dann die Nummer 1 und hat Zendaya in der Jury auch erstmal beeindruckt.
2: Number 1, you, please. Okay.
3: I mean, yeah.
2: It's okay for you.
3: It's pretty good.
2: Yeah, acceptable.
3: Finger details, nice. Yeah.
1: Ja, aber dann war Nummer 2 dran und der hatte noch die Idee, ein paar Soundeffekte einzubauen.
0: Nee.
3: Oh! With the sound effect.
1: Und Zendaya hat das dann auch dazu gebracht, diesen Typen am Ende als Gewinner auszusuchen.
0: Das ist irre. Sie hat ihren eigenen Ehemann nicht erkannt, ne, im Kostüm.
1: Doch, also ich glaube, die haben das extra gemacht. Ich halte Zendaya nämlich für eine der besten Schauspielerinnen der Welt. Aber als Tom Holland seine Maske ausgezogen und am Ende allen sein Gesicht gezeigt hat, dann war sie so, oh, ach nein.
2: Do you know this guy?
3: I don't know. Does he seem familiar?
2: You can keep the mask, please.
3: Oh my... Oh!
0: Okay, die haben doch safe den anderen extra gewinnen lassen. War Tom dann überhaupt traurig so?
1: Oder? Also ein bisschen peinlich war es ihm schon. Er meinte dann nämlich auch, cool, ich habe in meinem eigenen Wettbewerb verloren.
4: I lost my own competition.
0: Well, wie der nun zweitbeste Spider-Man der Welt auf der Leinwand wirkt, das sehen wir im kommenden neuen Spider-Man-Film. Der kommt Ende Juli raus, 29. Die Junge nach hier, 12:45 am Donnerstag.

Die junge Nacht hier, ich war ehrlich, als ich den ersten offiziellen FIFA-WM-Song gehört habe, den von Jelly Roll, habe ich mich gefragt, müssen wir das jetzt den ganzen Song mal lang hören? Und hatte Angst. Und dann habe ich gemerkt, nee, das haben die nur für die USA gemacht, weil außerhalb der USA kennt kaum jemand den Artist, nämlich Jelly Roll. Das ist okay. Ihr seid jetzt sicher große Jelly Roll. Was sagt ihr hier bei der jungen Nacht um 1.21 Uhr? Ja, man kann für eine FIFA-Fußball-WM durchaus solche aktuellen Stars herholen. Oder man holt einfach Mrs. Waka Waka herself, nämlich Shakira, zusammen mit Burna Boy und lässt sie Die Die machen. Weil Waka Waka war gestern, Die Die ist heute. Die Junge!

0: Die junge Nacht hier. 6 Meldungen gibt's um 13:30. Die A4 Görlitz-Dresden ist zwischen Kodersdorf und Niederseifersdorf zu in beiden Richtungen wegen Wartungsarbeiten. Circa bis 5. Die A7 Ulm Richtung Würzburg ist zwischen Ellwangen und Dinkelsbühl-Fichtenau wegen einer Baustelle zu. Die A8 München Richtung Salzburg ist zwischen Bad Reichenhall und Schwarzbach wegen Sanierungsarbeiten zu bis circa 6. A44 Kassel-Eisenach ist zwischen Waldkappel und Sontra-West in beiden Richtungen wegen Tunnelwartungsarbeiten zu bis 4. A46 Brilon-Arnsberg-Nieheim ist zwischen Wennemen und Freienohl wegen Tunnelwartungsarbeiten bis ca. 5 Uhr in beiden Richtungen zu. Und die A71 Schweinfurt Richtung Erfurt ist zwischen Suhl, Zeller-Mehlis und Oberhof wegen Tunnelwartungsarbeiten bis ca. 6 Uhr zu. Umgeleitet wird über die U9.
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0: Da sind wir nun am Donnerstag und es wird immer heißer, außer jetzt. Jetzt sind es angenehme 25 Grad. Um 13:30. Kotaro Dürr hier, ich grüße euch.

Junge Nacht, hier 1.37 Uhr. Die letzten Tage dieser Woche haben sich angefühlt, als würde die Erde immer ein bisschen weiter, immer ein Stück näher zur Sonne kommen. So heißt es dermaßen. Ugel, Ultranate aus den 90ern und Immail Angel haben dazu den passenden Song gemacht. Ja, einfach wörtlich genommen, ne? Moving to the Sun. Ich weiß, der Gag war ein bisschen arm, aber den kann man nach einem heißen Tag schon.

0: Ich weiß nicht warum, aber man hört einer Girlband sofort an, wenn sie aus UK kommt. Und das ist bei Flo der Fall. Leak It hier in der Jungen Nacht 1.47 Uhr. Es sind bewegte Zeiten in Sachen Politik und Gesellschaft, wissen wir alles. Wir brauchen jemanden, der das für uns einordnet, aus seiner Perspektive, die wir alle nachfühlen können, für uns erklärt und vielleicht auch ein bisschen zum Nachdenken bringt. Und genau das macht Content Creator Reiko. Reiko ist aus dem Pott und man wird es ihm eventuell anhören.
1: Was geht ab, liebes Volk? Ich habe mir letztes Mal das Konzert von meiner Lieblingsmusikerin 2 Stunden lang durch das Smartphone von meinem Vordermann reingezogen. Merkt ihr was? Lange da gibst du locker einen Fuffi aus für ein geiles Erlebnis und dann hast du da auf einmal 500 professionelle Livestreamer in der Reihen. Kannst du auch zu Hause bleiben und dir das nachher auf Social Media reinziehen. Langen, ich kann das nachvollziehen, dass man irgendwo auch eine Erinnerung von dem ganzen Spektakel haben will. Aber dafür musst du doch keine ganze externe Festplatte voll machen. Die Rampensäue dieses Landes rackern sich jahrelang einen ab, um dann den ganzen Abend in eure Linsen zu glotzen. Ich erteile hiermit ein inoffizielles Handyverbot. Macht 1-2 Fotos und auch 1-2 Videos. Aber dann klatscht mal den Flugmodus rein und sabbelt mal wieder mit den Menschen neben euch. Vielleicht findest du da auch noch Freunde fürs Leben oder was? Außerdem, guckt auch mal hinter euch. Wenn ein deutlich kleinerer Mensch steht, dann lasst den auch mal vor. Der Spaß passiert meistens, wenn man es einfach genießt. In diesem Sinne, Glück auf und halt die Ohren steif, Langen.
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1: Um 2 Uhr mit Cedric Bies. Der Bundestag hat gestern zum ersten Mal über die Speicherung von IP-Adressen diskutiert. In Zukunft könnten Internetanbieter verpflichtet sein, solche Kundeninformationen 3 Monate lang zu speichern. Aus Berlin berichtet Katrin Aue.
2: Bundesjustizministerin Hubig von der SPD hat im Bundestag ihren Gesetzentwurf vorgelegt. Ziel sei, Deutschland auch im Netz sicherer zu machen. Zu viele Täter kämen davon, weil ihre digitalen Spuren zu schnell gelöscht würden. Deshalb sollen jetzt Internetanbieter verpflichtet werden, für 3 Monate die IP-Adressen zu speichern. Helge Limburg von den Grünen sieht darin eine flächendeckende, anlasslose Massenüberwachung unbescholtener Bürger. Seine Fraktion werde sich dem entgegenstellen. Als nächstes werden sich mehrere Ausschüsse mit dem Gesetzentwurf beschäftigen.
1: Der neue Wehrdienst ist aus Sicht des Verteidigungsministeriums bisher ein Erfolg. Im ersten Halbjahr 2026 gab es rund 38.500 Bewerbungen und rund 11.000 Neueinstellungen. Das ist ein deutliches Plus im Vergleich zum letzten Jahr. Das Ministerium ist auch mit den Rücksendungen der Fragebögen von 18-Jährigen zufrieden. 96% davon hätten das verpflichtende Formular ausgefüllt. Jeder Fünfte soll außerdem generelles Interesse am Wehrdienst haben. Ein starkes Erdbeben hat Venezuela erschüttert. Die US-Erdbebenwarte hat die Stärke des Bebens mit 7,1 angegeben. Auf Social Media gibt es Videos von Schäden, unter anderem im Flughafen der Hauptstadt Caracas. Das Epizentrum lag rund 168 Kilometer von Caracas entfernt. Das Beben soll in mehreren Bundesstaaten von Venezuela zu spüren gewesen sein. Bei der Fußball-Weltmeisterschaft steht die Schweiz als Gruppensieger im 16. Finale. Das haben die Schweizer mit einem 2:1-Sieg gegen Gastgeber Kanada klargemacht. WM-Reporter Jan Wochner berichtet.
3: Nach langweiliger erster Hälfte trafen Ruben Vargas und der Freiburger Johan Mansambi zur 2:0-Führung für die Schweiz. Kanadas Anschlusstreffer kam spät. Den möglichen Ausgleich verhinderte mehrfach der Schweizer Torwart Gregor Kobel vom BVB. Kanada ist trotz der Niederlage sicher in der K.O.-Phase, wird als Gruppenzweiter schon Sonntagabend im 16. Finale spielen. Im Parallelspiel der Gruppe B gewann Bosnien gegen Katar mit 3:1. Ob Bosnien als Gruppendritter weiterkommt, ist noch unklar. Katar ist vorzeitig ausgeschieden.
1: Gerade sind 2 weitere Spiele bei der WM zu Ende gegangen. Marokko hat Haiti mit 4:2 geschlagen und Brasilien hat Schottland mit 3:0 besiegt. Damit stehen Brasilien und Marokko sicher in der K.O.-Runde. Schottland hat als Gruppendritter theoretisch noch Chancen und Haiti ist ausgeschieden. Das Wetter: in der Nacht ist es meistens klar und die Temperaturen liegen zwischen 24 und 14 Grad. Am Tag dann wieder viel Sonne und wenig Wolken und es bleibt heiß mit Temperaturen zwischen 20 Grad auf den ostfriesischen Inseln und bis zu maximal 39 Grad.